0: Lea Matschulat, Redaktion.
1: In deutschen Krankenhäusern sind zuletzt fast doppelt so viele Menschen mit Hautkrebs behandelt worden wie noch vor 20 Jahren. 2024 gab es mehr als 120.000 stationär behandelte Patienten mit Hautkrebs, laut Statistischem Bundesamt 95% mehr als 2004. Ein Grund ist die alternde Bevölkerung. Das Hautkrebsrisiko steigt mit dem Alter deutlich an.
2: Soweit das Neueste. 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
1: Zum Wetter, die Vorhersage des Deutschen Wetterdienstes. Heute Nacht meist klar und trocken, die Tiefstwerte bei 15 bis 6 Grad, in den östlichen Mittelgebirgen zum Teil Werte um 3 Grad. Der Freitag bringt erneut viel Sonne, im Nordwesten ziehen nach einem freundlichen Start aber immer mehr Wolken auf, ab dem Nachmittag dann teils kräftige Gewitter mit Starkregen, örtlich besteht Unwettergefahr. Die Höchstwerte 26 bis 30 Grad, im Südwesten nochmal bis 33 Grad, an den Küsten etwas kühler.
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1: Ich bin Diana Kramer. Die aktuellen Kriege sorgen aller Voraussicht nach auch in den nächsten Monaten für steigende Preise hierzulande. Im April hatte der Ölpreisschock infolge des Iran-Kriegs die Teuerungsrate auf 2,9% getrieben. Heute wird das Statistische Bundesamt eine erste Schätzung zur Inflation im Mai veröffentlichen.
2: Hohe Spritpreise, das erleben wir seit Wochen an den Tankstellen und auch die Unternehmen. Sie werden die gestiegenen Preise voraussichtlich in gewissem Maße an die Verbraucher weitergeben. Da sind sich Volkswirte sicher. Konkret heißt das, wenn das Anliefern der Milch in die Molkerei mehr kostet, da die Tankfüllung mehr kostet, müssen Milchbauern und Molkereien diese Mehrkosten wieder reinholen. Den Preis für den Liter Milch zu erhöhen ist da eine Möglichkeit. David Riemer, Nachrichtenredaktion.
1: In der Debatte um die Zukunft des 8-Stunden-Tags hat das arbeitgebernahe Institut der deutschen Wirtschaft vorgeschlagen, die Arbeitszeit zunächst nur für bestimmte Berufe auszuweiten. Gerade mit Blick auf den Arbeitsschutz könne man sich im ersten Schritt auf Beschäftigte konzentrieren, wo keine Gesundheitsrisiken drohen, die Bürobeschäftigten, sagte der IW-Arbeitsmarktexperte Oliver Stettes den Funke-Zeitungen. Gleichzeitig sprach er sich dafür aus, die Regelung zur täglichen Arbeitszeit zu reformieren. Mehr Flexibilität könne dabei helfen, eine bessere Balance zwischen privaten Wünschen der Beschäftigten und betrieblichen Abläufen zu schaffen. Bundesverteidigungsminister Boris Pistorius setzt auf eine verstärkte Kooperation mit Kanada. Am zweiten Tag seiner Reise besuchte er in Montreal Rüstungsunternehmen. Er sehe ein enormes Potenzial, sagte Pistorius.
3: Insgesamt habe ich gespürt, wie sehr unsere kanadischen Partner, genauso wie wir, viel Wert auf eine Vertiefung hin zu einer strategischen Partnerschaft legen. Und das erfreut mich sehr, weil es ein enormes Potenzial gibt. Nicht nur verteidigungs- und sicherheitspolitisch, sondern eben auch wirtschaftspolitisch, sei es Energie, sei es Rohstoffe, seltene Erden.
1: Verteidigungsminister Pistorius. Bei einer Explosion in der US-Großstadt Dallas im Bundesstaat Texas gibt es nach Angaben der Feuerwehr mehrere Tote. Die genaue Zahl sei bisher unklar, teilte der örtliche Feuerwehrchef mit. Die Einsatzkräfte waren ursprünglich wegen eines Gaslecks verständigt worden, dann kam es zu der Explosion. Mehrere Menschen werden noch vermisst.
0: Soweit das Neueste. 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
1: Zum Wetter, die Vorhersage des Deutschen Wetterdienstes. Heute Nacht meist klar und trocken, die Tiefstwerte bei 15 bis 6 Grad, in den östlichen Mittelgebirgen zum Teil Werte um 3 Grad. Der Freitag bringt erneut viel Sonne, im Nordwesten ziehen nach einem freundlichen Start aber immer mehr Wolken auf, ab dem Nachmittag dann teils kräftige Gewitter mit Starkregen, örtlich besteht Unwettergefahr. Die Höchstwerte 26 bis 30 Grad, im Südwesten nochmal bis 33 Grad, an den Küsten etwas kühler.
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1: Ich bin Diana Kramer. Bis Ende Juni läuft noch der Tankrabatt. Erwartungen an eine Verlängerung darüber hinaus hat Bundesverkehrsminister Patrick Schnieder bereits gedämpft. Der Staat komme irgendwann an die Grenze seiner Möglichkeiten, sagte er dem Handelsblatt.
2: Für den Tankrabatt verzichtet der Staat auf Steuereinnahmen von bis zu 1,6 Milliarden Euro. Künftig sieht Verkehrsminister Schnieder eher Entlastungsbedarf beim Güterverkehr. Er verweist auf dessen Auswirkungen. Diese Preise würden weitergegeben. Lebensmittel und Waren des täglichen Bedarfs würden teurer. Die Gefahr, dass es an den Zapfsäulen zu einem echten Kraftstoffmangel kommt oder Flugzeuge ohne Kerosin dastehen, sieht er zumindest kurzfristig nicht. Ursula Winkler, Nachrichtenredaktion.
1: In den Verhandlungen zu einem Rahmenabkommen im Irankrieg gibt es angeblich einen wichtigen Fortschritt. Unterhändler aus den USA und dem Iran haben laut US-Kreisen eine vorläufige Einigung erzielt. US-Präsident Donald Trump müsse dem noch zustimmen, heißt es.
3: Angeblich wurde der Deal schon vor 2 Tagen geschmiedet, aber Trump wollte noch drüber nachdenken. Das Memorandum soll ein Ende des Krieges, die Öffnung der Straße von Hormuz und die Freigabe iranischer Vermögenswerte im Ausland festlegen. Die Waffenruhe soll weiter verlängert werden, bis alle weiteren Details geklärt sind. Das iranische Atomprogramm, Sanktionen und die Beseitigung von Seeminen in der Straße von Hormuz durch den Iran. Aus den USA, Tina Eck.
1: Der Iran hat derweil Hoffnungen auf eine schnelle Einigung gedämpft. Anders als aus Washington hieß es aus Teheran, das Abkommen sei bislang weder fertiggestellt noch bestätigt. Die schwierige Sicherheitslage im Osten der Demokratischen Republik Kongo ist nach Angaben des Generaldirektors der Weltgesundheitsorganisation Tedros die größte Herausforderung im Kampf gegen Ebola. Der WHO-Chef war am Abend in der am schwersten vom neuesten Ebola-Ausbruch betroffenen Region im Kongo eingetroffen. Allein im vergangenen Monat hätten Kämpfe rund 100.000 Menschen vertrieben. Das mache es äußerst schwierig, den Ausbruch einzudämmen, sagte Tedros und rief zu einem Waffenstillstand auf. Der Kadaver des verendeten Buckelwals bleibt nun doch auf der dänischen Insel Anholt und wird direkt am Strand obduziert. Dort liegt das Tier seit rund 2 Wochen im flachen Wasser. Der Wal werde an diesem Wochenende für die Obduktion an Land gezogen, teilte die dänische Umweltbehörde mit.
0: Soweit das Neueste. 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
1: Zum Wetter, die Vorhersage des Deutschen Wetterdienstes. Der Tag startet heute meist freundlich, später wieder viel Sonne bei sommerlichen 26 bis 30 Grad, im Westen und Südwesten bis 33 Grad. Ab dem Nachmittag in der Nordwesthälfte zunehmend bewölkt, später teils kräftige Gewitter, örtlich mit Unwettergefahr. Morgen in einem Streifen vom Westen bis in die östlichen Mittelgebirge Schauer oder Gewitter, sonst erneut trocken und sonnig bei 25 bis 34 Grad, im Norden kühler.
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1: Ich bin Diana Kramer. In der Debatte um die Zukunft des 8-Stunden-Arbeitstags hat das Arbeitgebernahe Institut der deutschen Wirtschaft vorgeschlagen, die Arbeitszeit zunächst nur für bestimmte Berufe auszuweiten. Mit Blick auf den Arbeitsschutz könnte man sich im ersten Schritt auf Beschäftigte konzentrieren, wo keine Gesundheitsrisiken drohen, die Bürobeschäftigten, sagte der IW-Arbeitsmarktexperte Oliver Stettes den Funke-Zeitungen. Die schwarz-rote Koalition will statt des 8-Stunden-Arbeitstages einen wöchentlichen Rahmen für die Arbeitszeit einführen. Doch es gibt Streit um das Vorhaben. Bundesverteidigungsminister Boris Pistorius setzt auf eine verstärkte Kooperation mit Kanada. Am zweiten Tag seiner Reise besuchte er in Montreal Rüstungsunternehmen. Er und auch die Kanadier sehen großes Potenzial für eine Partnerschaft in vielen Bereichen, sagte Pistorius.
2: Insgesamt habe ich gespürt, wie sehr unsere kanadischen Partner, genauso wie wir, viel Wert auf eine Vertiefung hin zu einer strategischen Partnerschaft legen. Und das erfreut mich sehr, weil es ein enormes Potenzial gibt. Nicht nur verteidigungs- und sicherheitspolitisch, sondern eben auch wirtschaftspolitisch, sei es Energie, sei es Rohstoffe, seltene Erden.
1: Bundesverteidigungsminister Boris Pistorius. Wer morgen, also am Samstag, mit dem Auto Richtung Italien will, hat schlechte Karten. Die Brenner Autobahn wird wegen einer Demonstration komplett gesperrt. Das dürfte auch schon heute für Probleme sorgen.
3: Ab morgen früh ist die Brenner Autobahn dicht, also werden sich schon heute viele auf den Weg machen und das dürfte direkt auf der Autobahn, aber auch drumherum für Staus und Behinderungen sorgen. Am Sperrtag direkt dann wird es auf vielen der Ausweichstrecken nur im Schneckentempo vorangehen. Die Gemeinde Gries in Österreich will mit der Demo gegen die Verkehrsbelastung protestieren. Rund 15.000 Menschen leiden täglich unter Lärm, Feinstaub und überlasteten Straßen, lautet ihr Argument. Lea Matschulat, Redaktion.
1: Paris wird zur Hochsicherheitszone. Die französische Hauptstadt rüstet sich mit einem Großaufgebot an Polizeikräften für das Finale der Champions League zwischen Paris Saint-Germain und dem FC Arsenal London am Samstag. Obwohl das Finale weit entfernt in Budapest stattfindet. Verhindert werden sollen massive Ausschreitungen wie beim Finalsieg von PSG im vergangenen Jahr. Damals gab es 2 Tote und knapp 200 Verletzte.
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1: Zum Wetter, die Vorhersage des Deutschen Wetterdienstes. Der Tag startet heute meist freundlich, später wieder viel Sonne bei sommerlichen 26 bis 30 Grad, im Westen und Südwesten bis 33 Grad. Ab dem Nachmittag in der Nordwesthälfte zunehmend bewölkt, später teils kräftige Gewitter, örtlich mit Unwettergefahr. Morgen in einem Streifen vom Westen bis in die östlichen Mittelgebirge Schauer oder Gewitter, sonst erneut trocken und sonnig bei 25 bis 34 Grad, im Norden kühler.
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2: Erst unsere News-Berichterstattung, jetzt das Aus. Der geplante Gesinnungscheck für Immobilienkäufer kommt nicht. Ein Vorhaben, bei dem der Staat mitentscheiden sollte, wer politisch passend genug ist, um Eigentum zu kaufen. Darüber sprechen wir jetzt bei News Live.
3: Es war ein Vorhaben, das heftige Kritik ausgelöst hatte. Bundesbauministerin Verena Huberts, SPD, wollte Kommunen ein Vorkaufsrecht einräumen, sollten bei Immobilienkäufen durch angebliche Extremisten oder Kriminelle bekannt werden. Für eine Gesinnungsüberprüfung sollten sogar Informationen von Ermittlungsbehörden und dem Verfassungsschutz herangezogen werden können. NIOS hatte die Pläne Anfang April exklusiv öffentlich gemacht. Jetzt ist das Vorhaben gescheitert. Das Bundeskabinett brachte zwar am Mittwoch ein neues Baugesetzbuch auf den Weg, der besonders umstrittene Passus zum politischen Vorkaufsrecht findet sich jedoch nicht mehr im Entwurf. Bauministerin Verena Huberts äußerte sich wie folgt dazu.
4: Wir haben, wie mit jedem Gesetz, eine Ressortabstimmung. Und aus dem Ressortkreis kamen nochmal vielfältige Einwände gegen das Vorkaufsrecht bei Extremismus. Und deswegen findet sich jetzt dieser Passus nicht im heute beschlossenen Kabinettsentwurf wieder.
3: Nach mehreren News-Berichten war der Widerstand gegen die Pläne massiv gewachsen. Der Staat dürfe nicht darüber entscheiden, wer aufgrund seiner politischen Ansichten Eigentum erwerben könne. Das verletze Meinungsfreiheit, Eigentumsfreiheit und die wirtschaftliche Privatautonomie der Bürger. Über das Ende der ideologischen Besiedlungspolitik sprechen wir jetzt bei News Live.
2: Ja, also das Bundeskabinett hat gestern die Neufassung des Baugesetzbuches von Bundesbauministerin Verena Huberts verabschiedet. Ein Gesinnungscheck für Immobilienkäufer kommt jetzt nicht. Dazu hören wir kurz die Bauministerin.
4: Wir haben, wie mit jedem Gesetz, eine Ressortabstimmung. Und aus dem Ressortkreis kamen nochmal vielfältige Einwände gegen das Vorkaufsrecht bei Extremismus. Und deswegen findet sich jetzt dieser Passus nicht im heute beschlossenen Kabinettsentwurf wieder.
2: Also, Herr Julius, die Gesinnungsschnüffelei, ich nenne sie einfach mal so, die kommt jetzt zum Glück nicht. Unsere stellvertretende Chefredakteurin Pauline Voss hat ja hart an dem Thema recherchiert. Wir haben bei News darüber berichtet und scheinbar hat es Wirkung gezeigt.
5: Zwei Botschaften an die Zuschauer am Empfangsstutzen da draußen. Erstens, News wirkt und kann Gesetze verhindern durch Berichterstattung mit gesundem Menschenverstand und zweitens, es existiert keine falsche Gesinnung. Der Staat kann nicht bewerten, ob die Gesinnung eines einzelnen Menschen, der ein Haus kaufen möchte, in welchem Rahmen auch immer richtig oder falsch ist, um berechtigt zu sein, ein Haus zu kaufen. Es ging um Folgendes, wenn ein Haus verkauft wird, eine Immobilie, und es das Verdachtsmoment gibt, dass die Person, die das kaufen möchte, unter Extremismusverdacht steht, also was weiß ich, bei der KPD unterwegs ist und irgendwie Mao toll findet oder halt eben im rechten, rechtsextremen Milieu oder im islamistischen Milieu, soll die Kommune eine Art Vorkaufsrecht haben und der Person das Haus vor der Nase wegkaufen dürfen. Das ist kritisiert worden, zu Recht, wie ich finde, denn wir wissen ja, was in Deutschland inzwischen alles als extremistisch geframed wird, was inzwischen als, was beobachtet wird als extremistisch. Wir haben ja sogar die Berichte, also ich meine, Hans-Georg Maaßen beispielsweise darf sich zumindest mal als Beobachtungsobjekt des Verfassungsschutzes betrachten. Über eine Einzelperson ohne politische Wirkmacht werden Dossiers angefertigt, mit wem er sich trifft, was er gesagt hat, wann er wo wie irgendwie sich geäußert haben könnte. Das heißt, dieser Mann steht unter Extremismusverdacht. Darf er jetzt ein Haus kaufen oder nicht? Darf die Kommune ihm das Haus vor der Nase wegkaufen? Nur mal als ein Beispiel. Und es gibt halt viele Menschen im Land, die beispielsweise eine Meinung, die ein Hans-Georg Maaßen vertritt, teilen würden und sich deswegen selbst nicht als Extremisten betrachten. Das ist der entscheidende Punkt. News wirkt. News konnte ein Gesetz darüber enthüllen, dass es kommen würde. Daraus ist eine Debatte entstanden. Und diese Debatte hat dafür gesorgt, dass das Gesetz jetzt in dieser Form nicht kommt. Denn die Gedanken sind frei, die Meinung ist frei und es hat nichts damit zu tun, ob jemand ein Haus kaufen darf oder nicht.
2: Herr Alles, Ihre Meinung dazu ist ja schon mal seltsam, dass die Bundesregierung überhaupt das Vorhaben hat, bevor jemand eine Immobilie kaufen will, einen Gesinnungscheck zu machen, der über den Verfassungsschutz, über Polizei dann an die Kommunen herangetragen
6: wird. Also der Skandal ist nicht damit zu Ende, dass jetzt großzügigerweise auf diesen Passus im Gesetz verzichtet wird. Das Ganze wäre im Übrigen auch vor dem Bundesverfassungsgericht krachend gescheitert. Das widerspricht allen Maßstäben einer freien Gesellschaft. Nein, aber der Skandal bleibt. weil hier offenbart sich das Staatsverständnis einer sozialistischen Politikerin wie der hier. Ich mache keinen Blondinenwitz.
2: Ich weiß gar nicht, ob sie blond ist.
6: Da hinten ist sie jedenfalls ziemlich blond.
2: Ah ja, doch, ja.
6: Also jedenfalls, nett. Nein, sondern das ist viel schlimmer. Die Frau hat ein Staatsverständnis, das den Staat als Obrigkeit begreift, als eine pädagogisierende, den Bürger beurteilende und in grundsätzlich unter Verdacht stellende Institution. Das ist DDR pur, was diese Frau im Kopf hat, wenn sie überhaupt was im Kopf hat. Und das heißt ja, dass man den Immobilienmarkt an das Urteil von Einrichtungen wie dem Verfassungsschutz knüpft. Das kann doch keiner ernsthaft glauben, dass das in irgendeiner Weise sinnvoll oder angebracht oder auch nur zulässig sein.
5: Das ist total
6: weit weg. Aber auch da hat man vom Kanzler nichts gehört. Das hat aber offenbar im Kabinett so viel Gegenwind gegeben, dass sie das jetzt
5: großzügigerweise
2: wegnehmen.
5: Es gab eher aus der Union Kritik an der bösen und verhetzenden Berichterstattung von News. Also der erste Moment, wenn News sowas enthüllt, ist ja immer, die bösen Buben übertreiben wieder. Aber nein, die CDU hat, ich glaube, es kommt sogar eher aus der CSU, der Widerstand reagiert und dafür gesorgt, dass es nicht mehr im Gesetz steht. Dass Verena Hubert diese sozialistischen Anflüge hat, ist eigentlich bemerkenswert, weil sie ist eine der wenigen Ministerinnen, die als, sie kommt aus der freien Wirtschaft, sie ist Unternehmerin und Gründerin, sie hat das Startup Kitchen Stories gegründet, ist damit reich geworden, so quasi Kochrezepte, wo dann gleich die Ketchup-Marke mit dazu geliefert wird und man so Geld verdienen kann, weil man da irgendwie was Tolles an den Burger macht oder so. Quasi eine App, wo man schnell und einfach kochen kann, hat sie gegründet und verkauft.
6: Das ist keine Qualifikation für die Politik.
5: Aber zunächst einmal hat man ja mit einen Need verstanden, einen Markt erkannt, daraus ein Unternehmen gebaut und ist damit wirtschaftlich erfolgreich geworden. Da kann man ja erstmal eine gewisse marktwirtschaftliche Kompetenz jemandem zuordnen. Oder es zeigt, wie schnell ein Regierungsamt, ein Korsett einer sozialistischen SPD einen vom Start-up-Gründer mit Millionen auf dem Konto zu einer Sozialistin machen kann. Das sind die zwei Möglichkeiten, die da auf jeden Fall herrschen. So oder so, das Ganze wird nicht kommen, weil, wie gesagt, die Gedanken sind frei, die Meinungen sind frei. Es gibt keine falsche Gesinnung, dass ein Staat entscheiden könnte darüber, was eine falsche Gesinnung ist. Es gibt Gruppen, die gemeinschaftlich das Staatssystem abschaffen wollen, gegen die sich der Staat wehren darf. Dafür braucht es sehr, sehr harte Belege, dass sowas passiert. Aber das Entscheiden, das ist ganz, ganz wichtig, Gerichte, unabhängige Gerichte und nicht nachgeordnete Behörden von Innenministerien, die sich in den vergangenen Jahren schon eine gewisse Parteilichkeit und eine gewisse Überinterpretation von Dingen verdächtig gemacht.
2: Also die erste gute Nachricht, der Gesinnungscheck ist weg, auch dank oder möglicherweise durch News-Berichterstattung. Und die Bundesbauministerin hat auch noch etwas kundgetan, nämlich, dass der Bauboom in Deutschland gefördert werden soll. Wie, das sagt sie hier.
7: Wohnen ist eben etwas, das ist unabdingbar und deswegen ist das auch so ein drängendes Thema dieser Bundesregierung. Deswegen investieren wir auch massiv weiter, deswegen gehen wir neue Wege, deswegen geben wir uns auch nicht zufrieden und deswegen beschließen wir heute als Bundesregierung im Kabinett auch unsere Baugesetzbuchnovelle als großes Upgrade, um vieles schneller zu machen, um vieles einfacher. Und deswegen beschließen wir heute als Bundesregierung,

0: mit ein bisschen weniger Regulierung, mit ein bisschen mehr Freiheit. Die Energieeffizienzansprüche bleiben die gleichen, also das Teure, was Dämmung angeht, was Energieeffizienzklassen angeht, bleibt gleich. Und wenn man sich anschaut, wie parallel über Mietendeckel gesprochen wird, dass man quasi mit dem teuren Geld, das man in einen Bau investiert hat, nicht mehr frei am Markt Geld verdienen darf, kann ich mir nur schwer vorstellen, dass jenseits von vielleicht einem kleinen Anstieg es Explosionen auf dem Baumarkt gibt und wir bald alle hier in neuen Häusern sitzen werden, habe ich große Zweifel dran, weil es einfach weiterhin teuer ist und weil es auf der anderen Seite madig gemacht wird, mit diesen Investitionen für ein neues Gebäude, für neue Wohnung, für neuen Wohnraum auch ein kleines bisschen Geld verdienen zu dürfen.
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2: Draußen die Weite Mecklenburg-Vorpommerns und hier drinnen eine ganze Lebensspanne in Tagebüchern. Ich bin sehr froh, heute bei Schuler Fragen, was ist, eine Schriftstellerin zu Gast zu haben, die ihre Tagebücher gerade veröffentlicht. Monika Maron, herzlich willkommen. Ich bin sehr froh. Das Buch hat schon ein charmantes Cover.
3: Ja.
2: Und der Titel ist eigentlich auch klasse. Immer noch freundlich, aber kaum noch geduldig. Ist das Ihr Gemütszustand auch mit der Gegenwart?
3: Eigentlich eher nach der Geduld.
2: Also Sie sind noch geduldig?
3: Nein.
2: Nicht?
3: Aber ich habe es aufgegeben, zu warten.
2: Hier draußen in der Weite können die Gedanken auch zurückgehen in die DDR-Vergangenheit. Das Buch setzt ein 1980, wenn ich es richtig sage, 81, mit einem Briefwechsel an den damaligen stellvertretenden Kulturminister. Wir sehen es hier gerade. Das ist absolut spannend, das im Original kopiert zu sehen im Buch. Klaus Höpke war das damals und sie wollten ein Visum haben, um aus der DDR herauszukommen und haben sich dann später noch an Hager gewendet, der noch über Höpke stand, wenn ich es richtig in Erinnerung
3: habe. Ja, der war Politbüro-Mitglied.
2: Es gibt viele Leute, die sagen, irgendwie haben sie Déjà-vu-Erlebnisse, die DDR kommt irgendwie so wieder. Ist das bei Ihnen auch der Fall?
3: Naja, so ganz grundsätzlich nicht, muss ich sagen. Aber natürlich gibt es immer so Momente, wo man denkt, das habe ich auf eine andere Art schon erlebt. Also das ist mir das erste Mal so gegangen, als der Fischer Verlag mich plötzlich aussortierte. Und wo ich dachte, gut, also solche Dinge habe ich nicht erwartet, dass ich nochmal in eine ähnliche Situation gerate wie mit Flugasche. Und natürlich, also wenn ich sowas höre wie die Meldestellen, also da kann man ja nur irgendwie zusammenzucken und an Vergangenheit denken. Weil das ist ein so infamer Aufruf eigentlich zur Denunziation und dann auch noch zur Anonymen. Also ich glaube, da hat die Stasi es weniger an die Glocke gehängt, was sie wollte, ja.
2: Stimmt, das ist jetzt offiziell eigentlich, ja. Öffentlich. Das ist eigentlich das Faszinierende, also für mich zumindest in dem Buch gewesen. Es schlägt eigentlich einen Bogen von einer DDR, wo sie Probleme hatten, ihr erstes Buch Flugasche zu veröffentlichen. Da ging es um Umweltprobleme im Chemiedreieck. Und es schlägt einen Bogen in die Gegenwart. Sie haben es schon angesprochen, der Verlag S. Fischer hat sie dann mehr oder weniger unfreundlich vor die Tür gesetzt. Es gab Vorwände, muss mir im Detail nicht referieren. Aber eigentlich schließt sich da so eine Art Kreis. Schriftsteller hatten es in der DDR ja auch schwer. Es gab da Ärger mit dem Pen-Club und es wurden Leute aus dem Schriftstellerverband ausgeschlossen. Und man kommt dann im Prinzip so wieder. Deshalb kam auch die Frage mit dem DDR-Déjà-vu. So, wenn Sie die Politik beobachten, haben Sie den Eindruck, dass beispielsweise beim Thema Milliardenkredite, beim Thema Schulden, Haushalt, dass das auch Anklänge hat oder ist das zu weit hergeholt?
3: Also ich verstehe von Wirtschaft nichts, aber diese Sondervermögen sind schon was Seltsames, ja, wo jeder weiß, dass es Schuldenberge sind. Aber nochmal zu der Frage davor. Ich meine, der Unterschied zur DDR ist eben, ich habe einen anderen Verlag gefunden und werde da sehr gut behandelt und die haben alle meine Bücher nochmal aufgelegt. Sowas wäre in der DDR natürlich nicht passiert.
2: Wir sprechen hier an einem Ort, der übrigens auch im Buch vorkommt. Das ist eben der Charme von diesen Tagebüchern. Es sind zum Teil ganz, wie soll man sagen, bezuglose Eintragungen, die aber alle in dem größeren Bogen einen Sinn machen. Und hier ist Ihr Rückzugsraum in Mecklenburg-Vorpommern, sehr weite Landschaft, Uckermark, eben Endmoränengebiet, leichte Hügel. Und es war damals ein Rückzugsraum und es ist jetzt eigentlich auch wieder ein Rückzugsraum. Sie haben damals geschrieben, Sie hätten sich sozusagen einen Käfig im DDR-Käfig gebaut. Wie ist das Lebensgefühl heute?
3: Anders. Also wirklich anders.
2: Aber Sie fliegen schon auch aus Berlin.
3: Ja, aus Berlin, aber nicht aus der ganzen Gesellschaft. Also ich schätze das hier ungemein. Und in meinem Alter denkt man ja vielleicht auch anders. Also ich finde, der Gedanke ans Sterben ist hier irgendwie normaler. weil hier stirbt immer zu alles und im nächsten Frühjahr erwacht's wieder, aber die Tiere, die man kennt, sind dann irgendwann auch tot. Also das sehe ich weniger als einen politischen Rückzugsraum, der es in der DDR ja war, also wo man sagt, die bestimmen nicht übers Wetter, die bestimmen nicht über Winter und Sommer und hier haben sie nichts zu sagen, weil hier herrscht die Natur. Also das war wirklich doch noch ein anderes Lebensgefühl. Und hier bin ich befreit von diesem städtischen Chaos, in das man langsam da reinwächst, egal wo man wohnt in der Stadt. Ja.
2: Was mir dabei gerade einfällt, zur Corona-Zeit gab es ja hier auch den Versuch, sie auszuweisen, weil sie ja keinen ständigen Wohnsitz hatten. Das war ja auch eine bizarre Situation, kann ich mich noch gut dran erinnern. Also sie sollten dann über die Grenze Mecklenburg-Vorpommerns gewissermaßen abgeschoben werden, wieder zurück nach Berlin, wenn ich es richtig erinnere.
3: Ja, das war so.
2: Das sind also so seltsame Geschichten, wo man dann doch immer wieder denkt, irgendwie kommt alles wieder nur anders. Sie haben, und wenn wir jetzt mal zurückspringen an die Anfang der 80er Jahre, Beginn des Buches, da haben Sie mit Geldnot gerungen. Wie kam das? Wie war die Lebenssituation damals?
3: Naja, ich war ja nicht mehr bei der Zeitung und der Greifen Verlag hatte mich mit einer bescheidenen Summe unterstützt, als ich das Buch geschrieben habe. Ich hatte auch etwas Geld geerbt. Nach dem Tod von Karl Maron, also meine Mutter hat mir was gegeben von dem, was da war. Das war aber alles alle. Und meine Versuche, irgendwie Geld zu verdienen, schlugen fehl. Also ich hatte mich bei so einem kleinen Theater beworben. Die hatten mich auch genommen zuerst oder wollten mich nehmen, haben dann gesagt, ich sei überqualifiziert. Also ich konnte auch auf andere Art kein Geld verdienen. Also gut, jedenfalls nicht auf eine Art, die mir gefiel. Und hatte am Ende der Wartezeit auf Veröffentlichung oder Nichtveröffentlichung 10.000 Mark Schulden. Das war im Osten Jahresgehalt. Aber ich hatte Freunde, die mich immer, ehe ich bitten musste, gefragt haben, weil die kannten alles Manuskript und haben gehofft, dass sie ihr Geld dadurch wiederkriegen. Haben sie auch. Ja, so war das. Also weil das zog sich ja 2 Jahre hin, dieses Genehmigungsverfahren, das dann eben mit einer Nichtgenehmigung endete.
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2: Diese Regierung, und das ist ein zunehmender Trend über aufeinanderfolgende Regierung, versucht sich zu retten in die Position, die sie dem Bürger einredet, Kritik ist gefährlich. Das ist das neue Narrativ der Mächtigen. Kritik ist gefährlich. Wenn ihr Kritik äußert, ist das gefährlich. Ich möchte logischerweise als Journalist, aber auch als Staatsbürger sagen, keine Kritik ist gefährlich. Man versucht uns einzureden, dass alles gefährlich ist. Kritik an den Umständen, Kritik an der Dysfunktionalität des Staates, Kritik am Bundeskanzler ist jetzt neuerdings gefährlich. Wer den Bundeskanzler kritisiert, der will etwas anzünden. Das lässt Friedrich Merz jetzt ausrichten. Es tut mir leid, der Mann ist im Amt einfach nicht gewachsen.
3: Julian, du hast es eben erwähnt, der Friedrich Merz ist unterwegs in der Mission, im Amt zu bleiben. Und gestern war er unterwegs im Sauerland, in seiner Heimat, in der Schützenhalle. Und er hat eine Rede gehalten und wir haben Ausschnitte davon.
4: Ich bin jedenfalls persönlich fest entschlossen, mit dieser Koalition erfolgreich zu sein. Eine andere denkbare Konstellation gibt es nach meiner festen Überzeugung gegenwärtig im Deutschen Bundestag auch nicht. Ich suche sie auch nicht und ich werde sie auch nicht herbeiführen. Ein so großes Land wie die Bundesrepublik Deutschland verändert sich nicht in einer Woche oder in einem Monat. Ein so schwerer Tanker wie die Bundesrepublik Deutschland will auf neuen Kurs gebracht werden und dafür braucht es auch Zeit. Aber wir haben uns zwischen CDU, CSU und SPD vor einem Jahr darauf geeinigt, dass wir unser Land wieder auf Kurs bringen wollen. Und wir wollen das tun, obwohl wir in manchem auch sehr unterschiedliche Überzeugungen haben in der Koalition und in unseren beiden politischen Parteien. Da braucht es Kompromisse. Kompromisse von beiden Seiten.
3: Ja, ich merke schon, du willst darauf antworten. Ich hätte die Frage gestellt, also Kanzler unterwegs hat gesprochen, kam aber nichts Neues bei raus.
5: Man kann dem einfach nur widersprechen. Ja, bis Veränderungen Wirkung entfalten, das braucht seine Zeit. Deswegen hat ja vorhin auch der Professor gesagt, Entscheidungen, die sich auf 10, 15 Jahre hinaus langfristig auswirken. Aber die Entscheidung zu treffen, kann ich heute machen. Meinetwegen mit diesem Bundestags zweite, dritte Lesung und einmal noch ein Ausschuss in 3 Wochen. Aber ich kann mich einschließen, ein Wochenende sagen mit allen Verantwortlichen, das ist das Problem, das empfehlen uns die Ökonomen, das empfehlen uns die Soziologen. Das ist jetzt quasi State of the Art, das Richtige zu tun. Schauen wir nach Argentinien, wo es wunderbar funktioniert, den Staat abzubauen. Und dann mache ich einmal bumm, mache ein riesengroßes Gesetz und dann entfaltet sich die Wirkung über die Zeit. Aber die Entscheidungsfindung, 1,5 Jahre und dann ist die Landtagswahl. Und dann öffnet sich das Fenster der Reformen und dann wird nur gestritten über die angeblichen Reformen und dann werden Gipfel gemacht, die auf dem Gipfel beschließen, dass man noch 2 andere Gipfel macht, wenn man sich beim vorherigen rangegangenen Gipfel die Augen ausgekratzt hat, statt Einigung zu finden. Und dann wieder zu sagen, naja, dann die Wahlen in Sachsen-Anhalt, die kommen auch schon bald in die Sommerpause. Ich will ja auch nach Berchtesgaden fahren. Lass doch das Ganze nochmal ver... Das ist das Problem.
2: Friedrich
5: die Entscheidungsfindung passiert
2: Friedrich
5: gar nicht
2: Merz mehr. Friedrich Merz tritt halt immer wieder auf als Oberlehrer der Nation. Und ich finde, auch es in den Kleinigkeiten, wie gesagt, wir lieben es auf die Details zu achten. Er sagt, so ein Tanker wie Deutschland, den verändert man nicht in einer Woche oder einem Monat. Friedrich Merz ist ein Jahr im Amt. Also selbst bei den Zeitangaben über die Zeit, die er hat, sagt er inzwischen die Unwahrheit. Er ist doch nicht eine Woche oder ein Monat
5: im Amt. Erinnern wir uns mal an den Zeithorizont zwischen Verkündung und 1 Billion Euro Schulden.
2: Ja, das ging ruckzuck. Und ich weiß nicht, wie es euch geht. Da würde mich euer Eindruck interessieren. Ich finde, Friedrich Merz wirkt einfach körperlich inzwischen.
5: Verfassungsrechtliche, riesengroße Fragen, altes Parlament und so weiter. Das hat alles tutti funktioniert, wenn es darum ging, riesengroße Schulden zu machen.
2: Ich weiß nicht, wie es Wolfgang Herles geht, aber wenn ich diesen Kanzler sehe, er wirkt inzwischen richtig, er wirkt genauso angeschlagen und angefasst, meiner Meinung nach stimmlich schwach, wie wir das aus den komischen Äußerungen, die er da von sich gegeben hat, zum Thema Kanzlerwechsel scheint.
6: Er malt sich die Realität schön, er verfälscht die Wirklichkeit, nur damit er selber noch Argumente findet, dass es richtig läuft. Ein Tanker, dieses meistgebrauchte Bild, der Fortschritt ist ein Tanker und was ist da alles? Auf der Brücke eines Tankers muss man etwas tun und dann dauert es in der Tat lange, ehe der Tanker stoppt oder Fahrt aufnimmt oder den Kurs wechselt, aber man muss erst auf der Brücke was tun. Wir haben einen fliegenden Holländer, ja, ein Geisterschiff mit niemandem an der Brücke, mehr oder weniger. Und wenn Und wenn Friedrich Merz das tut, was er immer tut, nämlich genau das Gegenteil dessen, was er sagt, dann müsste er, das ist jetzt zynisch, dann müsste er zurücktreten oder eine Minderheitsregierung eingehen oder die SPD auf irgendeine andere Weise loswerden, zum Beispiel mit Hilfe von Neuwahlen. Die Demokratie sieht so etwas vor. Aber das, genau in diesem entscheidenden Punkt tut er nicht das Gegenteil dessen, was er sagt.
2: Und man muss vielleicht auch noch mal eine Sache sagen zu diesem sprachlichen Bild des Tankers. Kein Tanker der Weltgeschichte ist jemals per Komitee und Ausschuss geführt worden. Kein Tanker der Weltgeschichte. Da gibt's einen Kapitän, der kann vielleicht auch noch mal einen Steuermann oder einen Navigator fragen, meinst du eher 3 Grad West oder 3 Grad Ost? Die Entscheidung, der Rat kommt dann relativ schnell und dann entscheidet der Kapitän. Und wenn er am Ziel ankommt, ist er ein guter Kapitän und wenn er mit Fullspeed ahead auf den Eisberg fährt, war er ein schlechter Kapitän.
5: Problem ist so, aber,
2: kein Schiff auf dieser Welt ist jemals durch Koalitionsausschüsse gelenkt worden, indem man dann Kompromisse findet, ob man nach links oder nach rechts abbiegt. Also das ganze sprachliche Bild ist halt leider auch...
6: Nein, man muss erstmal wissen, wo man hinfährt. Ja, er weiß das nicht.
5: Das große Problem an Friedrich Merz ist, er hat nicht die Entscheidungsfindung eines Kapitäns auf dem Tanker, aber er will zuletzt von Bord gehen. Und deswegen bleibt er im Amt.
2: Ja. So schaut's aus.
3: So schaut's aus. Ob ein Kanzlertausch nun realistisch ist oder nicht, ist, nicht ganz zweitrangig, aber wir sprechen natürlich intensiv darüber. Entscheidend ist, wenn über sowas überhaupt gesprochen wird, ernsthaft, dann hat ein Kanzler ein Führungsproblem und genau dieses Problem kann Friedrich Merz nicht wegzitieren. Er müsste es auf jeden Fall politisch lösen. 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Und Julian, ich würde dich an dieser Stelle nicht gerne, aber ich muss dich leider verabschieden.
2: War mir eine große Freude. Ja. Ich muss los und mich weiter um die Geschicke von News kümmern.
3: Schieß einfach los, wir machen weiter.
2: Ich wünsche euch allen einen schönen Tag.
3: Vielen Dank, Julian. Also, und der größte Frust in der CDU wird immer größer. Die eigenen Leute schießen gegen den Kanzler und seine Minister. CDU-Landesfürst Daniel Peters packt aus bei unserem Politikchef in Schulerfragen. Was ist?
7: Daniel Peters ist Spitzenkandidat der CDU in Mecklenburg-Vorpommern. In einem exklusiven News-Interview mit Politikchef Ralf Schuler kritisiert er die Regierung, seine eigene Partei, scharf. Vor allem Arbeits- und Sozialministerin Bärbel Baas. Die Arbeitsministerin habe ein verzerrtes Bild der Realität in Deutschland, wenn sie sagt, es gebe keine Einwanderung in die Sozialsysteme und man müsse sich gegen das Einheitsbrauen der Deutschen wehren. Peters Reaktion daraufhin eindeutig.
8: Ich glaube, dass sie nicht mehr ministrabel ist. Es reiht sich ein in der Kette von skandalösen Aussagen.
7: Doch nicht nur gegen Bärbel Baas teilt der CDU-Mann aus Mecklenburg-Vorpommern aus. Auch seinem Parteifreund, dem Kanzler, wirft Peters fehlende Unterstützung, sogar schädigenden Einfluss auf den Wahlkampf vor.
8: Ich muss einfach konstatieren, der Rückenwind bleibt im Moment gänzlich aus. Und es gab sicherlich auch Kanzlertermine, die nicht sonderlich glücklich verlaufen sind. Das gehört zur Wahrheit auch dazu.
7: Warum die CDU intern gespalten ist, wie der Landtagswahlkampf jetzt weitergeht und was AfD-Mann Bernd Baumann über Bärbel Baas Entgleisungen zu sagen hat, darüber sprechen wir jetzt bei News Live.
3: Ja, und das Interview mit Daniel Peters bei unserem Politikchef in seinem Format Schuler fragen, was ist? Ja, die CDU steht in Mecklenburg-Vorpommern derzeit bei nur 10%, Platz 4 hinter Linke, SPD und Spitzenreiter AfD mit 36%. Da ist mächtig Druck auf dem Kessel. Wie seht ihr die Situation, Herr Halles? Wie sehen Sie die Situation für die Landtagswahlen für einen CDU-Abgeordneten Daniel Peters im Moment bei 10%.
6: Ja, man möchte Herrn Peters ja gerne zustimmen, aber der Mann hat, Entschuldigung, den Ausdruck, er hat die Arschkarte. Ja? Er wird bei dieser Wahl nichts gewinnen können, außer einen Platz in der Opposition im Landtag von Sachsen-Anhalt, was jetzt nicht das mächtigste Gremium in Deutschland ist. Nein, er ist leider nicht wichtig genug. Man wünschte sich, dass es mehr Leute wie Peters innerhalb der CDU gibt, die den Mund aufmachen und vor allem auch Leute den Mund aufmachen, die an einem wichtigeren Punkt ihrer, ein wichtigeres Amt haben, eine mehr Einfluss haben. Söder sollte so reden. Wüst wird nie so reden, ja, der jetzt als Austauschkandidat gehandelt wird. Nein, aber Wüst müsste so reden. Dann hätten wir eine echte Debatte. Aber was wir hier haben, das ist Kindergarten. Man kann Peters, der hofft, auf diese Weise im Landtag doch noch ein paar Stimmen von den Unzufriedenen über die Bundesregierung zu gewinnen. Aber für wesentlich mehr als für 10% wird es leider nicht reichen.
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0: Einen wunderschönen guten Morgen. Es ist Freitag, der 29. Mai 2026, 6 Uhr. Und auch heute lautet unser Motto, morgens um 6 schon wissen, was Ihnen abends um 8 verschwiegen wird. Der Tag beginnt mit News und darüber spricht Deutschland heute. Unser erstes Thema, kranke Kassen. Die CDU will Omas Häuschen für die Finanzierung der Pflegekosten heranziehen. Ab 7 Uhr haben wir für Sie, im Kanzleramt tobt der Machtkampf. Wird Friedrich Merz im Amt ausgetauscht und ist Nordrhein-Westfalens Ministerpräsident Hendrik Wüst schon in Lauerstellung? Und ab 8:30 Kampf für die Meinungsfreiheit. Anwalt und Autor Joachim Steinhöfel ist zum dritten Mal auf Platz 1 der Bestsellerlisten. Was ein Hattrick. Wir reden exklusiv mit ihm über seine Prozesse gegen Deutschland und wie er sie gewann. Das und vieles mehr haben wir für Sie vorbereitet und wir, das sind heute an diesem zauberhaften Freitag. Birgit Keller, Bestsellerautorin, Kolumnistin, gern gesehener Gast hier und Chefredakteurin Statement. Du bist immer für ein Statement zu haben, aber was ist Statement?
1: Eine internationale neue englischsprachige Zeitung.
0: Und du bist Chefredakteurin?
1: Genau. Wir erklären ein bisschen den Amerikanern Europa und Europa ein bisschen aufbereiten, was eigentlich in der Welt passiert, was sie nicht unbedingt erfahren. Also global ein bisschen das machen, was ihr Deutschland machen.
0: Und ich glaube, die Amerikaner schlagen zurzeit die Hände über den Kopf zusammen, wenn sie
1: die
0: nach
1: ganze
0: Deutschland
1: Welt.
0: Die ganze Welt.
1: Die ganze Welt.
0: Die Hände über dem Kopf. Das kann
1: keiner
0: ich mir,
1: versteht die Deutschen.
0: Kann ich, doch, einer versteht die Deutschen. Ralf Schuler, ja. Unser Politikchef. Er versteht die Deutschen. Er versteht die deutsche Politik. Schön, dass du da bist, Ralf.
2: Schönen guten Morgen. Hoch die Hände. Wochenende. Du hast es ja schon vorgemacht. Aber es gibt selten so viele Themen wie heute. Ja. Also eigentlich können wir das Wochenende uns gar nicht leisten. Thematisch gesehen.
0: Wenn das die Chefredaktion hört, eigentlich können wir uns das Wochenende gar nicht an. Wir senden durch, 24/7.
1: Aber ich muss auch sagen, ihr seid meine absolute Traumbesetzung.
0: Oh, wirklich?
1: Wir waren noch nie zu dritt in einer Sendung.
0: Ja?
1: Haben wir noch nicht geschafft.
0: Das glaube ich dir sofort. Also heute ist Premiere, einmal ist immer das erste Mal und heute schon wieder ein erstes Mal.
2: Wir zählen natürlich auf die Zuschauer, dass wir auch deren Traumbesetzung sind.
0: Absolut.
1: Ja, natürlich.
0: Schreibt's doch in die Kommentare, sagt man da so schön. Trio des Traumes oder das Gegenteil. Schreibt's in die Kommentare. Ich bin Alexander Kissler und ja, das dritte Rad am Wagen, der dritte im Bunde, was auch immer. Ich freue mich, dass Sie da sind und jetzt starten wir. Die Pflegekassen sind massiv verschuldet. Die CDU schlägt vor, der Staat solle doch das Eigentum der Pflegebedürftigen heranziehen, um so das fehlende Geld zu besorgen. Darüber diskutieren wir jetzt hier bei News Live.
3: Milliardenschwere Finanzlöcher in der Pflegeversicherung. Bis 2030 fehlen den Kassen 17,4 Milliarden Euro. Eine Explosion der Beiträge droht. Gesundheitsministerin Nina Wagen arbeitet jetzt an einer Reform, die die Pflegekassen fit für die Zukunft machen soll. Harte Einschnitte drohen. Jetzt fordert die Union einen stärkeren Zugriff auf Privatvermögen im Pflegefall. CDU-Fraktionsvize Albert Stegemann spricht sich dafür aus, dass Menschen zunächst eigenes Vermögen einsetzen sollen, bevor die Allgemeinheit zahlt. Das eigene Haus oder die Eigentumswohnung sind kein Tabu mehr.
4: Sicherlich kommen dort auch noch unangenehme Diskussionen auf uns zu, wenn es um Vermögen geht, wenn es darum geht, welche Vermögen können möglicherweise geschützt werden und welche werden möglicherweise zukünftig nicht mehr geschützt werden können.
3: Auch die Wirtschaftsweisen sprechen sich in ihrem neuen Frühjahrsgutachten für eine höhere Eigenbeteiligung bei der Pflege und für strengere Pflegegeldeinstufungen aus. Dazu sagt die Vorsitzende der Wirtschaftsweisen, Monika Schnitzer.
5: Gleichzeitig aber die Finanzierung generationengerechter zu gestalten und die Eigenverantwortung der Pflegebedürftigen stärker zu berücksichtigen.
3: Deutschland ist EU-weit Schlusslicht bei Wohneigentum. Jetzt will der Staat im Pflegefall und bei Finanznot auch da noch ran? Darüber sprechen wir jetzt bei News Live.
0: Wir sprechen jetzt hier also über einen Drohnenkollaps der Pflegekassen. Und ein solcher Kollaps hätte dramatische Folgen. Um ihn abzuwenden, müssten die Beiträge stark ansteigen. Das Netto vom Brutto jedes Arbeitnehmers würde schrumpfen. Und Unionsfraktionsvize Albert Stegemann, wer kennt ihn nicht, aber so heißt er, Albert Stegemann, spricht bereits von unangenehmen und emotionalen Diskussionen.
4: Sicherlich kommen dort auch noch unangenehme Diskussionen auf uns zu, wenn es um Vermögen geht, wenn es darum geht, welche Vermögen können möglicherweise geschützt werden und welche werden möglicherweise zukünftig nicht mehr geschützt werden können. Ich weiß, das sind sehr emotionale Diskussionen. Ich fürchte, das werden wir aushalten müssen, denn die Aufgaben sind in der Tat sehr, sehr groß.
2: Das war also Herr Stegemann, einer von vielen Unionsvize-Fraktionschefs. Er hat auch das Wort geprägt, es dürfe kein Erbenschutzprogramm auf Kosten der Allgemeinheit geben. Im Wortlaut sagte er, wer Vermögen besitzt, muss zunächst eigenes Vermögen einsetzen. Auch das Eigenheim, bevor die Gemeinschaft zahlt. Da stellt sich natürlich nun die Frage, bisher bleibt ja Wohneigentum oft geschützt, etwa wenn Ehepartner oder Angehörige darin wohnen. Ist das nun erstmal ein Einstieg in eine höhere Gerechtigkeit? Also zunächst soll das Eigenheim herangezogen werden, bevor die Gemeinschaft zahlt? Oder wird hier, Birgit, ein weiteres Tafelsilber der CDU verkauft?
1: Naja, es ist schon ein bisschen Tafelsilber, auch wenn man die die Argumentationslinie, sagen wir, finde ich auf den ersten Blick irgendwo logisch klingt. Ja, dass man sagt, wenn hier Vermögen in der Familie ist, warum um Himmels Willen soll die Solidargemeinschaft die Pflege von Oma bezahlen, wenn Oma ein großes Haus besitzt und dass man sagt, wenn hier Vermögen da ist bei einer Person, die Pflege braucht, dass sie, wenn erst einmal aus eigener Leistung, aus ihrem eigenen Vermögen das bezahlt werden muss, ist logisch und klingt gerecht. Gleichzeitig hat das aber diesen unangenehmen Beigeschmack, dass ausgerechnet diejenigen, die vorsorgen in ihrem Leben, diejenigen, die sparen, diejenigen, die ihr Häuschen brav abbezahlen, um eine Absicherung zu haben, also sagen wir mal diejenigen, die nicht alles verpulvern und versaufen ihr ganzes Leben, um dann zu sagen, wenn sie alt sind, ja, jetzt soll die Solidargemeinschaft dafür bezahlen, dass ich nicht vorgesorgt habe. Also man wird abgestraft, weil man umsichtig mit seinem Geld umgegangen ist und sich vielleicht ein Häuschen abgespart hat und dann soll es herangezogen werden. Und diese, das ist für mich nicht aufgelöst hier, dass wir ausgerechnet jene, die eigentlich belohnt werden müssten dafür, dass sie vorsorgen, auch dass sie vielleicht für ihre Kinder etwas vorsorgen, dass sie sagen, wir haben uns das ganze Leben irgendwie das vom Butterbrot abgespart und jetzt soll das alles weg sein. Und das sind Dinge, die einfach nicht fair aufgelöst werden können.
2: Ich bin sehr über diese Formulierung gestolpert. Von Herrn Stegemann, es dürfe kein Erbenschutzprogramm gehen. Das heißt allerdings doch auch, würde ich sagen, die CDU ist bereit, in die Eigentumsrechte einzugreifen, um die Pflegekassen zu sanieren.
6: Das ist so. Man muss realistischerweise dazu sagen, es ist auch jetzt schon so, dass du, wenn du pflegebedürftig wirst, zunächst dein liquides Vermögen aufbrauchen musst bis zu einem Restschutzvermögen. Und erst dann springt die Solidargemeinschaft in voller Höhe ein.
2: Und das Haus?
6: Und das Haus war bisher noch keine Verfügungsmasse. Fiskalisch gesehen ist es nur konsequent zu sagen, auch das ist Vermögen. Und Birgit hat es ja richtig gesagt, man spart, man sorgt vor sein Leben lang. Gut, dafür hast du vorgesorgt, jetzt kannst du es einsetzen. Das ist die ganz schnöde, kalte Logik, die da kommt. Hätte ich mir jetzt ehrlich gesagt von der Union den Vorstoß nicht als erstes erwartet, aber in der Logik ist es drin. Ich will bloß noch mal auf etwas anderes hinweisen. Wir haben uns angewöhnt, zu glauben, dass diese Reformen, die gemacht werden müssen, irgendwo der Staat soll was reformieren, aber mein Leben betrifft es nicht. Ich habe es schon ein paar Mal an dieser Stelle gesagt, wir befinden uns seit Jahren in einer Stagnation, wir befinden uns fast schon in einer Rezession. Die gesamte Gesellschaft wird ärmer und wir haben uns im Laufe des Wohlstands nach dem Krieg eigentlich angewöhnt, dass die konjunkturellen Zyklen uns in der individuellen Lebensführung kaum betreffen. Das wird sich ändern. Wenn die gesamte Gesellschaft ärmer wird, wird es an jeden einzelnen Geldbeutel kommen. Und wo genau, das sind die Entscheidungen, die jetzt bei diesen Reformen getroffen werden müssen. Und Reform bedeutet in diesem Falle Einschnitte. Also hier trifft die gesamte volkswirtschaftliche Lage auf das Einzelschicksal der Menschen. Und was natürlich dramatisch ist, du hast vorgesorgt, du hast ein Haus gebaut und du musst dann aus deinem Haus raus, wenn du in deinem Haus gepflegt wirst. Also das sind noch Schicksale, ja, die nach oben drein kommen. Es ist allerdings auch jetzt schon so, dass beispielsweise, wenn das Vermögen der zu pflegenden Person aufgebraucht ist, für Heimplätze beispielsweise, soll ja die Schwelle hochgehoben werden auf 3.250 oder ähnliches, was du erstmal zuzahlen musst, dann wird auch jetzt schon das Vermögen der Kinder herangezogen. Mhm. Und insofern hat das Ganze fiskalisch zumindest eine gewisse Logik, was Herr Stegemann sagt. Es kann nicht sein, dass die Solidargemeinschaft einspringt, um den Heimplatz zu bezahlen, Hunderttausende auf den Tisch legt, je nach Dauer der Pflege. Und dann bleibt aber das Haus übrig und die fröhlichen Erben kriegen dann ein Haus. Das ist die Logik dahinter. Dass sich da Schicksale dahinter verbirgen, finde ich, muss man in der Rhetorik einfach mal berücksichtigen. Denn Birgit hat völlig recht. Da hat ja jemand wirklich ein Leben lang solide gelebt, hat eigentlich alles beherzigt, was der Staat ihm gesagt hat. Sorge vor, baue dein eigenes Heim und ähnliches. Und dann kommt der Staat aber am Ende und sagt, nehmen wir den wieder weg.
7: Und man könnte dann sagen, um das alte Lied zu zitieren, sauf dein Haus, bevor du ins Pflegeheim musst.
1: Ja, oder überschreib es deinen Kindern bei Zeiten. Also
6: derjenige, der nicht vorgesorgt hat, wäre ist besser
1: Gedanke,
6: dran.
1: Dass man sagt, wenn tatsächlich diese Umstellung kommt, kann man eigentlich nur empfehlen, dass ältere Menschen bei Zeiten schauen, dass sie das Eigentumsvermögen schon mal auf die Kinder übertragen oder zumindest zum Teil, um es zu schützen. Es ist ja auch hier wieder eine Ungerechtigkeit. Du wirst als Kind herangezogen für die Pflegekosten der Eltern, aber du kriegst nichts mehr zu erben, weil das, also wie soll ich sagen, man ist in eine, auch hier wiederum, es werden die abgestraft, die noch Kinder bekommen und deren Kinder werden herangezogen. Dabei ist das eigentliche Grundproblem. Wir können ja froh sein um jeden, der in Kinder investiert hat, weil das sind die einzigen, die diese Pflegekassen überhaupt noch aufrechterhalten können. Ja, also es wird ja wieder ausgeblendet, dass ausgerechnet diejenigen ja jetzt wieder bestraft werden, eben die sparen und diejenigen, die in Kinder investiert haben, weil man die Kinder heranzieht, weil man deren Vermögen heranzieht, während jemand, der keine Kinder in die Welt gesetzt hat, sprich auch sein Leben lang keine Kosten hatte, um in Kinder zu investieren, in die nächste Generation, der auch nichts gespart hat, der komplett zu 100% von uns allen bezahlt wird am Lebensabend. Und ausgerechnet wieder die Familien, jene, die das Häuschen abzahlen, jene, die ihre durchschnittlichen zwei Kinder großgezogen haben, die sind am Schluss die Dummen. Und das ist einfach ein Grundproblem, dass man sich wieder fokussiert eigentlich auf eine völlig falsche Lösung, anstatt dass wir endlich mal darüber sprechen, dass das Grundproblem nicht nur der Pflegekasse, sondern auch der Krankenkasse und der Rentenkasse immer dasselbe ist. Wir haben zu wenig Kinder. Wir haben zu wenig Einzahler ins System. Das ist das Grundproblem und darum kümmert sich aber überhaupt niemand. Dafür gibt es auch keine Lösung, dafür gibt es kein Programm, nicht einmal irgendwie ein Bewusstsein in irgendeiner Form. Aber das ist das Grundproblem und natürlich kann man jetzt sagen, okay, jetzt stopfen wir die nächsten 10 Jahre die Löcher noch mit den Eigenheimen. Ja und dann? Was ist dann? Wenn niemand mehr ein Haus besitzt und das alles jetzt verpfändet und verkauft ist, ja, wie retten wir dann die Pflegekasse? Es gibt kein langfristiges Konzept. Das, was hier vorgelegt wird, ist kein langfristiges Konzept, sondern es ist einfach ein Loch, das wieder gestopft wird.
7: Und was hier vorgelegt wird, du hast es richtig zusammengefasst, Birgit Kelle, Kolumnistin, Chefredakteurin Statements, was hier vorgelegt wird von Herrn Stegemann, immerhin stellvertretender Unionsfraktionsvorsitzender, ist natürlich eingebettet in Überlegungen einer groß angekündigten Pflegereform. Ein Gesamtpaket soll es geben. Gesundheitsministerin Nina Wagen, ebenfalls CDU, arbeitet daran. Ursprünglich wollte Wagen ihre Vorschläge, so hieß es, spätestens Mitte Mai vorlegen. Tja, doch noch ist kein Gesamtentwurf öffentlich geworden.
8: Ja, ich habe immer gesagt, es wird ein Paket geben, das alle mit ins Boot nimmt, auch die Arbeitnehmer, auch die Arbeitgeber, auch die Versicherten, die Leistungserbringer. Und das ist eben der Teil, den diese Gruppen dann erbringen. Und ich glaube, dadurch wird auch insgesamt das Paket ein Stück weit gerecht, weil es alle mit ins Boot nimmt.
7: Alle sollen mit ins Boot genommen werden. Das Paket wird gerecht. Da halte ich immer mal mein Portemonnaie zusammen, weil das heißt eigentlich, wir müssen zahlen. Wenn ich Gesamtpaket höre, dann schütze ich mein Portemonnaie. Was ist denn bisher durchgesickert? Einzelmaßnahmen, wir haben schon mal in Sendungen drüber gesprochen, wie höhere Beiträge für Kinderlose, strengere Regeln für Pflegegeldeinstufungen und das Aus von Pflegeheimzuschüssen. Ist das nun ein Paket, Ralf, das dem Anspruch gerecht wird, das Frau Wagen genannt hat, dem Anspruch, den sie genannt hat, alle würden ins Boot geholt, beispielsweise Bürgergeldempfänger werden offenbar nicht so ins Boot geholt?
6: immer Vorsicht, wenn die Politik dir Pakete schnürt. Also in der, ja. Wer noch Westpakete in Erinnerung hat, ganz falsche Assoziation von der Politik, ist seltsam. Ja? Du kriegst ein Paket, aber meistens musst du drauf zahlen.
9: Nachname.
6: Aber also sie, Frau Wagen hat natürlich das Problem, dass sie im Grunde genommen nicht wählerisch sein kann bei den Mitteln, sondern sie hat ein Loch von etwa 15 bis 20 Milliarden und dieses Loch muss gefüllt werden. Und dann haben die Experten in der Kommission, die zusammengekommen ist, eine Liste gemacht mit 60 Maßnahmen, wie kriege ich das voll? Und dann hat sie im Prinzip nur auswählen können, lasse ich den eine oder andere Maßnahme weg, wobei eben beispielsweise die Mitversicherung von Bürgergeldempfängern, die macht allein 12 Milliarden aus. Und
1: das sind die 14 Milliarden fast finanziert. Wenn die nicht da drin wären.
6: Ja, nur wir werden sie auf jeden Fall finanzieren. Wir können sie aus der Krankenkasse rausnehmen, dann werden sie von den Krankenkassenbeiträgen nicht mehr bezahlt, dann werden sie von unseren Steuern bezahlt. Die Menschen sind ja weiter da und sie müssen auch irgendwie gesundheitlich versorgt werden. Das sind dann die Folgekosten von Migration, die man hier jetzt nicht so richtig thematisiert. Also im Prinzip hat sie weitgehend diesen Einsparkatalog nachvollzogen und es gibt jetzt noch Nachschärfungen. Also das Paket ist im Kabinett beschlossen worden und es ist jetzt nach Pfingsten im Bundestag eingetroffen als Gesetzesentwurf und der Bundestag beugt sich jetzt darüber. Die SPD hat noch verschiedene Anmerkungen, möchte ganz gerne bei der Familienmitversicherung die Ehegattinnen vor allem eher rausnehmen. Die sollen gefälligst arbeiten. Die Union ist da eher zurückhaltend. Dann muss man noch drüber reden, ja, bei Pflege sollen sie mitversichert werden, bei Kinderbetreuung sollen sie mitversichert werden, aber nur bis zum sechsten Lebensjahr des Kindes. Frage ich mich immer so richtig, also warum? Also dann sind die Kinder in der Schule und dann kannst du ruhig arbeiten gehen, dann sind die ja versorgt. Das ist im Übrigen die gleiche Denke, das Übertragen von Familienaufgaben an Einrichtungen des Staates. Das ist nämlich das Problem. Die Pflegeversicherung hätte in dieser Form nie eingeführt werden dürfen, weil man damit das Missverständnis nährt. Ohne Familien versorgt der Staat dich mit Pflege. Also der pflegt dich schon irgendwie. Aber auch die Pflegeversicherung ist am Ende von den Kindern, die entweder arbeiten als Einzahlende oder aber dich zu Hause pflegen. Jahrhundertelang mussten die Kinder die Eltern irgendwie pflegen, physisch. Das geht jetzt, ist nicht mehr zwingend, aber sie müssen natürlich trotzdem da sein als Einzahler in dieses System. Und wir haben uns angewöhnt, dass der Staat irgendwelche Funktionen übernimmt, die aber eigentlich wir selbst erbringen müssen.
9: Also, unter Merkel ist ja eigentlich
6: geworden, die Pflegeversicherung. Oder? Die ist 95 unter Kohl eingeführt worden, gegen den Rat von Kurt Biedenkopf und Meinhard Miegel, die damals gesagt hat, Leute, wenn ihr jetzt den gleichen Fehler macht wie 56, schon Adenauer, dann wird uns die Demografie auf den Kopf fallen, aber die Politik kann einfach immer nicht widerstehen, wenn es segensreiche Geschenke zu verteilen gibt. Und der Vorteil ist einfach, wenn du eine Pflegeversicherung in der Umlage einführst, hast du morgen eine Pflegeversicherung. Wenn du erst ansparen lässt, dann hast du sie in 30 Jahren. Also das ist ein Riesenproblem, was wir nicht gelöst bekommen und das Gesetz ist noch lange nicht beschlossen. Also es wird sich noch hinziehen, ob das bis zum Sommer kommt, ist auch noch nicht ganz klar.
9: Das Gesetz ist noch lange nicht beschlossen, sagt Ralf Schuler. Was wir allerdings schon haben, sind jede Menge Vorschläge, unter anderem auch von den sogenannten Wirtschaftsweisen. Sie fordern in Ihrem Frühjahrsgutachten strengere Pflegeeinstufungen, mehr Eigenbeteiligung, im Klartext also mehr Zuzahlung. In Ihrem Bericht fordern Sie wörtlich stärkeren Einsatz von Einkommen und Vermögen, von Einkommen und Vermögen zur Finanzierung der Pflege. Wir haben für Sie vorbereitet die Vorsitzende der fünf Wirtschaftsweisen im O-Ton, Monika Schnitzer.
10: Die anstehenden Reformen sollten deshalb stärker auf diese Zielgenauigkeit fokussieren und das Augenmerk darauf legen, eine bedarfsgerechte Versorgung zu sichern, gleichzeitig aber die Finanzierung generationengerechter zu gestalten und die Eigenverantwortung der Pflegebedürftigen stärker zu berücksichtigen. Ein erster wichtiger Reformschritt sollte sein, den Pflegebedürftigkeitsbegriff zu überprüfen und wieder stärker an den fachlichen Empfehlungen des Expertenbeirats auszurichten. Das würde die Anzahl der Pflegebedürftigen reduzieren und den durchschnittlichen Pflegegrad senken. Ein zweiter wichtiger Reformschritt wäre, Leistungen, die wenig zielgenau sind, zu reduzieren bzw. abzuschaffen. Das gilt zum Beispiel für den Leistungszuschlag in der stationären Pflege. Er soll vor zu hohen Eigenanteilen und damit vor einer finanziellen Überforderung schützen. Aber er tut das nicht zielgenau, weil keine Einkommens- und Vermögensprüfung durchgeführt wird. Ein zweites Beispiel wäre der Entlastungsbeitrag, der in allen Pflegegraden gezahlt wird, obwohl von Gutachterinnen und Gutachtern bezweifelt wird, dass diese Unterstützung wirklich benötigt wird. Beide Ausgabenposten zusammen, Leistungszuschlag und Entlastungsbeitrag, machen zusammen allein 15% der Pflegekosten aus.
7: Sagt Frau Monika Schnitzer, die Vorsitzende des Wirtschaftsrats der Weisen, der Wirtschaftsweisen, die die Bundesregierung beraten. Wenn man das zusammenfasst, dann kann man eigentlich sagen, es hat eine Stoßrichtung, dieses Bündel an Vorschlägen von Frau Schnitzer, mehr zahlen, weniger bekommen. Das hat sie ja gesagt. Leistungen reduzieren, Eigenverantwortung erhöhen. Wir sind ja alle gezwungen, als Arbeitnehmer in die Pflegekasse einzubezahlen. Das ist ja ein Szenario, das einen nicht froh machen kann.
1: Ja, was mir hier fehlt, ist die grundsätzliche Überlegung, wie
7: einzubezahlen. Das ist ja ein Szenario, das einen

0: ungerecht, weil es gäbe ja so viele ungewollt Kinderlose. Es ist völlig egal, ob jemand gewollt oder ungewollt kinderlos ist. Wenn er kinderlos ist, hat er erstens mal weniger Kosten in seinem Leben, weil er nicht in ein anderes Lebewesen mit investiert und dafür verantwortlich ist. Und zweitens ist der Generationenvertrag, über den wir immer so schön sprechen, nicht ganz erfüllt. Der Generationenvertrag muss immer über 3 Generationen gedacht werden. Ja, mit meinen Beiträgen jetzt bezahle ich die Pflege und die Krankenkosten quasi meiner Eltern, der Elterngeneration, auch dass wir es in die Rentenkassen einzahlen, das wird gar nicht für mich angespart, sondern es wird verwendet, um die Generation der Eltern zu bezahlen und damit ich später gepflegt werden kann und eine Rente bekomme und meine Krankenkosten bis ins hohe Alter, obwohl ich nichts mehr einzahle, irgendwie gedeckt werden, braucht es die 3. Generation der Kinder, die anfängt einzubezahlen, um wiederum die Generation ihrer Eltern zu bezahlen. Und wenn wir jetzt schon eine Gesellschaft haben, wo ein Drittel der Menschen keine Kinder mehr bekommt, und das ist Fakt, ja, wir arbeiten mit einem System, das einst in der Nachkriegsgeschichte eingeführt wurde unter der Prämisse, Adenauer sagte das unter dem Motto, Kinder bekommen die Menschen immer. Ja, und das war ein fataler Irrtum. Das mag für damals, für diese Gesellschaft gegolten haben. Aber jetzt sind wir viele Jahrzehnte später und stellen fest, dieses Selbstverständnis, Kinder bekommen die Menschen immer, ist nicht mehr da. Und jetzt fehlt die 3. Generation in diesem Generationenvertrag. Und deswegen haben wir überall die Probleme. Und gleichzeitig haben wir kein Anreizsystem, gesund zu bleiben, bis ins hohe Alter fit zu bleiben und zu verhindern, dass man zum Pflegefall wird. Es ist ja kein Automatismus. Wir reden immer so, als sei das sozusagen eine fatale, normale Folge nach dem Motto, irgendwann bist du der Pflegefall. Es blendet auch aus, dort, wo Kinder sind, wird oft gerade die ersten Pflegestufen von der Familie geleistet. Gut. Diese Leute brauchen keine externe Hilfe, sondern das sind normalerweise in halbwegs funktionierenden Familien, wird das irgendwie mit den Kindern geleistet. Man fängt an, den Eltern zu helfen. Man versucht, solange es geht, irgendwie ohne fremde Hilfe weiterzubekommen. Das heißt auch dort, wir Familien, die noch Kinder produzieren, wo die Kinder sich um die Eltern kümmern, entlasten die Solidargemeinschaft, entlasten alle Kassen. Und wenn man das nicht honoriert, dann schafft man kein Anreizsystem. Man kann eigentlich bei diesem System, wenn wir so bleiben, nur sagen, investiert nicht in Kinder, spart nichts an, kauft kein Haus, denn sonst seid ihr am Schluss die Dummen. Es bleibt immer in diesem System hängen.
1: Du hast ja vorhin gesagt, den interessanten Satz, Ralf, eigentlich hätte diese Pflegeversicherung nie eingeführt werden sollen. Um Merkel zu zitieren, jetzt ist sie aber nun mal da. Wenn ich die Zahlen höre, wenn ich die Einlassung höre von Birgit Keller, habe ich den Eindruck, dieses System ist eigentlich gar nicht reformierbar. Wie siehst du das?
2: Es ist in der Tat eigentlich nicht reformierbar und wenn, dann nur um einen sehr hohen Preis, weil der Kern des Problems darin besteht, dass unser Lebensmodell eigentlich nicht mehr funktioniert. Birgit hat das schon so ein bisschen angesprochen. Der Generationenvertrag wird natürlich von Menschen, die keine Kinder bekommen, im Prinzip aufgekündigt, weil die nächste Generation, die für dich sorgen sollte, einfach nicht da ist. Ich habe gerade jetzt, glaube ich, ist es auf der Homepage auch ein Gespräch geführt mit Frank Schäffler, FDP-Rebell. Der hat ein Buch geschrieben, was wirklich in die Zeit passt. Generation Schulden heißt das, Generation Debts. Und da habe ich mit ihm genau auch über diesen Punkt gesprochen, dass ja niemand eigentlich thematisiert, dass wir Kinder brauchen. Also in der Politik ist ein Fördern, ein Appellieren, ein positives Bild, Kinder zu haben, kommt eigentlich nicht vor. Das ist in Deutschland so ein bisschen mit Mutterkreuzgeschichten aus NS-Zeiten toxisch. Und außerdem haben wir uns eben grundsätzlich als Lebensmodell angewöhnt, dass unsere individuellen Entscheidungen, das sagt dann Schäffler im Gespräch auch, naja, man bekommt ja keine Kinder, um die Pflegekassen zu stützen. Das stimmt. Wir haben uns angewöhnt, Kinder, wenn man sie haben möchte, aus emotionalen Gründen, gerne, aber nicht aus irgendeinen funktionalen Gründen für die Gesellschaft. Das kann man ja so leben, nur es funktioniert am Ende dann eben nicht mehr, wenn wir ein darauf aufbauendes Kassensystem haben, was einfach diese Beitragszahler braucht. Und das ist einfach ein Kernproblem. Wir haben uns angewöhnt, dass unsere individuellen Lebensentscheidungen wir frei treffen wollen und die Gesellschaft, der Staat, die Politik sollen dann die Folgen irgendwie tragen. Und wir merken eben jetzt, auch bei dieser Debatte über das Haus und Ähnliches, dass diese gesellschaftlich ausgelagerten Folgeentscheidungen, die uns einen Freiraum gestatten, dass die zu uns zurückkommen, weil sie einfach nicht mehr finanzierbar sind. Also auch die Idee steckt auch in dieser Gesundheitsreform wieder drin, beitragsfreie Mitversicherung.

0: Also die Doppelverdienerfamilie, die dann viele Spielräume hat für Urlaub, für Hobbys und alles Mögliche, die hofft natürlich, dass die Pflege von der Einrichtung, von der Pflegeversicherung getragen wird und eben nicht von ihnen. Weil dann wird es entweder sehr anstrengend mit den beiden Berufstätigkeiten oder aber man muss sogar eine Berufstätigkeit aufgeben. Und da haben wir den Anspruch, das muss doch möglich sein, die Vereinbarkeit von Beruf und Familie. Und es ist einfach an einer bestimmten Stelle bei der Kinderbetreuung und auch bei der Pflege nicht ein Naturgesetz, dass das vereinbar ist. Oder aber du musst dann das Geld dafür einzahlen. Und wenn du das Geld nicht hast, dann müsstest du eigentlich selbst pflegen.
1: Wir reden hier über einen Vorschlag der CDU, das Eigenheim heranzuziehen zur Finanzierung der Pflegekosten. Da werden sich manche denken, haha, woher nehmen und nicht stehlen. Deutschland ist nämlich im EU-Vergleich Schlusslicht bei Wohneigentum. Jawohl, eine Grafik zeigt die Anzahl der Personen, die 2024 in selbstgenutztem Wohneigentum lebten. Wir sehen jetzt, Deutschland ist EU-weit Schlusslicht bei der sogenannten Wohneigentumsquote. In Rumänien wohnt fast jeder in seinen eigenen vier Wänden. In der Slowakei, in Ungarn noch immer mehr als 90%. In Deutschland weniger als die Hälfte. Schauen Sie sich an, Rumänien 94,3% Wohneigentumsquote. Dänemark immerhin 68,9. Österreich, da wird es schon dünner, 54,5. Deutschland 47,2. Also, wir sind ein Volk der Mieter. Und das trägt natürlich auch dazu bei, dass wir natürlich ganz anders über Vorsorge fürs Alter reden als in anderen Ländern.
2: Ja, es ist vor allen Dingen, ein Eigentum, ein Wohnungseigentum zu besitzen im Alter ist ist die beste Absicherung gegen Altersarmut. Wenn man berücksichtigt, dass ja auch das Rentenniveau immer weiter sinkt, ja, also was die Rente noch wert sein wird, der Rentenanspruch, den ich mal bekommen werde, wenn ich 65 bin, da bin ich sehr gespannt. Bei den meisten Rentnern ist es ja so, hätten die kein Eigentum, in dem sie wohnen, sondern müssten sie von der schmalen Rente, die sie bekommen, auch noch die Miete bezahlen für die Wohnung, in der sie wohnen, dann wären die alle schon längst pleite. Ja, die meisten könnten sich das gar nicht leisten. Das heißt, dass man quasi abgespart hat und dass man im Alter vielleicht eine abbezahlte Wohnung oder ein abbezahltes Häuschen besitzt, ist im Prinzip eine sehr gute Absicherung gegen die Altersarmut, weil dann reicht auch eine schmale Rente, weil ich die dann nicht für die Mietzahlung verwenden muss, sondern nur noch sozusagen für die Lebenskosten, die ich habe. Und wenn ich die schmal halte, kann ich auch mit einer kleinen Rente wunderbar noch leben, weil ich ja keine Miete bezahle. Aber wenn ich Miete bezahlen muss noch, dann rutschen eigentlich noch viel mehr Rentner insgesamt wahrscheinlich in die sozialen Sicherungssysteme,
0: in die Grundsicherung
2: hinein. Das heißt, eigentlich müsste man fördern, dass die Menschen Eigentum ansparen im Alter. Und jetzt kommen wir daher und sagen, nur damit ihr es wisst, wir fördern vielleicht sogar irgendwie, dass ihr das spart oder wir animieren euch, damit wir euch das später wieder enteignen können. Genau, ja, danke fürs Gespräch.
1: Danke fürs Gespräch, das ist nämlich genau der Vorschlag.
0: Das Dramatische ist natürlich, dass man Immobilienbesitz schwer teilen kann. Du kannst natürlich das Konto so weit runterrocken, dass nur ein Schonvermögen übrig bleibt und sagen, okay, du kannst aber nicht jetzt hier deine finanziellen Polster behalten, die möchtest du erstmal für die Pflege mit aufbringen. Das kann man ja nachvollziehen. Das Problem ist, ein älterer Mensch kann nicht sagen, ich habe eine Eigentumswohnung für 200.000 Euro, ich beleihe die mal mit 100.000 und esse das erstmal auf, sondern du musst sie dann verkaufen. Und das ist dann wirklich bitter, wenn du sozusagen den Ertrag deines Lebens dran geben musst. Da sollte man vielleicht dann doch nochmal in aller Ruhe drüber nachdenken.
1: Sagt Ralf Schuler, in Ruhe drüber nachdenken. Nie war es wichtiger als heute. Wir tun das hier, die Bundesregierung offenbar nicht immer. In aller Ruhe nachdenken. Das machen auch viele gerne am Sonntag. 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
1: Ja, vielen Dank, lieber Alex. 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Das kann ich nur empfehlen. Jetzt haben wir allerdings Freitag. Es ist 6.31 Uhr und hier sind Sie schon, die Schlagzeilen des Tages. Ja, und wir fangen an mit einer Schlagzeile aus dem besten Deutschland, das es je gab. Bei einem Maibaumfest im thüringischen Bad Kloster Lausnitz ist eine 22-jährige Frau von mehreren Männern vergewaltigt worden. Über den Fall berichtet die Bild-Zeitung. Bei den Tatverdächtigen soll es sich um 3 Iraker und einen Syrer handeln. Gegen 2 von ihnen gibt es einen Haftbefehl. Das sind traurige, das sind dramatische Schlagzeilen, die wir heute bekommen aus der Bild-Zeitung. Für den 29-jährigen Syrer, sehen wir dort auch, wurde Untersuchungshaft angeordnet. Nach seinem mutmaßlichen Komplizen wird nun gefahndet. Er gilt weiter als dringend verdächtig. Gegen ihn läuft ein Haftbefehl. Und zuvor heißt es, auf dem Markt hätten sich in der Nacht nach dem Fest Dutzende von Menschen aufgehalten, die alle befragt wurden. Beamten sicherten stundenlang Spuren. Eine Gruppe von Migranten geriet schließlich in den Fokus der Polizei. Eine 22-Jährige wurde spärlich begleitet in einem Hinterhof am Rande einer Dorfparty in Bad Kloster Lausnitz in Thüringen gefunden. Ich habe dazu auch gestern bei Twitter kurz was geschrieben. Der Tenor ist einfach und die gebe ich, mein Tenor, meine Frage ist, die gebe ich jetzt kurz mal weiter an dich, Birgit. Dich treibt es natürlich auch um. Warum hören wir ständig solche Schlagzeilen? Warum lassen wir uns das alles gefallen? Was ist nur aus unserem Land geworden?
2: Es hinterlässt mich genauso ratlos, weil es ist so, man entwickelt fast einen Zynismus inzwischen, weil es ist sozusagen die tägliche Meldung der Vergewaltigung durch Migranten. Ja, wenn man danach fragt, wie kommt es, wie ist es dazu gekommen? Wir haben eine Zäsur in diesem Land. Man muss das einfach mit der Migranten, mit den offenen Grenzen, mit dem Zustrom von Migranten vor allen Dingen, von Männern aus einer Kultur, die offensichtlich nahezu gewohnheitsmäßig über Frauen auch im öffentlichen Raum herfallen. Wir haben hier einen rasanten Anstieg der Kriminalität, gerade in diesem Bereich, durch Migranten. Und das kann man nicht wegdiskutieren. Und das ist einfach, man fragt sich langsam, was muss eigentlich noch passieren? Wie viele Frauen müssen eigentlich noch vergewaltigt werden? Ja, wie lange wollen wir noch hinnehmen und auch die Politik einfach tatenlos zusehen und jeden als Rassisten beschimpfen, der einfach nur die Statistiken und die Schlagzeilen zitiert? Weil man muss eigentlich heutzutage seine Töchter wirklich anders erziehen und anders absichern. Ja, also solche Sommerfeste, Stadtfeste, solche Geschichten. Also als ich irgendwie in meinen 20ern war, war das völlig ungefährlich. Ja, wir sind danach mit dem Fahrrad alleine nach Hause gefahren. Irgendwie, ja, aber es war unproblematisch. Man musste sich nicht Gedanken machen, irgendwie, ob die eigene Tochter von einer Gruppe in den Hinterhof gezerrt wird.
0: Der Alltag verliert seine Schwerelosigkeit.
2: Ja, es ist einfach
0: seine Unbekümmertheit.
2: Es ist einfach, es hat sich tatsächlich etwas verändert hier. Und diese täglichen Schlagzeilen drohen im Moment in meiner Wahrnehmung schon sozusagen zu einer Gewohnheit, also man zu werden. Die Empörung ist gar nicht mehr da. Geschweige denn die Empörung einer feministischen Bewegung, die ja regelmäßig sehr laut schweigt bei diesen Meldungen. Ja, weil es ist ja nicht Colleen Fernandez, die digital vergewaltigt worden ist, was ja offensichtlich eine ganz, ganz schlimme Sache sein soll, sondern die real vergewaltigt werden, ja, die von einem Stadtfest in den Hinterhof gezerrt werden und dann fallen 3 Männer über dich her. Ja, über die will die feministische Bewegung in Deutschland, zumindest bei den Jungfeministen, überhaupt nicht sprechen. Das kommt einfach nicht vor. Und ich habe so ein bisschen das Gefühl, dass man sich wirklich schon gewöhnt hat in unserem Land, dass das jetzt halt irgendwie so ist. Und mich verärgert wirklich die Politik, die halt einfach tatenlos zusieht, weil sie einfach nicht zugeben will, dass sie dieses Vergewaltigungsproblem ins Land geholt hat.
1: Ins Punkt. Land geholt, sagst du, Birgit. Ja. Punkt, das ist richtig. Wir haben dazu auch eine Grafik mit einem interessanten Zahlenverhältnis vorbereitet. Wir sehen hier, nur noch jeder 5. Tatverdächtige bei Vergewaltigung, Übergriffen, hat keinen Migrationshintergrund. Das sind ja schon dramatische Zahlen. Nur noch jeder 5. Tatverdächtige bei Vergewaltigung bzw. Übergriffen hat keinen Migrationshintergrund. Da erübrigen sich doch wirklich manche Debatten. Ich frage mich halt nur einfach, wie geht man damit um, mit dem, was Birgit beschrieben hat, dieser gewissen Apathie, mit der man solche Meldungen erträgt.
0: Es ist natürlich kein Deut besser, wenn man kein Migrant ist.
1: Absolut.
0: Also wir wollen hier da würde ich keine Unterscheidung aufmachen. Aber das Interessante an dieser Grafik ist ja, dass es verschiedenste Deliktbereiche gibt, Wenn man die um den Migrantenanteil bereinigen würde, haben wir da zum Teil gar keine Kriminalität mehr. Also Raubdelikte beispielsweise sind eigentlich inzwischen fest in der Hand von migrantischen Banden oder aber von ausländischen Banden, die wirklich gezielt ins Land kommen und die am Morgen das Land schon wieder verlassen haben, wenn die Polizei den Bestand aufnimmt. Messerkriminalität ist ganz stark migrantisch geprägt. Gruppenvergewaltigung ist ganz stark, wenn wir das rausrechnen, was an Migranten da drin ist, ganz stark in der Hand von Leuten, die ins Land gekommen sind. Das Problem ist einfach, es ist unter der Maßgabe unserer politischen Kultur, unter dem Kräfteverhältnis der Politik, ist dieses Problem nicht lösbar. Diejenigen, wie Merkel gesagt hat, die da sind, sind nun mal da. Und wir verwahren uns, zumindest in der öffentlichen Meinung, strikt dagegen, ein drakonisches Vorgehen wie beispielsweise ICE in Amerika zu machen. Also beziehungsweise, das machen wir regelmäßig, wir verwahren uns nach Wahlen. Vor der Wahl, erinnern wir uns, hat Friedrich Merz gesagt, jeder, der kriminell geworden ist, jeder, der vollziehbar ausreisepflichtig ist, muss festgesetzt werden. Also er sprach da von Containern und Kasernen und so weiter und er weckte den Anschein, als ob zumindest diejenigen, die vollziehbar ausreisepflichtig sind, drakonischst gesucht, festgesetzt und nicht mehr am Weglaufen gehindert werden und dann abgeschoben werden. Also im Prinzip hat er schon so ein bisschen die Anmutung eines Regimes wie ICE in Amerika, diese Ausreisebehörde, hat er schon mit im Wahlkampf benutzt. Es ist dann hinterher natürlich nichts mehr davon übrig geblieben. Das wäre die einzige Chance. Ich weiß nicht, ob wir das gesellschaftlich aushalten, ob wir es aushalten wollen. Dann wäre pro Asyl auf der Straße, es wären die Omas gegen rechts auf der Straße. Keine Ahnung. Also wir können dann, wenn wir Rücksicht nehmen wollen und eine ruhige Gesellschaft haben wollen, müssen wir diese Kriminalität hinnehmen. Wenn wir diese Kriminalität zumindest in den Teilen, die wir abschieben könnten, nicht abschieben, dann haben wir sie im Land und dann werden wir uns an diese Meldung gewöhnen müssen. Das ist eine ganz bittere Geschichte. Also wenn ich in einem quantitativen Umfang Migration zulasse, wo Integrationsprobleme absehbar sind, wo soziale Probleme absehbar sind, dann habe ich eben auch die gesellschaftlichen Folgekosten. Die haben sich die Einzelnen, vor allen Dingen haben sich die Opfer diese Folgekosten nicht ausgesucht. Und das ist das Bittere, dass Politik dafür eben nicht zur Verantwortung gezogen wird, sondern dass die Dinge geschehen und diese Meldung fast schon zur Routine geworden
1: ist. Das darf sie eigentlich nicht werden, zumal wir noch eine zweite Grafik haben. Wir schauen uns vielleicht mal kurz an. Da geht es jetzt eben konkret um Vergewaltigung. Es geht hier um die Anzahl deutscher Tatverdächtiger bei Vergewaltigung, Übergriffen. Und die ist seit 2014 um ein Drittel gesunken. Also Tatverdächtige ohne Migrationshintergrund ist die Anzahl der Tatverdächtigen gesunken. Bei Ausländern und Deutschen mit Migrationshintergrund hingegen sehr stark gestiegen. Es ist nahezu eine Verdreifachung seit 2014 bis 2025. Birgit.
2: Ja, und diese Kurve, das muss man sich einfach mal klar machen, das sind Tausende von Frauen, die den Preis bezahlt haben, nämlich, dass sie vergewaltigt wurden. Und wenn ich dann immer höre, so was wollen wir uns gesellschaftlich leisten? Ja, also wir sprechen in der Migrationspolitik immer darüber, welche Bilder wir nicht haben wollen. Wir wollen keine Abschiebungsbilder, wir wollen nicht festgesetzte Menschen haben. Was wir aber nicht sprechen ist, wie viel vergewaltigte Frauen wollen wir uns eigentlich leisten in diesem Land? Ja, darüber spricht keiner. Dass das eine Zumutung ist für die weibliche Bevölkerung in Deutschland, dass wir inzwischen erwarten, dass wir halt hinnehmen müssen, dass halt ein gewisser Anteil von Vergewaltigungen im Land jetzt einfach mit zum Stadtbild dazugehören in diesem Land. Und das ist halt so irgendwie. Und das wiederum wollen wir uns leisten. Denn wir wollen nicht die Bilder haben, dass wir diese Männer festsetzen irgendwo. Und die Bilder dieser Frauen, die sehen wir ja nicht. Ja? Das kommt dann irgendwo so als Einzelmeldung irgendwo. Und die Gesichter dieser Frauen hat man nicht. Da gibt es irgendwie keine Lobby. Aber die Frage ist doch, wie viele Gewaltopfer wollen wir uns leisten in diesem Land? Und wollen wir akzeptieren, dass das halt jetzt so ist?
0: Ist im Übrigen auch kein statistischer Effekt. Diese Kurve ist deshalb so brisant, weil sie einfach zeigt, dass der Zuwachs in einer Größenordnung stattgefunden hat, den man nicht rein quantitativ mit der Migration erklären kann. Also wir haben von 80 auf 83,4 Millionen Bürger haben wir einen Zuwachs erlebt. Aber der Zuwachs hier ist um Größenordnungen höher. Also mit anderen Worten, aus dem migrantischen Milieu kommt ein sehr hoher Anteil an zusätzlichen Vergewaltigungen, der eben nicht einfach damit erklären muss, dass der sozusagen der migrantische Mann genauso oft vergewaltigt wie der Einheimische.
2: Nein, der tut's häufiger. Statistisch.
0: Diese Diaspora-Lebenssituation in der Fremde bei Migration ist einfach immer ein Problem. Wenn du dann dazu einen hohen Anteil an jungen Männern ins Land lässt und bekommst, dann ist da einfach nochmal ein statistischer Effekt zusätzlich und trotzdem ist einfach die Quote sehr viel höher. Das muss man sich einfach klar machen. Das wissen eigentlich alle Einwanderungsnationen auch. Deshalb suchen ja Australien oder Kanada gezielt Familien auch aus und Fachkräfte natürlich. Wenn du in den Berufsalltag integriert wirst, ist was anderes. Nur wir haben einfach ein hohes Maß an Schutzmigration, die eben genau nicht ausgesucht ist, die nicht gesteuert ist und die auch nicht begrenzt ist. Und dann kommen diese Kurven zustande und es ist einfach ein unsäglicher Schmerz, der einen da befällt, weil du es politisch weder regeln kannst noch in den bestehenden Machtverhältnissen ändern willst. Also der politische Wille ist da schlichtweg nicht da.
1: Hier ist News, es ist 6.41 Uhr und hier ist die nächste Schlagzeile des Tages. Das Wahldrama vor der deutschen Ostseeküste ist nun seit einiger Zeit vorbei. Der Buckelwal, man nannte ihn Timmy, warum auch immer, liegt nach seiner Freilassung tot vor der dänischen Küste. In der internationalen Presse ist der Wal aus Deutschland, so mag ich ihn mal nennen, noch immer präsent. Schauen wir uns ein paar Schlagzeilen der vergangenen Tage an. Zuerst die holländische Zeitung NRC. Ich zitiere, die Parabel rund um den Buckelwal Timmy handelt von Dekadenz, heißt es dort. Ein anderes Wording in The New Yorker, die merkwürdige Rettung von Timmy, dem gestrandeten Wal. In der schwedischen Zeitung Systenskan, so ähnlich, steht geschrieben, der erschöpfte Wal ist zum Symbol für alles geworden, was im Land schiefgelaufen ist. Und noch die New York Times, Timmy der Wal strandete vor der deutschen Küste. Dann wurde es seltsam. Und wie seltsam es wurde, das hat der dänische Walforscher Peter Tegelberg-Madsen dem Spiegel anvertraut, in einem sehr amüsanten Interview zur Rettungsaktion. Er sagte dem Spiegel, ich zitiere ihn, stellen Sie sich vor, Sie würden einen Menschen auf dem Sterbebett, der sich schon von seinen Verwandten verabschiedet hat, packen, in eine Schubkarre schmeißen, zwei Tage durch die Gegend fahren, im Wald abladen und jubelnd rufen, du bist frei. Dafür würde man vermutlich ins Gefängnis kommen. Das ist hier passiert. Es war unverantwortlich. Zitat Ende. Herrn Madsen im Spiegel. Ja, das ist nun wirklich eine sehr bizarre Geschichte. Ein Stichwort, das viel Birgit war, Dekadenz. Hier jetzt auch eine sehr starke Äußerung von Peter Tegelberg. Madsen hat praktisch einen dem Tod geweihten Wal für viel, viel Geld, von Millionen ist die Rede, von seiner Sterbestätte wegverfrachtet, damit er dann woanders gestorben ist. Was sagt uns das über uns Deutsche?
2: Es sagt vor allem etwas aus über die Leute, die hier unbedingt einen Wal retten wollten und sich inszenieren auch als Walretter. Also für mich ist das eine Inszenierung vor allen Dingen von Menschen, die sich aufspielen auch als Retter des Wals. Ja, und man sieht ja, bis heute sind die sich alle uneinig und jetzt fangen die an, sich gegenseitig zu verklagen. Ja, jeder wollte auch in der ersten Reihe stehen bei der Walrettung und unbedingt der Retter dieses Wales sein. Und die dieses nicht akzeptieren wollen, einerseits, dass einfach mal ein Tier stirbt. Das ist übrigens Teil der Evolution. Wir kommen auf die Welt, wir leben, wir sterben. Auch Wale sterben. Ja, jeden Tag sterben Zehntausende von Fischen im Meer. Ja, der Wal ist kein Fisch, ich weiß, keine Belehrung, bitte. Aber jedenfalls viele schwimmende Wesen verwesen im Wasser und das ist eine Normalität und diesen haben wir jetzt gesehen und deswegen irgendwie ist das ein Drama. Aber es ist mehr diese Psychose, wenn wir schon nichts anderes auf die Reihe bekommen, aber dieser Wal muss leben. Er muss leben, komme was wolle. Und egal, wie viel wir investieren und dann findet sich noch ein Unternehmer, der sein Herz verliert an den sterbenden Wal Timmy, der übrigens, weil er in Timmendorfer Strand
1: wurde, das
2: Timmy
1: ich
2: heißt. Danke. Genau. Und dann werden keine Kosten und Mühen gescheut. Ja? Ich wünschte mir diese Initiative bei vielen anderen Problemen in unserem Land. Und von außen, ich meine, wir haben ja hier so ein paar Schlagzeilen gesehen, die Welt schaut fasziniert auf die Deutschen, ja, die mit Vollgas dass gerade ihr Land gegen die Wand fahren, dann aber die Energie aufbringen, irgendwie einen Wal aus einer Bucht zu schleppen und die Schlagzeilen, dass alles sich irgendwie um diesen Wal dreht. Und das ist natürlich ein bisschen eine Ablenkung auch. Ja? Man beschäftigt die Menschen auch mit einer Walrettung, damit sie sich nicht damit beschäftigen, was für echte Probleme wir in diesem Land haben. Und weil man das ja auch emotional mitgehen kann. Aber von außen, also wenn man wenn man mit Menschen spricht, die außerhalb von Deutschland draufschauen. Ich kriege ganz oft diese Frage, sagt die Mutter, sag mal, was ist denn bei euch los? Ja, kannst du mir die Deutschen erklären? Und dann sage ich, nein.
0: Gut, aber wenn man die Deutschen erklären sollte, dann ist Timmy einfach ein Paradebeispiel, weil es ein hochgradig moralisch aufgeladenes Tier ist. Es ist ja nicht, es hält ja niemand an und zieht einen angefahrenen Waschbären von der Autobahn. Das passiert ja nicht, sondern es gibt bestimmte Tiere, der Wal, für den haben wir gekämpft, da sehen wir noch Greenpeace mit Schlauchbooten rumfahren.
2: Der Eisbär ist auch so
0: eins. Der Eisbär ist so eins, Robbenbabys, erschlagene Robbenbabys, sehr viel Empathie. Diese Empathie ist ja nichts Schlechtes, aber sie führt dazu, dass wir aus ideologischen Gründen den Verstand aussetzen. Und das Irre ist eben, dass wir ein sehr filigranes Tierschutzrecht haben, was wir aber wegen der Aufladung und weil ja unsere Intentionen gut sind, hier überhaupt nicht anwenden. Mhm. Also wenn ein Jäger ein angeschossenes Tier liegen ließe und verbluten ließe oder in dieser Art und Weise quälen würde, gäbe es ein Riesenproblem. Der würde seinen Yachtschein verlieren, ähnliches. Also du bist einfach dafür verantwortlich, dass du einen sauberen Schuss setzt. Wenn du nicht getroffen hast, gibt es nochmal einen Gnadenschuss. Beim Schlachten beispielsweise gibt es ganz strenge Regeln, das Tier darf nicht leiden. Völlig zu Recht alles. Nur hier hat sich eine ideologische Gemeinschaft verbündet, die einfach völlig ihren eigenen guten Gefühlen erlegen ist und alles ausgeblendet hat. Eigentlich müsste man hier tatsächlich nach Tierschutzrecht überlegen, ob es nicht eine Anklage wegen Tierquälerei gibt.
1: Aber es war doch an der Spitze dieser Bewegung, wenn ich es mal so nennen darf, ein Minister, Till Backhaus.
0: Absolut.
1: Ja. Landwirtschaftsminister, der hat doch alles getan. Der wollte ein Denkmal setzen.
0: Der auch im Amt eine emotionale Beteiligung gezeigt hat, die also völlig aus dem Ruder gelaufen ist. Ja. Also der hat nächtelang da gewacht bei dem Tier. Hatte Tränen in den Augen und ich hoffe für ihn mal, dass es echt war und nicht gespielt, dann wäre es nur wirklich perfide. Aber das ist ein völlig unangemessenes Verhalten für jemanden, der ein Amt hat und Schutzbefohlenen, in dem Falle auch Tiere, ein technokratisch angemessenes und vor allem eben auch humanes, sobald das bei einem Tier geht, Verhältnis entgegenzubringen hat und eben nicht ein Schauspiel aufzuführen hat, dass er aufgelöst in seinen eigenen Emotionen darum steht. Das kannst du nie gebrauchen.
1: Und das war eben Till Backhaus in Mecklenburg-Vorpommern.
0: Genau.
1: Ist der Landwirtschaftsdienstältester Minister Deutschlands, glaube ich. Und Sie werden es vielleicht geahnt haben, in Mecklenburg-Vorpommern sind bald Landtagswahlen. Mhm. Von der Küste kommen wir nach unten ins schöne Bayernland und damit zur CSU, die ja meint, den bayerischen Himmel für sich gepachtet zu haben. Nun allerdings ziehen Wolken auf. Es wächst Unruhe über den künftigen Kurs der Partei. Darüber berichtet die Frankfurter Allgemeine Zeitung. Nach einem kritischen Pfingstbrief von CSU-Vize Manfred Weber, der im Europäischen Parlament sitzt, verteidigen Parteifreunde den Kurs von Parteichef Markus Söder. Sehr pflichtgemäß. Allerdings fordern prominente Stimmen wie Ex-Finanzminister Theo Weigel eine grundlegende Debatte über Identität, Stil und Zukunft der CSU. Was dahinter steckt, was wir jetzt ja auch sehen, Birgit, von außen denkt man ja vielleicht immer, ja, das ist so der völlig unangetastete König von Bayern, Markus Söder. Aber er hat das schlechteste Kommunalwahlergebnis der Nachkriegsgeschichte zu verantworten. Er ist in eine Koalition gezwungen. Seine Umfragewerte sind auch nicht berauschend. Gut, aber nicht berauschend. Also deutet hier sich vielleicht etwas an, was wir gar nicht geahnt hätten, eine Söder-Dämmerung?
2: Ich glaube, dass wir hier eine grobe Überschätzung von Manfred Weber, seiner eigenen Person betreffend, irgendwie gerade begutachten können. Weil um Himmels Willen, wer ist Manfred Weber?
1: Immerhin Chef der EVP-Fraktion.
2: Ja, schon klar. Aber das war doch der Kandidat, der damals Wahlkampf, der Spitzenkandidat war irgendwie für die Konservativen und es dann nicht geworden ist, weil man Ursula von der Leyen genommen hat, die gar nicht Wahlkampf gemacht hat. Ja, also Manfred Weber ist genau genommen eigentlich eine tragische Person. Ich würde mal anzweifeln, dass die CSU unter der Spitze eines Manfred Weber tatsächlich mehr Stimmen hätte als mit einem Markus Söder. Ja, Manfred Weber ist ein Technokrat, er ist ein Bürokrat aus Brüssel, der glaubt irgendwie, dass man mit Gesetzen und mit Strukturen irgendwie das Ganze irgendwie nach vorne bringen kann. Auf keinen Fall ist Manfred Weber bislang großartig aufgefallen dafür, dass er sozusagen das Herz der CSU in irgendeiner Form verkörpern würde. Also hier bringt sich jemand in Stellung. Aber ich glaube, er verkennt völlig seine eigene Wichtigkeit oder seine Stellung hier in dieser Herausforderung, die er da ja offensichtlich öffentlich gesucht hat. Man könnte ja auch über die Identität der CSU sprechen intern. Man könnte auch einen internen Prozess anstoßen. Also immer, wenn jemand einen öffentlichen Brief schreibt, dann ist das ja auch immer ein Fußtritt. Und es ist sich wichtig, nach oben zu bringen in die Aufmerksamkeit. Also offensichtlich hat er Ambitionen in irgendwelche Richtungen. Und das war jetzt erstmal sozusagen der Erstschlag.
1: Aber Theo Weigel wird hier zitiert auch von der Frankfurter Allgemeinen Zeitung. Ralf, der hat jetzt ja keinen Technokrat, ein Grande, weit über 80, viele Ämter inne gehabt innerhalb der CSU. Er sagt, auch eine grundlegende Diskussion innerhalb der CSU sei nötig. Ist es nun die kleine Front der Anti-Söderianer oder brodelt da wirklich was in der CSU?
0: Also es ist tatsächlich die kleine Front der Anti-Söderianer. Da gehört Theo Weigel auch dazu. Theo Weigel ist eigentlich eher auf dem Merkel-Flügel. Es gibt so einen Ministerkreis, zu dem auch Erwin Huber gehört, ehemaliger Staatskanzleichef. Und also Weber auch, und es sammeln sich da so ein paar Leute. Es gibt eine gewisse Unzufriedenheit mit Markus Söder. Das Kommunalwahlergebnis, wenn man es im Detail betrachtet, hat ein Landeschef nicht auf jeden einzelnen Landrat wirklich Einfluss. Also wenn du keinen Amtsbonus hast und trittst zum ersten Mal an und wirst dann nicht gewählt, dann kannst du ja auch sagen, gut, ja, ist jetzt Söder schuld. Grundsätzlich ist der Parteichef immer schuld und das muss er auch aushalten, das ist ganz klar. Die Ergebnisse der CSU sind beispielsweise Niederbayern, wo sehr viel Blau aufgeschieden ist bei der Kommunalwahl, sind nicht gut gewesen. Und auch die Freien Wähler haben eben auch einen Anteil daran gehabt. Und dieser Antiflügel thematisiert das. Weber kriegt bei CSU-Parteitagen meistens sehr gute Ergebnisse als CSU-Vize und versucht das immer wieder mal zu artikulieren. In der CSU-Spitze hat Weber keine Lobby, ganz klar nicht. Man muss mal mit Alexander Dobrindt über Manfred Weber sprechen. Da hat man interessante Erfahrungen.
2: Sehr
0: diplomatisch. Und das Problem ist auch dieser Pfingstbrief, wenn man den liest, es ist ein sehr abstrakt und global gehaltenes Schreiben. Also wir müssen Vertrauen zurückgewinnen und wir müssen wieder bei den Leuten sein. Prima, toll. Also wenn du wirklich angreifen willst, wenn du das ernst meinst und sagst, Leute, wir brauchen eine neue Ausrichtung der CSU, dann gehst du nach vorne und sagst, das ist meine Agenda für die CSU, 10 Punkte, das muss jetzt geschehen, dann gehst du ins Handeln. Genau das macht Manfred Weber regelmäßig nicht und das ist auch das, was man ihm innerhalb der CSU vorwirft. Also wo ist denn der Manfred Weber, der in Brüssel auf den Tisch haut und sagt, Verbrenner aus? Nein, komplett weg. Stattdessen gibt es dann ein langes Verhandeln und dann kommen irgendwie 90% Verbrenner aus. Was ist das jetzt? Also ein Auto, was 90% fährt, das ist Unsinn. Und da ist er eben auch auf der europäischen Ebene immer derjenige, der gerne damit argumentiert, ja, die Nationalstaaten machen uns das kaputt, was wir in Brüssel segensreiches rausholen. Also da gibt es eine hohe Unzufriedenheit und bisher ist der Anti-Söder-Flügel in der CSU, auch die Herz-Jesu-Katholiken, nicht so stark, dass das wirklich ernsthaft ein Aufstand wäre. Aber ausweislich seines Outfits, ausweislich seines Auftretens, hat Markus Söder die Signale verstanden und versucht da auch gegenzusteuern. Also es löst sich da auch nach einer gewissen Distanz im Amt, lösen sich bestimmte Autoritätsprobleme auf.
1: Bevor wir zu den Nachrichten kommen, haben wir noch eine Kleinigkeit für Sie vorbereitet, die aber weitreichende Folgen haben könnte. Dazu schauen wir ins Handelsblatt nach Düsseldorf. Demnach bremst Bundesverkehrsminister Patrick Schnieder, CDU, Erwartungen eine Verlängerung des Tankrabatts über den 1. Juli aus. Der Staat komme irgendwann an die Grenzen seiner Möglichkeiten, sagte Schnieder laut Handelsblatt. Er sprach sich dafür aus, sich auf die staatlichen Hilfen für Unternehmen zu konzentrieren. Hohe Belastungen im Güterkraftverkehr etwa würden an die Verbraucher weitergegeben. Ja, Schnieder dämpft Hoffnung auf verlängerten Tankrabatt. Das heißt dann, wenn das hier so kommt, wie es Schnieder ankündigt, im Sommer wird es wieder teurer an den Zapfsäulen.
2: ach, es ist doch sowieso immer noch teuer. Ich bin gar nicht so sicher irgendwie, ob er irgendwelche Hoffnungen dämpft, weil dafür müsste man ja Hoffnungen gehabt haben, die enttäuscht würden. Und ich glaube, dass die meisten Bürger schon lange jede Hoffnung aufgegeben haben, dass die Regierung in irgendeiner Form diese Energiekrise und jetzt die Verstärkung auch durch die Ölkrise irgendwie in den Griff bekommt. Man nimmt es, wie es kommt. Man kann ja nichts dran ändern. Wer tanken muss, muss tanken. Ja, auf die 10 Cent, die vielleicht irgendwie da im Spiel sind, kommt es am Schluss auch nicht mehr an. Und die sind im Übrigen in der Schwankung zwischen Nord- und Süddeutschland sowieso da. Also wenn man einmal mit dem Zug durch Deutschland fährt und überall die Tankpreise irgendwo sieht, dann stellt man fest, dass sowieso am selben Tag innerhalb von Deutschland man Unterschiede von 20 Cent pro Liter irgendwie hat. Also ich weiß nicht, wo dieser Tankrabatt jemals angekommen ist und wo er gerade abfließt. Er fließt irgendwo ab. Also ich würde den sowieso abschaffen. Also
1: er könnte nun auslaufen. War es denn überhaupt wenigstens eine gute Idee, dieser Tankrabatt, Ralf?
0: Ja, wenn man empathisch mit Pendlern und Autofahrern, zu denen ich auch zähle, gehört, umgehen will, dann kann man natürlich schlecht jetzt sagen, ja, müsst ihr durch. Wenn man als guter Marktwirtschaftler rangeht, muss man einfach sagen, ja, da muss man durch. Und was man immer wieder betonen muss, der Preis ist ein politischer Preis. Ja. Der Preis läge nicht über 2 Euro, wenn nicht die Politik seit Jahren alles draufstapeln würde, was ihnen so... Also wir haben irgendwann mal den Terror mit einem Aufschlag auf die Mineralölsteuer finanziert. Wir haben irgendwann mal Rentenbeiträge...
2: Den Kampf gegen den Terror, nicht den Terror. Ja.
0: Preisterror gegen den wirklichen Terror. Wir haben Rentenbeiträge mit Aufschlägen finanziert. Wir wollen den Leuten das Autofahren abgewöhnen und haben nochmal was draufgeschlagen. Wir schlagen einen CO2-Preis drauf. Also das ist einfach ein politischer Preis. Und dann zu sagen, aber jetzt ist in der Straße von Hormuz was los und jetzt muss ich aber nochmal aus Steuermitteln das wieder runter subventionieren, was ich aber in den nächsten Jahren planvoll ohnehin erhöhen will, um dir Autofahrer das Leben schwer zu machen. Das ist einfach das Verlogene an dieser ganzen Geschichte. Deshalb finde ich, der Tankrabatt wäre längst nicht nötig gewesen, wenn man nicht politisch gewollt und mit einer gezielten Lenkungsabsicht den Preis so in die Höhe getrieben hätte, dass er dann an irgendeiner Stelle schmerzhaft wird und dass die Leute es nicht mehr tragen können. Also wenn ich einen politischen Preis an der Tankstelle verlange, der dazu führt, dass er meine Wirtschaftskraft abwirkt, weil der Pendler nicht mehr zur Arbeit kommt, dann muss ich merken, dass der Pfad, den CO2-Preis ständig zu erhöhen, einfach ein Irrweg ist. Merkt aber keiner, diskutiert auch keiner drüber. Insofern war dieser Tankrabatt jetzt 2 Monate Irrsinn. Ist gut, dass er wieder weg ist. Und ich, also wenn man ein bisschen Erfahrung mit Ölkonzernen hat, die sind selbst auch darauf bedacht, nicht unsympathisch rüberzukommen. Das heißt, die werden den Preis dezent vor dem 1. Juli so ein bisschen absenken. Dann geht es ein bisschen in die Höhe, dass es nicht schmerzhaft wird in der Urlaubszeit. Dann kommt ein Urlaubsaufschlag. Also in der Regel puffern die das ab. Also das, da muss man dann einfach durch. Das ist Marktwirtschaft. Wenn wir Planwirtschaft haben wollen, dann können wir politische Preise machen, wie dies ist. Unter Planwirtschaft gehen wir alle. Brotschlange, wie Julian Reichelt.
1: Ja, genau. Sozialismus führt in die Brotschlange, sagt Julian Reichelt. Zitiert hier von unserem Politikchef Ralf Schuler. Und du hast ja recht gesagt, die Debatte, die man führen müsste, sollte, die wir ja schon oft geführt haben, ist die über den politischen Preis an der Zapfsäule, Stichwort CO2-Bepreisung. Und da will aber auch die jetzige Regierung überhaupt nichts dran ändern. Ja,
0: absolut. Also der jetzige hohe Preis ist eigentlich ein Testfall, der zweite Testfall nach dem Ukraine-Krieg, wohin der CO2-Preis der gezielten Verteuerung führt. Die Politik weigert sich aber der Erkenntnis, dass diese Treppe nach oben im Preis eben einfach in den Untergang führt, in den wirtschaftlichen, und eben nicht das Klima rettet.
1: Welche Erkenntnisse von der Regierung und von der Politik auch noch negiert werden, dazu haben wir ein Bündel für Sie geschnürt nach 7. Deshalb sollten Sie unbedingt dabei bleiben. Wir haben nämlich gleich ab 7 Folgendes für Sie im Angebot. Im Kanzleramt tobt der Machtkampf. Jawohl. Wird Friedrich Merz etwa im Amt ausgetauscht? Und ist Nordrhein-Westfalens Ministerpräsident Hendrik Wüst, schon in Lauerstellung? Da haben wir den eben ganz zufällig zitierten Chefredakteur Julian Reichelt zugeschaltet. Ganz ohne Brotschlange. Und ab 8:30 Kampf für die Meinungsfreiheit. 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So heißt das Buch. Wir sprechen mit dem Bestseller-Autor. Nun ist es 7 Uhr. Hier sind die Nachrichten mit Robert Noack.
5: Die geplante Pflegereform der Bundesregierung sorgt weiter für Diskussionen. So lehnt der Sozialverband Deutschland einen CDU-Vorstoß ab, Eigenheime generell zur Finanzierung der Pflege heranzuziehen. Verbandschefin Engelmeier sagte, die Idee sei sozialpolitisch kritisch. Sie würde vor allem Menschen treffen, die keine flüssigen Mittel hätten, aber selbstgenutzte Wohnungen oder Häuser. Linkspolitiker Pellmann betonte, Sozialversicherungen seien dazu da, im Schadensfall zu zahlen. In der Debatte stimme etwas nicht, wenn nun ausgerechnet die Linke kleine Erbschaften wie Omas Häuschen vor der CDU schützen müsse. In Bad Klosterlausnitz in Thüringen sollen mehrere Migranten eine junge Frau auf einem Dorffest vergewaltigt haben. Laut Polizei habe eine Zeugin gleich zu Beginn des Einsatzes von einer mutmaßlichen Sexualstraftat berichtet. Die Ermittlungen seien unter anderem wegen der Anwesenheit zahlreicher Menschen schwierig gewesen. Nach bisherigen Erkenntnissen sollen zwei Männer an der Tat beteiligt gewesen sein, ein Syrer und ein Iraker. Sie wurden vorläufig festgenommen, sind aber bereits wieder auf freien Fuß. An der Tat beteiligt sollen zwei weitere Iraker sein, die teilweise noch auf der Flucht sind. Gegen den chinesischen Online-Marktplatz Temu hat die EU-Kommission eine Strafe in Höhe von 200 Millionen Euro verhängt. Der Grund sind illegale Produkte. Das Unternehmen habe die Risiken und Schäden für Verbraucher nicht ordnungsgemäß bewertet, teilte die Brüsseler Behörde mit. Sie verwies unter anderem auf Testkäufe im vergangenen Jahr, bei denen viele Produkte durchgefallen seien. Temu kritisierte, die Entscheidung beziehe sich auf die Risikoabwägung von 2024 und spiegele nicht den aktuellen Stand wider. Die USA und der Iran stehen laut US-Vizepräsident Vance kurz vor einem Friedensabkommen. Man sei noch nicht am Ziel, aber habe in den Verhandlungen über eine Verlängerung des aktuellen Waffenstillstandes viele Fortschritte gemacht, so Vance in Washington. Es gebe noch Unstimmigkeiten, die iranische Urananreicherung betreffen. Auch soll noch über das iranische Atomprogramm verhandelt werden. Die iranische Seite hat derweil eine vorläufige Einigung auf ein Rahmenabkommen zurückgewiesen. Im Prozess um Anschlagspläne auf ein Konzert von US-Star Taylor Swift im August vor 2 Jahren in Wien ist der Angeklagte schuldig gesprochen worden. Zu diesem Schluss kamen die 8 Geschworenen am Landesgericht Wiener Neustadt. Der Angeklagte wurde zu 15 Jahren Haft verurteilt. In dem seit April laufenden Prozess hatte er sich weitgehend schuldig bekannt. Das Wetter in Deutschland. Heute verbreitet sonnig, im Nordwesten im Tagesverlauf immer mehr Wolken und ab dem Nachmittag gebietsweise Gewitter mit Unwettergefahr. Temperaturen 24 bis 33 Grad mit den höchsten Werten im Westen und Südwesten.

0: Einen wunderschönen guten Morgen. Es ist Freitag, der 29. Mai 2026, kurz nach 7 Uhr. Auch heute heißt unser Motto, das wir einlösen, morgens um 6 schon wissen, was Ihnen abends um 8 verschwiegen wird. Der Tag beginnt mit News und heute beginnt er mit diesen Gästen und wird fortgesetzt. Ich begrüße nach wie vor sehr herzlich Birgit Kelle, Kolumnistin und Chefredakteurin Statement.
1: Guten Morgen.
0: Schön, dass du da bist. Schön, wieder sein. Wunderbar. Ja. Immer eine Freude, ein Genuss, ein Gewinn. Have a seat, take a cup of coffee. So, auch bei uns ein ebenso gern gesehener Gast mit etwas kürzerer Anreise, aber genauso hoher Expertise, Ralf Schuler, unser Politikchef.
2: Schönen guten Morgen. Das fand ich jetzt ein bisschen weniger empathisch.
0: Ja, vielleicht.
2: Also
0: ja.
2: Für Birgit, ja, hattest du noch jetzt mehr Lobeshymnen und Komplimente übrig.
0: Das mögen mal die Zuschauer entscheiden und das Publikum oder unbestochener Schiedsrichter, vielleicht auch unser Chefredakteur, der uns nun zugeschaltet ist, Julian Reichelt. Schönen guten Morgen auch dir.
3: Schönen guten Morgen an euch.
0: Er nimmt ein schönes Guten Morgen entgegen.
2: Das war jetzt am knappesten.
0: Ich sehe schon, wir haben nachher ein Einzelgespräch. Okay. Ich bin Alexander Kistler. Schön, dass Sie bei uns sind. Und das ist nun unser Thema. Jetzt beginnt der Machtkampf um das Kanzleramt und auch innerhalb der CDU. Nordrhein-Westfalens Ministerpräsident Hendrik Wüst bringt sich offenbar selbst als Einwechselkanzler ins Spiel. Die Reaktion des Kanzlers wirft Fragen auf. Hat Merz noch die Kontrolle über sich und über das Land oder verliert er die Nerven?
4: Wird Friedrich Merz, der unbeliebteste Kanzler aller Zeiten, bald ausgetauscht? Die gesamte Hauptstadtpresse diskutiert jetzt ein Szenario, das innerhalb der Union diskutiert wird, das bei News aber schon Ende April zu lesen war. Und einer scheint diese Gerüchte zu einem Machtkampf besonders laut zu verbreiten. Nordrhein-Westfalens Ministerpräsident Hendrik Wüst. Auf seiner Reise nach Polen, bei der er auch das Vernichtungslager Auschwitz besucht hatte, soll Wüst Journalisten gesagt haben, dass ein NRW-Ministerpräsident immer auch für das Amt des Kanzlers geeignet wäre. Der Beginn eines Machtkampfs um das Kanzleramt? Brodelnde Gerüchte, die Bundeskanzler Friedrich Merz aus der Fassung gebracht haben. Als naiv und gefährliche Zündelei ließ der Kanzler die Spekulationen aus seinem Umfeld kritisieren. Man betreibe das Spiel der AfD, hieß es außerdem, in Richtung der Wüst-Spekulationen. Dass Merz diese Tuscheleien überhaupt kommentiert, sehen viele schon als große Schwäche. Geht der Kanzler allein wegen der Gerüchte um sein Amt an die Decke oder ist doch etwas dran an einem möglichen Kanzlertausch? Nur wüste Spekulationen oder das Ende der Merztage? Darüber sprechen wir jetzt bei News Live.
0: In der Tat. Und worüber mittlerweile Tagesschau, Bildzeitung und viele andere berichten, darüber hatte News zuerst berichtet, über die Operation Kanzlerwechsel, die durch die Union geistert. Sie haben es hier gelesen, kaum noch Rückhalt für Merz in der CDU, kommt jetzt der Kanzlertausch, ein Text des anwesenden geschätzten Kollegen Ralf Schuler. Nun scheint daraus ein Machtkampf zu werden zwischen NRW-Ministerpräsident Hendrik Wüst und dem Kanzler. Wüst soll es selbst gewesen sein, der diese Gerüchte aufgegriffen und erhärtet hat mit sich selbst in der Hauptrolle. Darüber sprechen wir nun und darüber hat berichtet die Journalistin Helene Bubkowski von Table Briefings bei Markus Lanz.
5: Die Geschichte fing eigentlich an als Spekulation. Wir wissen es alle, Friedrich Merz steht in Umfragen nicht gut da. Man glaubt es ja kaum, der unbeliebteste Kanzler, den Deutschland je hatte. Mhm. Und also in der CDU gärt es und man fragt sich, wer kann es eigentlich stattdessen machen? Und dann gab es also eine Reise des Ministerpräsidenten aus Nordrhein-Westfalen, Hendrik Wüst, nach Polen, der ein paar Journalisten dabei hatte und im Wesentlichen gesagt hat, naja, natürlich kann jeder nordrhein-westfälische Ministerpräsident auch potenziell Kanzler werden, was ein Satz ist, den alle nordrhein-westfälischen Ministerpräsidenten außer Hannelore Kraft so gesagt haben. Und dann gibt es aber Spin-Doktoren.
6: Der aber nicht so unschuldig ist, wie er daherkommt.
5: Nicht,
6: ne?
5: So unschuldig ist und trotzdem eigentlich, ja, mehr eine Phrase ist, wenn es nicht die Spin-Doktoren gäbe und so weiter und so weiter, die dann irgendwie vielleicht doch eine Möglichkeit wittern, jedenfalls mal Hendrik Wüst gut aussehen zu lassen.
0: Ja, also Frau Bubrowski, die Kollegin von Table Media, sagt also bei Lanz, das ist eigentlich ein Satz, den jeder Ministerpräsident Nordrhein-Westfalen außer Frau Kraft ausgesprochen habe. Zitat, natürlich kann jeder nordrhein-westfälische Ministerpräsident auch potenziell Kanzler werden. Das sei einfach eine Phrase, habe keine weitere Bedeutung. Da frage ich doch gleich mal unseren Chefredakteur Julian Reichelt, wie schätzt du das ein? Business as usual, Phrase, muss er halt sagen.
3: Also entscheidend ist ja, wie Friedrich Merz das einschätzt. Und der schätzt das ganz eindeutig nicht so ein. Darauf deutet ganz eindeutig die Formulierung hin, wüste Spekulationen, die Friedrich Merz unmittelbar nach dem Aufblubbern dieser Debatte hat streuen lassen. Wüste Spekulationen, sehr erkennbar aus seinem direkten Umfeld gestreut, mutmaßlich von seinem Sprecher Stefan Cornelius an den Kollegen Michael Brücker von Table Media. Und dieses Wortspiel wüste Spekulation ist erstens sehr, sehr unprofessionell, zweitens sehr, sehr ungehalten und drittens erkennt man aus diesem Wortspiel, aus der Wut, die aus diesem Wortspiel spricht, dass Friedrich Merz ganz eindeutig Hendrik Wüst unter Verdacht hat. So ein Wortspiel auf Kosten eines Parteifreundes, der für die eigene Macht auch noch enorm wichtig ist, so ein Wortspiel wählt man ja nicht, wenn sich der Zorn direkt gegen eine Person richtet. Friedrich Merz hat Hendrik Wüst unter Verdacht, diesen Satz gesagt zu haben. Und die Frage stellt sich ja auch, wir haben ja die Bilder eingangs gesehen, bei einer Reise nach Polen, bei der auf einmal ganz viele Hauptstadtjournalisten dabei sind, die Hendrik Wüst normalerweise nicht begleiten, muss ja irgendeine Form von Hinweis, eine Form von Signal gegeben haben, kommt mal mit. Bei einer solchen Reise nach Polen, wo der zumindest mediale Schwerpunkt ja auf dem Vernichtungslager Auschwitz liegt und dem Besuch im Vernichtungslager Auschwitz, wo Hendrik Wüst, das sehen wir später noch, ja auch ein sehr bewusst inszeniertes Foto hat erstellen lassen, ist jetzt nicht der normale Rahmen, nicht das normale Umfeld, um den Satz zu sagen, ja natürlich ist ein NRW-Ministerpräsident auch immer ein potenzieller Kanzlerkandidat. Dafür ist Auschwitz, die Rampe von Auschwitz, jetzt normalerweise nicht die klassische und die typische Kulisse. Hm. Da sehen wir das Foto jetzt eingeblendet. Es gibt viele Fotos von Hendrik Wüst von dieser Reise, die normale nachrichtliche Pressefotos sind. Dieses Foto hier, das erkennt ja jeder auf den ersten Blick und das war in den letzten Tagen auch schon eine Debatte auf Social Media, ist ein sehr stark, sehr eindeutig inszeniertes Foto, fast kanzlerhaft, möchte man sagen. Das gibt der ganzen Debatte eine weitere bizarre Dimension, dass das Kanzlerhafte offenbar erst den Journalisten vor der Reise nach Auschwitz erzählt wird. Dann werden die Journalisten mit nach Auschwitz genommen. Dann sagt man im Umfeld dieser Auschwitz-Reise den Satz, naja, also ein NRW-Ministerpräsident könnte auch immer Bundeskanzler sein. Und dann inszeniert man sich vor diesem Höllengebäude und an diesem Höllenort, an dieser Rampe von Auschwitz sozusagen von unten fotografiert als weitsichtiger, visionärer Staatsmann. Das Foto sagt natürlich, hier ist ein potenzieller Kanzler. Das ist schon alles einigermaßen bizarr.
0: Einigermaßen bizarr, du hast es angesprochen, Julian. Die Kollegin Bobrowski spricht nur von einer Reise nach Polen. Da wird ja ein wenig verschleiert, dass Hendrik Wüst, wie eben gehört, mit zahlreichen Journalisten, unter anderem im nationalsozialistischen Vernichtungslager Auschwitz zu Besuch war, inklusive Fototermin. Und es kamen dann diese Fotos zustande, von denen einige, in deinen Worten, sehr, sehr kanzlerhaft waren. Und so wirken sie auch mächtige, von unten fotografiert, im Hintergrund fliehend die Kulisse, muss man fast schon sagen, des Vernichtungslager. Das ist schon ein sehr gestelltes, ein sehr künstlerisch gewolltes Foto. Das ist natürlich jetzt die Frage, Ralf, auch an dich als einen langjährigen Beobachter. Wie passt das zusammen? Eine Reise, deren zentraler Ort die Reise Auschwitz-Birkenau war. Er nimmt viele Journalisten mit und danach wird überliefert in die Öffentlichkeit. Er habe dort bei dieser Reise gesagt, naja, natürlich muss jeder NRW-Ministerpräsident bereit sein, Kanzler zu werden.
2: Ja, das zeigt eine gewisse machtpolitische Musikalität, um es mal intellektuell auszudrücken. dass so viele Journalisten mitgefahren sind, hängt unter anderem damit zusammen, dass es eine so große Unzufriedenheit in der Union mit der Performance vom Kanzler gibt, dass diese Spekulationen, Kanzlertausch, Minderheitsregierung seit Monaten ja ins Kraut schießen. Deshalb haben wir das auch so früh berichtet. Tatsache ist aber auch, dass in der Union niemand nach Hendrik Wüst ruft. Und trotzdem ist Hendrik Wüst gleichwohl als Ministerpräsident von Nordrhein-Westfalen, da stimmt der Satz tatsächlich, einer der Aspiranten. Er hat den größten Landesverband hinter sich. Wenn er nach der Macht greifen würde, hätte er die besten Chancen als im Vergleich zu Michael Kretschmer beispielsweise. Markus Söder ist da auch noch mit im Spiel, aber hat immer das Problem mit der großen CDU. Mit anderen Worten, der Wunsch, Merz wegzuhaben, geht nicht konform mit dem Wunsch, Henrik Wüst im Kanzleramt zu haben. Denn die Leute, die Merz erstmals in der Union in den Vorsitz gewählt haben, die wollten klare Kante, die wollten Anti-Merkel, die wollten endlich wieder Union pur haben. Dafür stand Merz, das spielte er lange Zeit vor, bis in den Wahlkampf hinein. Und Henrik Wüst steht genau dafür nicht. Das heißt, die Basis ist geradezu verzweifelt an diesem Kanzler. Und sie ist noch verzweifelter, weil die Alternative darin besteht, eben nicht eine Neuauflage, einen Merz Reloaded zu bekommen, sondern Henrik Wüst. Trotzdem ist Henrik Wüst von einer Musikalität, dass er weiß, wenn so eine Situation, dass der Kanzler schwankt, dass der Kanzler strauchelt, dass er bei jeder Gelegenheit über Minderheitsregierungen spricht, dass er die ja ablehnt, wenn diese Situation da ist, dann kannst du nicht aus der Kulisse springen und sagen, ich mach's. Das geht erst wirklich in der letzten Phase. Du musst erst einmal Bilder produzieren, die zeigen, sieh mal an, der käme in Betracht. Das ist übrigens eine Methode, die Markus Söder brillant beherrscht. Er greift nicht verbal an, sondern er hält Reden, die zeigen, naja, also das Gestammel von Angela Merkel, das ist aber jetzt nicht toll gewesen, das wäre eigentlich die Kanzlerrede gewesen. So macht es Henrik Wüst, er produziert die Bilder, er sagt einen Standardsatz, der stimmt und weiß, dass er aufgeladen ist mit dieser Machtkampfszenerie. Und das hat natürlich Merz gespürt und schießt auch automatisch. Und das ist genau das Unsouveräne. Wenn Merz ein Politroutinier gewesen wäre, hätte er sofort Freundschaftsbilder mit Henrik Wüst produziert und hätte den sozusagen eingemeindet. Das kriegt er aber nicht hin, weil er sofort unbeherrscht ist und zurückschießt. Und genau das wird ihm mutmaßlich zum Verhängnis werden.
0: Da müssen wir jetzt kurz noch mal daran erinnern, was Helene Bobrowski, die Journalistin von Table Media, außerdem bei Markus Lanz gesagt hat, bevor wir weiter diskutieren. Die Journalistin hat dort beschrieben, wie die Wüst-Gerüchte, um kein Wortspiel zu machen, den Kanzler erreicht haben und was dann passiert sei.
5: Und also das Gerücht trug sich bis nach Berlin rein. Viele Journalisten haben Geschichten drüber geschrieben und dann passierte wirklich was Spektakuläres. Friedrich Merz hat, man kann es glaube ich so sagen, die Nerven verloren. Jedenfalls hat er heute Zitate aus dem Kanzleramt freigegeben, verlauten lassen, wo er wirklich sehr drastisch wird und von einer von einem wüsten Behauptungen, also ein interessantes Wortspiel für den Kanzler.
0: Oh.
5: Und also im Grunde genommen nicht der Henrik Wüst unmittelbar, aber doch der Entourage vorwarf.
6: Der Kanzler hat noch Humor, das finde ich
5: ja,
6: gut, das
5: gefällt mir. Vorwarf zu zündeln, ihm unterstellte, im Grunde mit den Mitteln der AfD zu arbeiten und so weiter. Also wirklich ein spektakulärer Vorgang.
6: Wer würde damit arbeiten? Henrik Wüst würde
5: würde im Grunde das System destabilisieren und Methoden an den Tag legen, die eigentlich mit denen der AfD vergleichbar sein. Also wirklich ein ziemlich erstaunlicher Vorgang.
0: Ja, ein ziemlich erstaunlicher Vorgang, ziemlich erstaunliche Aussagen auch hier, Birgit, die wir hören von der Kollegin Bobrowski. Also er hat sofort gemerkt, der Herr Kanzler, da ist ein Federhandschuh gewissermaßen, der wird mir entgegengehalten.
1: Das ist ja wie ein Testballon, würde ich jetzt mal sagen, was Wüst losgeschickt hat. Einfach, um mal anzutesten, beziehungsweise auch um seine Ambitionen auf die Kanzlerschaft das erste Mal offiziell zu verkünden, würde ich jetzt mal so formulieren, weil es ist ja eher ein offenes Geheimnis, dass jemand wie Wüst natürlich Ambitionen hatte langfristig auf ein Kanzleramt. Die Frage war ja nur, wann kommt er damit heraus? Und gleichzeitig ist es für ihn ja auch ein Taktieren. Er ist ein erfolgreicher Ministerpräsident. Er ist mächtig, der größte Landesverband, die meisten Delegierten. Das heißt, wenn es mal zu einer Nominierung kommt, zur Frage, wen stellt die CDU auf, hat er natürlich eine Hausmacht und Friedrich Merz hat keine. Das ist natürlich auch einem Friedrich Merz, glaube ich, in so einer Situation besonders schmerzhaft bewusst. Sie sind aus demselben Bundesland. Aber wenn man schwören müsste, sozusagen auf wessen Seite versammeln sich mehr Delegierte, dann ist das eine einfache Rechnung, nämlich Henrik Wüst würde diesen Machtkampf innerhalb der CDU-NRW relativ stark gewinnen, weil Merz eben das überhaupt nicht kann. Dieses Sammeln der eigenen Truppen, zu schauen, dass du bei Zeiten deine Schäfchen um dich scharst, die dich nach oben pushen. Was ich sehr spannend finde, ist, dass Ralf hat das schon angesprochen, dass ja tatsächlich sozusagen es nicht gerade so ist, dass dieses Anmelden von Ambitionen gerade eine Welle der Euphorie innerhalb weder des Landes noch innerhalb der CDU ausgelöst hat. Also niemand ist irgendwie da, der sagt, oh ja, Hendrik Wüst, weil in Wahrheit ist ja Hendrik Wüst dann quasi vom Regen in die Traufe. Ja, Hendrik Wüst ist derjenige, der mit den Grünen regiert in Nordrhein-Westfalen und der das für eine gute Lösung hält, auch auf Bundesebene. Das heißt, würden wir einen Hendrik Wüst bekommen als Kanzler, wäre es mit der CDU noch schneller vorbei und für dieses Land, wir wären noch weiter ausgebremst, weil Hendrik Wüst würde nur favorisieren, die Sozis auszutauschen gegen die Grünen. Und dann hätten wir auch Robert Habeck behalten können. Ja? Und das instinktiv spürt man das offensichtlich sowohl in der Partei als auch im Land, dass so eine Spekulation über den Austausch, was natürlich auch, sagen wir mal, rein verfassungsrechtlich völliger Bullshit ist, weil man kann nicht einfach den Kanzler, so er müsste ja gewählt werden.
0: Das ginge.
1: Ja, das ginge, aber da müsste man ja auch die Frage stellen, würde eine SPD, wenn sozusagen nochmal der Kanzler gewählt werden soll im Bundestag, würde die SPD ernsthaft Hendrik Wüst mitwählen? Das ist nochmal eine ganz eigene Frage, die wir uns stellen müssten. Oder bräuchte Hendrik Wüst die Stimmen der AfD? Ja, was er ja als oberster Nazi-Bekämpfer, um Gottes Willen, ganz genau, nicht will. Aber wir haben den Testballon jetzt. Wüst will und man sieht, Merz hat sofort begriffen, was Wüst will. Und das war natürlich so entlarvend und natürlich unglaublich unprofessionell, wie er sofort wie ein pavlovscher Hund angesprungen ist auf diese Nummer. Ja, anstatt dass er sich souverän zurücklehnt. Eigentlich bräuchte Hendrik Wüst irgendwie einen Stab von Leuten, die ihm ständig das Handy wegnehmen und die Mikros abschalten, ja, und warten, bis er sich beruhigt hat, damit man dann überlegt, was sagen wir überhaupt irgendwas, ja, aber er hat diese Leute offensichtlich nicht, sondern er blökt sofort die erste emotionale Reaktion raus und man sieht, wie schwach ein Merz ist, dass er sich von sowas anfassen lässt.
0: Er lässt sich sogar sehr, sehr anfassen. Und das Thema, das Sie zuerst bei uns hier gehört, gelesen und besprochen bekommen haben, die Operation Kanzlertausch, droht nun wirklich zu einem Flächenbrand, kann man fast schon sagen, im gesamten politischen Berlin zu werden. In allen Medien ist es das Thema Nummer eins. Und den ersten werden nun die Gerüchte bereits zu viel und die Spekulation zu ausufernd. Einem der wichtigsten Hauptstadtjournalisten, Robin Alexander, ist der Kragen geplatzt, wie mit dem Bundeskanzler und dessen Amt umgegangen werde. Und auch Hessens Ex-Ministerpräsident Roland Koch meint, Friedrich Merz' Problem sei nicht Friedrich Merz. Das zwei spannende Aussagen aus Markus Lanz. Die schauen wir uns an, bevor wir weiter diskutieren.
7: Als Bürger hat man doch irgendwann die Faxen dicke. Also wir haben jetzt erlebt, dass die CDU mit ihrer Kanzlerin Merkel am Ende nicht mehr zufrieden war. Dann haben wir erlebt, wie eine AKK, eine Annegret Kramp-Karrenbauer, demontiert wurde. Dann die epische Schlacht. Ist es Armin Laschet oder ist es doch nicht Armin Laschet? Und jetzt ist es Friedrich Merz und jetzt ist mal gut. Annegret Kramp-Karrenbauer, demontiert wurde. Dann die ep-

0: in 3 Jahren. Und wenn man der Meinung ist, man muss den eigenen CDU-Kanzler stürzen, dann muss man ein Jahr vor der Wahl zum Parteitag gehen und sagen, ich bin der Bessere, wählt mich. So aber bis dahin muss regiert werden. Und da hat die Union, jetzt will ich nicht zu staatstragend klingen, aber auch eine Pflicht, das zu bringen. Das ist kein Spielplatz für Egos. Es ist immer noch ein Land, das regiert werden muss. Und die Debatte, die wir jetzt die Tage hatten, braucht kein Mensch. Aber Wüst oder Merz ist ja gar kein inhaltliches Argument. Damit ist ja gar keine Richtungsentscheidung verbunden. Das ist ja gar nicht, dass der eine sagt, ich will in die Mitte, der andere will nach rechts, ich will Reformen, ich will nicht. Ja. Das ist nur, ich bin der Bessere. Und diese Frage mitten in einer Legislaturperiode am Anfang ist wirklich, ich hoffe, ich echauffiere mich nicht, aber von der Union eine Unverschämtheit.
1: Das Problem von Friedrich Merz ist nicht Friedrich Merz, sondern das Problem ist die politische Konstellation. Und glaubt irgendjemand, die Sozialdemokraten verändern sich bei einem anderen CDU-Vorsitzenden an dieser Stelle? Also der Gedanke ist nicht realistisch.
2: Ja, wir haben hier also jede Menge Merz-Versteher versammelt bei Markus Lanz. Ganz vorneweg Robin Alexander, der gesagt hat, jetzt aber mal gut, solche Debatten braucht kein Mensch. Und auch Roland Koch, der Berater, muss man fast schon sagen, von Friedrich Merz, ehemaliger CDU-Ministerpräsident von Hessen, wirft sich für Friedrich Merz in die Bresche. Aber Julian, das nützt alles nichts daran. Die Debatte ist da und sie ist vor allem deshalb da, weil Friedrich Merz auf sie sehr unsouverän reagiert hat.
3: Diese Debatte ist mit dieser Kraft da und das ist hier das alles Entscheidende und deswegen steht es ja auch heute als Überschrift über der heutigen Sendung, weil Friedrich Merz die Nerven verloren hat. Das ist das, was Helene Bobrowski da bei Markus Lanz sagt. Es ist überhaupt bemerkenswert, dass inzwischen eigentlich jede Talkshow in Deutschland klingt wie News Live hier am Morgen, während man vor einigen Monaten noch gesagt hat, oh, muss man das denn alles, muss man das denn so hart sagen, wie die da bei News Live? Inzwischen klingt einfach alles so bei News Live, weil die Verzweiflung über das, was in der Regierung passiert und gleichzeitig das, was in der Wirtschaft passiert, einfach flächendeckend eingesetzt hat. Friedrich Merz hat die Nerven verloren auf eine Weise, die ihn für das Amt des Bundeskanzlers geradezu disqualifiziert. Friedrich Merz in seiner aufbrausenden, unwirschen, unkontrollierten Art hat etwas getan, was er nicht hätte tun dürfen, nämlich auf so ein Gerüchte, Pille-Palle von irgendeiner Ministerpräsidentenreise höchstamtlich einzusteigen, das auch noch, ich muss auch das immer wieder betonen, in einer kommunikativ so dilettantischen Art und Weise, ja, wie aus dem Umfeld von Friedrich Merz heißt es, jeder, also wirklich jeder blinde Journalist in der Hauptstadt konnte sofort lesen, dass das von Friedrich Merz persönlich kommt. An den Formulierungen, an der Art und Weise, wie es kommuniziert worden ist, dass das der persönliche Wunsch von Friedrich Merz war. Und da Kommunikation ja nun mal das Kerngeschäft des Bundeskanzlers ist, muss man ja zu der Ableitung kommen. Wenn der Bundeskanzler beim Thema Kommunikation so katastrophal schlecht ist, so katastrophale Fehlentscheidungen trifft, wenn er das nicht kann, ja, was kann er denn dann? Das ist doch hier der entscheidende Punkt. Ein Bundeskanzler sollte in kritischer Lage, die am Ende ja auch gar keine kritische Lage ist, wenn Hendrik Wüst da irgendwas erzählt, der wird ja nicht Bundeskanzler. Da muss ja niemand glauben, dass die SPD jetzt mit der CDU heimlich abspricht, Hendrik Wüst zum Bundeskanzler zu wählen. Das ist ein Szenario, dass Friedrich Merz unter Druck
4: Bundeskanzler. Da muss ja niemand glauben, dass die SPD jetzt.
3: Da sollte Friedrich Merz unter Druck setzen. Und das ist gelungen, wie man sieht. Ja, Friedrich Merz ist da einfach komplett aus der Kurve geflogen, hat sich aus der Ruhe bringen lassen und dann auf eine Weise reagiert, die ihn einfach als wahnsinnig unsouverän und nicht in Control dastehen lässt. Interessant, was Robin Alexander hier sagt, der jetzt eine Pflicht bei der CDU sieht, doch jetzt endlich mal zu regieren, das alles eine Unverschämtheit findet. Der Grund dafür ist natürlich, dass Robin Alexander vor allem bei der CDU jetzt eine Pflicht sieht, seinen eigenen Bestseller wahr werden zu lassen. Denn Robin Alexander war ja der Chefprediger dieser Koalition der Mitte, der letzten Chance, dass dort jetzt gezeigt werden muss, all das, was Friedrich Merz dann hier nachbetet, dass diese Kompromisse in der politischen Mitte notwendig und möglich sind, ja, dass das Land von da wieder reformiert werden kann und so weiter und so fort. Das ist ja alles Teil dieses Bestsellers und das ist so interessant, weil es symptomatisch dafür ist, dass die Berliner Hauptstadtjournalisten jetzt ganz entsetzt darüber sind, dass das, was sie den Leuten eingeredet haben, mal wieder eingeredet haben, letzte Chance, wir müssen jetzt alle, wenn nicht da, dann kommt der Extremismus und so weiter und so fort, dass das vor unseren Augen als maximale Instabilität gerade auseinanderfliegt. Das größte Problem, was wir doch derzeit haben, ist, dass das Jahr 2006

0: 26, inzwischen nahezu komplett über das Jahr 1933 definiert ist. Natürlich gibt es Lehren aus der Geschichte, das ist ja gar keine Frage. Aber die Besessenheit, es ist nicht alles 1933. Man sollte solche Debatten nicht in und um Auschwitz herumführen. Friedrich Merz ist auch nicht das letzte, die letzte Patrone der Demokratie gegen das Vierte Reich. Es wäre schön, wenn man mal versuchen würde, die massiven tagespolitischen und politisch-strategischen Probleme, wie zum Beispiel die Energiekrise, ohne das Dritte Reich zu lösen. Das wäre extrem hilfreich, wenn sich alle von den Hauptstadtjournalisten wie Robin Alexander über Henrik Wüst, über Friedrich Merz mal davon lösen könnten, einfach alles, was sie thematisieren, in irgendeiner Weise über das Dritte Reich erzählen zu wollen und sich quasi zur weißen Rose des Jahres 2026 stilisieren zu wollen. Das ist nicht die Situation, in der wir, das ist ein Wahn, das ist ein deutscher Wahn. Es gibt keinen Hitler in diesem Land. Es gibt keine NSDAP in diesem Land. Es gibt keinen aufziehenden Nationalsozialismus in diesem Land. Es gibt ja einen eliminatorischen Juden Hass, der sich in diesem Land breit macht, der ist aber ein Migrationsphänomen. Und diese Migration hat uns und den Juden in Deutschland die CDU eingebrockt. Es gibt kein Viertes Reich und wie gesagt, nicht die Komponenten, die zum Dritten Reich geführt haben. Es wäre schön, wenn sich von den Hauptstadtjournalisten bis zu den Regierenden die Politiker mal auf das Jahr 2026 besinnen könnten und aus ihrem 1933-Tunnel rausfinden würden.
1: Das ist, glaube ich, eine Aufgabe, vor der Friedrich Merz bisher noch steht und hat sie bisher nicht zufriedenstellend gelöst. Er hat nämlich wieder einen neuen 33er-Vergleich in den Raum gestellt. Darüber sprechen wir gleich hier bei News Live. Und zuvor noch ein Hinweis in eigener Sache.
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1: 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Einfach mal machen. Wir haben eben schon angesprochen, den 1933-Tunnel, wie es Julian Reichel gesagt hat, den deutschen Wahn. Um das Nervenkostüm des Kanzlers bewerten zu können, muss man einfach seine Reden anhören. Das tun wir ständig, immer und mit Leidenschaft. Auch dann, wenn er bei sich zu Hause im Sauerland zu Besuch ist. Und da ist Merz erneut mit einem oder eigentlich sogar zwei Vergleichen aufgefallen, die man als Warnung vor einer neuen NS-Zeit verstehen kann. Aber erstmal das hier.
3: Wir verteidigen die Grundentscheidungen Konrad Adenauers bis heute. Und liebe Freundinnen und Freunde, das ist mehr als nur eine schöne historische Reminiszenz. Die politischen Extremisten von links und rechts wollen mit ihrer Politik heute hinter die Politik von Konrad Adenauer zurück. Sie stellen links wie rechts die Grundentscheidungen unserer Bundesrepublik Deutschland in Frage. Und genau deshalb, ich betone es immer wieder, genau deshalb kann es eine Zusammenarbeit, insbesondere mit der Partei, die sich heute Alternative für Deutschland nennt, für die CDU nicht geben. Das ist ausgeschlossen. Lassen Sie mich das noch etwas deutlicher sagen. Wir haben mit Konrad Adenauer den deutschen Nationalismus überwunden. Wir wollen nie wieder dahin zurück. Wir sind deutsche Patrioten und glauben fest als deutsche Patrioten an ein einiges Europa.
1: Genau deshalb, sagte Friedrich Merz im Sauerland, genau deshalb dürfe es nie eine Zusammenarbeit mit der AfD geben, weil diese AfD so wörtlich hinter die Politik von Konrad Adenauer zurück wolle. Dieses Bild hinter die Politik von Konrad Adenauer zurück hat Merz schon einmal benutzt. Damals in ein Zitat des Grünen Joschka Fischer gekleidet. Was, Ralf, meint er denn damit, zurück in die Zeit vor Adenauer?
4: Ja, es ist inzwischen zu einer etwas, zu einer Art intellektuellen Leerverkauf geworden, diese Formel zu benutzen. Die findet sich im Übrigen auch im Vorwort von Robin Alexander für ein Höcke-Buch des Kollegen Schindler von der Welt. Da ist diese These schon mal ausgebreitet worden, dass die AfD eben nicht eine andere Bundesrepublik wolle, nicht eine Anti-Merkel-Bundesrepublik, sondern sie wolle gewissermaßen vor den Gründungszeitpunkt der Bundesrepublik als bürgerlicher, konservativer, als demokratischer, freiheitlich-demokratischer Republik vor zurück. Und davor kam eben nur der Nationalsozialismus. Und das ist so ein intellektuell verbrämter Spin. Man muss einfach mal ganz klar sagen, diese Theorie von der letzten Patrone, von der letzten Chance. Demokratien, freiheitliche Demokratien haben keine letzte Chance. Demokratien gehen immer weiter. Demokratien sind dann Demokratien, wenn der Wähler sprechen kann und wenn er spricht. Und das tut er im Übrigen. Nur er tut es halt so, wie die etablierte Politik es nicht hören will. Wir haben ja tatsächlich ein Checks and Balances-System, was dazu geführt hat, dass der Verdruss an bestimmten Parteien dazu geführt haben, dass eine andere aufgewachsen ist und jetzt stärkste Partei ist. Jetzt sagt der etablierte Politikbetrieb, ja, die sind aber nicht zulässig. Und verbrämt das immer neu, als ob jetzt sozusagen die Bundesrepublik Deutschland in Gänze in Frage stelle und der Nationalsozialismus zurückkommt. Das ist einfach Tunnelblick. Das funktioniert so nicht. Und Friedrich Merz inszeniert sich in letzter Zeit als die Verkörperung von Stabilität. Und wenn ich falle, dann ist die Stabilität dahin. Also wenn ein Regent sich selbst mit der Stabilität des Landes identifiziert und gleichsetzt, dann ist meistens ein Endstadium erreicht. Und das ist eine ganz gefährliche Geschichte. Sollte man nicht tun, selbst wenn man davon überzeugt ist. Viele sind ja nach längeren Amtsphasen davon überzeugt, dass nur sie es können, weil sie so viel Erfahrung haben. Menschlich alles in Ordnung. Nur, man muss einfach ganz klar sagen, so kommt man einfach nicht weiter. Und deshalb kommt auch immer diese seltsame Floskel immer wieder. Und mich schmerzt es ein wenig, wenn Robin im Fernsehen aufzählt, also wer alles schon demontiert worden ist. Das sind politische Dynamiken, die ja ihren Grund hatten. Also Angela Merkel hatte einfach keine Mehrheit mehr in der eigenen Partei und im eigenen Land. Und dann ist man einfach unbeliebt und dann ist man irgendwann weg. Und Kramp-Karrenbauer war es nicht. Armin Laschet hat krachend die Wahl verloren. Da kann ich doch jetzt nicht sagen, das sind alles so blöse Streitereien, doch jetzt nicht wieder eine Streiterei. Wenn es Konflikte gibt, müssen die ausgetragen werden. Das ist Demokratie. Wenn ich die nicht austrage und wenn ich sage, der muss jetzt aber diese Amtsperiode zu Ende machen, dann bin ich im falschen Film. Dann bin ich in irgendeiner ganz komischen, gescripteten Demokratie, die ich aber nicht haben will.
1: Aber Friedrich Merz wurde im Sauerland noch deutlicher oder vielleicht sogar dreister. Er zog den direkten Vergleich mit dem Aufstieg der Nationalsozialisten. Er kritisierte den Irrglauben, die NSDAP hätte man mit politischer Beteiligung einfangen können. Und diese Lehre, sagte Merz im Sauerland, trage ihn heute.
3: Die CDU entstand als Lehre aus den dunkelsten Stunden unserer Geschichte. Und zu diesen dunklen Stunden unserer Geschichte gehörte die Vorgeschichte eines naiven Glaubens daran, man könne doch mit denen mal zusammenarbeiten, sie in einer Regierung einrahmen. Ein Zitat aus der Hugenberg-Presse. Oder in die Ecke drängen. Ein Zitat von Papen. Wir wissen heute, dass es ganz anders gekommen ist. Und diese Lehre unserer Geschichte, die trägt uns. Die trägt mich, ganz besonders in dieser Verantwortung als Bundeskanzler unseres Landes, auch heute.
1: Ja, diese Verantwortung, Julian, trage ihn. Und er präsentiert hier als Lehre aus der Geschichte, dass man dem Irrglauben angehangen habe von konservativer Seite. Man könne Adolf Hitler, kann ja nur damit gemeint sein, und die NSDAP irgendwie einhegen, ja irgendwie rahmen. Und das vergleicht er allen Ernstes, so kann man es ja nur verstehen, mit dem heutigen Umgang mit der AfD.
0: Friedrich Merz hat die fatale Entscheidung getroffen, als eine Art 90 Jahre verspätete Sophie Scholl Karriere noch in der deutschen Politik machen zu wollen und sieht sich selbst, positioniert sich selbst als den tapferen deutschen Widerstand gegen das erneut aufziehende politische Ungemach in Deutschland. Überlegen wir einmal ganz kurz, um diese unsäglichen Vergleiche aufzugreifen, wie die Machtergreifung der Nationalsozialisten vonstatten gegangen ist. Ja, da gab es eine Wahl. Aber vor allem folgte darauf ein Ermächtigungsgesetz, was die Opposition verboten hat. Ich glaube, die neue Diktatur abwenden zu wollen, indem man jetzt damit liebäugelt, die Opposition zu verbieten, ist da möglicherweise nicht die richtige Lehre aus der Geschichte. Der entscheidende Punkt aber ist doch, dass jeder vernünftige Mensch im Land sieht, dass die AfD, die man an ganz vielen Punkten, zum Beispiel wäre das jetzt meine Kritik, ihre Position zu Russland. Ich finde auch sehr viele Dinge in ihrer Sprache teilweise unappetitlich. Aber jeder Mensch im Land sieht doch, dass die AfD nicht die neue NSDAP ist. Und wenn mein Bundeskanzler versucht, mich in diese Falle zu locken, in diese Täuschung zu führen, dass wir es da mit einer neuen NSDAP zu tun hätten und daraus dann interessanterweise ja den Schluss zieht. Das ist ja interessant. Friedrich Merz zieht ja den Schluss daraus, dass man deswegen die Regierung nicht mehr kritisieren darf. Er zieht also aus der Warnung vor einer vorgeblich totalitären neuen Bewegung einen autoritären Schluss. Wer mich kritisiert, hat einen Hang zur Zünnelei. Wer mich kritisiert, destabilisiert das Parlament. Wer mich kritisiert, der sabotiert quasi die Entschlussfähigkeit, die Kompromissfähigkeit der politischen Mitte. Die Botschaft hier lautet ja nicht Warnung vor dem Autoritarismus. Die Botschaft hier von Friedrich Merz ist ja zutiefst autoritär. Ich will nicht kritisiert werden, weil dort drüben neues politisches Ungemach lauert. Und ich muss sagen, ich finde diesen historischen Relativismus inzwischen auch einfach den leichtfertigen, leichtfüßigen, tänzelnden, auf wirklich manchmal fast zynischerweise spielerischen Umgang mit dem Nationalsozialismus absolut empörend. Seit 80 Jahren reden wir zu Recht über die Singularität dieser Zeit, aber alles erinnert Friedrich Merz an Hitler. Also alles, was nicht Friedrich Merz ist, ist neuerdings Hitler und er ist irgendwas zwischen Sophie Scholl und Stauffenberg. Ja, irgendwas zwischen einer weißen Rose und einer abgestellten Aktentasche. Er ist der Held, er ist derjenige, der sich da in einem selbst herbeifantasierten Helden-Epos jetzt auf einmal sieht, in einem Widerstand gegen eine, er ist besessen davon, es besser zu machen als Papen. Er kommt nicht raus. Man hat ja früher mal gesagt, Friedrich Merz ist gefangen in den 90ern. Inzwischen müssen wir leider feststellen, Friedrich Merz ist gefangen in den 30ern. Das ist einfach das Letzte. Und dabei wird er natürlich bestärkt von Hauptstadtjournalisten wie Robin Alexander, die auch aus einer ganz verquasten Argumentation ihn dabei ja bestärken. Ralf hat das ja gerade so schön analysiert. Robin, den ich wirklich unendlich schätze und seine Recherchen unendlich schätze, aber Robin hat ja offenbar ein Problem damit, dass Parteivorsitzende abgelöst werden. Also nicht mal in der KPdSU hatte man Probleme damit. Also das ist was Normales, dass Parteivorsitzende abgelöst werden, wenn sie nicht liefern, wenn sie nicht performen. Dass die Partei muss jetzt zum Vorsitzenden stehen, da darf es jetzt kein Wanken, da darf es jetzt kein Wackeln geben. In welchem Bild sind wir da überhaupt angelangt? Friedrich Merz liefert nicht fürs Land. Friedrich Merz, und da sind wir übrigens wieder bei diesen unsäglichen Vergleichen, führt das Land doch gerade in die wirtschaftliche Situation, die 1929 bis 33 zum Extremismus überhaupt erst geführt hat. Alles, was Friedrich Merz fürchtet und wovor er uns vorgeblich schützen will, ist ja erst entstanden aus der Weltwirtschaftskrise von 1929 und der desolaten wirtschaftlichen Lage Deutschlands. In diese desolate Lage, die tatsächlich, das muss man ja sagen, desolate wirtschaftliche Lage hat immer ein gewisses Radikalisierungspotenzial. Aber da führt Friedrich Merz das Land ja gerade hin. Und auf dem Weg in den wirtschaftlichen Untergang sollen wir und sollen andere CDU-Mächtige Friedrich Merz nicht mehr kritisieren, weil sie dann das Spiel der AfD betreiben. Und dann rauscht das sofort durch zu Papen, Machtergreifung und NSDAP und fängt dann auf einmal an, Hugenberg-Presse zu zitieren. Ich weiß gar nicht mehr, was ich dazu sagen soll. Es gibt einen Konsens, eine Einigkeit in Deutschland eigentlich darüber, dass es sich um ein singuläres Phänomen mit singulären Verbrechen und singulärer Bösartigkeit und diabolischem Vernichtungswahn handelt. Und es gibt einen ganz entscheidenden Unterschied, von dem ich nicht gedacht hätte, dass ich ihn jetzt mal dem Bundeskanzler erklären muss, aber es scheint offenbar nötig zu sein. Alice Weidel ist nicht Adolf Hitler. Das sind unterschiedliche Personen mit unterschiedlichen Absichten, unterschiedlichem Weltbild, unterschiedlicher Bösartigkeit, unterschiedlicher Entschlossenheit. Das, was Adolf Hitler einzigartig und dieses Land in eine Katastrophe, in eine moralische, militärische, wirtschaftliche, politische Katastrophe gestürzt hat, das war das Werk eines einer historisch einzigartigen, auf grauenvolle Weise singulären Figur. Man kann nicht ständig alles mit Hitler vergleichen, nur weil es einem gerade in die eigenen piefigen Interessen passt. Das relativiert Hitler, dass man, also wenn Alice Weidel wie Hitler ist, dann müsste man doch auch sagen, ja, der Hitler war ein bisschen wie Alice Weidel. Eine lesbische Frau mit zwei Children of Color, wie es heute vermutlich zu Recht heißt. Das ist doch, da muss einem doch klar werden, dass man sich da in einem Wahn verrannt hat, wenn man das den Leuten tatsächlich einreden will.
1: Und es ist ja auch sehr interessant, dass du eben gesagt, die gleichen Leute, die die Singularität dieses Menschheitsverbrechen hochhalten, verwenden es als billige Münze des Vergleichs und meinen auf einmal überall an jeder Ecke Wiedergänger des Dritten Reichs zu entdecken.
5: Ja, es ist tatsächlich ein Missbrauch eigentlich auch dieser historischen Verantwortung. Julian hat es ja gerade schon gesagt, Merz glaubt, er sei das letzte Bollwerk hier gegen das Wiederkommen des Nationalsozialismus. Es ist erstmal eine komplette Überschätzung seiner eigenen Person. Und wenn man sieht, seine Reaktion auf die Ambitionen von Wüst, ihn zu ersetzen, da kam ja auch sofort reflexhaft, das gebe sozusagen, das arbeite nur der AfD in die Hände. Ja, also ihn in Frage zu stellen, arbeitet der AfD in die Hände. Die Personaldebatten, alles arbeitet der AfD in die Hände. Manche politischen Themen aufzugreifen, alles arbeitet nur der AfD in die Hände. Also, dass etwas der AfD in die Hände spielen würde, ist im Moment quasi das offensichtlich das wiederkehrende Argument, das immer als Totschlagargument genommen wird, um eine Debatte abzuwürgen, die man nicht führen will. Und gleichzeitig ist es aber eben ein Größenwahn auch von Merz zu glauben, er sei unersetzbar. Er sei quasi eine historische Figur, die jetzt auserkoren ist, hier die Wiederkunft der Nationalsozialisten zu verhindern. Weil natürlich jeder ersetzbar ist, weil auch ein Friedrich Merz selbstverständlich jederzeit austauschbar ist. Und das Schöne ist, das ist eine gute Nachricht. Es ist eine gute Nachricht für die Demokratie, dass wir Führungspersonal austauschen können, wenn sie unfähig sind. Ja, Ralf sagte ja auch schon, das ist ein normaler Vorgang. Es ist keine Majestätsbeleidigung zu sagen, du kannst das nicht, sondern manchmal ist das einfach die Beschreibung der Realität. Und dann wird in einer normalen Demokratie jemand abgewählt. Aber wenn wir schon Vergleiche machen irgendwie zum Thema Ermächtigung und zur Frage, was hat Hitler damals eigentlich gemacht, nämlich die Opposition zu verbieten, dann muss ich sagen, zeigt die aktuelle Regierung eine ganze Menge Ambitionen, die Opposition zu verbieten. Und das wäre dann ehrlich gesagt auch ein Vergleich, den wir mal diskutieren müssten, ob hier nicht viel mehr Gefahr da ist, dass im Namen der Bekämpfung des Nationalsozialismus wir gerade dabei sind, auf verschiedensten Ebenen die Arbeit der Opposition zu verbieten, zu erschweren, ihnen Zugang zu eigentlich legitimen Posten zu verwehren, ständig mit dem Verbot der Partei darauf hinzuweisen. Arbeiten. Das ist ehrlich gesagt auch keine Demokratie.
4: Wobei der Versuch, die AfD zu verbieten, vor dem Verwaltungsgericht Köln natürlich einen herben Rückschlag erlitten hat. Aus meiner Sicht einen berechtigten Rückschlag. Ich würde aber einfach, auch um von der hohen historischen Ebene wieder runterzukommen, einfach schlicht darauf verweisen, dass die Umkehr des Kräfteverhältnisses zwischen Union und AfD sich unter dem Kanzler Merz ereignet hat. Er ist mit 28% aus der Bundestagswahl hervorgegangen. Da war die AfD bei 20. Jetzt liegt die AfD bei 27% und seine Union liegt bei 22. Also sich als Bollwerk zu generieren, wenn in seiner Kanzlerschaft die AfD einen solchen Boom erlebt, ist jetzt nicht stringent logisch, um es vorsichtig auszudrücken. Das Problem an dieser ganzen Situation ist einfach, dass dieses Zuspitzen auf diesen NS-Topos einfach die Debatte völlig vergiftet, was ein normaler demokratischer Prozess gewesen wäre. Eigentlich hatte tatsächlich, wenn alles stimmt, was ich auch aus dem Umfeld von Wüst weiß, Hendrik Wüst in der Tat nicht vor, den Kanzler abzulösen. Du musst allerdings als konkurrierender Länderfürst und Kronprinz, kannst du deine Karten nicht vom Tisch nehmen. Du kannst jetzt auch nicht sagen, nein, Friedrich, ich werde niemals und das läuft super bei dir. So geht das nicht. Das Problem für Hendrik Wüst besteht ja ganz nüchtern darin, dass er im nächsten Frühjahr eine entscheidende Landtagswahl vor der Nase hat und eigentlich würde er versuchen wollen, jetzt wirklich mit aller Kraft diese Landtagswahl zu gewinnen. Danach wäre er selbstverständlich der noch plausiblere und natürliche Konkurrent von Friedrich Merz. Also ob es jetzt zu einem Showdown kommt, der aber in Friedrich Merz begründet liegt oder erst nach einer erfolgreichen Wahl von Henrik Wüst, wo er der vor Muskeln nicht laufen könnende Landesfürst von Nordrhein-Westfalen wäre, ist im Prinzip nur eine Zeitfrage. Es kann natürlich sein, dass er spektakulär verliert, dann ist aber die Union insgesamt in sehr, sehr schwerem Fahrwasser. Also lasst uns doch über Politik diskutieren und nicht über solche komischen Geschichten. Das ist ein ganz eigentümlicher Spin, der da reingetragen wird. Und selbstverständlich ist Wüst ein Konkurrent. Die Unionsbasis ruft keinesfalls nach Henrik Wüst. Nee. Also das ist eine Fehlwahrnehmung von Friedrich Merz.
0: Ich glaube, es gibt noch einen ganz entscheidenden Punkt, den Birgit hier gerade angesprochen hat. Und das ist dieser nahezu messianische Wahn, in dem Friedrich Merz sich eben inzwischen befindet, als Bollwerk, als Erlöser vom wiederkehrenden Fluch der Deutschen dazustehen. Wenn man im Moment eine historische Vergleichszeile ziehen wollte, dann würde sie lauten: Plant Merz-Regierung neues Ermächtigungsgesetz. Ich möchte diese Zeile ausdrücklich nicht machen. Ich sage nur, wenn ich der Justizministerin zuhöre beim Thema Oppositionsverbot, wäre das eine historische Vergleichszeile, die immer noch brutal überzogen wäre, aber zumindest eine innere Wahrheit hätte, denn es ist das massivste geplante Oppositionsverbot seit 1933 in Deutschland. Die Mehrheitspartei der Deutschen, das war ja damals ähnlich, ja, also große Teile der Deutschen haben die Nationalsozialisten ja nicht gewählt, gab Mehrheiten in anderen Parteien und die wurden verboten. Also wenn man irgendwelche Vergleiche ziehen wollte, was ich hier ausdrücklich nicht möchte, weil ich diese Vergleichbarkeit nicht sehe, dann wäre es ja das. Aber das, was auch Hauptstadtjournalisten wie Robin Alexander, Friedrich Merz ja eingeredet haben, ist eben diese Erlöserrolle vor der Wiederkehr der deutschen Geschichte. Deswegen heißt das Buch ja Letzte Chance. Und wenn ich mit einem, zugegeben, was die Fakten angeht, hochinteressanten Bestseller wie Letzte Chance von Robin Alexander ja geradezu zu Bett gehe, wie Friedrich Merz das getan hat, und mir das vermutlich nicht einmal, sondern 12-mal durchlese, bevor ich dann den Amtseid schwöre, und mich da hineinsteigere, dass ich bei 83 Millionen Deutschen nach 80 Jahren demokratischer Geschichte dieses Landes, 80 Jahren nahezu ununterbrochenem Aufstieg, gesellschaftlichem Frieden, Wohlstand und Wachstum, dass ich Friedrich, der ja sowieso schon sein ganzes Leben darauf gewartet hat, dass ihn endlich jemand ruft, ja, über die ganze Familie Friedrich Merz gibt es den Ausspruch, dass sie morgens immer zum Fenster gehen und es aufmachen und raushorchen, ob irgendjemand sie ruft. Das ist das Wesen, das erzählt man sich so in der Heimat von Friedrich Merz. Wenn das eh mein Wesen und mein Naturell ist. Und dann reden mir diese Hauptstadtjournalisten ein: Du Friedrich bist jetzt Deutschlands letzte Chance. Da sind wir doch eher in diesem Mythischen, in diesem Wahnhaften, in diesem auch teilweise sehr typisch Deutschen, aus jedem banalsten Vorgang. Eine Bundeskanzlerwahl ist was Spektakuläres für Journalisten, gar keine Frage, und auch fürs Land ein besonderer Tag. Am Ende ist eine Bundeskanzlerwahl oder eine Bundestagswahl ein banaler, demokratischer, einfach, der soll ja gerade banal und einfach, es soll ja gerade keine Krönungsmesse sein, Machtübergabe. Der eine gibt ab, der andere bekommt die Macht, das soll ein bürokratischer Vorgang sein. Wenn ich mich da so reinsteigere und reinsteigern lasse, dass mir jetzt quasi die Krone der letzten Patrone aufgesetzt wird. Oh Friedrich, nur du kannst Deutschland jetzt noch bewahren vor neuen Mehrheiten, neuen Feld. Nur du kannst Deutschland noch bewahren vor dem, was die Menschen gewählt haben. Dann löst das natürlich auch eine ungeheure administrative Bequemlichkeit, ja fast Faulheit aus. Friedrich Merz ist ja nur noch damit beschäftigt, Deutschland vor dem Vierten Reich zu retten. Und da muss man dann schon mal Verständnis dafür haben, dass ja, sowas wie Wirtschaftswachstum, das betrachtet er dann, wie er immer so schön sagt, nur noch aus dem Augenwinkel. Dafür bleibt für unser Leben bleibt einfach nicht mehr viel Zeit, wenn man uns die ganze Zeit vor dem Vierten Reich und vor Alice Weidel retten soll. Das ist eine wahnsinnig bequeme, und da denkt man jetzt wieder, wie der Reichelt da wieder zuspitzt. Aber das ist ja genau das, was Friedrich Merz mitteilen lässt, Wer mich kritisiert, betreibt das Geschäft der AfD. Mhm. Inzwischen sind wir ja bei destabilisiert das Parlament und die Kompromissfähigkeit. Gerade in Zeiten solcher historischen Schwierigkeiten und Herausforderungen sollte man den großen Staatsratsvorsitzenden nicht kritisieren. Der betreibt hier nur das hässliche Spiel des politischen Gegners. Da sind wir ja inzwischen angelangt. Das ist ja, also ich denke manchmal, ich wünschte mir einfach manchmal, es gäbe noch Helmut Dietl oder Charlie Chaplin. Und sie würden sich zusammentun und einfach eine großartige Satire auf die deutschen Zustände verfassen. Weil das hier alles dieses Wahnhafte, dass Hitler hinter jeder Litfaßsäule, oh, da hat jemand Friedrich Merz kritisiert, da gucken wir doch gleich mal, ob da nicht ein kleiner Hitler hinter dem steht. Ja? Das ist ja nur noch, und es ist leider etwas typisch Deutsches, in den Banalitäten des Alltags brauchen wir billigen Strom oder brauchen wir teuren Strom? Was haben die Menschen gewählt? Wie sind die Mehrheiten? Alles eine Frage von alles oder nichts zu machen. Entweder alle machen, was ich sage, oder es kommt der Untergang. Jede noch so banale politische Alltagsfrage wird in Deutschland aufgeladen zu einem Kampf, zum großen Endkampf sozusagen um alles oder nichts, zur letzten Chance, zur letzten Patrone, zu Friedrich Merz, der als letztes Bollwerk zwischen diesem Land und übrigens auch, es tut mir leid, dass ich mich da so diesen letzten Punkt hinzufügen. Zum Nationalsozialismus, zum neuen Nationalsozialismus, dann oder zum Vierten Reich, würden ja immer noch sehr, sehr viele Deutsche gehören, die dann ähnliche Schreckensverbrechen, Hendrik Wüst nennt das ja eine Nazi-Partei, was für eine ekelhafte Relativierung. Es bräuchte dann ja sehr, sehr viele Deutsche, die erstens Polen überfallen, zweitens Frankreich überfallen, drittens dann die Sowjetunion oder Russland überfallen, die ganze Welt überfallen, schrecklichste Verbrechen anrichten und entweder in Schreibstuben oder an Bahnhöfen Menschen in Viehwaggons stopfen. Was ist denn das bitte für eine Unterstellung? Was ist denn das bitte einfach eine Unterstellung? Was ist denn das für ein Blick aufs Land? Welche Deutschen sieht Friedrich Merz denn, die zu so etwas, die ihre Lektion so sehr, die nur danach lechzen, wieder solche Verbrechen zu begehen? Es gibt doch keinen neuen Nationalsozialismus ohne neue Verbrechen. Das ist doch das, was man uns dort einreden will. Das hat man uns schon bei der Euro-Krise eingeredet. Entweder ihr macht mit und wir retten die Griechen oder schießen wieder junge Europäer aufeinander. Es ist alles immer Leben oder Tod in Deutschland. Und mich nervt und mich empört am allermeisten eben diese Unterstellung gegenüber uns Deutschen, dass wir bereit wären, da mitzumachen. Nur weil inzwischen 29-30% der deutschen Umfragen sagen, ich würde schon eine Partei wählen, die mir verspricht, die Atomkraftwerke wieder anzuwerfen. Atomkraftwerke haben doch nichts mit Adolf Hitler zu tun. Den CO2-Preis abzuschaffen hat doch nichts mit Auschwitz zu tun.
1: Insofern sieht man auch hier wieder, diese Regierung schaut auf ihr Volk herab und verteilt Haltungsnoten, Geschichtsnoten der allerschlimmsten Art. Das ist vielleicht auch eine Verbindung zu Bärbel Baas, die die Deutschen beschimpft und sagt, früher wart ihr gerne braun oder meinst du die Bundesrepublik Deutschland? Und jetzt hier Friedrich Merz, der sagt, eigentlich stecken in euch noch alte Nazis drin und ich bin der Einzige, der euch Deutschen davor abhaltet, wieder den Nazi aus euch herauszulassen, den Nazi von der Kette zu lassen. Ich bin gewissermaßen der Kettenhund der Deutschen, der den Nazi-Geist im Körper drin lässt. Also es ist eine wahnwitzige Geschichtsspekulation. Und hinzu kommt ja, um das ins Realpolitische zu wenden, Ralf, Friedrich Merz meint ja offenbar wirklich, er könne damit punkten bei der Wählerschaft und die Wähler davon abhalten, ihr Kreuz bei der AfD zu machen. Dem immer wieder sagt, passt auf, dann kommt das Vierte Reich wieder die Welt.
4: Das ist ja der Fundamentalirrtum, dass die Union und Friedrich Merz und aber auch einige Landesfürsten glauben, dem Wähler sein Votum ausreden zu können, indem sie den Wähler beschimpfen. Der Wähler möchte aber genau denjenigen, von denen er beschimpft wird, weghaben. Das ist ja das Bekenntnis. Und wenn Friedrich Merz sein eigenes Szenario ernst nähme, dann müsste er ja wissen, wie dringlich es ist, dass seine Regierung jetzt endlich liefert, um sozusagen die wirtschaftlichen Rahmenbedingungen, die gesellschaftlichen Rahmenbedingungen so zu verbessern, dass die Leute keinen Protestgrund mehr haben. Das ist ja das schlichte, ja. Das wäre der schlichte Reflex. Und er merkt jetzt seit einem Jahr, dass er mit der SPD nicht liefern kann. Also die Union hat konkrete Reformvorschläge und die SPD bremst das jedes Mal aus. Da muss ich doch irgendwie entweder die Tonlage gegenüber dem Koalitionspartner verschärfen oder ich muss sagen, ich ziehe jetzt das durch. Ich will einfach, dass der Strompreis so sinkt, dass die Konjunktur anspringt. Ich hacke jetzt mehreren Bürokratie-Richtlinien einfach mal die Berichtspflichten komplett ab. Ich reduziere nicht drei Spiegelstriche. Also ich liefere jetzt die Erkenntnis hat er ja. Deshalb kommen ja immer diese neuen Ultimaten, die man sich selbst setzt. Aber die kann er ja selbst nicht einhalten. Er reißt ja auch den 30. Juni wieder, den er sich gesetzt hat. Das heißt, wenn er seine ultimative Szenerie wirklich ernst nähme und nach ihm käme dann die Sinnflut, dann müsste er doch jetzt liefern auf Teufel komm raus. Ja. Wenn ich aber merke, dass ich das nicht kann, dann muss ich andere Mittel anziehen und kann nicht einfach sagen, hört auf, das zu wählen, aber ich kann jetzt auch nichts ändern. Das ist genau das Problem. Dann schafft eine Situation, wo die Gesellschaft in so viel Frieden und Harmonie mit sich selbst ist und mit wirtschaftlicher Prosperität gesegnet ist, dass es keine Notwendigkeit gibt für eine Protestpartei. Und das sieht er überhaupt nicht.
0: Das zeigt das Wahnhafte auch. Erkennt man bei Friedrich Merz übrigens nicht nur, wenn es um seine messianische Rolle im Kampf gegen einen neuen Nationalsozialismus geht. Das erkennt man ja auch, wenn er über andere historische Gestalten spricht. Adenauer ist eine seiner liebsten Gestalten. Und dass ein CDU-Vorsitzender und Bundeskanzler Adenauer preist, das ist vollkommen verständlich und nachvollziehbar. Das reicht Friedrich Merz aber nicht aus. Friedrich Merz' Argument ist ja tatsächlich, der Adenauer hatte es noch leicht. Er war Deutschland ja zerstört. Ja. Da waren die Leute ja dankbar, wenn mal was funktioniert hat. Heute sind die Menschen unwillig, reformunwillig. Der Adenauer mit den ganzen Trümmerwüsten, die er da vorgefunden hat, da waren die Deutschen sofort, da gab es die Trümmerfrauen, die haben angepackt, die haben auch nicht rumgemurrt und rumgemäkelt, die haben einfach mitgezogen. Aber ich, Friedrich Merz, heute, ich habe es nicht mehr so leicht wie Adenauer, weil heute ist alles so schön heil, die Deutschen sind so fett und faul und wollen sich nicht mehr bewegen. Und deswegen, ja, hätte ich es nur so leicht wie Adenauer. Wir haben Köln, Hamburg, Berlin.
4: Ein Weltkrieg, aber sonst.
0: Schön zerbombt. Ja, die Lebensmittelläden leer, dann wäre alles einfacher für mich, Friedrich. Aber ich stelle mich der großen Aufgabe. Das ist alles absurd.
1: Also der Kanzler völlig außer Kontrolle, Birgit.
5: Ja, vor allen Dingen, eigentlich ist er dabei, gerade das Land so vor die Wand zu fahren, dass er dann wieder sozusagen Trümmer vorfindet. Vielleicht ist das auch die heimliche Strategie, die hier gefahren wird, dass er das Volk erst so weit bringen möchte, dass wir wieder in einer Nachkriegsgeschichte, aber mehr so wirtschaftliche Situation dastehen. Ich wollte noch drauf eingehen, Koch, wir hatten ja das Zitat von Koch gerade eben, der sagte, wir hätten, das sei gar kein Merz-Problem sozusagen, sondern ein Problem der SPD, also sozusagen des Koalitionspartners. Und diese Aussage ist einerseits wahr und dann auch wieder falsch. Natürlich ist es einerseits wahr, dass die SPD die CDU ausbremst die ganze Zeit und dass mit diesem Koalitionspartner nichts umzusetzen ist und man sich stattdessen also auf den Kampf gegen rechts auf allen Ebenen konzentriert. Aber es bleibt natürlich trotzdem auch ein Merz-Problem, denn man könnte ja auch anders mit dieser Opposition umgehen. Und da ist eben, da wird sozusagen aus dem Oppositionsproblem oder aus dem Koalitionspartnerproblem, wird dann doch ein persönliches Problem Merz, der offensichtlich weder in der Lage noch willens ist, eigentlich seine Kanzlerautorität auszuspielen, weil dann wiederum die Priorität einsetzt, ich will aber Kanzler bleiben, komme was wolle. Ja, weil nichts ist schlimmer für das Land, als dass ich nicht mehr Kanzler bin. Und so schließt sich der Kreis, sodass wir am Schluss eben doch wieder dort sind. Merz ist das Problem.
4: Die Loyalität von Koch schießt da ziemliche Purzelbäume. Er sagt ja, die SPD ist das Problem, deshalb muss Merz Kanzler bleiben, aber an dem Problem SPD ändern wir nichts. Ja. Und wir tauschen, also wenn man jetzt austauschen würde, würde die SPD das Problem bleiben. Nur dann habe ich als Kanzler doch die Pflicht, das Problem zu beheben.
1: Sagt Ralf Schuler, und da hat er ganz gewiss recht. Vielen Dank, Julian, dass du bei uns warst diese Stunde. Sie verging wie im Fluge. Wir bleiben an Merz dran. Wir bleiben hier auch gut gelaunt auf dem Sofa an unseren Themen dran. Und gleich geht es so weiter. 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Jetzt ist es aber 8 Uhr und hier sind die Nachrichten mit Robert Noack.
6: Die geplante Pflegereform der Bundesregierung sorgt weiter für Diskussionen. So lehnt der Sozialverband Deutschland einen CDU-Vorstoß ab, Eigenheime generell zur Finanzierung der Pflege heranzuziehen. Verbandschefin Engelmeier sagte, die Idee sei sozialpolitisch kritisch. Sie würde vor allem Menschen treffen, die keine flüssigen Mittel hätten, aber selbstgenutzte Wohnungen oder Häuser. Linkspolitiker Pellmann betonte, Sozialversicherungen seien dazu da, im Schadensfall zu zahlen. In der Debatte stimme etwas nicht, wenn nun ausgerechnet die Linke kleine Erbschaften wie Omas Häuschen vor der CDU schützen müsse. In Bad Klosterlausnitz in Thüringen sollen mehrere Migranten eine junge Frau auf einem Dorffest vergewaltigt haben. Laut Polizei habe eine Zeugin gleich zu Beginn des Einsatzes von einer mutmaßlichen Sexualstraftat berichtet. Die Ermittlungen seien unter anderem wegen der Anwesenheit zahlreicher Menschen schwierig gewesen. Nach bisherigen Erkenntnissen sollen zwei Männer an der Tat beteiligt gewesen sein, ein Syrer und ein Iraker. Sie wurden vorläufig festgenommen, sind aber bereits wieder auf freien Fuß. An der Tat beteiligt sollen zwei weitere Iraker sein, die teilweise noch auf der Flucht sind. Gegen den chinesischen Online-Marktplatz Temu hat die EU-Kommission eine Strafe in Höhe von 200 Millionen Euro verhängt. Der Grund sind illegale Produkte. Das Unternehmen habe die Risiken und Schäden für Verbraucher nicht ordnungsgemäß bewertet, teilte die Brüsseler Behörde mit. Sie verwies unter anderem auf Testkäufe im vergangenen Jahr, bei denen viele Produkte durchgefallen seien. Temu kritisierte, die Entscheidung beziehe sich auf die Risikoabwägung von 2024 und spiegele nicht den aktuellen Stand wider. Die USA und der Iran stehen laut US-Vizepräsident Vance kurz vor einem Friedensabkommen. Man sei noch nicht am Ziel, aber habe in den Verhandlungen über eine Verlängerung des aktuellen Waffenstillstandes viele Fortschritte gemacht, so Vance in Washington. Es gebe noch Unstimmigkeiten, die die iranische Urananreicherung betreffen. Auch soll noch über das iranische Atomprogramm verhandelt werden. Die iranische Seite hat derweil eine vorläufige Einigung auf ein Rahmenabkommen zurückgewiesen. Im Prozess um Anschlagspläne auf ein Konzert von US-Star Taylor Swift im August vor 2 Jahren in Wien ist der Angeklagte schuldig gesprochen worden. Zu diesem Schluss kamen die 8 Geschworenen am Landesgericht Wiener Neustadt. Der Angeklagte wurde zu 15 Jahren Haft verurteilt. In dem seit April laufenden Prozess hatte er sich weitgehend schuldig bekannt. Das Wetter in Deutschland heute verbreitet sonnig, im Nordwesten im Tagesverlauf immer mehr Wolken und ab dem Nachmittag gebietsweise Gewitter mit Unwettergefahr. Temperaturen 24 bis 33 Grad mit den höchsten Werten im Westen und Südwesten.

0: Einen wunderschönen guten Morgen. Es ist Freitag, der 29. Mai 2026, 8:03 mittlerweile. Bei uns gilt, hier wissen Sie schon morgens um 6, was Ihnen abends um 8 verschwiegen wird. Denn der Tag beginnt mit News und nun weiterhin mit meinen fabelhaften Gästen. Birgit Keller, Bestsellerautorin, Kolumnistin und Chefredakteurin Statement.
1: Guten Morgen allerseits.
0: Und du stammst ja auch oder wohnst ja auch in Nordrhein-Westfalen. Also ich dachte vorhin bei der Debatte über Wüst, das ist dein Landesvater.
1: Das.
0: Oh. Oder?
1: Ein bisschen läuft es mir kalt den Rücken runter bei diesem Begriff, weil wir ja dann doch eher, glaube ich, so ähnlicher Jahrgang sind. Aber ja, Hendrik Wüst ist sozusagen aus derselben jungen Union gewachsen, wo ich auch noch Mitglied war. Insofern ist das für mich durchaus nah. Ich wohne neben Düsseldorf deswegen sehe ich die Landespolitik eben auch, sagen wir mal, real vor Ort und sehe auch irgendwie, wie dieses Schwarz-Grüne eben viele Probleme einfach wegschweigt.
0: Und da sagst du etwas lächelnd, ach Landesvater, was sollen wir beide da schon sagen? Ralf Schuler, Politikchef, unser Landesvater ist Kai Wegner.
2: Du nimmst mir den Scherz aus dem Munde, obwohl das gar nicht zum Lachen ist.
0: Ja, ja. Aber ist so, sind wir auch mitgeschlagen.
2: Ja, ich bin sehr froh, dass ich ein Berliner bin.
0: Ja, das klang sehr überzeugend, aber mach sich keine Sorgen. Ralf Schuler ist gerne hier und jetzt reden wir nicht mehr über Kai Wegner. Es hebt sofort die Laune. Schön, dass Sie bei uns sind. Ich bin Alexander Kissler. Hier bei News sind Sie richtig. Unser erstes Thema. Die Pflegekassen sind massiv verschuldet. Die CDU schlägt nun vor, der Staat solle doch auf das Eigentum der Pflegebedürftigen zurückgreifen, um so das fehlende Geld zu besorgen. Darüber diskutieren wir jetzt hier bei News Live.
3: Milliardenschwere Finanzlöcher in der Pflegeversicherung. Bis 2030 fehlen den Kassen 17,4 Milliarden Euro. Eine Explosion der Beiträge droht. Gesundheitsministerin Nina Wagen arbeitet jetzt an einer Reform, die die Pflegekassen fit für die Zukunft machen soll. Harte Einschnitte drohen. Jetzt fordert die Union einen stärkeren Zugriff auf Privatvermögen im Pflegefall. CDU-Fraktionsvize Albert Stegemann spricht sich dafür aus, dass Menschen zunächst eigenes Vermögen einsetzen sollen, bevor die Allgemeinheit zahlt. Das eigene Haus oder die Eigentumswohnung sind kein Tabu mehr.
4: Sicherlich kommen dort auch noch unangenehme Diskussionen auf uns zu, wenn es um Vermögen geht, wenn es darum geht, welche Vermögen können möglicherweise geschützt werden und welche werden möglicherweise zukünftig nicht mehr geschützt werden können.
3: Auch die Wirtschaftsweisen sprechen sich in ihrem neuen Frühjahrsgutachten für eine höhere Eigenbeteiligung bei der Pflege und für strengere Pflegegeldeinstufungen aus. Dazu sagt die Vorsitzende der Wirtschaftsweisen, Monika Schnitzer.
5: Gleichzeitig aber die Finanzierung generationengerechter zu gestalten und die Eigenverantwortung der Pflegebedürftigen stärker zu berücksichtigen.
3: Deutschland ist EU-weit Schlusslicht bei Wohneigentum. Jetzt will der Staat im Pflegefall und bei Finanznot auch da noch ran? Darüber sprechen wir jetzt bei News Live.
0: Darüber sprechen wir jetzt hier bei News Live und darüber müssen wir jetzt sprechen, weil jeder hat in seinem Bekannten- oder Familienkreis hochbetagte Menschen, die mutmaßlich angewiesen sind auf das Pflegesystem und sein Leben lang ist man ja auch gezwungen, in die Pflegekasse einzuzahlen. Wir reden also von einem drohenden Kollaps der Pflegekassen und um diesen Kollaps abzuwenden, sind nun dramatische Folgen geplant, dramatische Maßnahmen. Die Beiträge sollen steigen, müssen vermutlich steigen, das Netto vom Brutto wäre dann geringer. Unionsfraktionsvize Albert Stegemann kündigte nun unangenehme, ja emotionale Diskussionen an.
4: Sicherlich kommen dort auch noch unangenehme Diskussionen auf uns zu, wenn es um Vermögen geht, wenn es darum geht, welche Vermögen können möglicherweise geschützt werden und welche werden möglicherweise zukünftig nicht mehr geschützt werden können. Ich weiß, das sind sehr emotionale Diskussionen. Ich fürchte, das werden wir aushalten müssen, denn die Aufgaben sind in der Tat sehr, sehr groß.
0: Um es persönlich zu sagen, ziemlich unangemessen und kaum auszuhalten, fand ich diese Formulierung von Herrn Stegemann. Es dürfe kein Erbenschutzprogramm geben. Das heißt also, die CDU ist bereit, in das Eigentum einzugreifen, das Eigentumsrecht zu relativieren, um die Pflegekasse zu sanieren. Im Wortlaut sagte Stegemann, wer Vermögen besitzt, muss zunächst eigenes Vermögen einsetzen, auch das Eigenheim, bevor die Gemeinschaft zahlt. Da frage ich nun mal unseren Fachmann für Kassen und Artverwandtes, das Eigenheim muss eingesetzt werden, bevor die Gemeinschaft zahlt. Das wäre neu, dass das Eigenheim der Pflegebedürftigen angetastet werden soll, um für die Pflegekosten aufzukommen.
2: Das wäre in der Tat eine neue Qualität, dass man auf das liquide Vermögen von Pflegepatienten zurückgreift. Das ist auch jetzt schon so. Du musst also dein eigenes Vermögen erstmal weitgehend bis zu einem Schutzvermögen aufbrauchen. Und jetzt auch immobiles Vermögen heranzuziehen, ist eine neue Idee. Ich weiß nicht, ob Stegemann ist ja Landwirt, ob er die zu Ende gedacht hat. Bauern müssten dann auch ihr Unternehmen, ihren Hof möglicherweise veräußern, um, wenn sie gepflegt werden und da größere Kosten auflaufen. Also wenn man das zu Ende denkt, ist natürlich nicht ganz klar, warum eigentlich nur das genützte Wohneigentum herangezogen wird. Handwerker, Mittelständler müssten dann eigentlich ihr Betriebsvermögen auch heranziehen. Also wie man das abgrenzen will, weiß ich nicht so genau. Aber wahrscheinlich lässt sich das machen mit bürokratischem Aufwand. Fakt ist, dass er hier sozusagen ein Alarmsignal sendet, dass die Pflegekassen so leer sind, dass man, es gibt nur wenige Stellschrauben, dass man eben entweder neues Geld erschließen muss, um sie zu füllen, oder aber die Leistungen so zurückfahren, dass eben weniger Leute gepflegt werden. Da gibt es natürlich auch eine ganze Menge Stellschrauben, irgendwelche Zuschüsse für Reinigungskräfte, die man beispielsweise kriegt, die allerdings auch nur gezahlt werden, wenn man die Rechnung vorweisen kann. Aber dass die Kassen in Not sind, das ist nichts Neues. Und das wusste man eigentlich bei Einführung Mitte der 90er Jahre, wusste man das schon, weil die Kinder, die heute einzahlen müssten in das Pflege, damals schon nicht geboren waren, haben etliche Leute darauf hingewiesen, ist nicht gehört worden, weil es klang eigentlich sehr schön, wir sind die soziale Bundesregierung, damals unter Helmut Kohl, wir kümmern uns darum, dass gepflegt wird, wie das dann in 30 Jahren mit der Finanzierung aussieht, das hat man dann den nachfolgenden Generationen überlassen.
0: Herr Stegemann zieht ja hier mit meinen Worten den Gerechtigkeitsjoker. Er sagt, es kann nicht sein, dass die Gemeinschaft, so formulierte er es, dass die Gemeinschaft zahlt für die Pflegekosten eines alten Menschen, wenn dieser alte Mensch über Wohneigentum verfügt. Verfängt diese Gerechtigkeitsargumentation?
1: Auf den ersten Blick ja, weil es ja plausibel klingt, dass man sagt, ja, wenn aber jemand sozusagen reich genug ist, weil er besitzt ja hier ein großes Haus und er hat Eigentum, warum sollte die Solidargemeinschaft einspringen, wenn es doch gar nicht notwendig ist, weil hier ja ein eigenes Vermögen vorliegt. Also auf den ersten Blick erscheint das durchaus eine plausible Argumentation, die man auch zum Stück weit natürlich irgendwo mitgehen kann. Gehen wir ja auch schon mit. Ralf hat ja schon darauf verwiesen, die Barvermögen werden ja schon sozusagen mit berücksichtigt, was irgendwo richtig ist.
2: Aber, auch die der Kinder übrigens.
1: Ja, auch die Kinder. Wenn man Kinder hat sozusagen, dann bist du als Kind, wirst du auch mit zur Verantwortung gezogen, um die Pflege deiner Eltern mit zu finanzieren. Die Kehrseite dieser Medaille ist allerdings, dass man hier genau genommen sagt, wenn du so dumm bist, dein ganzes Leben lang gespart zu haben, um dein Häuschen abzubezahlen, damit du im Alter mietfrei wohnen kannst und dir nicht Sorgen machen musst, ob du aus deiner Wohnung rausfliegst oder ob du die Miete noch bezahlen kannst, dann bist du jetzt in der Pflege, aber bitteschön der Dumme. Weil du hast nämlich vorgesorgt, du warst verantwortungsbewusst, du hast also dein Geld nicht versoffen und verspielt, sondern du hast vorgesorgt für das Alter. Und jetzt wirst du genau dafür abgestraft. Du wirst aber auch abgestraft, wenn du Kinder in die Welt gesetzt hast, die dich möglicherweise pflegen und die selber ein. Du hast also, sagen wir mal, vielleicht steuerzahlende Kinder großgezogen. Dann werden wir auch die alle zur Kasse bitten. Während wir diejenigen, die keine Kinder in die Welt gesetzt haben, also auch kein Geld investiert haben in die nächste Generation, voll durchfinanzieren. Das heißt, das, was wir hier präsentiert bekommen, ist eine neue Variante oder nochmal sozusagen eine Option, wie wir diejenigen zur Kasse bitten, die noch Geld haben, die noch Vermögen haben, weil sie so blöd waren, das anzuhäufen, anstatt ihr ganzes Leben lang darauf zu vertrauen, dass egal was sie machen, der Staat einspringt, wenn sie kein Geld mehr haben. Und hier sieht man, dass einfach diese gesamte Konstruktion der Reform, der sogenannten Reform der Rentenkasse, in Wahrheit gar keine Reform ist, weil sie nicht nachhaltig ist. Ja, denn irgendwann hast du alle Eigenheime enteignet und dann Und dann, was machen wir dann mit der Pflegekasse? Wir haben dann immer noch zu wenig Kinder hier, die als Einzahler ins System kommen. Wir haben immer noch zu wenig Kinder, weil die Menschen immer weniger Kinder bekommen. Also entsprechend auch gerade, sagen wir mal, am Anfang einer Pflegebedürftigkeit massiv Kinder ja einspringen und für ihre Eltern versuchen zu sorgen, zu helfen, bis es dann vielleicht irgendwann nicht mehr geht. Ja, und es ist natürlich in dritter Weise noch kurzsichtig, denn wenn, sagen wir mal, also wir Oma zwingen, dass ihr Häuschen verkauft wird, weil es gebraucht wird für die Pflege, muss sie auch raus aus diesem Haus. Ja, dann müssen wir aber einen anderen Wohnraum finanzieren und dann sind wir wieder zur Kasse gebeten. Weil wo soll denn Oma bitte schön hin? Ja, das heißt, all diese Leute, die in ihrem Wohneigentum sind und vielleicht zu Hause gepflegt werden, was immer noch eine günstigere Variante ist als ein Heimplatz, der astronomisch teuer ist, all diese eigentlich, sagen wir mal, guten Varianten, so wie die Menschen auch alt werden wollen, so wie es günstiger ist zu pflegen, wenn Angehörige mithelfen und so weiter, diese Optionen werden abgestraft durch diesen Vorstoß, während alle profitieren oder unterstützt werden, die verantwortungslos handeln, die nicht sparen, die kein Vermögen anhäufen und die keine Kinder in die Welt setzen.
2: Eine kleine Ergänzung noch. Du hast dir ein Haus angespart, du hast Kinder großgezogen und du hast während der ganzen Zeit in die Pflegekasse eingezahlt und denkst, ich habe ja Pflegeversicherung gezahlt, jetzt werde ich ja gepflegt. Diese Rechnung geht aber nicht auf. Und dann kommt Herr Stegemann und es kommt das böse Erwachen.
0: Wir reden hier über den Stegemann-Vorschlag, der also sagt, er ist immer ein stellvertretender Fraktionsvorsitzender der Union im Deutschen Bundestag. Und der Stegemann sagt, ja, das selbstgenutzte Eigenheim soll womöglich künftig herangezogen werden, um die Pflegekosten zu finanzieren, damit nicht, wie er sagt, die Gemeinschaft zu früh einspringt. Und dieser Stegemann-Vorschlag ist eingebettet in viele Überlegungen einer ganz, ganz, ganz groß angekündigten Pflegereform. Gesundheitsministerin Nina Wagen, auch sie CDU, arbeitet daran. Ursprünglich wollte Wagen ihre Vorschläge spätestens Mitte Mai vorlegen. Tja, Pustekuchen. Noch ist kein Gesamtentwurf öffentlich geworden.
6: Ja, ich habe immer gesagt, es wird ein Paket geben, das alle mit ins Boot nimmt. Auch die Arbeitnehmer, auch die Arbeitgeber, auch die Versicherten, die Leistungserbringer. Und das ist eben der Teil, den diese Gruppen dann erbringen. Und ich glaube, dadurch wird auch insgesamt das Paket ein Stück weit gerecht, weil es alle mit ins Boot nimmt.
0: Ja, Frau Wagen will also alle mit ins Boot nehmen, aber ob dieses Boot dann schwimmen kann oder sinkt, das weiß man nicht. Alle mit ins Boot nehmen, das heißt ja eigentlich, alle sollen bluten. Durchgesickert sind Einzelmaßnahmen bisher wie etwa höhere Beiträge für Kinderlose, strengere Regeln bei Pflegegeldeinstufungen und auch das Aus von Pflegeheimzuschüssen. Ist das nun, Ralf, ein Paket, das alle mit ins Boot nimmt? Sie sagt immer gesagt, alle Gruppen werden dadurch ihren Beitrag leisten müssen, beispielsweise die Bürgergeldempfänger waren hier nicht genannt.
2: Ja, also das ist ein tief gestaffeltes Programm, was Frau Wagen da vor sich hat. Die eigentlichen Reformvorschläge als Gesamtpaket für die Pflegereform liegen noch gar nicht auf dem Tisch. Die Krankenkassenreform, die ist schon durchs Kabinett gegangen, liegt jetzt auch im Bundestag. Da gibt es aber auch noch Nachbesserungswünsche. Also ob das bis zum Sommer klappt, ist auch noch nicht ganz sicher, wird aber auch Einschnitte bedeuten. Also wenn wir nicht wollen, dass die Beiträge für die aktiven Arbeitnehmer und Arbeitgeber drastisch steigen, dann wird es Leistungskürzungen geben müssen bei den Krankenkassen. Bei der Pflege sind noch gar nicht alle Vorschläge auf dem Tisch. Also da gibt es so ein paar Sachen, die kursieren, dass die Heimkosten beispielsweise steigen, dass es weniger Zuschuss vom Staat gibt, um die Heimkosten zu puffern. Ich meine, wir reden hier über Heimkosten pro Monat von um die 3.000 Euro, die man jetzt zuzahlt. Und die sollen dann auf 3.250 etwa so steigen. Aber das Gesamtpaket liegt auch noch nicht auf dem Tisch. Das wird noch herbe Einschnitte bringen. Das Problem ist allerdings nicht zu lösen, wenn wir stark aufwachsende Pflegebedürftige haben und immer weniger Leute, die einzahlen. Und dann kommt eben auch noch hinzu, dass wir einen Migrationssektor haben, von dem man, als die Migrationswelle 2015/16 losging, immer behauptet hat, der würde ja unsere Sozialsysteme stabilisieren. Der Saldo der Schutzmigration ist allerdings ein negativer. Man entnimmt aus der Sozialversicherung, aus dem Bürgergeld riesige Summen und trägt aber nicht dazu bei, die Kassen zu stabilisieren. Und das Problem haben wir bei der Pflege ganz genauso. auch wenn es Migranten gibt, die selbstverständlich schon pflegen. Also das will man ja, kann man ja gar nicht abstreiten. Aber volkswirtschaftlich gesehen ist die Pflege ja eher eine Konsumption und keine Wertschöpfung.
0: Du hast jetzt sehr gelassen einen harten Ausdruck verwendet, lieber Ralf. Herbe Einschnitte hast du gesagt. Ohne herbe Einschnitte werde es nicht gehen. Und da bist du durchaus im Einklang mit dem Rat der Wirtschaftsweisen, die die Bundesregierung in wirtschaftlichen Fragen beraten. Und sie fordern in ihrem neuen Frühjahrsgutachten strengere Pflegeeinstufungen, mehr Eigenbeteiligung, also auch mehr Zuzahlung. Wörtlich fordern sie den stärkeren Einsatz von Einkommen und Vermögen zur Finanzierung der Pflege und auch von einer Reduktion der Leistungen ist die Rede. Hören wir dazu die Vorsitzende der Wirtschaftsweisen, Monika Schnitzer.
7: Die anstehenden Reformen sollten deshalb stärker auf diese Zielgenauigkeit fokussieren und das Augenmerk darauf legen, eine bedarfsgerechte Versorgung zu sichern, gleichzeitig aber die Finanzierung generationengerechter zu gestalten und die Eigenverantwortung der Pflegebedürftigen stärker zu berücksichtigen. Ein erster wichtiger Reformschritt sollte sein, den Pflegebedürftigkeitsbegriff zu überprüfen und wieder stärker an den fachlichen Empfehlungen des Expertenbeirats auszurichten. Das würde die Anzahl der Pflegebedürftigen reduzieren und den durchschnittlichen Pflegegrad senken. Ein zweiter wichtiger Reformschritt wäre, Leistungen, die wenig zielgenau sind, zu reduzieren bzw. abzuschaffen. Das gilt zum Beispiel für den Leistungszuschlag in der stationären Pflege. Er soll vor zu hohen Eigenanteilen und damit vor einer finanziellen Überforderung schützen. Aber er tut das nicht zielgenau, weil keine Einkommens- und Vermögensprüfung durchgeführt wird. Ein zweites Beispiel wäre der Entlastungsbeitrag, der in allen Pflegegraden gezahlt wird, obwohl von Gutachterinnen und Gutachtern bezweifelt wird, dass diese Unterstützung wirklich benötigt wird. Beide Ausgabenposten zusammen, Leistungszuschlag und Entlastungsbeitrag, machen zusammen allein 15% der Pflegekosten aus.
0: Ja, viele Vorschläge, viele Anregungen aus dem Frühjahrsgutachten des Rats der Wirtschaftsweisen. Wir haben eben die Vorsitzende der Wirtschaftsweisen gehört, Frau Monika Schnitzer. Und wenn ich das jetzt mal runterbreche, wie man so schön sagt, liebe Birgit, heißt es doch eigentlich, mehr zahlen, weniger bekommen.
1: Genau, und das nennt sich jetzt Eigenverantwortung.
0: Was kommt da auf uns zu, bitteschön?
1: Ja, eigentlich ist auch diese Präsentation wieder, sie krankt daran, dass sie das eigentliche Problem nicht wirklich anspricht, nämlich, dass wir zu wenig gegendert Einzahlende haben. Ne? Wir haben zu wenig Kinder in diesem Land. Die sozialen Versicherungssysteme von Rente über Krankenkasse über Pflege kranken alle am selben Symptom, nämlich, dass es zu wenig Kinder gibt, die einzahlen, um dann die Pflege ihrer Eltern zu bezahlen oder ihre eigene auch abzusichern. Wenn ich heute keine Kinder bekomme und aber trotzdem erwarte, dass irgendwelche Kinder fremder Menschen später meine Pflege und meine Rente bezahlen, dann ist das ziemlich egoistisch. Also wenn wir bei der Eigenverantwortung mal ansetzen wollen, wäre es politisch geboten, die Menschen auch daran zu erinnern, dass Eigenverantwortung auch bedeutet, dass ich mir auch selber Gedanken darüber mache, wie mein Lebensabend eigentlich aussehen soll, wer dann für mich da ist. Ja, bevor es so etwas wie staatliche soziale Sicherungssysteme gab, war das eine natürliche Aufgabe der Familie. Ja, also Kinder in die Welt zu setzen, war auch eine Absicherung gegen die Armut und die Hilflosigkeit im Alter, weil man sozusagen die Kinder dann wiederum die Verantwortung hatten, die Eltern am Lebensabend sowohl zu finanzieren als auch zu pflegen. So, ja, da sind wir sozusagen hin zu einem staatlichen System gewechselt. Das hat Vor- und Nachteile, weil es natürlich den Vorteil hat, dass man nicht abhängig ist von der Frage, ob man Kinder hat, weil es gibt ja auch Menschen, die ungewollt. Das hat Vor- und Nachteile, weil es natürlich den Vorteil hat, dass man nicht abhängig ist von der Frage, ob man Kinder hat, weil es gibt ja auch Menschen, die ungewollt kinderlos sind oder aus guten Gründen vielleicht sogar kinderlos sind und die brauchen

0: anderen gesund alt zu werden und kein Pflegefall zu werden.
1: Bringen die Versicherungen nicht auf Gedanken. Sonst gibt es demnächst einen Tugendrabatt für Leute, die nicht rauchen und nicht trinken.
0: Es gibt aber, ja, aber es gibt Länder, die so etwas durchaus erfolgreich tun. Ja, die einfach, also die nicht, ja, bei uns schreit dann immer, alle schreien dann immer, ja, du willst diese und jene Leute bestrafen. Nein, im Moment sind die bestraft, die gesund leben und aber das ungesunde Leben anderer mitfinanzieren müssen. Was ist mit der Strafe dieser Leute? Ja, ich bin abgestraft als Mutter, ja, weil ich nicht nur meine Kinder großziehen muss und das finanziell sehr viel Geld bedeutet bei 4 Kindern, sondern ich muss dann anschließend das Alter und die Pflege von Kinderlosen mitfinanzieren und meine Kinder müssen die auch mitfinanzieren, obwohl die selber viel mehr Zeit hatten und Geld, ihr ganzes Leben lang persönlich vorzusorgen für ihr Alter. Ja, das heißt irgendwie, wir sind hier immer, sofort hat man immer Leute, die aufschreien, weil ihnen was weggenommen wird, aber niemand erklärt ihnen ihre Eigenverantwortung, die auch darin bestünde, dann bitteschön, wenn sie sagen, es ist meine persönliche Lebensentscheidung, keine Kinder zu haben, dann bitte auch die Konsequenzen zu tragen, dass sie sich also diesem Generationenvertrag verweigern, jedenfalls in eine Richtung.
2: Also du bist für einen Aufschlag für Kinderlose, absolut, bei der Pflegeversicherung?
0: Absolut. Ich bin auch für eine größere Entlastung in der Krankenkasse auch für jemanden und bei der Rente. Ja, das ist einfach ohne die Kinder der Leute, die heute noch Kinder kriegen, bricht dieses System komplett zusammen.
1: Wobei ich einfach nur da einen Riegel vorschieben wollte, weil sonst demnächst eine Kranken- oder Pflegeversicherung um die Ecke kommt und deine Fitnessuhr ausliest, ob du diese Woche schon dreimal gelaufen bist. Wenn das nicht ist, dann musst du einen höheren Beitrag zahlen. Also,
0: und vielleicht misst das auch die Zahl der Schokoriegel morgens in der Sendung.
2: Das bitte nicht. Muss ich das. Aber es gibt doch einen Punkt, der ist, glaube ich, sehr wichtig, ist, Ralf, vielleicht kann man daran, wir schauen mal, anknüpfen. Stichwort Eigenverantwortung. Wir werden doch aber seit Jahrzehnten schon von Politikern regiert, die immer sagen, der Staat kümmert sich. Wir fangen euch auf, Frau Kraft sagte, kein Kind bleibt zurück. Also den Deutschen wurde doch etwas überspitzt formuliert, gewissermaßen auch die Eigenverantwortung abtrainiert.
1: Absolut, absolut. Ja. Das ist genau das Problem. Und man versucht das dann nachträglich zu reparieren. Frau Schnitzer sagt ja ganz bewusst, muss man sagen, diese Wirtschaftsweisen sind sozusagen die institutionalisierten Taschenrechner. Das ist jetzt noch keine politische Entscheidung, das muss man noch hinterher raus. Und wenn sie von Zielgenauigkeit spricht, dann klingt das erstmal prima. Wer wollte denn Gießkanne, wenn man zielgenau sein kann? Zielgenauigkeit bedeutet aber in den Sozialsystemen immer beispielsweise Vermögensprüfung, Einkommensprüfung. Das heißt, es werden Bürokratiestellen aufgebaut, die dann prüfen müssen, ist derjenige eigentlich bedürftig oder ist er nicht bedürftig. Es ist natürlich gerecht, wenn jemand, der genug hat, wenn der jetzt nicht auch noch staatliches Geld hinterhergeworfen bekommt, aber wenn der Bürokratieapparat dafür aufgebaut wird, wird einfach das Gesamtsystem noch unbürokratischer. Und da sind wir bei der Eigenverantwortung. Am sozialsten ist, den Menschen das Geld in der Tasche zu lassen und es nicht erst abzuführen, ihnen dafür eine Gegenleistung zu versprechen, die dann immer ineffizienter ist als das, was der Mensch selbst leisten könnte, weil er, egal was du abgibst, egal ob es die Dienstleistung ist, dir einen Pass auszustellen oder dich zu pflegen, ist eigentlich völlig egal. Du gibst 100 Euro ab, dann bleiben 30 Euro in der Verwaltung dafür, dass die erstmal das Licht anknipsen, ihren Schreibtisch da stehen haben und ihren Lohn bekommen. Und dann können sie dir die Dienstleistung ergeben. Es ist immer besser, den Menschen mehr in der Tasche zu lassen. Also wer auf Politiker versprechen, sie werden betreut, wir liefern, wir kümmern uns, ganz schlimmer Satz, wir kümmern uns, muss immer damit rechnen, dass es sehr, sehr teuer wird, diese Kümmerdienstleistung in Anspruch zu nehmen.
2: Und das könnte jetzt sogar besonders teuer werden für Hausbesitzer. Das ist ja zumindest der Vorschlag aus den Reihen der CDU, Wohneigentum heranziehen zur Finanzierung der Pflegekosten. Da werden natürlich manche Deutsche sagen, ja, hätte ich mal ein Häuschen, habe ich gar nicht. Das stimmt. Deutschland ist nämlich im EU-Vergleich Schlusslicht. Ja, Schlusslicht beim Wohneigentum. Eine Grafik zeigt hier die ganze Entwicklung, die Wohneigentumsquote, um genau zu sein. Deutschland ist EU-weit Schlusslicht. Rumänien 94,3%, Slowakei 93,1%, Ungarn 92,6%, also Ost- und Mitteleuropa ist ganz vorne und hinten Österreich 54,5% und nur Deutschland unterhalb der 50%-Quote. In Deutschland liegt die Wohneigentumsquote bei 47,2%. Das heißt also, Deutschland ist ein Land der Mieter und der sehr geringen oder der weniger vielen Eigentumsbesitzer.
0: Ja, und Miete schafft Abhängigkeit. Miete schafft Abhängigkeit. Wohneigentum ist Freiheit, ist Unabhängigkeit vom Staat und es ist auch ein Schutz vor Altersarmut. Und das wird eben auch

0: hier sozusagen torpediert. Also wie ich sagen, wenn der Aufbau eines Schutzes vor Altersarmut mir anschließend enteignet wird, ja, also ich der Dumme bin, weil ich sozusagen Eigentum habe, zeigt das auch, es gibt, ist das falsche Anreizsystem. Denn Eigentum sich anzusparen bedeutet auch, dass ich auch mit einer kleinen Rente, wenn ich von der kleinen Rente keine Miete bezahlen muss, weil ich nämlich schon im abbezahlten Haus sitze, komme ich mit auch mit einer kleinen Rente durchaus am Lebensabend gut zurecht. Wenn ich allerdings kein Eigentum habe, sondern von dieser Miete, von dieser Rente, dann erstmal die Hälfte oder mehr abgeben muss, weil ich davon die Miete bezahlen muss, rutsche ich automatisch in eine Grundsicherung auch mit hinein, irgendwie, weil das Geld hinten und vorne gar nicht reicht. Eigentlich müsste der Staat darauf hinwirken, dass Menschen, wenn möglich, wie in anderen europäischen Ländern, die Möglichkeit haben, Wohneigentum zu besitzen, aber über die Baupolitik, also über die Wohnungsmarktpolitik wollen wir hier, glaube ich, das fast gar nicht nochmal aufmachen. Das zeigt das komplette Dilemma. In Deutschland wird es einem schwer gemacht. Ja, es ist schwer, Eigentum zu erwirtschaften. Es ist teuer, Bauen ist teuer. Familien können sich nicht mehr von einem Gehalt ein Reihenhäuschen abbezahlen. Das war früher noch möglich. Heute ist es selbst mit zwei Gehältern kaum möglich. Und wie gesagt, mit dieser Politik der Pflegekasse ist es dann so auch noch, dass man sich die Frage stellt, lohnt sich das überhaupt, wenn mir dann im Alter mein Haus weggenommen wird?
1: Das ist ein ganz wichtiger Punkt. Unsere Eigentumsquote ist ja unter anderem deshalb so niedrig. Einerseits, weil wir uns auf einem Teil des Vaterlandes sozusagen ein sozialistisches Experiment geleistet haben, wo Eigentum keine Rolle spielte, wo die Leute, die in den Westen gegangen sind, und das waren ja Hunderttausende, wenn man von Gründung der DDR anging, ihr Eigentum zurückgelassen haben. Zum Teil haben sie es wiedergekriegt, aber es gab da große Verwirrung. Also immaterielles Vermögen war da schwerer anzusparen. Das andere Problem ist aber, selbst wenn ich mit Eigenheimen Vorsorge kriege, habe ich in Deutschland einen Auflagenwust zu erfüllen. Die jüngste Geschichten sind eben das Heizungsgesetz. Es ist völlig egal, ob ich eine Wärmepumpe kaufen muss, ob ich dämmen muss oder ob ich eine Biotreppe in mein Gas- oder Ölheizungssystem einspeisen muss. Es sind alles kostentreibende Faktoren. CO2-Bepreisung kommt hinzu, es kommen Auflagen für die Fenster etc. dazu. Wenn man durch Osteuropa reist, wo die Eigentumsquote sehr hoch ist, da hat man ein Haus stehen, Punkt. Da kommt keiner und sagt, muss aber eine Wärmepumpe dran machen und die Haustür ist nicht richtig gedämmt. Interessiert keinen. Die Familie hat ein Haus im Banat in Rumänien oder in der Pusta in Ungarn. Und dann hast du für deine Familie ein Haus und dann musst du gucken, wie du klarkommst. Und den Rest regelst du selbst. Das ist bei uns alles dermaßen verregelt. Es ist so teuer, dass heutzutage für junge Paare es nahezu unerschwinglich ist. Ja. Es sei denn, man hat ein größeres Erbe im Hintergrund, irgendwie sich noch ein Eigenheim zu leisten. Und dann kommen eben auch noch Abgaben dazu, Grundsteuern, Erwerbsteuer etc., Vermessungsgebühren, endlose Auflagen. Also es wird in Deutschland auch sehr, sehr schwer gemacht. Da muss man sich dann nicht wundern.
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2: In der Tat und am Montag wieder um 8.30 Uhr. Kiesler Kompakt, der erste Kommentar des Tages. Und jetzt um 8.31 Uhr am 29. Mai wollen wir tun, was manchmal einfach sein muss. Wir wollen über zwei Erfolge von News sprechen. Ja, liebe Freunde da draußen. Erstens, die Gesinnungsprüfung für Hauskäufer wurde gekippt. Und das neue Buch von Joachim Steinhöfel mit dem Titel der Staat gegen Steinhöfel, wie der Staat das Recht beugt, die Meinungsfreiheit attackiert und warum Sie der Nächste sind. Dieses Buch ist auf Platz 1 der Spiegel-Bestsellerliste. Das wird ja schon zur Gewohnheit für News. Bücher und Bücher von News-Autoren und Kolumnisten. Was beides miteinander zu tun hat, das besprechen wir gleich. Und mit wem sonst als dem Anwalt und Bestsellerautor Joachim Steinhöfel. Einen wunderschönen guten Morgen, Joachim.
9: Guten Morgen, lieber Alexander.
2: Ich grüße dich herzlich und wir schauen uns jetzt mal an, worum es hier geht.
10: Wir stellen erneut fest, News-Fakten wirken. Diese Woche brachte das Bundeskabinett ein neues Baugesetzbuch auf den Weg. Ein umstrittener Passus zum politischen Vorkaufsrecht fällt jedoch weg. Dieser hätte es ermöglicht, dass Regierungskritiker oder politisch missliebige Personen möglicherweise kein Wohneigentum hätten kaufen dürfen. Dadurch, dass wir bei News ausführlich über das Vorhaben der Regierung berichteten, haben wir jetzt in unserem Kampf für Meinungsfreiheit damit einen weiteren Triumph einfahren können. An der Seite von News steht in solchen Fällen immer unser Anwalt Joachim Steinhöfel, der jetzt mit seinem Buch »Der Staat gegen Steinhöfel« auf Platz 1 der Bestsellerliste steht. Denn nicht nur wir lieben die Meinungsfreiheit, sondern auch die News-Community, die geholfen hat, dieses Buch ganz nach oben in die Büchercharts zu schießen. Über den oft harten Kampf, den der Staat gegen Steinhöfel führt, reden wir jetzt bei News Live.
2: Ja, und wir reden auch über die ganz konkreten Auswirkungen. Joachim, du hast ja den Passus, mit dem Bundesbauministerin Verena Huberts von der SPD eine Art politische Gesinnungsprüfung für Hauskäufer einführen wollte, als ideologische Besiedlungspolitik kritisiert. Ideologische Besiedlungspolitik. Worum wäre es denn da gegangen, falls Frau Huberts mit ihrem Ansinnen durchgekommen wäre?
9: Zunächst mal ein ganz kurzes Kompliment und eine Untermauerung des neuen Litz. Meine Brille ist schon wieder schief. Es ist ein Albtraum. Ich lasse sie einfach schief. Es hat keinen Zweck. Ein kurzes Kompliment an den News-Werbeslogan. Dieses Vorhaben der Bundesregierung wurde ja zuerst von News thematisiert. Dann ist die Bild-Zeitung aufgesprungen. Nirgendwo sonst, nirgendwo in den öffentlich-rechtlichen Medien wurde ein Wort davon verloren. Der Slogan, morgens um 6 schon wissen, was einem abends um 8 verschwiegen wird, wird durch diese Berichterstattung dingfest gemacht, belegt. Das ist nicht nur ein Werbeslogan, das ist die Wahrheit. Was hier geplant war, war, dass der Verfassungsschutz als weisungsabhängige Behörde der Innenminister oder des Bundesinnenministers eine Gesinnungsprüfung machen kann, wenn Tatsachen vorliegen bei einem möglichen Immobilienkäufer, die den Verdacht rechtfertigen, er sei nicht linientreu. Das ist natürlich auf den ersten Blick verfassungswidrig, und zwar in einer solchen krassen Form, dass das gar nicht erst in die Beratung gelangte, dieses Gesetzesvorhaben, sondern dass das offensichtlich schon die Juristen im eigenen Haus, das ist wohl die Höchststrafe, gekippt haben, weil sie gesagt haben, damit kommen wir auf keinen Fall durch.
2: Das ist richtig. Es ging also darum, personenbezogene Daten einzuholen aus ideologischen Gründen, ohne dass eine Straftat oder ein Urteil vorgelegen hätte. Hören wir noch einmal, was die Bauministerin dazu am Mittwoch gesagt hat.
11: Wir haben, wie mit jedem Gesetz, eine Ressortabstimmung. Und aus dem Ressortkreis kamen nochmal vielfältige Einwände gegen das Vorkaufsrecht bei Extremismus. Und deswegen findet sich jetzt dieser Passus nicht im heute beschlossenen Kabinettsentwurf wieder.
2: Ja, es ging also um ein Vorkaufsrecht der Gemeinden bei Extremismus. Sie sagte schon gar nicht mehr Extremismusverdacht, sondern bei Extremismus. Also dort werden also rhetorisch und vor den Begriffen ja keine Gefangenen gemacht. Das ist schon, war schon ein aberwitziges Ansinnen, oder, Ralf?
1: Das ist in der Tat eine neue Qualität. Also man ist immer wieder erstaunt, um welche Ecken plötzlich Gesinnungsprüfungen hier einbiegen und ins Baurecht einfließen. Man muss allerdings dazu sagen, das ist jetzt im Kabinett beschlossen worden. Die Schlacht ist aber nicht geschlagen. Die SPD-Fraktion in Gestalt des baupolitischen Sprechers Herrn Bollmann hat zu Protokoll gegeben, dass sie im Zuge der parlamentarischen Beratung versuchen wollen, den Passus wieder einzufügen, den die Union verhindert hat. Auch die Bürgermeisterin von Gelsenkirchen sagt heute bei Table Media zum Beispiel, dass man da verhindern wolle, dass beispielsweise islamistische Vereine einziehen oder irgendwelche Wehrsportgruppen. Das ist also noch nicht ausgestanden, das Ganze, und in der parlamentarischen Beratung könnte es wieder auf den Tisch kommen.
2: Aber es ist doch ausgeschlossen, Joachim, wenn ich deine Expertise zu Rate ziehe, dass ein solches Gesetz, wenn es, sei es auch in abgeschwächter Form, doch in den Bundestag kommen sollte, vor irgendeinem Gericht Bestand hat, oder?
9: Eins, der mir eben aufgefallen ist bei der Stellungnahme der Ministerin, ist ja, dass man im Ressort nun Bedenken entdeckt habe. Ich frage mich, warum macht man so eine Sache überhaupt publik, wenn der ganze Kram fachlich überhaupt nicht haltbar ist? Wenn man vernünftig arbeitet und sachkundig arbeitet in seinem Ministerium, dann hat man eine Idee für ein Gesetzesvorhaben. Was können wir tun, damit wir an der Macht bleiben? Davon ist das ja eine Unterkategorie. Und dann lässt man das so intensiv prüfen, rechtlich, ob das überhaupt Bestand haben kann. Und wenn man dann vernünftige Mitarbeiter hat, dann werden die, und das beantwortet auch deine Frage, erkennen, die Verschmelzung von Eigentumsordnung und Geheimdienst, die wird in Deutschland nicht verfassungskompatibel durchzusetzen sein. Wir sollten diesen Blödsinn lieber lassen, sonst liefern wir noch ein weiteres Argument dafür, um die AfD zum Märtyrer und damit stärker zu machen oder ihre mutmaßlichen Gesinnungsgenossen, die jetzt das unerhörte Vorhaben haben könnten, die Eigentumsquote in Deutschland auf 50% zu bringen, damit wir dann halb so weit sind wie Rumänien, was ich gerade in der letzten halben Stunde gelernt habe.
2: Aber dieses, also,
9: so arbeitet man nicht. Das ist schlampig, das ist indiskutabel. Wenn man Juristen auch nur mit Grundkenntnissen hat, die müssten dann eigentlich schon auf den ersten Blick durchgreifende Bedenken haben, dass so etwas gar nicht verfassungskompatibel ist und schon gar nicht mit einem Verfassungsschutz, der ja bekanntlich vor den Verwaltungsgerichten der Republik nicht gerade als besonders erfolgreich sich eine Reputation erworben hat.
2: Wir reden jetzt hier über viele Versuche des Staates, gegen seine Bürger letztlich vorzugehen. So schreibst du ja in deinem Buch Der Staat gegen Steinhöfel, und Steinhöfel steht hier auch als Pass pro Toto gewissermaßen für viele Bürger, die ins Fadenkreuz eines zunehmend autoritär auftretenden Staates geraten. Das ist, glaube ich, auch deine Beobachtung, Birgit.
0: Man hat jetzt sozusagen vielfältige Lebensbereiche, in denen man ins Fadenkreuz geraten kann. Und dieses geplante Baugesetz ist im Prinzip eines der schlimmsten Beispiele, dass man offensichtlich bereit ist, auszuweiten, weil wir haben uns ja, wie sagen, und Joachim Steinhöfel hat hier dankenswerterweise schon sehr viele Schlachten geschlagen im Kampf um den Bestand der Meinungsfreiheit in Deutschland. Und das ist jetzt sozusagen schon auch im Bewusstsein der Bevölkerung da, okay, der Staat versucht, die Meinungsfreiheit einzuschränken. Aber dass wir jetzt sozusagen beim Eigentumsrecht dieselben Ambitionen plötzlich sehen. Also man bekämpft, der Kampf gegen rechts reicht jetzt nicht bei der Meinungsäußerung, sondern auch im Eigentumsrecht. Und die logische Frage, die sich stellt, ist ja, was kommt danach? Also wo muss ich demnächst einen Gesinnungstest ablegen? Irgendwie, wenn ich die nächste Bahncard kaufen möchte, wenn ich ins Restaurant gehen möchte noch. Und das ist nicht so weit hergeholt. Wir sind eigentlich dann auf dem Weg irgendwie zu so einer Art Social Scoring, wie die Chinesen es schon längst haben, wo man tatsächlich als Systemgegner keinen Flug mehr buchen kann und kein Bahnticket mehr kaufen kann, weil der Social Score nicht mehr in Ordnung ist. Und es ist leider genau in diese Richtung geht es. Und ich fürchte, es ist noch schlimmer, als Joachim vermutet irgendwie, dass, als du fragtest, haben die denn keine Juristen da, die das vorher quasi schon eliminieren? Ich fürchte, sie haben diese Juristen, aber sie wollen gar nicht auf sie hören. Weil der ideologische Drang, das unbedingt durchzusetzen und dass jetzt die Ambition da ist, es trotzdem noch einmal durch den Bundestag zu prügeln, zeigt ja, dass es ihnen scheißegal ist, ob hier tatsächlich das gegen das Gesetz verstößt. Nach dem Motto, wir machen das erstmal einmal und dann können sich die anderen ja auf dem Gerichtsweg durchklagen, um das Ding wieder zu kassieren. Aber bis dahin fließt noch viel Wasser den Rhein runter.
2: Ich meine, es ist bewundernswert und absolut nötig, Joachim, dass du diesen, um den Begriff von Birgit aufzugreifen, diese Schlachten für die Meinungsfreiheit immer wieder schlägst, sich da ins Getümmel stürzt. Aber andererseits denke ich mir als Staatsbürger und Steuerzahler, wie traurig ist das denn, dass man immer wieder vor Gericht ziehen muss, um zu verhindern, dass der Staat die Freiheitsrechte seiner Bürger kassiert. Wo sind wir da hingekommen?
9: Ja, die Entwicklung, das habe ich schon öfter erwähnt, hat 2015, 2017 zusammen mit der Flüchtlingskrise begonnen, dass der Staat oder die Machteliten, die sich in der Macht, der Innehabung der Machtposition abwechseln. Also früher waren das die großen Parteien, SPD und CDU, mal die einen, mal die anderen, ab und zu dazwischen mal eine große Koalition, dass sie sich durch die aufkommende Kritik in Social Media gefährdet sahen und diese Quelle von Unmut der Bevölkerung einfach stilllegen wollten. Das fing an mit dem Recht, mit dem verfassungswidrigen Netzwerkdurchsetzungsgesetz, und hat sich jetzt in einer Breite Die ist ja auch gegen News gerichtet, wobei man das Kompliment, die Kritik wird ja immer, das wird privat finanziert, man macht ja keine Milliardengewinne, so wie die Öffentlich-Rechtlichen, die einkassieren. Dies ist zum Beispiel eine journalistische Quelle, die Dinge aufdeckt, die man woanders nicht hört, genau wie der Werbeslogan sagt. Der Staat hat Angst davor, dass der Bürger zu Wort kommt und dass das, was er sagt, Gehör findet. Man hat es auch gesehen bei dem Podcast von Ben Unscripted mit Höcke, was immer er nun in 4 Stunden erzählt hat, aber dass das 5 Millionen Zuschauer hat oder der Erfolg dieser Morgensendung, der nicht linienkompatibel ist, wie vielleicht der eine oder andere Hauptstadtjournalist. Das ist im ganzen Kern eine Entwicklung, die ihre Grundlage darin hat, wir wollen die Macht behalten und alles, was uns gefährlich wird, muss verboten werden und die Bereitschaft dazu, auch Recht und Gesetz zu verletzen. Man kann keinen Durchsuchungsbeschluss unterschreiben wegen Schwachkopf oder wegen der Plakate am Tegernsee. Das kann ein Richter nicht tun, das darf ein Staatsanwalt nicht unterschreiben. Aber das ganze Brainwashing, Hass und Hetze, das sei verboten und unzulässig und so weiter, hat eine auch regulatorische Fortsetzung gefunden durch den Digital Services Act, durch das Transparenzgesetz gegen Werbung, durch die besondere Strafbarkeit bei angeblichen Beleidigungen von Politikern, die das ganze Gesellschaftssystem schon auch große Teilen der Medien und die Rhetorik von Politikern durchsetzt. Jetzt sind sie ja dabei, die Landesmedienanstalten, und planen einen Gesetzentwurf, der dafür sorgen soll, dass in den Plattformen praktisch staatlich genehmigte Inhalte eher gezeigt werden als kritische Inhalte. Die sollen in den die wollen in die Algorithmen rein manipulieren. Und im Übrigen gibt es bei der EU bereits eine Kommission, eine Abteilung, die das macht. Bei TikTok zum Beispiel, da sitzen die Bürokraten und manipulieren in dem rum, was den Nutzern angezeigt wird. Das wissen die meisten Leute gar nicht. Im Buch steht's drin. Das ist eine Verdichtung von staatlichem Zugriff auf unbefangene Meinungsäußerung, die es in einem freiheitlichen Staat bislang noch nicht gegeben hat. Und das hört nicht auf, das wird immer schlimmer.
12: Im Buch steht's drin, sagst du, und wir reden gerade über dein Buch. Es heißt, der Staat gegen Steinhöfel, wie der Staat das Recht beugt, die Meinungsfreiheit attackiert und warum sie der Nächste sind. Dein drittes Buch, das dritte Mal Platz 1. Chapeau, chapeau, chapeau. Ganz, ganz großartig. Ralf, vorhin hat Birgit vor einem chinesischen Szenario gewarnt. Wir haben hier Zustände, sagte eben Joachim, die eines freiheitlichen Rechtsstaates nicht würdig sind. Sehr schnell bei der Hand sind die auch DDR-Vergleiche. Also wie ist denn momentan wirklich der Zustand der Freiheit in Deutschland?
1: Ja, also Birgit hat da schon einen neuralgischen Punkt angesprochen. Es mangelt nicht an Juristen in den Ministerien. Wer sich den Gesetzgebungsprozess ansieht, der weiß, dass dort, wo das Gesetz erarbeitet wird, in diesem Fall im Bauministerium, natürlich eine Rechtsabteilung sitzt, die sich die Rechtsförmlichkeit des Textes anguckt. Dann gibt es das Gegenzeichnungsprinzip. Also sämtliche Ministerien beugen sich drüber. Wo ist das Ganze betroffen? Da sitzen auch überall Juristen. Es folgt am Ende noch eine Rechtsförmigkeitsprüfung im Innenministerium, weil das zuständige Verfassungsministerium ist. Und natürlich guckt auch das Justizministerium drauf, ob so ein Gesetzentwurf so funktioniert, ob es keine Rechtswidersprüche oder rechtshierarchische Unterschiede gibt. Und am Schluss gibt es nochmal eine Prüfung im Kanzleramt. Und dann paraffiert am Ende der Bundespräsident, der auch sich darum kümmern soll, dass das Ganze bundesstaatlich in Ordnung ist. Also an Prüfung mangelt es nicht. Und da sehen wir einfach, dass Macht eigentlich grundsätzlich in der Versuchung ist, einfach auf dem kürzesten Wege zur Kontrolle des öffentlichen Lebens zu kommen. Das ist natürlich eine feine Geschichte. Also habe ich hinterher keinen Ärger, verhindere ich vorher, dass ich da irgendeinen Querulant
12: ansehe. Das ist komplett undemokratisch.
1: Das ja, aber Demokratie ist natürlich ein anstrengendes Konzept. Und du musst dich dann möglicherweise hinterher mit Leuten auseinandersetzen, die du furchtbar findest, also verhinderst sie vorher. Und genau diesen Versuchungen darf eine freiheitliche Demokratie nicht erliegen. Und genau deshalb ist es einfach so wichtig, dass du vorher im Übrigen auch, und darum ist das so wichtig, was Joachim macht. Die kritische Öffentlichkeit ist eine ganz entscheidende Säule, hat das Bundesverfassungsgericht gesagt, für die Machtkontrolle. Machtkritik, Machtkontrolle durch den öffentlichen Diskurs sind eine Säule der freiheitlich-demokratischen Grundordnung. Das wird inzwischen fast schon irgendwie so negativ konnotiert. Also, dass da Hass und Hetze unterwegs sei und dass irgendwelche Fake News produziert werden. das Bundesverfassungsgericht hat mit ganz beeindruckenden Formulierungen immer wieder darauf hingewiesen, dass der größte Teil dessen, was Politik restriktiv zu regeln versucht, eigentlich im Wege des öffentlichen Diskurses ausgehandelt werden soll. Auch beispielsweise der Umgang mit der AfD. Also die soll klein gehalten werden dadurch, dass jeder seine Meinung sagt und dann eben schlechte Meinungen keine Mehrheit bekommen. Das ist der Weg einer Demokratie und nicht die Repression durch den Staat.
12: Sagt Ralf Schuler, stattdessen erleben wir immer mehr Repression durch den Staat. Joachim, der Staat gegen Steinhöfe, Platz 1. Der Bestseller ist sein vorheriges Buch, die digitale Bevormundung, auch Platz 1, wo sonst. Und vom selben Platz hat auch schon gegrüßt aus der News-Schmiede unser erstes Buch, Links Deutsch, Deutsch Links. Also das sind schon mal sehr wichtige Zeichen, auch am Buchmarkt, die natürlich auch in die Öffentlichkeit hineinwirken. Kann es sein, Joachim, hast du deine Wahrnehmung, dass der Wind sich doch langsam, aber nachhaltig dreht in Deutschland?
9: Ich glaube ja, dass die Linke seit 1980 eigentlich jede intellektuelle gesellschaftspolitische Debatte verloren hat, dass sie es selber nur noch nicht gemerkt hat und dass der Marsch durch die Institutionen oder wie immer man das nennen will, eben dazu geführt hat, dass auch ein Großteil der Bevölkerung das noch nicht gemerkt hat. Seit Ronald Reagan und Maggie Thatcher sind die gesellschaftspolitischen Konzepte von links eigentlich gescheitert und widerlegt. Wir sehen es jetzt durch Milei in Argentinien. Wir haben natürlich einen mit 10 Milliarden Euro finanzierten öffentlich-rechtlichen Moloch, den ich nicht für reformfähig halte, der uns jeden Abend vorliest in einer auch ästhetischen Form. Guten Abend, meine Damen und Herren. Jetzt kommt die Tagesschau und dann wird vorgelesen, was der Bürger zu denken hat, der die Durchdringung mit Erkenntnis in der Bevölkerung verhindern soll. Ich glaube, man kann das System eigentlich so beschreiben, mittlerweile auch durch die Verschärfung im Strafrecht und so weiter, dass wir in einem Land mittlerweile leben, wo die Benennung der politischen oder gesellschaftlichen Probleme eher zum Vorwurf der Volksverhetzung führt, als zu dem Vorhaben oder dem Ansatz, wir wollen diese Probleme lösen. Denn die Kritik gibt es immer und Menschen, die nörgeln, gibt es immer. Aber sie gewinnt natürlich irgendwann ein Gewicht, das über das normale Maß hinausgeht, wenn die Probleme durch die Politik nicht gelöst werden. Ich habe nicht den Eindruck, dass wir eine Regierung haben oder hatten, die sich um die Probleme kümmert, sondern eher darum, ob Friedrich Merz und wie lange er noch im Kanzleramt bleibt. Es gibt keine Gesetzesvorhaben, die durchgreifen und wo die Bevölkerung sagt, das ist aber jetzt mal ein Schritt in die richtige Richtung. Vielleicht fällt Ralf oder einen von euch anderen beiden ein Beispiel ein, was die Regierung seit Amtsantritt getan hat, wo man sagt, okay, ich bin mit vielem nicht einverstanden. Das gefällt mir aber. Und wenn man das dann anspricht, kommt der Staatsanwalt. Das ist etwas zugespitzt, aber durch die Zuspitzung bringt man die Dinge auf den Punkt.
12: Und du bringst die Dinge immer auf den Punkt in deinem jetzigen Buch, in deinem vorherigen Buch, Digitale Vormundung. Man sagt ja, der Krug geht so lange zum Brunnen, bis er bricht. Wann bricht denn diese Allmachtanmaßung? Wann bricht denn diese autoritäre Versuchung des Staates?
9: Da bin ich nicht so optimistisch, denn ich glaube, die Bereitschaft auch über die EU Dinge zu tun, die man so schnell gar nicht wahrnimmt. Das wird nie so. Nehmen wir Frau von der Leyen kürzlich. Stellt sich auf die Bühne und sagt, jetzt machen wir etwas zum Schutze unserer Kinder. Die Altersverifikation. Das ist ja sehr geschickt. Das ist ja sehr klug. Der Staat arbeitet nicht mit Handschellen, wie das früher gelaufen ist, und mit schreiender Propaganda. Er arbeitet mit Fürsorge, mit Paternalismus. Wir kümmern uns um euch. Wir wollen verhindern, dass bösartige Narrative in die Debatte kommen. Das ist Hass. Es werden Formeln erfunden, Hass und Hetze, haben wir schon sehr oft besprochen, sodass man denkt, das ist aber jetzt ein Schritt in die richtige Richtung. Der Daniel Günther kümmert sich um unsere Kinder und die von der Leyen. Das sind Menschen, die etwas Gutes wollen für uns. Danke, Daniel, wunderbar. Was sie in Wirklichkeit wollen, ist Kontrolle, Eindämmung und Mundtot machen von kritischen Stimmen. Und die Machtinstrumente der EU sind gigantisch. Da gibt es, das habe ich dann mal ausgerechnet, da gibt es allein den Digital Services Act, der mit seinen mit den Verordnungserläuterungen einen Umfang hat, der mehr Platz einnimmt als mein ganzes Buch. Die deutsche Verfassung wäre in meinem Buch 112 Seiten. Die gesamte deutsche Verfassung. Der Digital Services Act über 300 Seiten. Die US-Verfassung, die Definition, die Architektur von Freiheit schlechthin, wären 25 Seiten. Und die EU legt 300 Seiten vor, nur für die Regulierung von sozialen Netzwerken, die man in Deutschland und Europa nicht geschaffen hat, die alle aus dem Ausland kommen. Und Europa hat es nicht dazu gebracht, aber in der Regulierung ist man Nummer eins.
1: Ganz kleine.
9: Und die Art und Weise, wie das geschieht, geschieht so perfide und kleinteilig, dass es sehr, sehr schwer ist, da hinterher zu kommen.
1: Ganz kleine Korrektur, nur mildernde Umstände für den Anwalt. Du hast lange wahrscheinlich keinen Tagesschau mehr gesehen. Guten Abend kommt noch vor, aber meine Damen und Herren nicht mehr.
0: Ja, weil wir jetzt die Vielfalt der Geschlechter ja sonst irgendwie diskriminieren. Aber Joachim, du hast
9: Ich wollte zurückgehen in die guten alten Zeiten, als die Tagesschau noch staatstragender war, als sie es heute ist. Weil heute mit KI Fake News verbreitet werden. Ach nee, das war ja das ZDF.
0: Genau. Aber du hast zwei wichtige Dinge, finde ich, angesprochen. Und zwar erstens mal, wie die Argumentationslinie sich verändert hat. Und das wollte ich noch mal betonen. Bislang war der Slogan Hass und Hetze sozusagen das Hauptargument zur Regulierung des Internets. Und jetzt ist plötzlich das Kindeswohl herausgekramt worden. Dass das Kindeswohl jetzt plötzlich das neue Argument ist. Und zwar nicht nur in Deutschland und auch nicht nur auf EU-Ebene, sondern es ist etwas, was gerade wie ein Lauffeuer durch die gesamte sogenannte freie Welt geht. Also egal, ob man sich England vornimmt oder Spanien oder Frankreich oder Australien, die ja schon ein Gesetz gemacht haben, das grandios scheitert mit der Verifizierungspflicht für Minderjährige. Aber wir sehen, dass das weltweit grassiert. Ist das etwas, was du bestätigen würdest, dass das eben etwas ist, was nicht nur Deutschland betrifft oder sogar nicht nur die EU, sondern dass wir hier wie einen Masterplan sehen, unter dem Deckmantel des Kindeswohls hier eine komplette Verifizierung jedes Internetnutzers herbeizuführen, und zwar global.
9: Die Ansätze und die Versuche, die Plattformen zu regulieren und einzugreifen in die Algorithmen, in die Nutzer, in eine Überwachungsinfrastruktur, die geschaffen wird. Jetzt kann man ja sagen, das macht die EU-Kommission nicht, aber die Infrastruktur ist da, von der jeder totalitäre Staat nur träumt. Diese Altersverifikation ist ja nichts anderes, als dass man sich mit Pass ausweisen soll, genau, um Zugang zum Internet zu bekommen. Und was das für staatliche Überwachungsmöglichkeiten implementiert, ist unglaublich. Da haben wir unseren großen Kämpfer für die Meinungsfreiheit, den unangefochtenen Star und Liebling aller Menschen, die das freie Wort schätzen, Daniel Günther aus Schleswig-Holstein. In seinem Bundesland darf man ja schon, das ist allerdings nicht durch ihn, sondern durch die Vorgängerregierung implementiert worden, mit 16 wählen. Er möchte aber, dass man bis 16 nicht in Social Media kann. Wo in Social Media ist News, ist der Spiegel, ist die Süddeutsche, ist auch die Tagesschau und das ZDF. Das ist sozusagen das Portal, wo man als Jugendlicher seine Informationen herbekommt aus dem Internet, nirgendwo anders. Er will zwar, dass Menschen, dass Jugendliche wählen mit 16, aber wie sollen sie sich eigentlich bis dahin informieren? Das ist ja das ist alles so vollkommen grotesk und zeigt auch, dass das nicht um den Schutz geht von irgendwelchen, von Minderjährigen. Mit 16 darf der Souverän die Regierung wählen, aber er darf sich nicht an den Quellen, die Hauptinformationsquellen sind, darüber informieren, wen er wählen soll. Wie absurd das ist und dass etwas anderes dahinter steckt, nämlich der Machterhalt, ist offenkundig.
12: Sagt auch im Steinhöfel Autor des Nummer 1 Bestsellerbuches Der Staat gegen Steinhöfel, wie der Staat das Recht beugt, die Meinungsfreiheit attackiert und warum Sie der Nächste sind. Lesen, schlauer werden, nur selber lesen macht schlauer, würde ich sagen. Vielen Dank, dass du bei uns warst, Joachim. Ein toller Hattrick von dir, 3 Bücher, 3x die 1, also Chapeau, Chapeau, Chapeau. Ist mir noch nicht geglückt, aber vielleicht schaffe ich es auch wieder ein Buch zu schreiben und dann schauen wir mal, wie weit es mich trägt. Schön, dass du bei uns warst. Alles Gute weiter, bis zum nächsten Mal.
9: Lieber Alexander, lieber Ralf und liebe Birgit. Tschüssi.
12: Adios. Und dieses Buch ist auch deshalb so interessant, weil es eben genau auch diese Verbindung schlägt zur Europäischen Union. Und ich glaube, wer heute diese Tendenzen eines übergriffigen Staates beklagt, der darf nicht von der EU schweigen. Dazu gab es übrigens auch eine Kissler-Kompaktausgabe. Wer stoppt diese EU? Weil diese Übergriffigkeit hat gewissermaßen Hausrecht in der Europäischen Union. Eine Debatte, die bei uns allerdings auch kaum geführt wird.
1: Absolut. Und das Perfide daran ist ja, dass es beim Kindeswohl tatsächlich einiges zu tun gäbe. Aber die Tendenzen, die wir jetzt sehen, sind so global gestreut. Mit der Alterskontrolle habe ich noch keinen Kinderpornoring zerschlagen, habe ich noch keine Missbräuche in bestimmten Kreisen reduziert. Also das Kindeswohl wird eben oftmals als Vorwand verwandt. Und das ist eigentlich das Irre daran.
0: Es gibt auch weitere Indizien dafür. Erstens mal, man hätte schon längst alle Pornoseiten im Internet mit einem vernünftigen Altersschutz versehen können. Das hat man nie getan. Und jetzt kommt man plötzlich und sagt, oh, Pornografie aber auf Social Media. Das ist ein Riesenproblem. In Wahrheit ist es so, dass die Politik erst jetzt den Zugang für Jugendliche zu Social Media kontrollieren will, wo sie festgestellt haben, dass Jugendliche vor allen Dingen eher extrem wählen. Ja. Und dass es den falschen Parteien sozusagen aus ihrer Sicht in die Hände spielt. Jetzt wollen sie es regulieren. Und das ist natürlich ein durchschaubarer Versuch, wiederum zu verhindern, dass ihnen die Wähler von der Fahne gehen. Aber die tun das natürlich trotzdem.
12: Das ist ein durchschaubarer Versuch, sagst du. Aber wir haben, glaube ich, in dieser Sendung und in vielen anderen auch schon lernen müssen, lernen dürfen, dass durchschaubare Versuche bis zum Ende gefahren werden. Wir haben vorher von dem destruktiven Messianismus des Friedrich Merz gesprochen, der sich gewissermaßen als Kettenhund an der Wade der Deutschen sieht und verhindern will, dass sie den inneren Nazi von der Leine lassen. News Live am Morgen ist ja nicht alles. Es gibt nicht nur News Live, es gibt auch News Live am Abend mit dem unvergleichlichen Andreas Dorfmann. Und da ist er schon, schwuppdiwupp. Was gibt's denn heute Abend?
13: Schönen guten Morgen, Alex.
12: Morgen, Andreas.
13: Guten Morgen auch an die gesamte Runde und an Sie, meine Damen und Herren, einen schönen guten Morgen. Wie immer gibt es bei News Live am Abend das Wichtigste vom Tage, über das ganz Deutschland spricht. Das Top-Thema heute ab 18 Uhr. Darüber wurde gerade auch hier gesprochen. Wenn Staatsmedien uns vorschreiben, was wir lesen, hören und sehen sollen. Darüber spreche ich mit Max Roland, der ist der Apollo News Politikchef, und mit einem gewissen Alexander Kissler.
12: Oh, wer ist denn das? Da hat wieder jemand rechtzeitig die Hände gehoben oder nicht? Ja, das ist in der Tat. Das kann ich hiermit bestätigen. Nach meiner Auffassung ist
1: aber
12: das.
1: Aber vielleicht noch als kleine Abend. Botschaft an Friedrich Merz: Die Deutschen arbeiten ja angeblich zu wenig.
12: Ja.
1: Wer heute hier früh morgens auf dem Sofa sitzt und abends in der Sendung ist, da kann man mal einfach versuchen nachzurechnen, wie viele Stunden Arbeitszeit dazwischen liegen.
12: So schaut's aus.
1: Ich glaube, es gibt hier einige, die 200 Stunden, die in der Schweiz angeblich mehr gearbeitet werden, auch in einer Woche hinkriegen.
12: Und du sprichst ja aus wirklich sehr, sehr berufenem Munde.
1: Darauf wollte ich jetzt nicht
12: hinaus. Wenn hier jemand das sagen darf, weil das auch durch Leistung untermaut, dann natürlich du, aber eigentlich alle. Und deswegen fand ich es auch natürlich etwas seltsam, dass uns da die angeblich so fleißige Schweiz vorgehalten worden ist. Aber ich glaube, es ist auch so eine Essenz dieser Sendung. Was Friedrich Merz wirklich gut kann, ist die Deutschen beleidigen, oder? Oder lässt das sich nicht abbringen,
0: jeder
12: oder?
0: Jeder braucht sein Alleinstellungsmerkmal.
12: Ist das fabelhaft, ist das fabelhaft. Sagt am Ende dieser wunderbaren drei Stunden, schwupp, da sind sie schon rum.
0: Ja.
12: Birgit Kelle, Kolumnistin, auch Bestseller-Autorin, Chefredakteurin von Statement. Sehr schön. Sehr schön auch, dass du bei uns da warst. Andreas Dorfmann, nur kurz. Heute Abend schauen wir alle rein, ab 18 Uhr.
13: 18 Uhr, ja.
12: Ich bin auch da. Ralf Schuler, schön, dass du da warst. Am Montag geht es weiter mit Julian Reichelt, Waldemar Waliatmann, Pauline Voss. Bleiben Sie uns treu und vergessen Sie nie, der Tag beginnt mit News.

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1: Ich bin Robert Noack. Guten Morgen. Die geplante Pflegereform der Bundesregierung sorgt weiter für Diskussionen. So lehnt der Sozialverband Deutschland einen CDU-Vorstoß ab, Eigenheime generell zur Finanzierung der Pflege heranzuziehen. Verbandschefin Engelmeier sagte, die Idee sei sozialpolitisch kritisch. Sie würde vor allem Menschen treffen, die keine flüssigen Mittel hätten, aber selbstgenutzte Wohnungen oder Häuser. Linkspolitiker Pellmann betonte, Sozialversicherungen seien dazu da, im Schadensfall zu zahlen. In der Debatte stimme etwas nicht, wenn nun ausgerechnet die Linke kleine Erbschaften wie Omas Häuschen vor der CDU schützen müsse. In Bad Klosterlausnitz in Thüringen sollen mehrere Migranten eine junge Frau auf einem Dorffest vergewaltigt haben. Laut Polizei habe eine Zeugin gleich zu Beginn des Einsatzes von einer mutmaßlichen Sexualstraftat berichtet. Die Ermittlungen seien unter anderem wegen der Anwesenheit zahlreicher Menschen schwierig gewesen. Nach bisherigen Erkenntnissen sollen zwei Männer an der Tat beteiligt gewesen sein, ein Syrer und ein Iraker. Sie wurden vorläufig festgenommen, sind aber bereits wieder auf freien Fuß. An der Tat beteiligt sollen zwei weitere Iraker sein, die teilweise noch auf der Flucht sind. Gegen den chinesischen Online-Marktplatz Temu hat die EU-Kommission eine Strafe in Höhe von 200 Millionen Euro verhängt. Der Grund sind illegale Produkte. Das Unternehmen habe die Risiken und Schäden für Verbraucher nicht ordnungsgemäß bewertet, teilte die Brüsseler Behörde mit. Sie verwies unter anderem auf Testkäufe im vergangenen Jahr, bei denen viele Produkte durchgefallen seien. Temu kritisierte, die Entscheidung beziehe sich auf die Risikoabwägung von 2024 und spiegele nicht den aktuellen Stand wider. Die USA und der Iran stehen laut US-Vizepräsident Vance kurz vor einem Friedensabkommen. Man sei noch nicht am Ziel, aber habe in den Verhandlungen über eine Verlängerung des aktuellen Waffenstillstandes viele Fortschritte gemacht, so Vance in Washington. Es gebe noch Unstimmigkeiten, die die iranische Urananreicherung betreffen. Auch soll noch über das iranische Atomprogramm verhandelt werden. Die iranische Seite hat derweil eine vorläufige Einigung auf ein Rahmenabkommen zurückgewiesen. Im Prozess um Anschlagspläne auf ein Konzert von US-Star Taylor Swift im August vor 2 Jahren in Wien ist der Angeklagte schuldig gesprochen worden. Zu diesem Schluss kamen die 8 Geschworenen am Landesgericht Wiener Neustadt. Der Angeklagte wurde zu 15 Jahren Haft verurteilt. In dem seit April laufenden Prozess hatte er sich weitgehend schuldig bekannt.
0: Soweit das Neueste. 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
1: Das Wetter in Deutschland heute verbreitet sonnig, im Nordwesten im Tagesverlauf immer mehr Wolken und ab dem Nachmittag gebietsweise Gewitter mit Unwettergefahr. Temperaturen 24 bis 33 Grad mit den höchsten Werten im Westen und Südwesten. Morgen wechselnd bewölkt, in der Mitte Schauer und teils kräftige Gewitter. Im Süden im Tagesverlauf ebenfalls einige Gewitter bei 18 bis 32 Grad.
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2: Die Regierung Merz geht unter und mit ihr ein verschenktes Jahrzehnt der ideologischen Irrwege und falschen Wahrheiten, der Dämonisierung und ausgegrenzten Mehrheiten. Noch nie zuvor in der demokratischen Geschichte unseres Landes gab es ein Jahrzehnt, in dem CDU und SPD an der Macht sich so störrisch, stur und skrupellos gegen Vernunft, gesunden Menschenverstand und den Willen des Volkes gestellt haben. Sie haben Politik als Machterhalt des Parteienstaates praktiziert und betrieben und sich in einer immer rasanter drehenden Abwärtsspirale gegenseitig geschützt. Ein Milieu der Selbstversorgung, unfähig zur Einsicht und Umkehr, das immer reicher geworden ist, während es dem Land nichts als Niedergang beschert hat. Nun, das kann jeder im Land erkennen, endet ihre Zeit und endet ihre Macht. Die SPD taumelt Richtung Einstelligkeit. Die CDU wird vermutlich nie wieder eine Bundestagswahl in Deutschland gewinnen. Friedrich Merz, der als Retter seiner Partei antrat, ist auf dem besten Weg, als ihr Zerstörer in die Geschichte einzugehen. Der wohl größte Lagerwahlkampf der deutschen Geschichte hat längst begonnen. Die Linken wollen Rot-Rot-Grün, die Mehrheit hingegen will eine Revolution der Vernunft. Befreiung von der linksgrünen Ideologie und vor allem Wirtschaftswachstum und ein erneuertes gesellschaftliches Aufstiegsversprechen, keinen staatlich verordneten Niedergangskult. Hier ist die Rede, die ich als Kanzlerkandidat halten würde. Liebe Freundinnen und Freunde, die schwerste Last, die wir in diesem Land zu tragen haben, das ist der Staat selbst geworden. Diese Last wollen wir abwerfen. Denn die beste Chance auf Wachstum, Aufstieg, Wohlstand und das Streben nach unserem ganz eigenen Glück, das sind immer noch wir selbst. Wir Bürger, wenn wir befreit sind von den Kosten für Bürokratie, Ideologie und parteienstaatliche Selbstverwirklichung. Als Gesellschaft, als Deutsche sind wir fähig, uns ein einzigartig lebenswertes Land zu schaffen, es zu bewahren und wachsen zu lassen, die ganze Welt mit technischer Innovation, Präzision und unschlagbarer Schaffenskraft zu beeindrucken, die Alten, unsere Eltern und Großeltern zu wertschätzen und würdevoll zu versorgen, die Schwachen mitzutragen und den Jungen, unseren Kindern, die bestmögliche Zukunft zu ermöglichen, wenn man uns denn nur lässt und uns nicht künstlich, ja leider manchmal geradezu bösartig belastet und an unserem Streben hindert. Es gibt historisch keinerlei Grund und Anlass, an unserer grandiosen Leistungsfähigkeit zu zweifeln. Fett und träge geworden sind nicht wir, fett und träge geworden ist der Staat, der längst nicht mehr liefert, wofür wir ihn mit erdrückender Abgabenlast bezahlen müssen. Der Staat soll das Fundament sein und nicht die bedrohlichen Wände, die sich langsam, aber unaufhaltsam von zwei Seiten nähern und uns zu zermalmen drohen. Wirtschaftswachstum kann jede gesellschaftliche Schwierigkeit und Herausforderung überwinden, aber kein Vermögen übersteht auf Dauer die Schrumpfwirtschaft. Auf Schrumpfen folgt Mangel, auf Mangel folgen unweigerlich die Verteilungskämpfe. Bei der kommenden Wahl müssen wir uns entscheiden zwischen der gescheiterten Staatswirtschaft und dem Selbstvertrauen aus Fleiß, Mut und Kunstfertigkeit, das mit Bosch und BASF, mit Porsche und Stihl, Herrenknecht und Trumpf, Verbrennungsmotoren, Atomkraftwerken, Maschinenbau, Fischerdübel, mit unzähligen Weltmarktführern und unbezwungenen Ingenieuren die wertvollste Industriewirtschaft der Weltgeschichte geschaffen hat. Wollen wir weiter den gescheiterten und gebrochenen Versprechen der Staatswirtschaft folgen oder uns endlich entfesseln und wieder selbst in die Lage versetzen, in wirtschaftlicher Freiheit für uns selbst zu sorgen? Wollen wir wirklich weiterhin bekennen, dass eine entkoppelte und von uns wohlversorgte Elite in der immer ferneren Hauptstadt Berlin besser über unser Leben entscheiden kann als wir selbst? Oder wollen wir darauf bestehen, dass die Erträge unserer Arbeit zuerst immer uns selbst gehören und nicht dem zunehmend dysfunktionalen Staat, der unser Geld an Menschen umverteilt, die niemals hier sein dürften? Ich gebe Ihnen eine klare Antwort darauf. Es ist der Staat, der sich an jedem verdienten Euro bereichert und die produktive Kraft unseres Geldes in eine destruktive Gewalt verwandelt hat. Es ist dieser grenzenlos gierige, nimmersatte Parteien-, Umverteilungs- und Subventionsstaat, der im vergangenen Jahrzehnt unsere Wirtschaft unter seine Kontrolle gebracht und mit der Bürde einer neuen ökosozialistischen Ideologie belastet und mancherorts bereits zerstört hat. Die Geschichte wird nicht gnädig mit uns sein, wenn wir nicht die Kraft finden, diesen epochalen Irrweg jetzt zu beenden. Unsere Kinder würden uns fragen, warum wir uns diesem Niedergang nicht entschlossen entgegengestellt haben. Liebe Freundinnen und Freunde, lassen Sie es jeden wissen. Millionen Menschen in diesem Land sind mit falschen Wahrheiten, falschen Ängsten und falschen Hoffnungen betrogen und getäuscht worden. Nahezu aller wirtschaftlicher Niedergang lässt sich zurückführen auf die verheerende Industrie- und Energiepolitik, auf diesen grünen Sozialismus, der sich unter dem schönen Wort Klimapolitik in unser Land geschlichen und Verstand und Vernunft vergiftet hat. Den Menschen wurde eine unendliche Energie der sauberen Luft versprochen, die keine Rechnung schickt. Ihnen wurde mit dem Untergang dieses Planeten gedroht, für den sie verantwortlich sein würden, wenn sie sich denn nicht fügten. Alle etablierten Parteien haben sich dieser Ideologie angeschlossen. Sie verkündet wie eine neue Religion. Mit dem Verbrenner haben sie unsere stolzeste Technologie verboten. Sie haben die modernsten Kraftwerke der Welt in die Luft gesprengt. Jede Kilowattstunde Energie, jeden Liter Benzin mit einer Strafgebühr namens CO2-Preis belegt. Sie haben Finanzströme und Investitionen auf klimaweltanschauliche Reinlichkeit überprüft, die deutsche Stahlindustrie zerstört, die Bauwirtschaft abgewrackt, Zement unerträglich teuer gemacht, die Wohnungsnot befeuert, in einem geradezu kulthaften Wahn unsere Landschaft mit Windmühlen verschandelt, die uns nicht nur die Worte Dunkelflaute und Hellbrise beschert haben, sondern uns Milliarden und Abermilliarden Kosten für unkontrollierbare Stromüberschüsse, die niemand braucht.
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1: Milliardenschwere Finanzlöcher in der Pflegeversicherung. Bis 2030 fehlen den Kassen 17,4 Milliarden Euro. Eine Explosion der Beiträge droht. Gesundheitsministerin Nina Wagen arbeitet jetzt an einer Reform, die die Pflegekassen fit für die Zukunft machen soll. Harte Einschnitte drohen. Jetzt fordert die Union einen stärkeren Zugriff auf Privatvermögen im Pflegefall. CDU-Fraktionsvize Albert Stegemann spricht sich dafür aus, dass Menschen zunächst eigenes Vermögen einsetzen sollen, bevor die Allgemeinheit zahlt. Das eigene Haus oder die Eigentumswohnung sind kein Tabu mehr.
2: Sicherlich kommen dort auch noch unangenehme Diskussionen auf uns zu, wenn es um Vermögen geht, wenn es darum geht, welche Vermögen können möglicherweise geschützt werden und welche werden möglicherweise zukünftig nicht mehr geschützt werden können.
1: Auch die Wirtschaftsweisen sprechen sich in ihrem neuen Frühjahrsgutachten für eine höhere Eigenbeteiligung bei der Pflege und für strengere Pflegegeldeinstufungen aus. Dazu sagt die Vorsitzende der Wirtschaftsweisen, Monika Schnitzer.
3: Gleichzeitig aber die Finanzierung generationengerechter zu gestalten und die Eigenverantwortung der Pflegebedürftigen stärker zu berücksichtigen.
1: Deutschland ist EU-weit Schlusslicht bei Wohneigentum. Jetzt will der Staat im Pflegefall und bei Finanznot auch da noch ran? Darüber sprechen wir jetzt bei News Live.
4: Wir sprechen jetzt hier also über einen drohenden Kollaps der Pflegekassen. Und ein solcher Kollaps hätte dramatische Folgen. Um ihn abzuwenden, müssten die Beiträge stark ansteigen. Das Netto vom Brutto jedes Arbeitnehmers würde schrumpfen. Und Unionsfraktionsvize Albert Stegemann, wer kennt ihn nicht, aber so heißt er, Albert Stegemann, spricht bereits von unangenehmen und emotionalen Diskussionen.
2: Sicherlich kommen dort auch noch unangenehme Diskussionen auf uns zu, wenn es um Vermögen geht, wenn es darum geht, welche Vermögen können möglicherweise geschützt werden und welche werden möglicherweise zukünftig nicht mehr geschützt werden können. Ich weiß, das sind sehr emotionale Diskussionen. Ich fürchte, das werden wir aushalten müssen, denn die Aufgaben sind in der Tat sehr, sehr groß.
4: Das war also Herr Stegemann, einer von vielen Unions-Vize-Fraktionschefs. Er hat auch das Wort geprägt, es dürfe kein Erbenschutzprogramm auf Kosten der Allgemeinheit geben. Im Wortlaut sagte er, wer Vermögen besitzt, muss zunächst eigenes Vermögen einsetzen. Auch das Eigenheim, bevor die Gemeinschaft zahlt. Da stellt sich natürlich nun die Frage, bisher bleibt ja Wohneigentum oft geschützt, etwa wenn Ehepartner oder Angehörige darin wohnen. Ist das nun erstmal ein Einstieg in eine höhere Gerechtigkeit? Also zunächst soll das Eigenheim herangezogen werden, bevor die Gemeinschaft zahlt, oder wird hier, Birgit, ein weiteres Tafelsilber der CDU verkauft?
5: Naja, es ist schon ein bisschen Tafelsilber, auch wenn man die Argumentationslinie, sag mal, finde ich, auf den ersten Blick irgendwo logisch klingt. Ja, dass man sagt, wenn hier Vermögen in der Familie ist, warum um Himmels Willen soll die Solidargemeinschaft die Pflege von Oma bezahlen, wenn Oma ein großes Haus besitzt? Dass man sagt, wenn hier Vermögen da ist bei einer Person, die Pflege braucht, dass sie, wenn erst einmal aus eigener Leistung, aus ihrem eigenen Vermögen das bezahlt werden muss, ist logisch und klingt gerecht. Gleichzeitig hat das aber diesen unangenehmen Beigeschmack, dass ausgerechnet diejenigen, die vorsorgen in ihrem Leben, diejenigen, die sparen, diejenigen, die ihr Häuschen brav abbezahlen, um eine Absicherung zu haben, also sagen wir mal, diejenigen, die nicht alles verpulvern und versaufen ihr ganzes Leben, um dann zu sagen, wenn sie alt sind, ja, jetzt soll die Solidargemeinschaft dafür bezahlen, dass ich nicht vorgesorgt habe. Also man wird abgestraft, weil man umsichtig mit seinem Geld umgegangen ist und sich vielleicht ein Häuschen abgespart hat und dann soll es herangezogen werden. Und das ist für mich nicht aufgelöst hier, dass wir ausgerechnet jene, die eigentlich belohnt werden müssten dafür, dass sie vorsorgen, auch dass sie vielleicht für ihre Kinder etwas vorsorgen, dass sie sagen, wir haben uns das ganze Leben irgendwie das vom Butterbrot abgespart und jetzt soll das alles weg sein. Und das sind Dinge, die einfach nicht fair aufgelöst werden können.
4: Ich bin sehr über diese Formulierung gestolpert. Von Herrn Stegemann, es dürfe kein Erbenschutzprogramm gehen. Das heißt allerdings doch auch, würde ich sagen, die CDU ist bereit, in die Eigentumsrechte einzugreifen, um die Pflegekassen zu sanieren.
6: Das ist so. Man muss realistischerweise dazu sagen, es ist auch jetzt schon so, dass du, wenn du pflegebedürftig wirst, zunächst dein liquides Vermögen aufbrauchen musst bis zu einem Restschutzvermögen. Und erst dann springt die Solidargemeinschaft in voller Höhe ein.
4: Und das Haus?
6: Und das Haus war bisher noch keine Verfügungsmasse. Fiskalisch gesehen ist es nur konsequent zu sagen, auch das ist Vermögen. Und Birgit hat es ja richtig gesagt, man spart, man sorgt vor sein Leben lang. Gut, dafür hast du vorgesorgt, jetzt kannst du es einsetzen. Das ist die ganz schnöde, kalte Logik, die da kommt. Hätte ich mir jetzt ehrlich gesagt von der Union den Vorstoß nicht als erstes erwartet, aber in der Logik ist es drin. Ich will bloß noch mal auf etwas anderes hinweisen. Wir haben uns angewöhnt, zu glauben, dass diese Reformen, die gemacht werden müssen, irgendwo der Staat soll was reformieren, aber mein Leben betrifft es nicht. Ich habe es schon ein paar Mal an dieser Stelle gesagt, wir befinden uns seit Jahren in einer Stagnation, wir befinden uns fast schon in einer Rezession. Die gesamte Gesellschaft wird ärmer und wir haben uns im Laufe des Wohlstands nach dem Krieg eigentlich angewöhnt, dass die konjunkturellen Zyklen uns in der individuellen Lebensführung kaum betreffen. Das wird sich ändern. Wenn die gesamte Gesellschaft ärmer wird, wird es an jeden einzelnen Geldbeutel kommen. Und wo genau, das sind die Entscheidungen, die jetzt bei diesen Reformen getroffen werden müssen. Und Reform bedeutet in diesem Falle Einschnitte. Also hier trifft die gesamte volkswirtschaftliche Lage auf das Einzelschicksal der Menschen. Und was natürlich dramatisch ist, du hast vorgesorgt, du hast ein Haus gebaut und du musst dann aus deinem Haus raus, wenn du in deinem Haus gepflegt wirst. Also das sind noch Schicksale, ja, die nach oben drein kommen. Es ist allerdings auch jetzt schon so, dass beispielsweise, wenn das Vermögen der zu pflegenden Person aufgebraucht ist, für Heimplätze beispielsweise, soll ja die Schwelle hochgehoben werden auf 3.250 oder ähnliches, was du erstmal zuzahlen musst, dann wird auch jetzt schon das Vermögen der Kinder herangezogen. Mhm. Und insofern hat das Ganze fiskalisch zumindest eine gewisse Logik, was Herr Stegemann sagt. Es kann nicht sein, dass die Solidargemeinschaft einspringt, um den Heimplatz zu bezahlen, Hunderttausende auf den Tisch legt, je nach Dauer der Pflege. Und dann bleibt aber das Haus übrig und die fröhlichen Erben kriegen dann ein Haus. Das ist die Logik dahinter. Dass sich da Schicksale dahinter verbirgen, finde ich, muss man in der Rhetorik einfach mal berücksichtigen. Denn Birgit hat völlig recht. Da hat ja jemand wirklich ein Leben lang solide gelebt, hat eigentlich alles beherzigt, was der Staat ihm gesagt hat. Sorge vor, baue dein eigenes Heim und ähnliches. Und dann kommt der Staat aber am Ende und sagt, nehmen wir den wieder weg.
4: Und man könnte dann sagen, um das alte Lied zu zitieren, sauf dein Haus, bevor du ins Pflegeheim musst.
5: Ja, oder überschreib es deinen Kindern bei Zeiten. Also
6: derjenige, der nicht vorgesorgt hat,
5: wäre
6: ist besser
5: Gedanke,
6: dran.
5: Dass man sagt, wenn tatsächlich diese Umstellung kommt, kann man eigentlich nur empfehlen, dass ältere Menschen bei Zeiten schauen, dass sie das Eigentumsvermögen schon mal auf die Kinder übertragen oder zumindest zum Teil, um es zu schützen. Es ist ja auch hier wieder eine Ungerechtigkeit. Du wirst als Kind herangezogen für die Pflegekosten der Eltern, aber du kriegst nichts mehr zu erben, weil das, also wie soll ich sagen, man ist in eine, auch hier wiederum, es werden die abgestraft, die noch Kinder bekommen und deren Kinder werden herangezogen. Dabei ist das eigentliche Grundproblem. Wir können ja froh sein um jeden, der in Kinder investiert hat, weil das sind die einzigen, die diese Pflegekassen überhaupt noch aufrechterhalten können. Ja, also es wird ja wieder ausgeblendet, dass ausgerechnet diejenigen ja jetzt wieder bestraft werden, eben die sparen und diejenigen, die in Kinder investiert haben, weil man die Kinder heranzieht, weil man deren Vermögen heranzieht, während jemand, der keine Kinder in die Welt gesetzt hat, sprich auch sein Leben lang keine Kosten hatte, um in Kinder zu investieren, in die nächste Generation, der auch nichts gespart hat, der komplett zu 100% von uns allen bezahlt wird am Lebensabend. Und ausgerechnet wieder die Familien, jene, die das Häuschen abzahlen, jene, die ihre durchschnittlichen zwei Kinder großgezogen haben, die sind am Schluss die Dummen. Und das ist einfach ein Grundproblem, dass man sich wieder fokussiert eigentlich auf eine völlig falsche Lösung, anstatt dass wir endlich mal darüber sprechen, dass das Grundproblem nicht nur der Pflegekasse, sondern auch der Krankenkasse und der Rentenkasse immer dasselbe ist. Wir haben zu wenig Kinder. Wir haben zu wenig Einzahler ins System. Das ist das Grundproblem und darum kümmert sich aber überhaupt niemand. Dafür gibt es auch keine Lösung, dafür gibt es kein Programm, nicht einmal irgendwie ein Bewusstsein in irgendeiner Form. Aber das ist das Grundproblem und natürlich kann man jetzt sagen, okay, jetzt stopfen wir die nächsten 10 Jahre die Löcher noch mit den Eigenheimen. Ja und dann? Was ist dann? Wenn niemand mehr ein Haus besitzt und das alles jetzt verpfändet und verkauft ist, Ja, wie retten wir dann die Pflegekasse? Es gibt kein langfristiges Konzept. Das, was hier vorgelegt wird, ist kein langfristiges Konzept, sondern es ist einfach ein Loch, das wieder gestopft wird.
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1: Ich bin Robert Noack. Guten Tag. Bundesverteidigungsminister Pistorius will die Reservekräfte der Bundeswehr mit militärischen Übungen in die Pflicht nehmen. In seinem Ministerium werde dazu ein Gesetzentwurf vorbereitet, nachdem Reservisten künftig schon in Friedenszeiten Dienst zu leisten haben, sagte der SPD-Politiker.
2: Wenn Sie Streitkräfte aufwachsen lassen müssen auf 260.000 Soldatinnen und Soldaten im aktiven Dienst und 200.000 Reservisten und Sie gewinnen diese Reservisten aus Wehrdienstleistenden, die das freiwillig tun, die bilden ja dann die Reserve nach ihrem Ausscheiden. Und dann kann der Reservedienst nicht freiwillig sein, weil dann hätten wir keine verlässliche Plangröße dafür, was wir an Reservedienstleistenden brauchen. Von daher kann es gar nicht darum gehen, dass das freiwillig sein könnte.
1: Die Verbraucherpreise in Deutschland werden in den nächsten Monaten womöglich weiter steigen. Heute gibt das Statistische Bundesamt die Zahlen für den Mai bekannt. Die Energiepreise und die Unsicherheit im Nahen Osten halten die Inflation hoch. Im April hatte der Ölpreisschock als Folge des Irankriegs die Teuerungsrate auf knapp 3% getrieben. Der sogenannte Tankrabatt könnte kurzzeitig etwas Entlastung gebracht haben. Experten rechnen allerdings damit, dass sich die höheren Energiekosten zunehmend in steigenden Preisen für Nahrungsmittel und Dienstleistungen niederschlagen. Die geplante Pflegereform der Bundesregierung sorgt weiter für Diskussionen. So lehnt der Sozialverband Deutschland einen CDU-Vorstoß ab, Eigenheime generell zur Finanzierung der Pflege heranzuziehen. Verbandschefin Engelmeier sagte, die Idee sei sozialpolitisch kritisch. Sie würde vor allem Menschen treffen, die keine flüssigen Mittel hätten, aber selbstgenutzte Wohnungen oder Häuser. Darüber wurde heute Morgen auch bei News Live diskutiert. Über das Vorhaben sagte NEOS-Politikchef Ralf Schuler.
3: Das Dramatische ist natürlich, dass man Immobilienbesitz schwer teilen kann. Ein älterer Mensch kann nicht sagen, ich habe eine Eigentumswohnung für 200.000 Euro, ich beleihe die mal mit 100.000 und esse das erstmal auf, sondern du musst sie dann verkaufen. Und das ist dann wirklich bitter, wenn du sozusagen den Ertrag deines Lebens drangeben musst. Da sollte man vielleicht dann doch nochmal in aller Ruhe drüber nachdenken.
1: In der Biernation Deutschland wird das Alkoholfreie immer populärer. Inzwischen ist jeder 9. Liter Bier, der in Deutschland getrunken wird, alkoholfrei. Das zeigen Zahlen vom Deutschen Brauerbund. Ronny Thorau.
4: Zum Vergleich, vor Corona war jeder 12. Liter Bier alkoholfrei, jetzt also schon jeder 9. in Deutschland. Auffällig auch, die Deutschen trinken deutlich weniger Bier mit Alkohol als früher. 84 Liter Bier pro Jahr im Moment mit Alkohol, das lag schon mal über 100 Liter. Alkoholfreies Bier dagegen legt auch beim Konsum insgesamt zu. Der Grund, alkoholfreies gilt nicht mehr als Notlösung für Autofahrer, sondern als Lifestyle-Getränk, das erfrischt, nicht betrunken macht und oft auch weniger Kalorien hat. Die großen Brauer ziehen mit. Praktisch alle Marken und Sorten gibt es mittlerweile auch alkoholfrei.
1: In den Verhandlungen über ein Friedensabkommen mit dem Iran nähern sich die USA und der Iran offenbar an. US-Vizepräsident Vance sprach von vielen Fortschritten, doch es werde weiter an einigen Punkten gearbeitet. Noch sei es nicht so weit. Laut US-Medien sieht die vorläufige Einigung vor, die Waffenruhe um 60 Tage zu verlängern und die Straße von Hormuz wieder zu öffnen. Erstmals seit Kriegsbeginn Ende Februar wollen beide Seiten demnach auch wieder über das iranische Atomprogramm verhandeln.
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1: Das Wetter in Deutschland heute verbreitet sonnig, im Nordwesten im Tagesverlauf immer mehr Wolken und ab dem Nachmittag gebietsweise Gewitter mit Unwettergefahr. Temperaturen 24 bis 33 Grad mit den höchsten Werten im Westen und Südwesten. Morgen wechselnd bewölkt, in der Mitte Schauer und teils kräftige Gewitter. Im Süden im Tagesverlauf ebenfalls einige Gewitter bei 18 bis 32 Grad.
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1: Heute lautet unser Thema: Die CDU unterwirft sich. Wo die CDU regiert, da haben die Koalitionspartner leichtes Spiel. In Stuttgart fiel das Amt des Ministerpräsidenten an den Grünen Cem Özdemir, in Mainz an den Christdemokraten Gordon Schnieder. In beiden Fällen unterwirft sich die mitregierende CDU, mal der Klimaideologie und mal der Vielfaltsideologie. Baden-Württemberg und Rheinland-Pfalz zeigen dasselbe abgründige Schauspiel wie Berlin. Die CDU ist die Partei der vollendeten Beliebigkeit. Baden-Württemberg bleibt in grüner Hand, weil die CDU unter Manuel Hagel einen schlappen Wahlkampf führte. Grüne und CDU haben sich auf einen Koalitionsvertrag mit grüner Handschrift geeinigt. Zu Beginn heißt es im grünen Panik-Sound, ich zitiere: Den Feinden der Demokratie und der europäischen Einigung müssen wir entschlossen entgegentreten. Und über allem steht die Menschheitsaufgabe des Klimawandels, der unsere natürlichen Lebensgrundlagen bedroht. Eine bürgerliche Partei würde sich solche Sätze nicht aufzwingen lassen. Grüne und CDU wollen also gegen die Feinde der europäischen Einigung vorgehen. Wer der EU ihr Versagen vorhält, hat künftig die Stuttgarter Landesregierung zum Gegner, ja, zum Feind. Solche Kampfansagen der Exekutive ans Volk sind weder bürgerlich noch freiheitlich. Die baden-württembergische CDU erklärt, dass die Menschheitsaufgabe des Klimawandels über allem stehe. Über allem also, was Grün und Schwarz sich vornehmen. Die CDU hat deshalb dem Ziel zugestimmt, im kriselnden Industrie- und Autoland Baden-Württemberg schon bis 2040 Klimaneutralität zu erreichen. Das ist ein Anschlag auf die industrielle Basis. Und was bekamen die Schwarzen im Gegenzug? Cem Özdemir hat einen Vorschlag. Weniger unsinnige Verwaltungsvorschriften.
2: Also das Bekenntnis zum Klimaschutzziel 2040 ist wahrscheinlich jetzt auch nicht etwas, was jeder Christdemokrat nachts davon träumt und denkt, endlich, dafür regieren wir. Und umgekehrt könnte ich mir vorstellen, dass es den einen oder anderen Grünen gibt, der jetzt auch nicht davon geträumt hat, dass wir in Baden-Württemberg diejenigen sein wollen, die am radikalsten vorangehen mit dem Streichen von unsinnigen Verwaltungsvorschriften.
1: Özdemirs Aussage ist ein Witz auf Kosten eines schwarzen Koalitionspartners, der es sich gefallen lässt. Das Industrieland Baden-Württemberg könnte auf dem Altar der Klimaneutralität geopfert werden. Und die CDU macht mit, weil sie ein großes Ziel erreicht habe: das Streichen von unsinnigen Verwaltungsvorschriften. So sagt es Özdemir, und Hagel widerspricht nicht. Hagel verkündet, was grüne Herzen erfreut: man wolle eine empathische Politik zugunsten der Vielfalt machen.
3: Unser Anspruch ist, empathisch Politik zu machen und unser Land nicht von den Extremen und von dem Extremistischen auszudenken, sondern von einer einladenden Mitte. Weil Vielfalt in Baden-Württemberg keine Bedrohung ist, sondern ein Schatz.
1: Einladende Mitte. Vielfalt und Empathie. Mit Manuel Hagels Ansprüchen fühlt sich auch der neue christdemokratische Ministerpräsident von Rheinland-Pfalz wohl. Gordon Schnieder gewann die Wahl und unterwirft sich dennoch linker Vielfaltsideologie.
4: Die Polarisierung in unserer Gesellschaft ist ein klarer Auftrag an uns, an die Parteien der Mitte, für eine Politik aus der Mitte der Gesellschaft. Als Landesregierung sind wir da verantwortlich, wo Menschen in ihrem Leben ganz direkt betroffen sind.
1: Schnieder will mit seiner Politik dort überzeugen, wo die Menschen im Alltag ganz direkt betroffen sind. Der Mainzer schwarz-rote Koalitionsvertrag wird besonders direkt und konkret auf dem Feld der Kultur- und Identitätspolitik. Dort werden linke Anliegen durchgewunken. Man unterstellt, in Rheinland-Pfalz seien Zeiten zunehmender Fremdenfeindlichkeit angebrochen. Man will laut Koalitionsvertrag das linke Netzwerk Schule ohne Rassismus stärken. Man will den Aktionsplan Rheinland-Pfalz unterm Regenbogen weiterführen. Man will die Sichtbarkeit von LGBTQI-Plus-Personen erhöhen, was auch immer das bedeuten mag, außer einem Geldtransfer hin zu Lobbygruppen. Und vor allem, die rheinland-pfälzische CDU will die Merkmale der sexuellen und geschlechtlichen Identität ins Grundgesetz schreiben. Diese Absicht bedeutet das maximale Einknicken der CDU vor einer aggressiv auftretenden Lobby zum Nachteil der Republik. Wie drückt es doch der Vorsitzende der christdemokratischen Arbeitnehmerschaft aus, Herr Dennis Radke? Der Kompromiss sei der Markenkern der CDU.
5: Bei mir stellen sich auch bei dem Begriff CDU pur, stellen sich mir die Nackenhaare auf. Stefan Nacke hat heute in seinem Wortbeitrag darauf hingewiesen, die CDU ist eine Kompromissmaschine. Der Kompromiss, das ist CDU pur.
1: Im Licht der Ereignisse von Baden-Württemberg und Rheinland-Pfalz wissen wir nun, was die CDU Kompromiss nennt, ist Unterwerfung. Das war Kissler Kompakt, Ausgabe 289. Nur selber denken macht schlau.
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2: Jetzt beginnt der Machtkampf um das Kanzleramt und auch innerhalb der CDU. Nordrhein-Westfalens Ministerpräsident Hendrik Wüst bringt sich offenbar selbst als Einwechselkanzler ins Spiel. Die Reaktion des Kanzlers wirft Fragen auf. Hat Merz noch die Kontrolle über sich und über das Land oder verliert er die Nerven?
3: Wird Friedrich Merz, der unbeliebteste Kanzler aller Zeiten, bald ausgetauscht? Die gesamte Hauptstadtpresse diskutiert jetzt ein Szenario, das innerhalb der Union diskutiert wird, das bei News aber schon Ende April zu lesen war. Und einer scheint diese Gerüchte zu einem Machtkampf besonders laut zu verbreiten. Nordrhein-Westfalens Ministerpräsident Hendrik Wüst. Auf seiner Reise nach Polen, bei der er auch das Vernichtungslager Auschwitz besucht hatte, soll Wüst Journalisten gesagt haben, dass ein NRW-Ministerpräsident immer auch für das Amt des Kanzlers geeignet wäre. Der Beginn eines Machtkampfs um das Kanzleramt? Brodelnde Gerüchte, die Bundeskanzler Friedrich Merz aus der Fassung gebracht haben. Als naiv und gefährliche Zündelei ließ der Kanzler die Spekulationen aus seinem Umfeld kritisieren. Man betreibe das Spiel der AfD, hieß es außerdem, in Richtung der Wüst-Spekulationen. Dass Merz diese Tuscheleien überhaupt kommentiert, sehen viele schon als große Schwäche. Geht der Kanzler allein wegen der Gerüchte um sein Amt an die Decke oder ist doch etwas dran an einem möglichen Kanzlertausch? Nur wüste Spekulationen oder das Ende der Merztage? Darüber sprechen wir jetzt bei News Live.
2: In der Tat. Und worüber mittlerweile Tagesschau, Bildzeitung und viele andere berichten, darüber hatte News zuerst berichtet, über die Operation Kanzlerwechsel, die durch die Union geistert. Sie haben es hier gelesen, kaum noch Rückhalt für Merz in der CDU, kommt jetzt der Kanzlertausch, ein Text des anwesenden geschätzten Kollegen Ralf Schuler. Nun scheint daraus ein Machtkampf zu werden zwischen NRW-Ministerpräsident Hendrik Wüst und dem Kanzler. Wüst soll es selbst gewesen sein, der diese Gerüchte aufgegriffen und erhärtet hat mit sich selbst in der Hauptrolle. Darüber sprechen wir nun und darüber hat berichtet die Journalistin Helene Bubkowski von Table Briefings bei Markus Lanz.
4: Die Geschichte fing eigentlich an als Spekulation. Wir wissen es alle, Friedrich Merz steht in Umfragen nicht gut da. Man glaubt es ja kaum, der unbeliebteste Kanzler, den Deutschland je hatte. Mhm. Und also in der CDU gärt es und man fragt sich, wer kann es eigentlich stattdessen machen? Und dann gab es also eine Reise des Ministerpräsidenten aus Nordrhein-Westfalen, Hendrik Wüst, nach Polen, der ein paar Journalisten dabei hatte und im Wesentlichen gesagt hat, naja, natürlich kann jeder nordrhein-westfälische Ministerpräsident auch potenziell Kanzler werden, was ein Satz ist, den alle nordrhein-westfälischen Ministerpräsidenten außer Hannelore Kraft so gesagt haben. Und dann gibt es aber Spin-Doktoren.
5: Der aber nicht so unschuldig ist, wie er daherkommt.
4: Nicht
5: ne?
4: so unschuldig ist und trotzdem eigentlich ja. mehr eine Phrase ist, wenn es nicht die Spin-Doktoren gäbe und so weiter und so weiter, die dann irgendwie vielleicht doch eine Möglichkeit wittern, jedenfalls mal Hendrik Wüst gut aussehen zu lassen.
2: Ja, also Frau Bubrowski, die Kollegin von Table Media, sagt also bei Lanz, das war eigentlich ein Satz, den jeder Ministerpräsident Nordrhein-Westfalen außer Frau Kraft ausgesprochen habe. Zitat, natürlich kann jeder nordrhein-westfälische Ministerpräsident auch potenziell Kanzler werden. Das sei einfach eine Phrase, habe keine weitere Bedeutung. Da frage ich doch gleich mal unseren Chefredakteur Julian Reichelt. Wie schätzt du das ein? Business as usual Phrase, muss er halt sagen.
6: Also entscheidend ist ja, wie Friedrich Merz das einschätzt und der schätzt das ganz eindeutig nicht so ein. Darauf deutet ganz eindeutig die Formulierung hin, wüste Spekulationen, die Friedrich Merz unmittelbar nach dem Aufblubbern dieser Debatte hat streuen lassen. Wüste Spekulationen, sehr erkennbar aus seinem direkten Umfeld gestreut, mutmaßlich von seinem Sprecher Stefan Cornelius an den Kollegen Michael Brücker von Table Media. Und dieses Wortspiel, wüste Spekulation, ist erstens sehr, sehr unprofessionell, zweitens sehr, sehr ungehalten und drittens erkennt man aus diesem Wortspiel, aus der Wut, die aus diesem Wortspiel spricht, dass Friedrich Merz ganz eindeutig Hendrik Wüst unter Verdacht hat. So ein Wortspiel auf Kosten eines Parteifreundes, der für die eigene Macht auch noch enorm wichtig ist. So ein Wortspiel wählt man ja nicht, wenn sich der Zorn direkt gegen eine Person richtet. Friedrich Merz hat Hendrik Wüst unter Verdacht, diesen Satz gesagt zu haben. Und Die Frage stellt sich ja auch, wir haben ja die Bilder eingangs gesehen, bei einer Reise nach Polen, bei der auf einmal ganz viele Hauptstadtjournalisten dabei sind, die Henryk Wüst normalerweise nicht begleiten, muss ja irgendeine Form von Hinweis, in einer Form von Signal gegeben haben, kommt mal mit. Bei einer solchen Reise nach Polen, wo der zumindest mediale Schwerpunkt ja auf dem Vernichtungslager Auschwitz liegt und dem Besuch im Vernichtungslager Auschwitz, wo Henryk Wüst, das sehen wir später noch, ja auch ein sehr bewusst inszeniertes Foto hat erstellen lassen, ist jetzt nicht der normale Rahmen, nicht das normale Umfeld, um den Satz zu sagen, ja natürlich ist ein NRW-Ministerpräsident auch immer ein potenzieller Kanzlerkandidat. Dafür ist Auschwitz, die Rampe von Auschwitz, jetzt normalerweise nicht die klassische und die typische Kulisse. Da sehen wir das Foto jetzt eingeblendet. Es gibt viele Fotos von Henryk Wüst von dieser Reise, die normale nachrichtliche Pressefotos sind. Dieses Foto hier, das erkennt ja jeder auf den ersten Blick und das war in den letzten Tagen auch schon eine Debatte auf Social Media, ist ein sehr stark, sehr eindeutig inszeniertes Foto, fast kanzlerhaft, möchte man sagen. Das gibt der ganzen Debatte eine weitere bizarre Dimension, dass das Kanzlerhafte offenbar erst den Journalisten vor der Reise nach Auschwitz erzählt wird. Dann werden die Journalisten mit nach Auschwitz genommen. Dann sagt man im Umfeld dieser Auschwitz-Reise den Satz, naja, also ein NRW-Ministerpräsident könnte auch immer Bundeskanzler sein. Und dann inszeniert man sich vor diesem Höllengebäude und an diesem Höllenort, an dieser Rampe von Auschwitz sozusagen von unten fotografiert als weitsichtiger, visionärer Staatsmann. Das Foto sagt natürlich, hier ist ein potenzieller Kanzler. Das ist schon alles einigermaßen bizarr.
2: Einigermaßen bizarr, du hast es angesprochen, Julian. Die Kollegin Bobrowski spricht nur von einer Reise nach Polen. Da wird ja ein wenig verschleiert, dass Henryk Wüst, wie eben gehört, mit zahlreichen Journalisten, unter anderem im nationalsozialistischen Vernichtungslager Auschwitz zu Besuch war, inklusive Fototermin. Und es kamen dann diese Fotos zustande, von denen einige, in deinen Worten, sehr, sehr kanzlerhaft waren. Und so wirken sie auch mächtige, von unten fotografiert, im Hintergrund fliehend die Kulisse, muss man fast schon sagen, des Vernichtungslager. Das ist schon ein sehr gestelltes, ein sehr künstlerisch gewolltes Foto. Das ist natürlich jetzt die Frage, Ralf, auch an dich als einen langjährigen Beobachter. Wie passt das zusammen? Eine Reise, deren zentraler Ort die Reise Auschwitz-Birkenau war. Er nimmt viele Journalisten mit und danach wird überliefert in die Öffentlichkeit. Er habe dort bei dieser Reise gesagt, naja, natürlich muss jeder NRW-Ministerpräsident bereit sein, Kanzler zu werden.
5: Ja, das zeigt eine gewisse machtpolitische Musikalität, um es mal intellektuell auszudrücken. dass so viele Journalisten mitgefahren sind, hängt unter anderem damit zusammen, dass es eine so große Unzufriedenheit in der Union mit der Performance vom Kanzler gibt, dass diese Spekulationen, Kanzlertausch, Minderheitsregierung seit Monaten ja ins Kraut schießen. Deshalb haben wir das auch so früh berichtet. Tatsache ist aber auch, dass in der Union niemand nach Henryk Wüst ruft. Und trotzdem ist Henryk Wüst gleichwohl als Ministerpräsident von Nordrhein-Westfalen, da stimmt der Satz tatsächlich, einer der Aspiranten. Er hat den größten Landesverband hinter sich. Wenn er nach der Macht greifen würde, hätte er die besten Chancen als im Vergleich zu Michael Kretschmer beispielsweise. Markus Söder ist da auch noch mit im Spiel, aber hat immer das Problem mit der großen CDU. Mit anderen Worten, der Wunsch, Merz wegzuhaben, geht nicht konform mit dem Wunsch, Henryk Wüst im Kanzleramt zu haben. Denn die Leute, die Merz erstmals in der Union in den Vorsitz gewählt haben, die wollten klare Kante, die wollten Anti-Merkel, die wollten endlich wieder Union pur haben. Dafür stand Merz, das spielte er lange Zeit vor, bis in den Wahlkampf hinein. Und Henryk Wüst steht genau dafür nicht. Das heißt, die Basis ist geradezu verzweifelt an diesem Kanzler. Und sie ist noch verzweifelter, weil die Alternative darin besteht, eben nicht eine Neuauflage, einen Merz Reloaded zu bekommen, sondern Henryk Wüst. Trotzdem ist Henryk Wüst von einer Musikalität, dass er weiß, wenn so eine Situation, dass der Kanzler schwankt, dass der Kanzler strauchelt, dass er bei jeder Gelegenheit über Minderheitsregierung spricht, dass er die ja ablehnt, wenn diese Situation da ist, dann kannst du nicht aus der Kulisse springen und sagen, ich mach's. Das geht erst wirklich in der letzten Phase. Du musst erst einmal Bilder produzieren, die zeigen, sieh mal an, der käme in Betracht. Das ist übrigens eine Methode, die Markus Söder brillant beherrscht. Er greift nicht verbal an, sondern er hält Reden, die zeigen, naja, also das Gestammel von Angela Merkel, das ist aber jetzt nicht toll gewesen, das wäre eigentlich die Kanzlerrede gewesen. So macht es Henrik Wüst, er produziert die Bilder, er sagt einen Standardsatz, der stimmt und weiß, dass er aufgeladen ist mit dieser Machtkampf-Szenerie. Und das hat natürlich Merz gespürt und schießt auch automatisch. Und das ist genau das Unsouveräne. Wenn Merz ein Politroutinier gewesen wäre, hätte er sofort Freundschaftsbilder mit Henrik Wüst produziert und hätte den sozusagen eingemeindet. Das kriegt er aber nicht hin, weil er sofort unbeherrscht ist und zurückschießt. Und genau das wird ihm mutmaßlich zum Verhängnis werden.
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1: Ich bin Robert Noack. Guten Tag. Bundesverteidigungsminister Pistorius will die Reservekräfte der Bundeswehr mit militärischen Übungen in die Pflicht nehmen. In seinem Ministerium werde dazu ein Gesetzentwurf vorbereitet, nachdem Reservisten künftig schon in Friedenszeiten Dienst zu leisten haben, sagte der SPD-Politiker.
2: Wenn Sie Streitkräfte aufwachsen lassen müssen auf 260.000 Soldatinnen und Soldaten im aktiven Dienst und 200.000 Reservisten und Sie gewinnen diese Reservisten aus Wehrdienstleistenden, die das freiwillig tun, die bilden ja dann die Reserve nach ihrem Ausscheiden. Und dann kann der Reservedienst nicht freiwillig sein, weil dann hätten wir keine verlässliche Plangröße dafür, was wir an Reservedienstleistenden brauchen. Von daher kann es gar nicht darum gehen, dass das freiwillig sein könnte.
1: Die Verbraucherpreise in Deutschland werden in den nächsten Monaten womöglich weiter steigen. Heute gibt das Statistische Bundesamt die Zahlen für den Mai bekannt. Die Energiepreise und die Unsicherheit im Nahen Osten halten die Inflation hoch. Im April hatte der Ölpreisschock als Folge des Irankriegs die Teuerungsrate auf knapp 3% getrieben. Der sogenannte Tankrabatt könnte kurzzeitig etwas Entlastung gebracht haben. Experten rechnen allerdings damit, dass sich die höheren Energiekosten zunehmend in steigenden Preisen für Nahrungsmittel und Dienstleistungen niederschlagen. Die geplante Pflegereform der Bundesregierung sorgt weiter für Diskussionen. So lehnt der Sozialverband Deutschland einen CDU-Vorstoß ab, Eigenheime generell zur Finanzierung der Pflege heranzuziehen. Verbandschefin Engelmeier sagte, die Idee sei sozialpolitisch kritisch. Sie würde vor allem Menschen treffen, die keine flüssigen Mittel hätten, aber selbstgenutzte Wohnungen oder Häuser. Darüber wurde heute Morgen auch bei News Live diskutiert. Über das Vorhaben sagte NEOS-Politikchef Ralf Schuler.
3: Das Dramatische ist natürlich, dass man Immobilienbesitz schwer teilen kann. Ein älterer Mensch kann nicht sagen, ich habe eine Eigentumswohnung für 200.000 Euro, ich beleihe die mal mit 100.000 und esse das erstmal auf, sondern du musst sie dann verkaufen. Und das ist dann wirklich bitter, wenn du sozusagen den Ertrag deines Lebens drangeben musst. Da sollte man vielleicht dann doch nochmal in aller Ruhe drüber nachdenken.
1: In der Biernation Deutschland wird das Alkoholfreie immer populärer. Inzwischen ist jeder 9. Liter Bier, der in Deutschland getrunken wird, alkoholfrei. Das zeigen Zahlen vom Deutschen Brauerbund. Ronny Thorau.
4: Zum Vergleich, vor Corona war jeder 12. Liter Bier alkoholfrei, jetzt also schon jeder 9. in Deutschland. Auffällig auch, die Deutschen trinken deutlich weniger Bier mit Alkohol als früher. 84 Liter Bier pro Jahr im Moment mit Alkohol, das lag schon mal über 100 Liter. Alkoholfreies Bier dagegen legt auch beim Konsum insgesamt zu. Der Grund, alkoholfreies gilt nicht mehr als Notlösung für Autofahrer, sondern als Lifestyle-Getränk, das erfrischt, nicht betrunken macht und oft auch weniger Kalorien hat. Die großen Brauer ziehen mit. Praktisch alle Marken und Sorten gibt es mittlerweile auch alkoholfrei.
1: In den Verhandlungen über ein Friedensabkommen mit dem Iran nähern sich die USA und der Iran offenbar an. US-Vizepräsident Vance sprach von vielen Fortschritten, doch es werde weiter an einigen Punkten gearbeitet. Noch sei es nicht so weit. Laut US-Medien sieht die vorläufige Einigung vor, die Waffenruhe um 60 Tage zu verlängern und die Straße von Hormuz wieder zu öffnen. Erstmals seit Kriegsbeginn Ende Februar wollen beide Seiten demnach auch wieder über das iranische Atomprogramm verhandeln.
0: Soweit das Neueste. 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
1: Das Wetter in Deutschland heute verbreitet sonnig, im Nordwesten im Tagesverlauf immer mehr Wolken und ab dem Nachmittag gebietsweise Gewitter mit Unwettergefahr. Temperaturen 24 bis 33 Grad mit den höchsten Werten im Westen und Südwesten. Morgen wechselnd bewölkt, in der Mitte Schauer und teils kräftige Gewitter. Im Süden im Tagesverlauf ebenfalls einige Gewitter bei 18 bis 32 Grad.
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2: Wir empören uns über Jeffrey Epstein, wir verurteilen die Kirche, aber wenn das BKA meldet, dass die Zahlen sexualisierter Gewalt gegen Kinder auf Rekordniveau sind, bleibt der kollektive Aufschrei aus. Warum haben Kinder in Deutschland keine Lobby? Es ist mal wieder Zeit für eine unzensierte Bestandsaufnahme. Leute, es gibt zwei neue große Recherchen, die schockierend sind, die mich wieder fassungslos gemacht haben und die mir wieder gezeigt haben, dass wir ein so wahnsinnig großes Problem in der Gesellschaft haben, über das viel zu wenig gesprochen wird. Heute geht es um ein Thema, von dem ich weiß, dass die wenigsten sich gerne damit auseinandersetzen, weil es hart ist, weil es unangenehm ist, weil es düster ist, weil man einfach nichts damit zu tun haben möchte und man denkt, es passiert doch eh immer nur den anderen. Denkt man. Dem ist nicht so. Ich sag nur statistisch, circa 2 Kinder pro Schulklasse. Und jetzt wisst ihr schon, worüber ich heute mit euch sprechen möchte. Es geht wieder um das Thema Kindesmissbrauch. Wie ich immer sage, der einzige Kampf, den es sich zu kämpfen lohnt, ist der für unsere Kinder. Bevor wir zu dem kommen, was ich da jetzt gelesen habe, zu den 2 großen Recherchen, die ich dazu im Spiegel gelesen habe, lasst uns doch nochmal einen Blick auf die Zahlen werfen und ein bisschen auf die Statistik der letzten Jahre zu diesem Thema schauen. Wenn man sich die Lagebilder das Lagebild des Bundeskriminalamts zur sexualisierten Gewalt gegen Kinder anschaut, dann sieht man, dass der Trend wirklich erschreckend ist. Die Zahlen sind nämlich immer noch über dem 5-Jahres-Durchschnitt. Insbesondere seit den Pandemiejahren vermeintlichen Pandemiejahren haben wir Höchststände. Klar, alle waren zu Hause eingesperrt, es gab keine Kontrollinstanzen mehr. Absolut gaga. Ausnahmezustand. Allein 2024 gab es über 16.000 registrierte Fälle von sexueller Gewalt gegen Kinder. Hellfeld. Leute, die tatsächlichen Zahlen sind natürlich noch sehr viel höher. Das ist eine gesellschaftliche Krise, über die wir hier sprechen, nicht weniger. Und das Krasse ist halt, und da schlagen wir jetzt gleich den Bogen zu unserem heutigen Aufhänger hier, das Krasse ist halt, dass da jetzt immer wieder Sachen öffentlich werden, an denen man sieht, dass gerade dort das Thema so akut ist, wo eigentlich vermeintliche Schutzräume sind und sein sollten für Kinder. Mittlerweile kennt wahrscheinlich jeder die skandalösen Kentler-Experimente, die bis in die 2000er stattgefunden haben.
3: Helmut Kentler war ein deutscher Psychologe und Sexualwissenschaftler. In den 60er Jahren sorgte er dafür, dass Kinder und Jugendliche von Jugendämtern gezielt an vorbestrafte, pädosexuelle Männer zur Pflege vermittelt wurden. Kentler glaubte, dass gerade Sexualstraftäter besonders gut dazu geeignet seien, sich um die Kinder zu kümmern. Mögliche sexuelle Übergriffe nahm er dabei nicht nur in Kauf, er glaubte sogar, dass diese sich positiv auf die Entwicklung der Jugendlichen auswirken könnten. Diese institutionelle Vermittlung von Kindern an Pädophile dauerte in Deutschland von 1960 bis 2001.
2: Oder den historischen Skandal an der Odenwaldschule.
4: Die Odenwaldschule im hessischen Heppenheim war über Jahrzehnte hinweg eine Vorzeigeschule mit exzellentem Ruf. Doch dann wurden die Missbrauchsfälle öffentlich. Zwischen 1965 und 1998 wurden über 100 Kinder sexuell missbraucht. Systematisch, wie die Ermittlungen ergeben.
5: Wenn man morgens unter die Dusche gegangen ist, stand Gerold Becker da sehr gerne ebenfalls unter der Dusche und sah sich satt an den Jungsschwänzen. Ich kann das nicht anders sagen.
6: Ich bin da rein erzogen worden, so drücke ich es mal aus, oder so habe ich so ein Empfinden. Irgendwann war das das Normalste von der Welt, dass ich dann einfach auch bei ihm geblieben bin und dann bei ihm auch im Bett mit übernachtet habe. Und die Übergriffe kamen dann nach und nach, also die entwickelten sich dann.
2: Oder auch am Canisius-Kolleg.
7: Der katholische Jesuitenorden am Canisius-Kolleg kommt nicht zur Ruhe. Was hat sich dort abgespielt zwischen Lehrern und Schülern? Von Repressionen, Schlägen und Misshandlungen ist die Rede. Immer mehr Opfer melden sich.
8: Ich gehe davon aus, dass das Canisius-Kolleg kein Einzelfall ist. Dass wir an vielen Schulen, das weiß ich aus der Beratungsarbeit hier, immer wieder sexuelle Übergriffe, sexuellen Missbrauch durch Lehrer haben.
2: Warum ist es so relevant, sich all diese Skandale mal nebeneinander anzuschauen? Die Strukturen, Leute, die da jeweils dahinter stecken, die ähneln sich so sehr in der Sache. Und das ist auch der Grund, warum ich heute sehr spezifisch über diese beiden neuen oder zumindest erst relativ neu verhandelten Fälle sprechen möchte. Ich will mir mit euch zusammen das System hinter diesen Missbrauchsstrukturen anschauen. Okay, die erste große Recherche, SOS Kinderdörfer. Und wir haben alle oder zumindest viele mitbekommen, dass es da Missbrauch gegeben haben soll. Wie abgründig dieser strukturelle Missbrauch dort aber wirklich war, das wird jetzt erst nach und nach wirklich ersichtlich. Und wahrscheinlich war oder ist es noch viel schlimmer, als wir jetzt alle denken. Der Spiegel hat eine fette Recherche zu dem Thema gemacht und das, was da drin steht, das zertrümmert ordentlich das Fundament einer vielleicht der vermeintlich heiligsten Hilfsorganisation der Welt. Quasi die Vorzeige-NGO. Und hier sieht man mal wieder, dass man vielleicht doch vollkommen zu Recht mittlerweile dezentes Augenzucken bekommt beim Thema NGOs, weil da einfach oft nicht das drin ist, was draufsteht. Naja. Das Krasse ist, es fängt halt ganz oben an, beim Gründer selbst. Jahrzehntelang wurde Hermann Gmeiner weltweit als der altruistische Visionär, der absolute Überkümmerer und Gutmensch in Person inszeniert. Die Wahrheit ist aber, dass eben dieser vermeintliche Wohltäter selbst mutmaßlich ein Kinderschänder war. Ja, war. Der Typ ist nämlich seit 1986 tot. Er ist an Krebs gestorben. Das wünscht man in der Regel niemandem. Aber er ist eben vor allem auch gestorben, ohne dass er je für das, was er da mutmaßlich verbrochen hat, verantwortlich gemacht werden konnte. In was für einer Welt leben wir?
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2: Und nun weiter mit meinen fabelhaften Gästen. Birgit Keller, Bestsellerautorin, Kolumnistin und Chefredakteurin Statement.
3: Guten Morgen allerseits.
2: Und du stammst ja auch oder wohnst ja auch in Nordrhein-Westfalen. Also ich dachte vorhin bei der Debatte über Wüst, das ist dein Landesvater.
3: Das.
2: Oh. Oder?
3: Ein bisschen läuft es mir kalt den Rücken runter bei diesem Begriff, weil wir ja dann doch eher, glaube ich, so ähnlicher Jahrgang sind. Aber ja, Hendrik Wüst ist sozusagen aus derselben jungen Union gewachsen, wo ich auch noch Mitglied war. Insofern ist das für mich durchaus nah. Ich wohne neben Düsseldorf deswegen sehe ich die Landespolitik eben auch, sagen wir mal, real vor Ort und sehe auch irgendwie, wie dieses Schwarz-Grün eben viele Probleme einfach wegschweigt.
2: Und da sagst du etwas lächelhaft, Landesvater, was sollen wir beide da schon sagen? Ralf Schuler, Politikchef, unser Landesvater ist Kai Wegner.
4: Du nimmst mir den Scherz aus dem Munde, obwohl das gar nicht zum Lachen ist.
2: Ja, ja. Aber ist so, sind wir auch mitgeschlagen.
4: Ja, ich bin sehr froh, dass ich ein Berliner bin.
2: Das klang sehr überzeugend, aber mach sich keine Sorgen. Ralf Schuler ist gerne hier und jetzt reden wir nicht mehr über Kai Wegner. Es hebt sofort die Laune. Schön, dass Sie bei uns sind. Ich bin Alexander Kissler. Hier bei News sind Sie richtig. Unser erstes Thema. Die Pflegekassen sind massiv verschuldet. Die CDU schlägt nun vor, der Staat solle doch auf das Eigentum der Pflegebedürftigen zurückgreifen, um so das fehlende Geld zu besorgen. Darüber diskutieren wir jetzt hier bei News Live.
5: Milliardenschwere Finanzlöcher in der Pflegeversicherung. Bis 2030 fehlen den Kassen 17,4 Milliarden Euro. Eine Explosion der Beiträge droht. Gesundheitsministerin Nina Wagen arbeitet jetzt an einer Reform, die die Pflegekassen fit für die Zukunft machen soll. Harte Einschnitte drohen. Jetzt fordert die Union einen stärkeren Zugriff auf Privatvermögen im Pflegefall. CDU-Fraktionsvize Albert Stegemann spricht sich dafür aus, dass Menschen zunächst eigenes Vermögen einsetzen sollen, bevor die Allgemeinheit zahlt. Das eigene Haus oder die Eigentumswohnung sind kein Tabu mehr.
6: Sicherlich kommen dort auch noch unangenehme Diskussionen auf uns zu, wenn es um Vermögen geht, wenn es darum geht, welche Vermögen können möglicherweise geschützt werden und welche werden möglicherweise zukünftig nicht mehr geschützt werden können.
5: Auch die Wirtschaftsweisen sprechen sich in ihrem neuen Frühjahrsgutachten für eine höhere Eigenbeteiligung bei der Pflege und für strengere Pflegegeldeinstufungen aus. Dazu sagt die Vorsitzende der Wirtschaftsweisen, Monika Schnitzer.
7: Gleichzeitig aber die Finanzierung generationengerechter zu gestalten und die Eigenverantwortung der Pflegebedürftigen stärker zu berücksichtigen.
5: Deutschland ist EU-weit Schlusslicht bei Wohneigentum. Jetzt will der Staat im Pflegefall und bei Finanznot auch da noch ran? Darüber sprechen wir jetzt bei News Live.
2: Darüber sprechen wir jetzt hier bei News Live und darüber müssen wir jetzt sprechen, weil jeder hat in seinem Bekannten- oder Familienkreis hochbetagte Menschen, die mutmaßlich angewiesen sind auf das Pflegesystem und sein Leben lang ist man ja auch gezwungen, in die Pflegekasse einzuzahlen. Wir reden also von einem drohenden Kollaps der Pflegekassen und um diesen Kollaps abzuwenden, sind nun dramatische Folgen geplant, dramatische Maßnahmen. Die Beiträge sollen steigen, müssen vermutlich steigen, das Netto vom Brutto wäre dann geringer. Unionsfraktionsvize Albert Stegemann kündigte nun unangenehme, ja emotionale Diskussionen an.
6: Sicherlich kommen dort auch noch unangenehme Diskussionen auf uns zu, wenn es um Vermögen geht, wenn es darum geht, welche Vermögen können möglicherweise geschützt werden und welche werden möglicherweise zukünftig nicht mehr geschützt werden können. Ich weiß, das sind sehr emotionale Diskussionen. Ich fürchte, das werden wir aushalten müssen, denn die Aufgaben sind in der Tat sehr, sehr groß.
2: Um es persönlich zu sagen, ziemlich unangemessen und kaum auszuhalten, fand ich diese Formulierung von Herrn Stegemann. Es dürfe kein Erbenschutzprogramm geben. Das heißt also, die CDU ist bereit, in das Eigentum einzugreifen, das Eigentumsrecht zu relativieren, um die Pflegekasse zu sanieren. Im Wortlaut sagte Stegemann, wer Vermögen besitzt, muss zunächst eigenes Vermögen einsetzen, auch das Eigenheim, bevor die Gemeinschaft zahlt. Da frage ich nun mal unseren Fachmann für Kassen und Artverwandtes, das Eigenheim muss eingesetzt werden, bevor die Gemeinschaft zahlt. Das wäre neu, dass das Eigenheim der Pflegebedürftigen angetastet werden soll, um für die Pflegekosten aufzukommen.
4: Das wäre in der Tat eine neue Qualität, dass man auf das liquide Vermögen von Pflegepatienten zurückgreift. Das ist auch jetzt schon so. Du musst also dein eigenes Vermögen erstmal weitgehend bis zu einem Schutzvermögen aufbrauchen. Und jetzt auch immobiles Vermögen heranzuziehen, ist eine neue Idee. Ich weiß nicht, ob Stegemann ist ja Landwirt, ob er die zu Ende gedacht hat. Bauern müssten dann auch ihr Unternehmen, ihren Hof möglicherweise veräußern, um, wenn sie gepflegt werden und da größere Kosten auflaufen. Also wenn man das zu Ende denkt, ist natürlich nicht ganz klar, warum eigentlich nur das genützte Wohneigentum herangezogen wird. Handwerker, Mittelständler müssten dann eigentlich ihr Betriebsvermögen auch heranziehen. Also wie man das abgrenzen will, weiß ich nicht so genau. Aber wahrscheinlich lässt sich das machen mit bürokratischem Aufwand. Fakt ist, dass er hier sozusagen ein Alarmsignal sendet, dass die Pflegekassen so leer sind, dass man, es gibt nur wenige Stellschrauben, dass man eben entweder neues Geld erschließen muss, um sie zu füllen, oder aber die Leistungen so zurückfahren, dass eben weniger Leute gepflegt werden. Da gibt es natürlich auch eine ganze Menge Stellschrauben, irgendwelche Zuschüsse für Reinigungskräfte, die man beispielsweise kriegt, die allerdings auch nur gezahlt werden, wenn man die Rechnung vorweisen kann. Aber dass die Kassen in Not sind, das ist nichts Neues. Und das wusste man eigentlich bei Einführung Mitte der 90er Jahre, wusste man das schon, weil die Kinder, die heute einzahlen müssten in das Pflege, damals schon nicht geboren waren, haben etliche Leute darauf hingewiesen, ist nicht gehört worden, weil es klang eigentlich sehr schön, wir sind die soziale Bundesregierung, damals unter Helmut Kohl, wir kümmern uns darum, dass gepflegt wird, wie das dann in 30 Jahren mit der Finanzierung aussieht, das hat man dann den nachfolgenden Generationen überlassen.
2: Herr Stegemann zieht ja hier mit meinen Worten den Gerechtigkeitsjoker. Er sagt, es kann nicht sein, dass die Gemeinschaft, so formulierte er es, dass die Gemeinschaft zahlt für die Pflegekosten eines alten Menschen, wenn dieser alte Mensch über Wohneigentum verfügt. Verfängt diese Gerechtigkeitsargumentation?
3: Auf den ersten Blick ja, weil es ja plausibel klingt, dass man sagt, ja, wenn aber jemand sozusagen reich genug ist, weil er besitzt ja hier ein großes Haus und er hat Eigentum, warum sollte die Solidargemeinschaft einspringen, wenn es doch gar nicht notwendig ist, weil hier ja ein eigenes Vermögen vorliegt. Also auf den ersten Blick erscheint das durchaus eine plausible Argumentation, die man auch zum Stück weit natürlich irgendwo mitgehen kann. Gehen wir ja auch schon mit. Ralf hat ja schon darauf verwiesen, die Barvermögen werden ja schon sozusagen mit berücksichtigt, was irgendwo richtig ist.
4: Aber, auch die der Kinder übrigens.
3: Ja, auch die Kinder. Wenn man Kinder hat sozusagen, dann bist du als Kind, wirst du auch mit zur Verantwortung gezogen, um die Pflege deiner Eltern mit zu finanzieren. Die Kehrseite dieser Medaille ist allerdings, dass man hier genau genommen sagt, wenn du so dumm bist, dein ganzes Leben lang gespart zu haben, um dein Häuschen abzubezahlen, damit du im Alter mietfrei wohnen kannst und dir nicht Sorgen machen musst, ob du aus deiner Wohnung rausfliegst oder ob du die Miete noch bezahlen kannst, dann bist du jetzt in der Pflege, aber bitteschön der Dumme. Weil du hast nämlich vorgesorgt, du warst verantwortungsbewusst, du hast also dein Geld nicht versoffen und verspielt, sondern du hast vorgesorgt für das Alter. Und jetzt wirst du genau dafür abgestraft. Du wirst aber auch abgestraft, wenn du Kinder in die Welt gesetzt hast, die dich möglicherweise pflegen und die selber ein. Du hast also, sagen wir mal, vielleicht steuerzahlende Kinder großgezogen. Dann werden wir auch die alle zur Kasse bitten. Während wir diejenigen, die keine Kinder in die Welt gesetzt haben, also auch kein Geld investiert haben in die nächste Generation, voll durchfinanzieren. Das heißt, das, was wir hier präsentiert bekommen, ist eine neue Variante oder nochmal sozusagen eine Option, wie wir diejenigen zur Kasse bitten, die noch Geld haben, die noch Vermögen haben, weil sie so blöd waren, das anzuhäufen, anstatt ihr ganzes Leben lang darauf zu vertrauen, dass egal was sie machen, der Staat einspringt, wenn sie kein Geld mehr haben. Und hier sieht man, dass einfach diese gesamte Konstruktion der Reform, der sogenannten Reform der Rentenkasse, in Wahrheit gar keine Reform ist, weil sie nicht nachhaltig ist. Ja, denn irgendwann hast du alle Eigenheime enteignet, und dann Und dann, was machen wir dann mit der Pflegekasse? Wir haben dann immer noch zu wenig Kinder hier, die als Einzahler ins System kommen. Wir haben immer noch zu wenig Kinder, weil die Menschen immer weniger Kinder bekommen. Also entsprechend auch gerade, sagen wir mal, am Anfang einer Pflegebedürftigkeit massiv Kinder ja einspringen und für ihre Eltern versuchen zu sorgen, zu helfen, bis es dann vielleicht irgendwann nicht mehr geht. Ja, und es ist natürlich in dritter Weise noch kurzsichtig, denn wenn, sagen wir mal, also wir Oma zwingen, dass ihr Häuschen verkauft wird, weil es gebraucht wird für die Pflege, muss sie auch raus aus diesem Haus. Ja, dann müssen wir aber einen anderen Wohnraum finanzieren und dann sind wir wieder zur Kasse gebeten. Weil wo soll denn Oma bitte schön hin? Ja, das heißt, all diese Leute, die in ihrem Wohneigentum sind und vielleicht zu Hause gepflegt werden, was immer noch eine günstigere Variante ist als ein Heimplatz, der astronomisch teuer ist, all diese eigentlich, sagen wir mal, guten Varianten, so wie die Menschen auch alt werden wollen, so wie es günstiger ist zu pflegen, wenn Angehörige mithelfen und so weiter, diese Optionen werden abgestraft durch diesen Vorstoß, während alle profitieren oder unterstützt werden, die verantwortungslos handeln, die nicht sparen, die kein Vermögen anhäufen und die keine Kinder in die Welt setzen.
4: Eine kleine Ergänzung noch. Du hast dir ein Haus angespart, du hast Kinder großgezogen und du hast während der ganzen Zeit in die Pflegekasse eingezahlt und denkst, ich habe ja Pflegeversicherung gezahlt, jetzt werde ich ja gepflegt. Diese Rechnung geht aber nicht auf. Und dann kommt Herr Stegemann und es kommt das böse Erwachen.
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1: Ich bin Robert Noack. Guten Tag. Der sogenannte Tankrabatt durch die Senkung der Mineralölsteuer läuft in gut einem Monat aus. Eine Verlängerung über den 30. Juni hinaus ist bislang nicht vorgesehen. Somit dürften die Benzinpreise pünktlich zu den Ferien wieder nach oben schnellen. Schon jetzt werden deshalb immer mehr Stimmen laut, die eine Verlängerung fordern. So auch Brandenburgs SPD-Regierungschef Dietmar Woidke bei Welt TV.
2: Ich glaube, dass wir hier in Deutschland das machen sollten, was andere europäische Länder ja auch gemacht haben. Bei uns wird sehr viel geguckt nach Polen, natürlich, weil wir unser größtes Nachbarland ist Polen, international jedenfalls. Und deswegen bin ich klar dafür, dass der Tankrabatt verlängert wird.
1: Bundesverkehrsminister Schnieder hatte die Erwartungen an eine Verlängerung des Tankrabatts bereits gedämpft. Der Staat komme irgendwann an die Grenze seiner Möglichkeiten, so der CDU-Politiker. Die aktuellen Kriege sorgen aller Voraussicht nach auch in den nächsten Monaten für steigende Preise. Im April hatte der Ölpreisschock infolge des Iran-Kriegs die Teuerungsrate auf knapp 3% getrieben. Heute Nachmittag wird das Statistische Bundesamt eine erste Schätzung zur Inflation im Mai veröffentlichen. David Riemer.
3: Hohe Spritpreise, das erleben wir seit Wochen an den Tankstellen und auch die Unternehmen. Sie werden die gestiegenen Preise voraussichtlich in gewissem Maße an die Verbraucher weitergeben. Da sind sich Volkswirte sicher. Konkret heißt das, wenn das Anliefern der Milch in die Molkerei mehr kostet, da die Tankfüllung mehr kostet, müssen Milchbauern und Molkereien diese Mehrkosten wieder reinholen. Den Preis für den Liter Milch zu erhöhen, ist da eine Möglichkeit.
1: Die Zahl der Arbeitslosen ist im Mai wieder leicht unter die Grenze von 3 Millionen gesunken. Insgesamt waren 2.950.000 Menschen arbeitslos gemeldet. Das sind 58.000 weniger als im April. Allerdings im Vergleich zum Vorjahresmonat sind es 31.000 Arbeitslose mehr. Die Bundesagentur für Arbeit erklärte, dass der leichte Rückgang keine Trendwende darstelle. Der Mai gehört zu den Monaten, in denen gerade in Berufen eingestellt wird, in denen draußen gearbeitet wird. Die Bundesregierung will am 8-Stunden-Tag rütteln. Statt der starren Begrenzung pro Tag soll es eine wöchentliche Höchstarbeitszeit geben. Mehr als jeder zweite Beschäftigte in Deutschland wünscht sich allerdings kürzere Arbeitszeiten, wie eine Umfrage zeigt. Katrin Müller.
4: Einkaufen, Haushalt, Kinder abholen. Viele Beschäftigte haben nach der Arbeit noch jede Menge zu erledigen. Von den befragten Männern mit Kind wünschen sich sogar fast 2/3 kürzere Arbeitszeiten. Etwa jede oder jeder dritte Befragte fühlt sich nach der Arbeit oft leer und ausgebrannt. Vom DGB heißt es zum Rütteln am 8-Stunden-Tag, wenn Beschäftigte bis zur Erschöpfung arbeiten, steigen nicht die Wachstumskräfte, sondern die Krankenstände und Unfallzahlen.
1: Ex-Verkehrsminister Scheuer wird im Zusammenhang mit der gescheiterten Pkw-Maut bald der Prozess gemacht. Das Landgericht Berlin hat eine Anklage gegen den CSU-Politiker zugelassen. Die Staatsanwaltschaft wirft Scheuer vor, vor dem Mautuntersuchungsausschuss des Bundestags falsch ausgesagt zu haben. Die Pkw-Maut war im Juni 2019 vom Europäischen Gerichtshof als rechtswidrig gestoppt worden. Der deutsche Staat musste infolge des Mautdebakels mehr als 200 Millionen Euro Schadenersatz an die einst vorgesehenen Betreiber zahlen.
0: Soweit das Neueste. 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
1: Das Wetter in Deutschland heute verbreitet sonnig, im Nordwesten im Tagesverlauf immer mehr Wolken und ab dem Nachmittag gebietsweise Gewitter mit Unwettergefahr. Temperaturen 24 bis 33 Grad mit den höchsten Werten im Westen und Südwesten. Morgen wechselnd bewölkt, in der Mitte Schauer und teils kräftige Gewitter. Im Süden im Tagesverlauf ebenfalls einige Gewitter bei 18 bis 32 Grad.
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2: Mit dem Buch zur Zeit. Und das ist gar keine gute Nachricht. Generation Debts, Generation Schulden, die Generation, die alles bezahlen muss, hat Frank Schäffler geschrieben, FDP-Rebell. Und heute ist er zu Gast bei mir. Herzlich willkommen.
3: Hallo, Herr Schuler. Freue mich.
2: Generation Schulden, das ist gar keine gute Nachricht für die nächste Generation, die das mutmaßlich alles bezahlen muss. Wie stark werden denn Schulden das Leben in der Zukunft prägen?
3: Sehr, denn am Ende wird das natürlich über Inflation und finanzielle Repression, also das heißt, dass die Bürger quasi über weniger Zinsen und die Inflation dann daran beteiligt werden. Und ja, das wird der Preis am Ende sein.
2: Werden wir alle ärmer?
3: Relativ gesehen, ja. Wir sind ja schon, wir merken das ja auch überall, dass ja der sogenannte Kapitalstock in Deutschland schrumpft. Ja, die Brücken sind kaputt, die Schulen funktionieren nicht mehr so. Ja, die ganze öffentliche Infrastruktur leidet und daran merken wir, dass wir relativ ärmer werden.
2: Aber im Grunde genommen, der Alltag fließt noch so ein bisschen vor sich hin. Also es ist schon alles noch gedämpft. Oder täuscht das?
3: Ja, die Schulden sind natürlich süßes Gift. Ja, da spürt man eben nicht sofort den Entzug, sondern das dauert halt. Und man kann mit Schulden noch ganz viele Runden drehen, bevor das dann wirklich ankommt. Und das erleben wir ja auch. Wir machen ja vielfach so weiter wie immer. Ja, und packen noch ein paar neue Schulden drauf. Und glauben, damit würde Wohlstand und Wachstum in Deutschland entstehen, aber das Gegenteil ist ja der Fall.
2: Wer ist denn eigentlich schuld an den Schulden? Ist ein schönes Wortspiel, konnte ich mir nicht ersparen. Aber junge Kollegen sagen ja vor allem, sie werden künftig zahlen für die Renten ihrer Eltern, für ein Sozialsystem, das nicht mehr funktioniert, für die Schuldentilgung und vielleicht noch für den Verteidigungsetat. Aber für sie bleibt im Wesentlichen nichts übrig. Ist das ein realistisches Bild?
3: Naja, ich thematisiere ja in meinem Buch die Boomer-Generation. Ja, denn sie hat ja letztendlich diese Schulden aufgebaut, auch das Rentensystem nicht generationsgerecht gemacht. Aber es liegt natürlich schon sehr weit zurück. Es war sicherlich auch ein Konstruktionsfehler von Anbeginn, auf das Umlagesystem zu setzen nach dem Zweiten Weltkrieg. Konrad Adenauer, das war sicherlich ein systematischer Fehler. Ja, und das hat man nicht korrigiert. Die großen Parteien haben immer zusammengehalten, wenn es um Rentenfragen ging. Und deshalb hat man das immer wieder weiterlaufen lassen. Und naja, und jetzt die Schuldenbremse ist aufgehoben faktisch. Und wir gehen auch auf ganz schwierige Zeiten auch in Europa deshalb zu. Und ja, das hat jetzt die aktuelle Regierung gemacht.
2: Jetzt sind wir fein raus. Wir beide sind gar keine Boomer. Ich habe extra nachgeguckt. Die Boomer-Generation endet 1964. Ich bin 65, Sie 68. Puh, wir sind raus. Wir sind nicht ganz schuld. Ja. Aber das nützt uns eigentlich gar nichts. Lars Klingbeil, der Bundesfinanzminister, ist ja regelrecht stolz auf die Schulden und sagt, also er ist der Investitionsminister. Das klingt irgendwie so, als hätte er die Finanzmuskeln des Landes.
3: Ja, also ich bin zwar kein Boomer, aber ich habe es geschrieben, meine Kinder würden mich so bezeichnen als Boomer, denn ich habe schon, wir haben ja in unserem Alter Verhaltensregeln, die durchaus den Boomern gerecht werden. Also insofern habe ich schon aus Sicht eines Boomers geschrieben, aber Sie haben natürlich recht, das Ganze, vielfach glaubt man in Deutschland, man könne mit Schulden Wachstum erzeugen. Das ist ja so eine sozialdemokratische Herangehensweise, die weit in das linke Lager hineingeht, aber auch bei der Union vorhanden ist. Mit Schulden kann man kein Wachstum erzeugen, sondern Wachstum kann man nur erzeugen, wenn man wirtschaftliche Dynamik entfacht, indem man den Staat zurückführt, indem man ja die ganze Bürokratie abbaut, indem sich Leistung wieder lohnt. Dadurch entsteht letztendlich Wachstum und Wohlstand, aber nicht durch neue Schulden und doch noch mehr Staat.
2: Nun investiert ja ein privater Unternehmer auch, nimmt Kredite auf, baut eine neue Werkshalle, eine neue Produktionslinie und dann sprudeln irgendwann die Gewinne. Warum funktioniert sowas beim Staat nicht?
3: Ja, weil der Staat mit Geld schlecht umgeht. Wir merken das ja auch, dass die Investitionsquote unter Christian Lindner ja sehr, sehr hoch war. Und jetzt haben wir eine Schuldenquote gemacht, eine Schuldenbremse aufgehoben und investieren trotzdem nicht ausreichend. Und daran sieht man, das fließt dann über Umwege dann doch in den staatlichen Konsum. Wir haben eine Staatsquote von über 50% inzwischen. Also jeder zweite Euro geht durch die klebrigen Hände des Staates. Und daran sieht man ja schon, ja, das führt nicht zum Erfolg, sondern es sind Länder, die die Staatsquote niedrig halten, die die unternehmerische Freiheit gewährleisten, die sind erfolgreich. Ich nenne da im Wesentlichen die Schweiz. Gucken Sie sich die Schweiz an. Die hat eine Staatsquote von 140%, hat eine ganz harte Schuldengrenze, viel schärfer, als wir die früher hatten. Ja, und gehört zu einem der wohlhabendsten Länder auf dieser Welt. Und die Menschen sind auch wohlhabender.
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2: Ja, und wir fangen an mit einer Schlagzeile aus dem besten Deutschland, das es je gab. Bei einem Maibaumfest im thüringischen Bad Kloster Lausnitz ist eine 22-jährige Frau von mehreren Männern vergewaltigt worden. Über den Fall berichtet die Bild-Zeitung. Bei den Tatverdächtigen soll es sich um 3 Iraker und einen Syrer handeln. Gegen 2 von ihnen gibt es einen Haftbefehl. Das sind traurige, das sind dramatische Schlagzeilen, die wir heute bekommen aus der Bild-Zeitung. Für den 29-jährigen Syrer, sehen wir dort auch, wurde Untersuchungshaft angeordnet. Nach seinem mutmaßlichen Komplizen wird nun gefahndet. Er gilt weiter als dringend verdächtig. Gegen ihn läuft ein Haftbefehl. Und zuvor heißt es, auf dem Markt hätten sich in der Nacht nach dem Fest Dutzende von Menschen aufgehalten, die alle befragt wurden. Beamten sicherten stundenlang Spuren. Eine Gruppe von Migranten geriet schließlich in den Fokus der Polizei. Eine 22-Jährige wurde spärlich begleitet in einem Hinterhof am Rande einer Dorfparty in Bad Kloster Lausnitz in Thüringen gefunden. Ich habe dazu auch gestern bei Twitter kurz was geschrieben. Der Tenor ist einfach, und meine Frage ist, die gebe ich jetzt kurz mal weiter an dich, Birge. Dich treibt es natürlich auch um. Warum hören wir ständig solche Schlagzeilen? Warum lassen wir uns das alles gefallen? Was ist nur aus unserem Land geworden?
3: Es hinterlässt mich genauso ratlos, weil es ist so, man entwickelt fast einen Zynismus inzwischen, weil es ist sozusagen die tägliche Meldung der Vergewaltigung durch Migranten. Ja, wenn man danach fragt, wie kommt es, wie ist es dazu gekommen? Wir haben eine Zäsur in diesem Land. Man muss es einfach mit der Migranten, mit den offenen Grenzen, mit dem Zustrom von Migranten vor allen Dingen, von Männern aus einer Kultur, die offensichtlich nahezu gewohnheitsmäßig über Frauen auch im öffentlichen Raum herfallen. Wir haben hier einen rasanten Anstieg der Kriminalität, gerade in diesem Bereich, durch Migranten. Und das kann man nicht wegdiskutieren. Und das ist einfach, man fragt sich langsam, was muss eigentlich noch passieren? Wie viele Frauen müssen eigentlich noch vergewaltigt werden? Ja, wie lange wollen wir noch hinnehmen und auch die Politik einfach tatenlos zusehen und jeden als Rassisten beschimpfen, der einfach nur die Statistiken und die Schlagzeilen zitiert? Weil man muss eigentlich heutzutage seine Töchter wirklich anders erziehen und anders absichern. Ja, also solche Sommerfeste, Stadtfeste, solche Geschichten. Also als ich irgendwie in meinen 20ern war, war das völlig ungefährlich. Ja, wir sind danach mit dem Fahrrad alleine nach Hause gefahren. Irgendwie, ja, aber es war unproblematisch. Man musste sich nicht Gedanken machen, irgendwie, ob die eigene Tochter von einer Gruppe in den Hinterhof gezerrt wird.
4: Und, der Alltag und verliert seine wird. Schwerelosigkeit.
3: Ja, es ist einfach
4: seine Unbekümmertheit.
3: Es ist einfach, es hat sich tatsächlich etwas verändert hier. Und diese täglichen Schlagzeilen drohen im Moment in meiner Wahrnehmung schon sozusagen zu einer Gewohnheit, also man zu werden. Die Empörung ist gar nicht mehr da. Geschweige denn die Empörung einer feministischen Bewegung, die ja regelmäßig sehr laut schweigt bei diesen Meldungen. Ja, weil es ist ja nicht Colleen Fernandez, die digital vergewaltigt worden ist, was ja offensichtlich eine ganz, ganz schlimme Sache sein soll, sondern die real vergewaltigt werden, ja, die von einem Stadtfest in den Hinterhof gezerrt werden und dann fallen 3 Männer über dich her. Ja, über die will die feministische Bewegung in Deutschland, zumindest bei den Jungfeministinnen, überhaupt nicht sprechen. Das kommt einfach nicht vor. Und ich habe so ein bisschen das Gefühl, dass man sich wirklich schon gewöhnt hat in unserem Land, dass das jetzt halt irgendwie so ist. Und mich verärgert wirklich die Politik, die halt einfach tatenlos zusieht, weil sie einfach nicht zugeben will, dass sie dieses Vergewaltigungsproblem ins Land geholt hat.
2: Ins Punkt. Land geholt, sagst du, Birgit. Ja. Punkt, das ist richtig. Wir haben dazu auch eine Grafik mit einem interessanten Zahlenverhältnis vorbereitet. Wir sehen hier, nur noch jeder 5. Tatverdächtige bei Vergewaltigung, Übergriffen, hat keinen Migrationshintergrund. Das sind ja schon dramatische Zahlen. Nur noch jeder 5. Tatverdächtige bei Vergewaltigung bzw. Übergriffen hat keinen Migrationshintergrund. Da erübrigen sich doch wirklich manche Debatten. Ich frage mich halt nur einfach, wie geht man damit um, mit dem, was Birgit beschrieben hat, dieser gewissen Apathie, mit der man solche Meldungen erträgt.
4: Es ist natürlich kein Deut besser, wenn man kein Migrant ist.
2: Absolut.
4: Also wir wollen hier da würde ich hier keine Unterscheidung aufmachen. Aber das Interessante an dieser Grafik ist ja, dass es verschiedenste Deliktbereiche gibt. Wenn man die um den Migrantenanteil bereinigen würde, haben wir da zum Teil gar keine Kriminalität mehr. Also Raubdelikte beispielsweise sind eigentlich inzwischen fest in der Hand von migrantischen Banden oder aber von ausländischen Banden, die wirklich gezielt ins Land kommen und die am Morgen das Land schon wieder verlassen haben, wenn die Polizei den Bestand aufnimmt. Messerkriminalität ist ganz stark migrantisch geprägt. Gruppenvergewaltigung ist ganz stark, wenn wir das rausrechnen, was an Migranten da drin ist, ganz stark in der Hand von Leuten, die ins Land gekommen sind. Das Problem ist einfach, es ist unter der Maßgabe unserer politischen Kultur, unter dem Kräfteverhältnis der Politik, ist dieses Problem nicht lösbar. Diejenigen, wie Merkel gesagt hat, die da sind, sind nun mal da. Und wir verwahren uns, zumindest in der öffentlichen Meinung, strikt dagegen, ein drakonisches Vorgehen, wie beispielsweise ICE in Amerika zu machen. Also beziehungsweise, das machen wir regelmäßig, wir verwahren uns nach Wahlen. Vor der Wahl, erinnern wir uns, hat Friedrich Merz gesagt, jeder, der kriminell geworden ist, jeder, der vollziehbar ausreisepflichtig ist, muss festgesetzt werden. Also er sprach da von Containern und Kasernen und so weiter und erweckte den Anschein, als ob zumindest diejenigen, die vollziehbar ausreisepflichtig sind, drakonischst gesucht, festgesetzt und nicht mehr am Weglaufen gehindert werden und dann abgeschoben werden. Also im Prinzip hat er schon so ein bisschen die Anmutung eines Regimes wie ICE in Amerika, diese Ausreisebehörde, hat er schon im Wahlkampf benutzt. Es ist dann hinterher natürlich nichts mehr davon übrig geblieben. Das wäre die einzige Chance. Ich weiß nicht, ob wir das gesellschaftlich aushalten, ob wir es aushalten wollen. Dann wäre pro Asyl auf der Straße, es würden die Omas gegen rechts auf der Straße. Keine Ahnung. Also wir können dann, wenn wir Rücksicht nehmen wollen und eine ruhige Gesellschaft haben wollen, müssen wir diese Kriminalität hinnehmen. Wenn wir diese Kriminalität zumindest in den Teilen, die wir abschieben könnten, nicht abschieben, dann haben wir sie im Land und dann werden wir uns an diese Meldung gewöhnen müssen. Das ist eine ganz bittere Geschichte. Wenn ich in einem quantitativen Umfang Migration zulasse, wo Integrationsprobleme absehbar sind, wo soziale Probleme absehbar sind, dann habe ich eben auch die gesellschaftlichen Folgekosten. Die haben sich die Einzelnen, vor allen Dingen haben sich die Opfer diese Folgekosten nicht ausgesucht. Und das ist das Bittere, dass Politik dafür eben nicht zur Verantwortung gezogen wird, sondern dass die Dinge geschehen und diese Meldung fast schon zur Routine geworden
2: ist. Das darf sie eigentlich nicht werden, zumal wir noch eine zweite Grafik haben. Wir schauen uns vielleicht mal kurz an. Da geht es jetzt eben konkret um Vergewaltigung. Es geht hier um die Anzahl deutscher Tatverdächtiger bei Vergewaltigung, Übergriffen und die ist seit 2014 um ein Drittel gesunken. Also Tatverdächtige ohne Migrationshintergrund ist der Anzahl der Tatverdächtigen gesunken. Bei Ausländern und Deutschen mit Migrationshintergrund hingegen sehr stark gestiegen. Es ist nahezu eine Verdreifachung seit 2014 bis 2025. Birgit.
3: Ja, und diese Kurve, das muss man sich einfach mal klar machen, das sind Tausende von Frauen, die den Preis bezahlt haben, nämlich, dass sie vergewaltigt wurden. Und wenn ich dann immer höre, so was wollen wir uns gesellschaftlich leisten? Ja, also wir sprechen in der Migrationspolitik immer darüber, welche Bilder wir nicht haben wollen. Ja, wir wollen keine Abschiebungsbilder, wir wollen nicht festgesetzte Menschen haben. Was wir aber nicht sprechen ist, wie viel vergewaltigte Frauen wollen wir uns eigentlich leisten in diesem Land? Ja, darüber spricht keiner. Ist, dass das eine Zumutung ist für die weibliche Bevölkerung in Deutschland, dass wir inzwischen erwarten, dass wir halt hinnehmen müssen, dass halt ein gewisser Anteil von Vergewaltigungen im Land jetzt einfach mit zum Stadtbild dazugehören in diesem Land. Und das ist halt so irgendwie. Und das wiederum wollen wir uns leisten. Denn wir wollen nicht die Bilder haben, dass wir diese Männer festsetzen irgendwo. Und die Bilder dieser Frauen, die sehen wir ja nicht. Ja, das kommt dann irgendwo so als Einzelmeldung irgendwo. Und die Gesichter dieser Frauen hat man nicht. Da gibt's irgendwie keine Lobby. Aber die Frage ist doch, wie viele Gewaltopfer wollen wir uns leisten in diesem Land? Und wollen wir akzeptieren, dass das halt jetzt so ist?
4: Ist im Übrigen auch kein statistischer Effekt. Diese Kurve ist deshalb so brisant, weil sie einfach zeigt, dass der Zuwachs in einer Größenordnung stattgefunden hat, den man nicht rein quantitativ mit der Migration erklären kann. Also wir haben von 80 auf 83,4 Millionen Bürger haben wir einen Zuwachs erlebt. Aber der Zuwachs hier ist um Größenordnungen höher. Also mit anderen Worten, aus dem migrantischen Milieu kommt ein sehr hoher Anteil an zusätzlichen Vergewaltigungen, der eben nicht einfach damit erklären muss, dass der sozusagen der migrantische Mann genauso oft vergewaltigt wie der Einheimische.
3: Ja, der tut's häufiger.
4: Statistisch. Diese Diaspora-Lebenssituation in der Fremde bei Migration ist einfach immer ein Problem. Wenn du dann dazu einen hohen Anteil an jungen Männern ins Land lässt und bekommst, dann ist da einfach nochmal ein statistischer Effekt zusätzlich und trotzdem ist einfach die Quote sehr viel höher. Das muss man sich einfach klar machen, das wissen eigentlich alle Einwanderungsnationen auch. Deshalb suchen ja Australien oder Kanada gezielt Familien auch aus und Fachkräfte natürlich. Wenn du in den Berufsalltag integriert wirst, ist was anderes. Nur wir haben einfach ein hohes Maß an Schutzmigration, die eben genau nicht ausgesucht ist, die nicht gesteuert ist und die auch nicht begrenzt ist. Und dann kommen diese Kurven zustande und es ist einfach ein unsäglicher Schmerz, der einen da befällt, weil du es politisch weder regeln kannst noch in den bestehenden Machtverhältnissen ändern willst. Also der politische Wille ist da schlichtweg nicht da.
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1: Ich bin Robert Noack. Guten Tag. Der sogenannte Tankrabatt durch die Senkung der Mineralölsteuer läuft in gut einem Monat aus. Eine Verlängerung über den 30. Juni hinaus ist bislang nicht vorgesehen. Somit dürften die Benzinpreise pünktlich zu den Ferien wieder nach oben schnellen. Schon jetzt werden deshalb immer mehr Stimmen laut, die eine Verlängerung fordern. So auch Brandenburgs SPD-Regierungschef Dietmar Woidke bei Welt TV.
2: Ich glaube, dass wir hier in Deutschland das machen sollten, was andere europäische Länder ja auch gemacht haben. Bei uns wird sehr viel geguckt nach Polen, natürlich, weil wir unser größtes Nachbarland ist Polen, international jedenfalls. Und deswegen bin ich klar dafür, dass der Tankrabatt verlängert wird.
1: Bundesverkehrsminister Schnieder hatte die Erwartungen an eine Verlängerung des Tankrabatts bereits gedämpft. Der Staat komme irgendwann an die Grenze seiner Möglichkeiten, so der CDU-Politiker. Die aktuellen Kriege sorgen aller Voraussicht nach auch in den nächsten Monaten für steigende Preise. Im April hatte der Ölpreisschock infolge des Iran-Kriegs die Teuerungsrate auf knapp 3% getrieben. Heute Nachmittag wird das Statistische Bundesamt eine erste Schätzung zur Inflation im Mai veröffentlichen. David Riemer.
3: Hohe Spritpreise, das erleben wir seit Wochen an den Tankstellen und auch die Unternehmen. Sie werden die gestiegenen Preise voraussichtlich in gewissem Maße an die Verbraucher weitergeben. Da sind sich Volkswirte sicher. Konkret heißt das, wenn das Anliefern der Milch in die Molkerei mehr kostet, da die Tankfüllung mehr kostet, müssen Milchbauern und Molkereien diese Mehrkosten wieder reinholen. Den Preis für den Liter Milch zu erhöhen, ist da eine Möglichkeit.
1: Die Zahl der Arbeitslosen ist im Mai wieder leicht unter die Grenze von 3 Millionen gesunken. Insgesamt waren 2.950.000 Menschen arbeitslos gemeldet. Das sind 58.000 weniger als im April. Allerdings im Vergleich zum Vorjahresmonat sind es 31.000 Arbeitslose mehr. Die Bundesagentur für Arbeit erklärte, dass der leichte Rückgang keine Trendwende darstelle. Der Mai gehört zu den Monaten, in denen gerade in Berufen eingestellt wird, in denen draußen gearbeitet wird. Die Bundesregierung will am 8-Stunden-Tag rütteln. Statt der starren Begrenzung pro Tag soll es eine wöchentliche Höchstarbeitszeit geben. Mehr als jeder zweite Beschäftigte in Deutschland wünscht sich allerdings kürzere Arbeitszeiten, wie eine Umfrage zeigt. Katrin Müller.
4: Einkaufen, Haushalt, Kinder abholen. Viele Beschäftigte haben nach der Arbeit noch jede Menge zu erledigen. Von den befragten Männern mit Kind wünschen sich sogar fast 2/3 kürzere Arbeitszeiten. Etwa jede oder jeder dritte Befragte fühlt sich nach der Arbeit oft leer und ausgebrannt. Vom DGB heißt es zum Rütteln am 8-Stunden-Tag, wenn Beschäftigte bis zur Erschöpfung arbeiten, steigen nicht die Wachstumskräfte, sondern die Krankenstände und Unfallzahlen.
1: Ex-Verkehrsminister Scheuer wird im Zusammenhang mit der gescheiterten Pkw-Maut bald der Prozess gemacht. Das Landgericht Berlin hat eine Anklage gegen den CSU-Politiker zugelassen. Die Staatsanwaltschaft wirft Scheuer vor, vor dem Mautuntersuchungsausschuss des Bundestags falsch ausgesagt zu haben. Die Pkw-Maut war im Juni 2019 vom Europäischen Gerichtshof als rechtswidrig gestoppt worden. Der deutsche Staat musste infolge des Mautdebakels mehr als 200 Millionen Euro Schadenersatz an die einst vorgesehenen Betreiber zahlen.
0: Soweit das Neueste. 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
1: Das Wetter in Deutschland heute verbreitet sonnig, im Nordwesten im Tagesverlauf immer mehr Wolken und ab dem Nachmittag gebietsweise Gewitter mit Unwettergefahr. Temperaturen 24 bis 33 Grad mit den höchsten Werten im Westen und Südwesten. Morgen wechselnd bewölkt, in der Mitte Schauer und teils kräftige Gewitter. Im Süden im Tagesverlauf ebenfalls einige Gewitter bei 18 bis 32 Grad.
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1: Heute lautet unser Thema: In der Bundesrepublik wächst die Bildungskatastrophe. Deutschland verblödet. Ein ganzes Land droht zu verdummen. Natürlich gibt es Ausnahmen. Ehrgeizige junge Menschen, engagierte Lehrer, ein gedeihliches Umfeld. Die Regel ist das nicht. Die Regel ist die Rutschbahn. Enorm an Tempo zugelegt hat die Abschussfahrt seit dem Jahr 2015. Ein Studienautor spricht von der großen Zuwanderung als einer Wasserscheide. Seit 2015 geht es noch schneller bergab. Der Zusammenhang ist evident. Das allgemeine Bildungsniveau sinkt, wenn Analphabeten und Lernverweigerer aus aller Welt hinzukommen. Womöglich ist die wachsende Verdummung sogar erwünscht. Der geistig kurzgehaltene Mensch ist der ideale Untertan. Die jüngsten Daten von UNICEF fügen sich in eine lange Liste. Das Kinderhilfswerk der Vereinten Nationen ermittelte: Unter den 15-Jährigen in Deutschland erreichen 40% nicht die Mindestkompetenz beim Lesen und in der Mathematik. Das reicht für einen blamablen Platz 34 im internationalen Vergleich. Deutschland entwickelt sich zum Land der Bildungsallergiker. Die Entwicklung zum Land der offenen Grenzen, der ausbleibenden Abschiebungen und der luxuriösen Sozialleistungen für Ausländer verläuft parallel. Laut UNICEF gelingt es also 2 von 5 jungen Deutschen nicht, die minimalen Anforderungen ans Lesen und Rechnen zu erfüllen. Ist es da ein Wunder, dass Deutschland meistens leer ausgeht, wenn die Nobelpreise vergeben werden? Ist es ein Wunder, wenn aus einer bildungsfernen Jugend eine Elite der Bildungsverlierer heranwächst? Ist es ein Wunder, dass die Klügsten das Land verlassen, weil sie sich und ihren Nachkommen ein solches Elend ersparen wollen? Die aktuelle PISA-Studie, vorgestellt 2023, bestätigt den Trend. Die besonders leistungsschwachen Schüler machen demnach im Mathematikunterricht rund 30% aus, im Lesen rund 26% und in den Naturwissenschaften rund 23%. Bemerkenswert: Von den 4 Staaten an der PISA-Spitze haben 3 eine sehr geringe Einwanderungsquote: Japan, Südkorea, Estland. Auch die Bildungstrends des Instituts zur Qualitätsentwicklung im Bildungswesen streichen aus der Nation das Vorwort Bildung. Bereits bei den Viertklässlern genügt rund jedes dritte Kind nicht den Mindestanforderungen an die Rechtschreibung. Und bei den Neuntklässlern sind die naturwissenschaftlichen Kenntnisse ebenfalls bei etwa einem Drittel ungenügend. Die Autoren weisen darauf hin, dass sich der Anteil von Jugendlichen mit Migrationshintergrund zwischen den Jahren 2015 und 2022 um knapp 9 Prozentpunkte auf insgesamt 38% erhöht habe. Mittlerweile gibt es schon Grundschulen, an denen die allermeisten Schulanfänger kein Deutsch sprechen. Der damalige Präsident des Deutschen Lehrerverbandes, Heinz-Peter Meidinger, sagte schon vor 3 Jahren wörtlich: Wenn zu Hause kein Deutsch gesprochen wird, und das ist derzeit bei 80% der ersten Migrationsgeneration der Fall, dann haben die Kinder enorme Probleme, dem Unterricht zu folgen, dann muss der Unterricht langsamer werden, mit Folgen für alle. Zitat Ende. Das ist das Entscheidende. Das allgemeine Niveau sinkt, wenn Kinder aus bildungsfernen Zuwandererfamilien die Klassen dominieren. Dann greifen auch leicht islamistische Sitten um sich. Noch einmal Meidinger: Lehrer werden bedroht und beschimpft. Aber es geht auch darum, dass Druck gemacht wird, dass es keine Klassenarbeiten während der Ramadanzeit geben dürfe, dass Mädchen nicht beim Sportunterricht teilnehmen müssen, dass bestimmte Themen im Unterricht nicht stattfinden sollen. Zitat Ende. Um 2015 war also die Wasserscheide. Diesen Begriff wählt der Autor einer weiteren Bildungsstudie des Bildungsmonitors, der Initiative Neue Soziale Marktwirtschaft. Die Schulen müssen eine entgrenzte Migrationspolitik ausbaden. Sie verkommen von Pflanzstätten der Jugend zu Verwahranstalten für Ungehobelte. Die Politik duldet solche Zustände. Sonst würde sie die Migrationspolitik radikal ändern. Darum beschleicht mich ein Verdacht. Den verantwortlichen Parteien kommt die allgemeine Verdummung gelegen. So können sie sich leichter Untertanen heranziehen. Das war Kissler Kompakt, Ausgabe 294. Nur selber denken macht schlau.
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2: Die CDU entstand als Lehre aus den dunkelsten Stunden unserer Geschichte. Und zu diesen dunklen Stunden unserer Geschichte gehörte die Vorgeschichte eines naiven Glaubens daran, man könne doch mit denen mal zusammenarbeiten, sie in einer Regierung einrahmen. Ein Zitat aus der Hugenberg-Presse. Oder in die Ecke drängen. Ein Zitat von Papen. Wir wissen heute, dass es ganz anders gekommen ist. Und diese Lehre unserer Geschichte, die trägt uns. Die trägt mich, ganz besonders in dieser Verantwortung als Bundeskanzler unseres Landes, auch heute.
3: Ja, diese Verantwortung, Julian, trage ihn. Und er präsentiert hier als Lehre aus der Geschichte, dass man dem Irrglauben angehangen habe von konservativer Seite. Man könne Adolf Hitler, keine nur damit gemeint sein, und die NSDAP irgendwie einhegen, ja irgendwie rahmen. Und das vergleicht er allen Ernstes, so kann man es ja nur verstehen, mit dem heutigen Umgang mit der AfD.
4: Friedrich Merz hat die fatale Entscheidung getroffen, als eine Art 90 Jahre verspätete Sophie Scholl Karriere noch in der deutschen Politik machen zu wollen und sieht sich selbst, positioniert sich selbst als den tapferen deutschen Widerstand gegen das erneut aufziehende politische Ungemach in Deutschland. Überlegen wir einmal ganz kurz, um diese unsäglichen Vergleiche aufzugreifen. Wie die Machtergreifung der Nationalsozialisten vonstatten gegangen ist. Ja, da gab es eine Wahl. Aber vor allem folgte darauf ein Ermächtigungsgesetz, was die Opposition verboten hat. Ich glaube, die neue Diktatur abwenden zu wollen, indem man jetzt damit liebäugelt, die Opposition zu verbieten, ist da möglicherweise nicht die richtige Lehre aus der Geschichte. Der entscheidende Punkt aber ist doch, dass jeder vernünftige Mensch im Land sieht, dass die AfD, die man an ganz vielen Punkten, zum Beispiel wäre das jetzt meine Kritik, ihre Position zu Russland. Ich finde auch sehr viele Dinge in ihrer Sprache teilweise unappetitlich. Aber jeder Mensch im Land sieht doch, dass die AfD nicht die neue NSDAP ist. Und wenn mein Bundeskanzler versucht, mich in diese Falle zu locken, in diese Täuschung zu führen, dass wir es da mit einer neuen NSDAP zu tun hätten und daraus dann interessanterweise ja den Schluss zieht. Das ist ja interessant. Friedrich Merz zieht ja den Schluss daraus, dass man deswegen die Regierung nicht mehr kritisieren darf. Er zieht also aus der Warnung vor einer vorgeblich totalitären neuen Bewegung einen autoritären Schluss. Wer mich kritisiert, hat einen Hang zur Zünnelei. Wer mich kritisiert, destabilisiert das Parlament. Wer mich kritisiert, der sabotiert quasi die Entschlussfähigkeit, die Kompromissfähigkeit der politischen Mitte. Die Botschaft hier lautet ja nicht Warnung vor dem Autoritarismus. Die Botschaft hier von Friedrich Merz ist ja zutiefst autoritär. Ich will nicht kritisiert werden, weil dort drüben neues politisches Ungemach lauert. Und ich muss sagen, ich finde diesen historischen Relativismus inzwischen auch einfach den leichtfertigen, leichtfüßigen, tänzelnden, wirklich manchmal fast zynische Weise spielerischen Umgang mit dem Nationalsozialismus absolut empörend. Seit 80 Jahren reden wir zu Recht über die Singularität dieser Zeit, aber alles erinnert Friedrich Merz an Hitler. Also alles, was nicht Friedrich Merz ist, ist neuerdings Hitler. Und er ist irgendwas zwischen Sophie Scholl und Stauffenberg. Ja, irgendwas zwischen einer weißen Rose und einer abgestellten Aktentasche. Er ist der Held. Er ist derjenige, der sich da in einem selbst herbeifantasierten Helden-Epos jetzt auf einmal sieht, in einem Widerstand gegen eine... Er ist besessen davon, es besser zu machen als Papen. Er kommt nicht raus. Man hat ja früher mal gesagt, Friedrich Merz ist gefangen in den 90ern. Inzwischen müssen wir leider feststellen, Friedrich Merz ist gefangen in den 30ern. Das ist einfach das Letzte. Und dabei wird er natürlich bestärkt von Hauptstadtjournalisten wie Robin Alexander, die auch aus einer ganz verquasten Argumentation ihn dabei ja bestärken. Ralf hat das ja gerade so schön analysiert. Robin, den ich wirklich unendlich schätze und seine Recherchen unendlich schätze. Aber Robin hat ja offenbar ein Problem damit, dass Parteivorsitzende abgelöst werden. Also nicht mal in der KPdSU hatte man Probleme damit. Also das ist was Normales, dass Parteivorsitzende abgelöst werden, wenn sie nicht liefern, wenn sie nicht performen. Dass die Partei muss jetzt zum Vorsitzenden stehen, da darf es jetzt kein Wanken, da darf es jetzt kein Wackeln geben. In welchem Bild sind wir da überhaupt angelangt? Friedrich Merz liefert nicht fürs Land. Friedrich Merz, und da sind wir übrigens wieder bei diesen unsäglichen Vergleichen, führt das Land doch gerade in die wirtschaftliche Situation, die 1929 bis 1933 zum Extremismus überhaupt erst geführt hat. Alles, was Friedrich Merz fürchtet und wovor er uns vorgeblich schützen will, ist ja erst entstanden aus der Weltwirtschaftskrise von 1929 und der desolaten wirtschaftlichen Lage Deutschlands. In diese desolate Lage, die tatsächlich, das muss man ja sagen, desolate wirtschaftliche Lage hat immer ein gewisses Radikalisierungspotenzial. Aber da führt Friedrich Merz das Land ja gerade hin. Und auf dem Weg in den wirtschaftlichen Untergang sollen wir und sollen andere CDU-Mächtige Friedrich Merz nicht mehr kritisieren, weil sie dann das Spiel der AfD betreiben. Und dann rauscht das sofort durch zu Papen, Machtergreifung und NSDAP und fängt dann auf einmal an, Hugenberg-Presse zu zitieren. Ich weiß gar nicht mehr, was ich dazu sagen soll. Es gibt einen Konsens, eine Einigkeit in Deutschland eigentlich darüber, dass es sich um ein singuläres Phänomen mit singulären Verbrechen und singulärer Bösartigkeit und diabolischem Vernichtungswahn handelt. Und es gibt einen ganz entscheidenden Unterschied, von dem ich nicht gedacht hätte, dass ich ihn jetzt mal dem Bundeskanzler erklären muss, aber es scheint offenbar nötig zu sein. Alice Weidel ist nicht Adolf Hitler. Das sind unterschiedliche Personen mit unterschiedlichen Absichten, unterschiedlichem Weltbild, unterschiedlicher Bösartigkeit, unterschiedlicher Entschlossenheit. Das, was Adolf Hitler einzigartig und dieses Land in eine Katastrophe, in eine moralische, militärische, wirtschaftliche, politische Katastrophe gestürzt hat, das war das Werk einer historisch einzigartigen, auf grauenvolle Weise singulären Figur. Man kann nicht ständig alles mit Hitler vergleichen, nur weil es einem gerade in die eigenen piefigen Interessen passt. Das relativiert Hitler, dass man, also wenn Alice Weidel wie Hitler ist, dann müsste man doch auch sagen, ja, der Hitler war ein bisschen wie Alice Weidel. Eine lesbische Frau mit zwei Children of Color, wie es heute vermutlich zu Recht heißt. Das ist doch, da muss einem doch klar werden, dass man sich da in einem Wahn verrannt hat, wenn man das den Leuten tatsächlich einreden will.
3: Und es ist ja auch sehr interessant, dass du hast auch eben gesagt, die gleichen Leute, die die Singularität dieses Menschheitsverbrechen hochhalten, verwenden es als billige Münze des Vergleichs und meinen auf einmal überall an jeder Ecke Wiedergänger des Dritten Reichs zu entdecken.
5: Ja, es ist tatsächlich ein Missbrauch eigentlich auch dieser historischen Verantwortung. Julian hat es ja gerade schon gesagt, Merz glaubt, er sei das letzte Bollwerk hier gegen das Wiederkommen des Nationalsozialismus. Ist erstmal eine komplette Überschätzung seiner eigenen Person. Und wenn man sieht, seine Reaktion auf die Ambitionen von Wüst, ihn zu ersetzen, da kam ja auch sofort reflexhaft, das gebe sozusagen, das arbeite nur der AfD in die Hände. Ja, also ihn in Frage zu stellen, arbeitet der AfD in die Hände. Die Personaldebatten, alles arbeitet der AfD in die Hände. Manche politischen Themen aufzugreifen, alles arbeitet nur der AfD in die Hände. Also, dass etwas der AfD in die Hände spielen würde, ist im Moment quasi das offensichtlich das wiederkehrende Argument, das immer als Totschlagargument genommen wird, um eine Debatte abzuwürgen, die man nicht führen will. Und gleichzeitig ist es aber eben ein Größenwahn auch von Merz zu glauben, er sei unersetzbar. Er sei quasi eine historische Figur, die jetzt auserkoren ist, hier die Wiederkunft der Nationalsozialisten zu verhindern. Weil natürlich jeder ersetzbar ist, weil auch ein Friedrich Merz selbstverständlich jederzeit austauschbar ist. Und das Schöne ist, das ist eine gute Nachricht. Das ist eine gute Nachricht für die Demokratie, dass wir Führungspersonal austauschen können, wenn sie unfähig sind. Ja, Ralf sagte ja auch schon, das ist ein normaler Vorgang. Es ist keine Majestätsbeleidigung zu sagen, du kannst das nicht, sondern manchmal ist das einfach die Beschreibung der Realität. Und dann wird in einer normalen Demokratie jemand abgewählt. gewählt. Aber wenn wir schon Vergleiche machen irgendwie zum Thema Ermächtigung und zur Frage, was hat Hitler damals eigentlich gemacht, nämlich die Opposition zu verbieten, dann muss ich sagen, zeigt die aktuelle Regierung eine ganze Menge Ambitionen, die Opposition zu verbieten. Das wäre dann ehrlich gesagt auch ein Vergleich, den wir mal diskutieren müssten, ob hier nicht viel mehr Gefahr da ist, dass im Namen der Bekämpfung des Nationalsozialismus wir gerade dabei sind, auf verschiedensten Ebenen die Arbeit der Opposition zu verbieten, zu erschweren, ihnen Zugang zu eigentlich legitimen Posten zu verwehren, ständig mit dem Verbot der Partei darauf hinzuarbeiten. Das ist ehrlich gesagt auch keine Demokratie.
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1: Ich bin David Riemer. Ex-Bundesverkehrsminister Scheuer hat Ärger mit der Justiz. Es geht um den Vorwurf einer Falschaussage im Zusammenhang mit der gescheiterten Pkw-Maut. Das Landgericht Berlin hat eine entsprechende Anklage zugelassen. Laut Staatsanwaltschaft soll Scheuer vor dem Mautuntersuchungsausschuss des Bundestags gelogen haben.
2: Die Pkw-Maut galt als großer Wurf, wurde am Ende aber vom Europäischen Gerichtshof kassiert. Der sah eine Diskriminierung ausländischer Fahrer. Die Regierung musste die Verträge kündigen und den künftigen Betreibern mehr als 240 Millionen Euro Schadenersatz zahlen. Im späteren Untersuchungsausschuss kam dann die Frage auf, ob die Betreiber angeboten hätten, mit der Unterschrift unter die Mautverträge bis zur EuGH-Entscheidung zu warten. An so ein Angebot hätten sich Scheuer und ein Ex-Staatssekretär aber nicht erinnern können. Die Anklage wirft ihnen nun bewusste Falschaussagen vor. Katrin Müller, Nachrichtenredaktion.
1: Bis zur parlamentarischen Sommerpause im Juli hat die Politik noch viel vor. Bis dahin will die Regierung ein großes Reformpaket schnüren, aber es geht nur holprig voran. Im Kanzleramt beraten heute Gewerkschaften und Arbeitgeber über mögliche Vorhaben, etwa auf dem Arbeitsmarkt oder in der Rentenpolitik.
3: Noch liegen bei vielen Themen die Positionen weit auseinander. Beispiel 8-Stunden-Tag. Die Gewerkschaften wollen daran festhalten, Arbeitgeber sagen Schluss mit der Stechuhr-Mentalität. Gestritten wird aber auch innerhalb der Koalition über die Steuerreform, die Rente oder ob das Eigenheim zur Finanzierung der Pflege herangezogen werden soll. Doch im Kanzleramt hofft man wohl, dass wenn alle zusammensitzen, auch alle Kompromisse machen. Claudia Wächter, Nachrichtenredaktion.
1: Die Zahl der Arbeitslosen in Deutschland ist im Mai auf 2,95 Millionen gesunken. Das teilte die Bundesagentur für Arbeit in Nürnberg mit. Im Vergleich zum Vormonat sind somit 58.000 weniger Menschen arbeitslos gewesen. Trotz eines Rückgangs sei die Frühjahrsbelebung in diesem Jahr nicht wirklich in Fahrt gekommen. Das sagte die Chefin der Bundesagentur für Arbeit, Nahles. Der Fahrdienstvermittler Uber führt in Deutschland eine neue In-App-Funktion ein, die es Fahrgästen erlaubt, während der Fahrt den Ton im Fahrzeug aufzuzeichnen. Das Unternehmen möchte damit das Sicherheitsgefühl der Nutzerinnen und Nutzer stärken und eine zusätzliche Schutzebene etablieren. Das Tool erweitert das bestehende Sicherheitsangebot der Plattform, zu dem bereits Funktionen wie das Teilen des Standorts mit Kontakten oder ein In-App-Notruf gehören.
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1: Zum Wetter die aktuelle Vorhersage des Deutschen Wetterdienstes. Heute fast überall freundlich und trocken, Richtung Abend im Westen und Nordwesten lokal schwere Gewitter mit Starkregen und Hagel. Höchstwerte von 25 bis 30, im Westen und Südwesten bis 33 Grad, an den Küsten frischer. Morgen über der Mitte und Teilen des Südens Schauer oder Gewitter, sonst erneut trocken und sonnig, bei Temperaturen von 25 bis 34 Grad, im Norden kühler.
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5: Kurz nach 14 Uhr, einen schönen Freitag. Freitag ist bei uns Freutag. Ich bin Andreas Dorfmann. Der Countdown läuft. Nachher wieder News live am Abend. Darüber spricht Deutschland heute. Noch nie hat eine Regierung das eigene Volk so beschimpft. Warum wirft Kanzler Merz die SPD-Ministerin Baas nicht raus? Die Hintergründe dazu ab 18 Uhr hier bei News das Radio. Bleiben Sie weiter dran. Jetzt haben wir für Sie Come Back and Stay von Paul Young.
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1: Sie planen den größten gesellschaftlichen Umbau, den es in diesem Land je gegeben hat. Vom Heizungskeller über die Fensterdämmung, von der E-Auto-Quote bis zum sogenannten grünen Stahl, vom Wasserstoff bis zur Landwirtschaft. Sie wollen alles planwirtschaftlich kontrollieren. Sie haben Gesetzmäßigkeiten der Physik wie die Grundlast verhöhnt und Wetter-Voodoo gepredigt wie Schamanen. Sie haben sich gegen die Naturgesetze der Energie gestellt, obwohl jeder vernünftige Mensch sie gewarnt hat. Sie haben mit der Lüge von der Energiewende die Lebensgrundlagen einer besseren Zukunft schon nahezu zerstört. Es waren CDU, SPD, Grüne und FDP, die 500 Milliarden Euro in eine Energiepolitik gepumpt haben, die sich schlicht als zerstörerisch erweisen sollte. Die Welt lacht über uns und diese Energiepolitik. Unsere Widersacher erfreuen sich an unserem Niedergang. Unsere Verbündeten sind in tiefer Sorge um ihre verirrten und verwirrten deutschen Freunde. Sie wünschen sich geradezu, dass wir zurückkehren in die Gemeinschaft der Vernünftigen. Sie wünschen sich ihre guten, alten, rationalen, langweiligen Deutschen zurück, die noch nicht dem grünen Fanatismus verfallen waren. Sie wünschen sich Deutsche, die mit Energie aus ihren sauberen Atomkraftwerken die künstliche Intelligenz im Maschinenbau und bei humanoiden Robotern vorantreiben. Wer versteht, welche gewaltige Ingenieursleistung heute in Motoren, Maschinen, Lasern aus Deutschland steckt, der kann doch nur erwarten, dass wir in Deutschland diejenigen sein müssten, denen es gelingt, Mensch und Maschine in Technologie zu vereinen. Aber davon sind wir leider weit entfernt, weil politisches Gauklertum billige Energie und Wachstum aus Deutschland vertrieben hat. Die besten Deutschen, das ist die bittere Wahrheit, verlassen Deutschland. Liebe Freunde, ich möchte Ihnen nur ein Beispiel nennen, das zeigt, wie nah uns die energiefeindliche Ideologie des vergangenen Jahrzehnts an den Rande des Abgrunds befördert hat. Es ist die Bundesregierung, die nun damit wirbt, ja wirbt, dass es auch in Zukunft noch möglich sein soll, das Licht einzuschalten, das Handy zu laden und dabei noch eine Serie zu gucken auf dem Laptop. Wörtlich heißt es auf dem Werbeplakat der Bundesregierung: Licht an, Handy laden, Serien bingen. Ganz normal. Und das soll so bleiben. Hat uns jemals irgendwer bei der sogenannten Energiewende gesagt, dass das überhaupt mal zur Debatte stehen würde? Gleichzeitig Licht einschalten, Handy aufladen und eine Serie auf Netflix gucken? Das wird uns nun von der Bundesregierung als energiepolitischer Erfolg verkauft. Ich nenne es nicht Erfolg. Ich nenne es eine durch Fanatismus bedrohte Selbstverständlichkeit. Vor wenigen Tagen wurde bekannt, dass das heiligste Gremium der globalen Klimaideologie, das IPCC, die schlimmste Horrorprognose in der sogenannten Klimamodellierung für unrealistisch und unplausibel erklärt hat. Der drohende Weltuntergang, er wurde abgesagt. Auf diesem Horrorszenario aber beruhte alle deutsche Klimapolitik. Wie gesagt, Millionen Menschen in Deutschland sind mit falschen Wahrheiten getäuscht worden. Unser strategisch nationales Ziel darf daher nicht die Klimaneutralität sein. Unser strategisch nationales Ziel muss atemberaubendes Wachstum durch technologischen Fortschritt sein, der wiederum dann zu klimaneutralen Kraftwerken führen kann. Wer eine solche Klimaneutralität für Wohnen und Verkehr fordert, der fordert nichts anderes als Verarmung und wirtschaftlichen Untergang. Wir müssen uns wieder daran erinnern, dass der Staat abseits seiner legitimen Aufgaben nichts besser erledigen, nichts kreativer schaffen, nichts effizienter optimieren, nichts erfolgreicher und innovativer gestalten kann als seine Bürger in Freiheit, unbehelligt von einer Bürokratie der Allmachtsfantasien, die sich immer mehr von unserem Leben einverleibt, immer mehr freie Entscheidungen unter Antrags- und Genehmigungsvorbehalt stellt und uns dabei immer mehr Bürokraten lähmen, die immer noch mehr Langsamkeit und Regulierung erschaffen. Keine Regierung, kein Parteienstaat wird sich jemals freiwillig selbst verschlanken, sich in Macht und Mitteln reduzieren. Und deswegen braucht es einen Außenseiter, der nur ein einziges Ziel verfolgt, dem Staat so viel Steuergeld wie möglich zu entziehen. Was wir wollen, ist eine Agenda der Entfesselung. Wir wollen von der teuersten Energie der Welt zur billigsten Energie der Welt. Wir wollen Weltmeister im Kraftwerksbau sein und wieder werden. Wir werden aussteigen aus jeglicher Regulierung, unter der die EU Deutschland vorschreiben kann, wie viele Kraftwerke mit wie viel Leistung wir hier in Deutschland überhaupt bauen dürfen. Wir bezahlen die EU. Wir sollten nicht dafür bezahlen, uns in den eigenen Untergang regulieren zu lassen. Wir wollen jegliche Technologieverbote nicht modifizieren oder anpassen. Wir wollen sie restlos abschaffen. Wir wollen bauen dürfen, was wir besser bauen können als der Rest dieser Welt. Wir wollen das wahnwitzige System der CO2-Bepreisung nicht reformieren oder verbessern. Wir wollen es restlos abschaffen. Kein Staat sollte seine Bürger und seine Wirtschaft mit Steuern auf die Luft drangsalieren. Wir Deutsche zahlen 20% aller CO2-Gebühren, die weltweit erhoben werden. Wir machen 1% der Weltbevölkerung und 2% des CO2-Ausstoßes aus. Aber wir zahlen 20% aller CO2-Gebühren. Wir werden dieses System aufkündigen. Wir schaffen jegliche sogenannte Klimagesetzgebung, die Bürgern und Wirtschaft künstliche Ideologiekosten auferlegt, ersatzlos ab. Wir leiten restlos alle Gelder, die als Entwicklungshilfe ins Ausland fließen, in Forschung in Deutschland um. Wir investieren diese 30 Milliarden Euro pro Jahr in Fortschritt und Technik, Technologie made in Germany. Wir streichen jegliches Steuergeld für politische Zwecke. Nichtregierungsorganisationen sollten wieder Nichtregierungsorganisationen heißen, weil sie eben nicht von der Regierung und vom Staat finanziert werden. Nicht, weil sie unter diesem Tarnnamen den politischen Kampf betreiben, den der Staat eigentlich nicht führen darf. Wir bereinigen den Haushalt um sämtliche politischen und parteipolitischen Ausgaben. Ja, wir treten ganz bewusst und aus tiefster Überzeugung in diesen politischen Kampf mit diesem steuergeldfinanzierten Milieu, das getarnt hinter schönen Begrifflichkeiten den aggressiven Kampf gegen unsere Wirtschaftsordnung führt.
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2: Wir stellen erneut fest, News-Fakten wirken. Diese Woche brachte das Bundeskabinett ein neues Baugesetzbuch auf den Weg. Ein umstrittener Passus zum politischen Vorkaufsrecht fällt jedoch weg. Dieser hätte es ermöglicht, dass Regierungskritiker oder politisch missliebige Personen möglicherweise kein Wohneigentum hätten kaufen dürfen. Dadurch, dass wir bei News ausführlich über das Vorhaben der Regierung berichteten, haben wir jetzt in unserem Kampf für Meinungsfreiheit damit einen weiteren Triumph einfahren können. An der Seite von News steht in solchen Fällen immer unser Anwalt Joachim Steinhöfel, der jetzt mit seinem Buch »Der Staat gegen Steinhöfel« auf Platz 1 der Bestsellerliste steht. Denn nicht nur wir lieben die Meinungsfreiheit, sondern auch die News-Community, die geholfen hat, dieses Buch ganz nach oben in die Büchercharts zu schießen. Über den oft harten Kampf, den der Staat gegen Steinhöfel führt, reden wir jetzt bei News Live.
3: Ja, wir reden auch über die ganz konkreten Auswirkungen. Joachim, du hast ja den Passus, mit dem Bundesbauministerin Verena Huberts von der SPD eine Art politische Gesinnungsprüfung für Hauskäufer einführen wollte, als ideologische Besiedlungspolitik kritisiert. Worum wäre es denn da gegangen, falls Frau Huberts mit ihrem Ansinnen durchgekommen wäre?
4: Zunächst mal ein ganz kurzes Kompliment und eine Untermauerung des neuen Litz. Meine Brille ist schon wieder schief. Es ist ein Albtraum. Ich lasse sie einfach schief. Es hat keinen Zweck. Ein kurzes Kompliment an den News-Werbeslogan. Dieses Vorhaben der Bundesregierung wurde ja zuerst von News thematisiert. Dann ist die Bild-Zeitung aufgesprungen. Nirgendwo sonst, nirgendwo in den öffentlich-rechtlichen Medien wurde ein Wort davon verloren. Der Slogan, morgens um 6 schon wissen, was einem abends um 8 verschwiegen wird, wird durch diese Berichterstattung dingfest gemacht, belegt. Das ist nicht nur ein Werbeslogan, das ist die Wahrheit. Was hier geplant war, war, dass der Verfassungsschutz als weisungsabhängige Behörde der Innenminister oder des Bundesinnenministers eine Gesinnungsprüfung machen kann, wenn Tatsachen vorliegen bei einem möglichen Immobilienkäufer, die den Verdacht rechtfertigen, er sei nicht linientreu. Das ist natürlich auf den ersten Blick verfassungswidrig, und zwar in einer solchen krassen Form, dass das gar nicht erst in die Beratung gelangte, dieses Gesetzesvorhaben, sondern dass das offensichtlich schon die Juristen im eigenen Haus, das ist wohl die Höchststrafe, gekippt haben, weil sie gesagt haben, damit kommen wir auf keinen Fall durch.
3: Das ist richtig. Es ging also darum, personenbezogene Daten einzuholen aus ideologischen Gründen, ohne dass eine Straftat oder ein Urteil vorgelegen hätte. Hören wir noch einmal, was die Bauministerin dazu am Mittwoch gesagt hat.
5: Wir haben, wie mit jedem Gesetz, eine Ressortabstimmung. Und aus dem Ressortkreis kamen nochmal vielfältige Einwände gegen das Vorkaufsrecht bei Extremismus. Und deswegen findet sich jetzt dieser Passus nicht im heute beschlossenen Kabinettsentwurf wieder.
3: Ja, es ging also um ein Vorkaufsrecht der Gemeinden bei Extremismus. Sie sagte schon gar nicht mehr Extremismusverdacht, sondern bei Extremismus. Also dort werden also rhetorisch und vor den Begriffen ja keine Gefangenen gemacht. Das ist schon, war schon ein aberwitziges Ansinnen, oder, Ralf?
6: Das ist in der Tat eine neue Qualität. Also man ist immer wieder erstaunt, um welche Ecken plötzlich Gesinnungsprüfungen hier einbiegen und ins Baurecht einfließen. Man muss allerdings dazu sagen, das ist jetzt im Kabinett beschlossen worden. Die Schlacht ist aber nicht geschlagen. Die SPD-Fraktion in Gestalt des baupolitischen Sprechers Herrn Bollmann hat zu Protokoll gegeben, dass sie im Zuge der parlamentarischen Beratung versuchen wollen, den Passus wieder einzufügen, den die Union verhindert hat. Auch die Bürgermeisterin von Gelsenkirchen sagt heute bei Table Media zum Beispiel, dass man da verhindern wolle, dass beispielsweise islamistische Vereine einziehen oder irgendwelche Wehrsportgruppen. Das ist also noch nicht ausgestanden, das Ganze, und in der parlamentarischen Beratung könnte es wieder auf den Tisch kommen.
3: Aber es ist doch ausgeschlossen, Joachim, wenn ich deine Expertise zu Rate ziehe, dass ein solches Gesetz, wenn es, sei es auch in abgeschwächter Form, doch in den Bundestag kommen sollte, vor irgendeinem Gericht Bestand hat, oder?
4: Was mir eben aufgefallen ist bei der Stellungnahme der Ministerin, ist ja, dass man im Ressort nun Bedenken entdeckt habe. Ich frage mich, warum macht man so eine Sache überhaupt publik? wenn der ganze Kram fachlich überhaupt nicht haltbar ist. Wenn man vernünftig arbeitet und sachkundig arbeitet in seinem Ministerium, dann hat man eine Idee für ein Gesetzesvorhaben. Was können wir tun, damit wir an der Macht bleiben? Davon ist das ja eine Unterkategorie. Und dann lässt man das so intensiv prüfen, rechtlich, ob das überhaupt Bestand haben kann. Und wenn man dann vernünftige Mitarbeiter hat, dann werden die, und das beantwortet auch deine Frage, erkennen, die Verschmelzung von Eigentumsordnung und Geheimdienst, die wird in Deutschland nicht verfassungskompatibel durchzusetzen sein. Wir sollten diesen Blödsinn lieber lassen, sonst liefern wir noch ein weiteres Argument dafür, um die AfD zum Märtyrer und damit stärker zu machen oder ihre mutmaßlichen Gesinnungsgenossen, die jetzt das unerhörte Vorhaben haben könnten, die Eigentumsquote in Deutschland auf 50% zu bringen, damit wir dann halb so weit sind wie Rumänien, was ich gerade in der letzten halben Stunde gelernt habe.
3: Aber dieses
4: also, so arbeitet man nicht. Das ist schlampig, das ist indiskutabel. Wenn man Juristen auch nur mit Grundkenntnissen hat, die müssten dann eigentlich schon auf den ersten Blick durchgreifende Bedenken haben, dass so etwas gar nicht verfassungskompatibel ist und schon gar nicht mit einem Verfassungsschutz, der ja bekanntlich vor den Verwaltungsgerichten der Republik nicht gerade als besonders erfolgreich sich eine Reputation erworben hat.
3: Wir reden jetzt hier über viele Versuche des Staates, gegen seine Bürger letztlich vorzugehen. So schreibst du ja in deinem Buch Der Staat gegen Steinhöfel, und Steinhöfel steht hier auch als Pass pro Toto gewissermaßen für viele Bürger, die ins Fadenkreuz eines zunehmend autoritär auftretenden Staates geraten. Das ist, glaube ich, auch deine Beobachtung, Birgit.
7: Man hat jetzt sozusagen vielfältige Lebensbereiche, in denen man ins Fadenkreuz geraten kann. Und dieses geplante Baugesetz ist im Prinzip eines der schlimmsten Beispiele, dass man offensichtlich bereit ist, auszuweiten. Weil wir haben uns ja, wie sagen, und Joachim Steinhöfel hat hier dankenswerterweise schon sehr viele Schlachten geschlagen im Kampf um den Bestand der Meinungsfreiheit in Deutschland. Und das ist jetzt sozusagen schon auch im Bewusstsein der Bevölkerung da. Okay, der Staat versucht, die Meinungsfreiheit einzuschränken. Aber dass wir jetzt sozusagen beim Eigentumsrecht dieselben Ambitionen plötzlich sehen. Also man bekämpft, der Kampf gegen rechts reicht jetzt nicht bei der Meinungsäußerung, sondern auch im Eigentumsrecht. Und die logische Frage, die sich stellt, ist ja, was kommt danach? Also wo muss ich demnächst einen Gesinnungstest ablegen? Irgendwie, wenn ich die nächste Bahncard kaufen möchte, wenn ich ins Restaurant gehen möchte noch. Und das ist nicht so weit hergeholt. Wir sind eigentlich dann auf dem Weg irgendwie zu so einer Art Social Scoring, wie die Chinesen es schon längst haben, wo man tatsächlich als Systemgegner keinen Flug mehr buchen kann und kein Bahnticket mehr kaufen kann, weil der Social Score nicht mehr in Ordnung ist. Und es ist leider genau in diese Richtung geht es. Und ich fürchte, es ist noch schlimmer, als Joachim vermutet irgendwie, dass, als du fragtest, haben die denn keine Juristen da, die das vorher quasi schon eliminieren? Ich fürchte, sie haben diese Juristen, aber sie wollen gar nicht auf sie hören. Weil der ideologische Drang, das unbedingt durchzusetzen und dass jetzt die Ambition da ist, es trotzdem noch einmal durch den Bundestag zu prügeln, zeigt ja, dass es ihnen scheißegal ist, ob hier tatsächlich das gegen das Gesetz verstößt. Nach dem Motto, wir machen das erstmal einmal und dann können sich die anderen ja auf dem Gerichtsweg durchklagen, um das Ding wieder zu kassieren. Aber bis dahin fließt noch viel Wasser den Rhein runter.
3: Ich meine, es ist bewundernswert und absolut nötig, Joachim, dass du diesen, um den Begriff von Birgit aufzugreifen, diese Schlachten für die Meinungsfreiheit immer wieder schlägst, sich da ins Getümmel stürzt. Aber andererseits denke ich mir als Staatsbürger und Steuerzahler, wie traurig ist das denn, dass man immer wieder vor Gericht ziehen muss, um zu verhindern, dass der Staat die Freiheitsrechte seiner Bürger kassiert. Wo sind wir da hingekommen?
4: Ja, die Entwicklung, das habe ich schon öfter erwähnt, hat 2015, 2017 zusammen mit der Flüchtlingskrise begonnen, dass der Staat oder die Machteliten, die sich in der Macht, der Innehabung der Machtposition abwechseln, also früher waren das die großen Parteien, SPD und CDU, mal die einen, mal die anderen, ab und zu dazwischen mal eine große Koalition, dass sie sich durch die aufkommende Kritik in Social Media gefährdet sahen und diese Quelle von Unmut der Bevölkerung einfach stilllegen wollten. Das fing an mit dem Recht, mit dem verfassungswidrigen Netzwerkdurchsetzungsgesetz, und hat sich jetzt in einer Breite, die ist ja auch gegen News gerichtet, wobei man das Kompliment, die Kritik wird ja immer, das wird privat finanziert, man mache keine Milliardengewinne, so wie die Öffentlich-Rechtlichen, die einkassieren. Dies ist zum Beispiel eine journalistische Quelle, die Dinge aufdeckt, die man woanders nicht hört, genau wie der Werbeslogan sagt. Der Staat hat Angst davor, dass der Bürger zu Wort kommt und dass das, was er sagt, Gehör findet. Man hat es auch gesehen bei dem Podcast von Ben Unscripted mit Höcke, was immer er nun in 4 Stunden erzählt hat, aber dass das 5 Millionen Zuschauer hat oder der Erfolg dieser Morgensendung, der nicht linienkompatibel ist, wie vielleicht der eine oder andere Hauptstadtjournalist. Das ist im ganzen Kern eine Entwicklung, die ihre Grundlage darin hat, wir wollen die Macht behalten und alles, was uns gefährlich wird, muss verboten werden und die Bereitschaft dazu, auch Recht und Gesetz zu verletzen. Man kann keinen Durchsuchungsbeschluss unterschreiben wegen Schwachkopf oder wegen der Plakate am Tegernsee. Das kann ein Richter nicht tun, das darf ein Staatsanwalt nicht unterschreiben. Aber das ganze Brainwashing, Hass und Hetze, das sei verboten und unzulässig und so weiter, hat eine auch regulatorische Fortsetzung gefunden durch den Digital Services Act, durch das Transparenzgesetz gegen Werbung, durch die besondere Strafbarkeit bei angeblichen Beleidigungen von Politikern, die das ganze Gesellschaftssystem, schon auch große Teile der Medien und die Rhetorik von Politikern durchsetzt. Jetzt sind sie ja dabei, die Landesmedienanstalten, und planen einen Gesetzentwurf, der dafür sorgen soll, dass in den Plattformen praktisch staatlich genehmigte Inhalte eher gezeigt werden als kritische Inhalte. Die wollen in die Algorithmen rein manipulieren. Und im Übrigen gibt es bei der EU bereits eine Kommission, eine Abteilung, die das macht. Bei TikTok zum Beispiel, da sitzen die Bürokraten und manipulieren in dem rum, was den Nutzern angezeigt wird. Das wissen die meisten Leute gar nicht. Im Buch steht's drin. Das ist eine Verdichtung von staatlichem Zugriff auf unbefangene Meinungsäußerung, die es in einem freiheitlichen Staat bislang noch nicht gegeben hat. Und das hört nicht auf, das wird immer schlimmer.
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1: Ich bin David Riemer. Entlastung für Deutschlands Verbraucher. Die Inflation hat an Tempo verloren. Sie lag im Mai um 2,6% nach 2,9% im April. Das hat das Statistische Bundesamt auf Basis vorläufiger Zahlen mitgeteilt. Grund für die abgebremste Inflation könnte der Tankrabatt sein.
2: Der Iran-Krieg hat vor allem die Energiepreise in die Höhe getrieben und damit auch die Inflation im April. Nun ist die Teuerungsrate im Mai aber offenbar gedrosselt worden, ein gutes Stück, obwohl der Iran-Krieg und die Sperrung der Straße von Hormuz insbesondere weiter die Preise treiben. Es liegt nahe, dass der von der Regierung gewährte Tankrabatt von rund 17 Cent pro Liter Sprit dabei eine Rolle spielt. Allerdings läuft der Tankrabatt, wenn er nicht verlängert wird, Ende Juni aus. Und Volkswirte fürchten, dass die höheren Energiepreise erst noch nach und nach auf Lebensmittel und Dienstleistungen durchschlagen. Aus Berlin, Ronny Tochau.
1: Nach dem Einschlag einer russischen Drohne in ein Wohnhaus in Rumänien nahe der Grenze zur Ukraine will das EU- und NATO-Land seine Verteidigung in dem Gebiet verstärken. Rumänien bat die NATO um einen beschleunigten Transfer bereits zugesagter Drohnenabwehrtechnik. Staatspräsident Dahn machte Russland für den Vorfall verantwortlich. Die mit Sprengstoff beladene Drohne schlug in der Stadt Galati ein. Zwei Bewohner wurden leicht verletzt. NATO und EU sicherten Rumänien ihre Unterstützung zu. Der Frühling dieses Jahr war deutlich wärmer und sonniger als im Schnitt. Vor allem die vielen Sonnenstunden in den Frühjahrsmonaten erinnern eher an südliche Breiten. Das teilte der Deutsche Wetterdienst in seiner vorläufigen Frühlingsbilanz mit.
3: Gut 2 Grad wärmer als üblich war es bei uns und damit gehört dieses Frühjahr zu den 10 mildesten überhaupt, also seit Beginn der Wetteraufzeichnungen. Geregnet hat's dagegen wenig, der April war definitiv zu trocken. Im Mai kam dann wie auf Knopfdruck der Sommer-Freibadwetter, vor allem im Norden und Nordosten gab Sonne satt und das war, sagen die Experten, ein Rekordlichtangebot, fast wie in Spanien. Claudia Wächter, Nachrichtenredaktion.
1: Ex-Bundesverkehrsminister Scheuer soll sich wegen des Vorwurfs einer Falschaussage im Zusammenhang mit der gescheiterten PKW-Maut vor Gericht verantworten. Das Landgericht Berlin hat eine entsprechende Anklage zugelassen, teilt eine Gerichtssprecherin mit. Die Berliner Staatsanwaltschaft wirft dem 51-Jährigen vor, vor dem Mautuntersuchungsausschuss des Bundestags gelogen zu haben. Der ehemalige CSU-Minister weist den Vorwurf zurück.
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1: Zum Wetter die aktuelle Vorhersage des Deutschen Wetterdienstes. Heute fast überall freundlich und trocken, Richtung Abend im Westen und Nordwesten lokal schwere Gewitter mit Starkregen und Hagel. Höchstwerte von 25 bis 30, im Westen und Südwesten bis 33 Grad, an den Küsten frischer. Morgen über der Mitte und Teilen des Südens Schauer oder Gewitter, sonst erneut trocken und sonnig, bei Temperaturen von 25 bis 34 Grad im Norden kühler.
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5: Kurz nach 15 Uhr, schönen Freitag. Ich bin Andreas Dorfmann. Der Countdown läuft, nachher wieder News Live am Abend. Darüber spricht Deutschland heute. Noch nie hat eine Regierung das eigene Volk so beschimpft. Warum wirft Kanzler Merz die SPD-Ministerin Baas nicht raus? Die Hintergründe dazu ab 18 Uhr, hier bei News das Radio. Bleiben Sie weiter dran. Jetzt haben wir für Sie Just the Way It Is, Baby von The Rembrandts.
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2: Wenn ein umstrittener Politiker wie Björn Höcke interviewt wird, dann fordern Medienhäuser lückenlose journalistische Einordnung von Moderatoren. Wenn aber in einer Debattensendung des ZDF ein Journalist das männliche Geschlecht pauschal als von Natur aus krank bezeichnet, kommt irgendwie kein einziger Einwand. Wir müssen dringend über die unterschiedlichen Maßstäbe sprechen, weil so kann das nicht weitergehen. Man merkt an der Grundidee des Formats Unbubble oder 13 Fragen ja eigentlich sofort, dass dem öffentlich-rechtlichen Rundfunk der pluralistische Diskurs wahrscheinlich regelrecht schlaflose Nächte bereitet, weshalb man uns dann dankenswerterweise eben ein Format anbietet, das die großen Gräben in der Bevölkerung überwinden und Brücken bauen soll. Ich seufze, ihr spürt die Ironie. Ich habe mir die neueste ZDF-Unbubble-Sendung angesehen. Thema war, sollten Männer Feministen sein? Und ich finde ja eigentlich die Idee hinter diesem Format wirklich gut. Du hast drei Leute, die einer Meinung sind, und dann hast du drei Leute, die stehen auf der anderen Seite und haben wünschenswerterweise irgendwie die genau andere Meinung. Und dann gibt es einen Schlagabtausch und je nachdem gehen die beiden Seiten dann Schritte aufeinander zu oder eben voneinander weg. Finde ich ein duftes Konzept, sofern das denn auch so umgesetzt wird. Wird's aber nur noch bedingt, wie ich jetzt hier bei dieser Sendung auch wieder gesehen habe. Da standen sich nämlich sechs Menschen gegenüber, von denen zwar behauptet wurde, sie hätten Streitpunkte, aber summa summarum haben die sich alle komplett die gleiche ideologische Klinke in die Hand gedrückt. War eine ziemlich harmonische Bestätigungsrunde mit einem wirklich winzigen Spektrum an Differenzen, würde ich jetzt mal sagen. Das war aber nicht mal das einzig Irritierende. Titel dieser Sendung ist oder war, sollten Männer Feministen sein. Schön und gut, gibt's sicherlich einiges dran rumzudiskutieren, hat Potenzial und kann auch spannend sein. Aber wenn man dann weiter runterscrollt in die Videobeschreibung, dann steht da plötzlich als Titel die Frage, sind alle Männer scheiße? Also ich weiß nicht, wie es euch geht, aber dass der öffentlich-rechtliche Rundfunk eine so dermaßen anmaßende Frage überhaupt zu ernsthaften Verhandlungen in den Raum stellt, finde ich schon mal grenzwertig. Ich habe mir die Folge, wie gesagt, trotzdem angeschaut und man könnte ja jetzt denken, dass da dann diese sechs Menschen darüber diskutieren, ob Männer Feministen sein sollen, im Sinne von, wollen sie das oder nicht. Ulkigerweise geht's aber eher um die Frage, ob es Männern überhaupt zusteht, sich Feminist zu nennen. Also irgendwie was wild. Und deshalb habe ich beschlossen, dass wir mal in ein paar Ausschnitte reinhören. Ihr sollt ja wissen, wo eure Rundfunkgebühren so reinfließen, ne? Zwecks Transparenz.
3: Viele Frauen sind ja momentan wütend, wegen Fällen von sexualisierter Gewalt. Da geht es zum Beispiel um Gisèle Pelicot, da geht es um Jeffrey Epstein, zuletzt auch viel um die Vorwürfe an Christian Ulm. Meine Frage an dich, wie fühlt es sich momentan an, eine Frau zu sein?
4: Beschissen. Weil du mit der Tatsache konfrontiert wirst, dass Täterschaft auch in deinem nahen Umfeld stattfindet. Dass du nicht weit schauen musst, um auf Täter zu treffen. Was mit sich bringt, dass Täter Väter sind, Brüder sind, Ehemänner sind, Freunde sind, Kollegen sind. Und du im Vorfeld nicht ausmachen kannst, wer ist es nicht. Und ich finde, wenn wir von Täterschaft sprechen, dann bedeutet das nicht, dass wir vielleicht einen Extremfall nehmen, wie zum Beispiel den Fall von Gisèle Pelicot. Sondern dass das eben halt viel früher anfängt, wann ein Mann ein Täter ist oder ein Mittäter ist. Und das macht es eben für uns Frauen so schwer, uns da frei im männlichen Umfeld zu bewegen mit Vertrauen und Zuversicht und Hoffnung, dass unser Gegenüber einer von den Guten ist.
2: So, das war Nicole Zacharias, Influencerin und feministische Aktivistin, die sich auf Instagram vor allem an Themen wie Mental Load, Erziehung und eben Patriarchat abarbeitet. Übrigens alles wichtige Themen. Keine Frage. Ich bin mir auch sehr sicher, dass wir einige Überschneidungspunkte haben. Aber diese extrem aggressive Art und dieser absolute Anspruch auf moralische Überlegenheit, man merkt tatsächlich einfach, wie tief ihr Männerhass sitzt. Und ich nenne das an dieser Stelle tatsächlich ganz bewusst Hass.
5: Warum Not All Men Nonsense ist, wir gehen rein und jetzt müssen wir zuhören und auch einfach mal ein bisschen aushalten. All Men meint nicht zuallererst das Verhalten, sondern eine Position. Die strukturelle Position Mann in einer patriarchalen Ordnung. Bedeutet, wirst du als männlich gelesen geboren, bist du ab diesem Zeitpunkt mit Privilegien ausgestattet, die dir vorenthalten bleiben, wenn du als weiblich gelesen geboren wirst. Nein, keine Sau kann etwas für sein biologisches Geschlecht. Aber Fakt ist, dass du davon profitierst oder eben benachteiligt wirst, je nachdem, welches du hast. Fakt, Punkt. Als Mann hast du Zugang zu Dingen, die Frauen strukturell verwehrt bleiben. Fakt, Punkt. Mit Abstufungen, richtig. Je nach Klasse, Rassismus, Erfahrung, Behinderung etc. pp. Ja, aber die Kategorie Mann bleibt ein Machtfaktor. All men bedeutet, dass daraus resultierend jeder Mann entweder sexistische Witze raushaut, drüber lacht, sie kommentarlos aufnimmt, ihnen nicht widerspricht. All men meint jeden, der beim missbräuchlichen Verhalten des Freundes gegenüber dessen Partnerin dieses relativiert, es nicht aktiv als Missbrauch benennt. Jeden, der frauenfeindliche Pornografie konsumiert und weibliche Abwertung somit nicht nur duldet, sondern aktiv nachfragt. Jeden, dessen Google-Verlauf nach Bekanntwerden des Ulmen-Fernandes-Falls Suchen nach Colleen Fernandes nackt oder Deepfake-Video zutage bringt. Jeden, der beim Hören weiblicher Gewalterfahrungen selbige relativiert mit Worten wie beispielsweise, wer weiß, ob das stimmt, sie will doch nur Aufmerksamkeit, wo sind die Beweise oder not all men. All men meint jeden, der sich nicht als Teil eines Systems erkennt, welches Gewalt nicht nur ermöglicht und unsichtbar macht, sondern duldet und unterstützt. Jeden, der sich seiner Privilegien, seiner Verantwortung nicht bewusst ist. Jeden, der kein echtes Interesse an weiblichen Lebensrealitäten zeigt. Nicht mal bei der eigenen Mutter, der Schwester, der Partnerin. All men meint nicht nur das, was Männer tun. All men meint allem voran das, was sie nicht tun. Diese ohrenbetäubende Stelle, mit der Männer auf Gewalt an Frauen reagieren. Und ja, Sabine, all men bedeutet dann natürlich auch unbedingt dein Thomas.
2: Schaut mal, Kinders. Ich sehe den Ursprung dieser Debatte, ne? Wir Frauen kommen aus einer Zeit, in der wir nicht wählen durften, nicht ohne Erlaubnis des Ehemanns arbeiten durften, Mietverträge unterschreiben durften, Vergewaltigung in der Ehe nicht mal eine Straftat war und dass das nicht mehr so ist, ist auch wirklich noch gar nicht so lange her. Ich verstehe diese Kritik also natürlich im Ansatz. Und in gewissen Teilen stimme ich sogar mit Nicole überein. Aber das, was sie hier daraus macht, ist, dass sie halt alle Männer per se zu Tätern erklärt. Also alle Männer sind das Problem. Ausnahmslos. Und das ist halt die pure ideologische Ablehnung von Männern als Kollektiv. Und das mag ich gar nicht, wie ihr wisst. So behebt man halt leider keine Missstände. So zementiert man einfach nur Feindbilder. Und damit ist man in meinen Augen definitiv Teil des Problems und nicht Teil der Lösung.
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1: Milliardenschwere Finanzlöcher in der Pflegeversicherung. Bis 2030 fehlen den Kassen 17,4 Milliarden Euro. Eine Explosion der Beiträge droht. Gesundheitsministerin Nina Wagen arbeitet jetzt an einer Reform, die die Pflegekassen fit für die Zukunft machen soll. Harte Einschnitte drohen. Jetzt fordert die Union einen stärkeren Zugriff auf Privatvermögen im Pflegefall. CDU-Fraktionsvize Albert Stegemann spricht sich dafür aus, dass Menschen zunächst eigenes Vermögen einsetzen sollen, bevor die Allgemeinheit zahlt. Das eigene Haus oder die Eigentumswohnung sind kein Tabu mehr.
2: Sicherlich kommen dort auch noch unangenehme Diskussionen auf uns zu, wenn es um Vermögen geht, wenn es darum geht, welche Vermögen können möglicherweise geschützt werden und welche werden möglicherweise zukünftig nicht mehr geschützt werden können.
1: Auch die Wirtschaftsweisen sprechen sich in ihrem neuen Frühjahrsgutachten für eine höhere Eigenbeteiligung bei der Pflege und für strengere Pflegegeldeinstufungen aus. Dazu sagt die Vorsitzende der Wirtschaftsweisen, Monika Schnitzer.
3: Gleichzeitig aber die Finanzierung generationengerechter zu gestalten und die Eigenverantwortung der Pflegebedürftigen stärker zu berücksichtigen.
1: Deutschland ist EU-weit Schlusslicht bei Wohneigentum. Jetzt will der Staat im Pflegefall und bei Finanznot auch da noch ran? Darüber sprechen wir jetzt bei News Live.
4: Wir sprechen hier also über einen Drohnenkollaps der Pflegekassen. Und ein solcher Kollaps hätte dramatische Folgen. Um ihn abzuwenden, müssten die Beiträge stark ansteigen. Das Netto vom Brutto jedes Arbeitnehmers würde schrumpfen. Und Unionsfraktionsvize Albert Stegemann, wer kennt ihn nicht, aber so heißt er, Albert Stegemann, spricht bereits von unangenehmen und emotionalen Diskussionen.
2: Sicherlich kommen dort auch noch unangenehme Diskussionen auf uns zu, wenn es um Vermögen geht, wenn es darum geht, welche Vermögen können möglicherweise geschützt werden und welche werden möglicherweise zukünftig nicht mehr geschützt werden können. Ich weiß, das sind sehr emotionale Diskussionen. Ich fürchte, das werden wir aushalten müssen, denn die Aufgaben sind in der Tat sehr, sehr groß.
4: Das war also Herr Stegemann, einer von vielen Unionsvize-Fraktionschefs. Er hat auch das Wort geprägt, es dürfe kein Erbenschutzprogramm auf Kosten der Allgemeinheit geben. Im Wortlaut sagte er, wer Vermögen besitzt, muss zunächst eigenes Vermögen einsetzen. Auch das Eigenheim, bevor die Gemeinschaft zahlt. Da stellt sich natürlich nun die Frage, bisher bleibt ja Wohneigentum oft geschützt, etwa wenn Ehepartner oder Angehörige darin wohnen. Ist das nun erstmal ein Einstieg in eine höhere Gerechtigkeit? Also zunächst soll das Eigenheim herangezogen werden, bevor die Gemeinschaft zahlt, oder wird hier, Birgit, ein weiteres Tafelsilber der CDU verkauft?
5: Naja, es ist schon ein bisschen Tafelsilber, auch wenn man die Argumentationslinie, sag mal, finde ich, auf den ersten Blick irgendwo logisch klingt. Ja, dass man sagt, wenn hier Vermögen in der Familie ist, warum um Himmels Willen soll die Solidargemeinschaft die Pflege von Oma bezahlen, wenn Oma ein großes Haus besitzt? Dass man sagt, wenn hier Vermögen da ist bei einer Person, die Pflege braucht, dass sie, wenn erst einmal aus eigener Leistung, aus ihrem eigenen Vermögen das bezahlt werden muss, ist logisch und klingt gerecht. Gleichzeitig hat das aber diesen unangenehmen Beigeschmack, dass ausgerechnet diejenigen, die vorsorgen in ihrem Leben, diejenigen, die sparen, diejenigen, die ihr Häuschen brav abbezahlen, um eine Absicherung zu haben, also sagen wir mal, diejenigen, die nicht alles verpulvern und versaufen ihr ganzes Leben, um dann zu sagen, wenn sie alt sind, ja, jetzt soll die Solidargemeinschaft dafür bezahlen, dass ich nicht vorgesorgt habe. Also man wird abgestraft, weil man umsichtig mit seinem Geld umgegangen ist und sich vielleicht ein Häuschen abgespart hat und dann soll es herangezogen werden. Und das ist für mich nicht aufgelöst hier, dass wir ausgerechnet jene, die eigentlich belohnt werden müssten dafür, dass sie vorsorgen, auch dass sie vielleicht für ihre Kinder etwas vorsorgen, dass sie sagen, wir haben uns das ganze Leben irgendwie das vom Butterbrot abgespart und jetzt soll das alles weg sein. Und das sind Dinge, die einfach nicht fair aufgelöst werden können.
4: Ich bin sehr über diese Formulierung gestolpert. Von Herrn Stegemann, es dürfe kein Erbenschutzprogramm gehen. Das heißt allerdings doch auch, würde ich sagen, die CDU ist bereit, in die Eigentumsrechte einzugreifen, um die Pflegekassen zu sanieren.
6: Das ist so. Man muss realistischerweise dazu sagen, es ist auch jetzt schon so, dass du, wenn du pflegebedürftig wirst, zunächst dein liquides Vermögen aufbrauchen musst bis zu einem Restschutzvermögen. Und erst dann springt die Solidargemeinschaft in voller Höhe ein.
4: Und das Haus?
6: Und das Haus war bisher noch keine Verfügungsmasse. Fiskalisch gesehen ist es nur konsequent zu sagen, auch das ist Vermögen. Und Birgit hat es ja richtig gesagt, man spart, man sorgt vor sein Leben lang. Gut, dafür hast du vorgesorgt, jetzt kannst du es einsetzen. Das ist die ganz schnöde, kalte Logik, die da kommt. Hätte ich mir jetzt ehrlich gesagt von der Union den Vorstoß nicht als erstes erwartet, aber in der Logik ist es drin. Ich will bloß noch mal auf etwas anderes hinweisen. Wir haben uns angewöhnt, zu glauben, dass diese Reformen, die gemacht werden müssen, irgendwo der Staat soll was reformieren, aber mein Leben betrifft es nicht. Ich habe es schon ein paar Mal an dieser Stelle gesagt, wir befinden uns seit Jahren in einer Stagnation, wir befinden uns fast schon in einer Rezession. Die gesamte Gesellschaft wird ärmer und wir haben uns im Laufe des Wohlstands nach dem Krieg eigentlich angewöhnt, dass die konjunkturellen Zyklen uns in der individuellen Lebensführung kaum betreffen. Das wird sich ändern. Wenn die gesamte Gesellschaft ärmer wird, wird es an jeden einzelnen Geldbeutel kommen. Und wo genau, das sind die Entscheidungen, die jetzt bei diesen Reformen getroffen werden müssen. Und Reform bedeutet in diesem Falle Einschnitte. Also hier trifft die gesamte volkswirtschaftliche Lage auf das Einzelschicksal der Menschen. Und was natürlich dramatisch ist, du hast vorgesorgt, du hast ein Haus gebaut und du musst dann aus deinem Haus raus, wenn du in deinem Haus gepflegt wirst. Also das sind noch Schicksale, ja, die noch oben drein kommen. Es ist allerdings auch jetzt schon so, dass beispielsweise, wenn das Vermögen der zu pflegenden Person aufgebraucht ist, für Heimplätze beispielsweise, soll ja die Schwelle hochgehoben werden auf 3.250 oder ähnliches, was du erstmal zuzahlen musst, dann wird auch jetzt schon das Vermögen der Kinder herangezogen. Mhm. Und insofern hat das Ganze fiskalisch zumindest eine gewisse Logik, was Herr Stegemann sagt. Es kann nicht sein, dass die Solidargemeinschaft einspringt, um den Heimplatz zu bezahlen, Hunderttausende auf den Tisch legt, je nach Dauer der Pflege. Und dann bleibt aber das Haus übrig und die fröhlichen Erben kriegen dann ein Haus. Das ist die Logik dahinter. Dass sich da Schicksale dahinter verbirgen, finde ich, muss man in der Rhetorik einfach mal berücksichtigen. Denn Birgit hat völlig recht. Da hat ja jemand wirklich ein Leben lang solide gelebt, hat eigentlich alles beherzigt, was der Staat ihm gesagt hat. Sorge vor, baue dein eigenes Heim und ähnliches. Und dann kommt der Staat aber am Ende und sagt, nehmen wir den wieder weg.
4: Und man könnte dann sagen, um das alte Lied zu zitieren, sauf dein Haus, bevor du ins Pflegeheim musst.
5: Ja, oder überschreib es deinen Kindern bei Zeiten. Also
6: derjenige, der nicht vorgesorgt hat,
5: wäre
6: ist besser
5: Gedanke,
6: dran.
5: Dass man sagt, wenn tatsächlich diese Umstellung kommt, kann man eigentlich nur empfehlen, dass ältere Menschen bei Zeiten schauen, dass sie das Eigentumsvermögen schon mal auf die Kinder übertragen oder zumindest zum Teil, um es zu schützen. Es ist ja auch hier wieder eine Ungerechtigkeit. Du wirst als Kind herangezogen für die Pflegekosten der Eltern, aber du kriegst nichts mehr zu erben, weil das, also wie soll ich sagen, man ist in eine, auch hier wiederum, es werden die abgestraft, die noch Kinder bekommen und deren Kinder werden herangezogen. Dabei ist das eigentliche Grundproblem. Wir können ja froh sein um jeden, der in Kinder investiert hat, weil das sind die einzigen, die diese Pflegekassen überhaupt noch aufrechterhalten können. Ja, also es wird ja wieder ausgeblendet, dass ausgerechnet diejenigen ja jetzt wieder bestraft werden, eben die sparen und diejenigen, die in Kinder investiert haben, weil man die Kinder heranzieht, weil man deren Vermögen heranzieht, während jemand, der keine Kinder in die Welt gesetzt hat, sprich auch sein Leben lang keine Kosten hatte, um in Kinder zu investieren, in die nächste Generation, der auch nichts gespart hat, der komplett zu 100% von uns allen bezahlt wird am Lebensabend. Und ausgerechnet wieder die Familien, jene, die das Häuschen abzahlen, jene, die ihre durchschnittlichen zwei Kinder großgezogen haben, die sind am Schluss die Dummen. Und das ist einfach ein Grundproblem, dass man sich wieder fokussiert eigentlich auf eine völlig falsche Lösung, anstatt dass wir endlich mal darüber sprechen, dass das Grundproblem nicht nur der Pflegekasse, sondern auch der Krankenkasse und der Rentenkasse immer dasselbe ist. Wir haben zu wenig Kinder. Wir haben zu wenig Einzahler ins System. Das ist das Grundproblem und darum kümmert sich aber überhaupt niemand. Dafür gibt es auch keine Lösung, dafür gibt es kein Programm, nicht einmal irgendwie ein Bewusstsein in irgendeiner Form. Aber das ist das Grundproblem und natürlich kann man jetzt sagen, okay, jetzt stopfen wir die nächsten 10 Jahre die Löcher noch mit den Eigenheimen. Ja und dann? Was ist dann? Wenn niemand mehr ein Haus besitzt und das alles jetzt verpfändet und verkauft ist, ja, wie retten wir dann die Pflegekasse? Es gibt kein langfristiges Konzept. Das, was hier vorgelegt wird, ist kein langfristiges Konzept, sondern es ist einfach ein Loch, das wieder gestopft wird.
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1: Ich bin David Riemer. Entlastung für Verbraucher. Die Inflationsrate in Deutschland ist im Mai deutlich auf 2,6% gesunken. Das geht aus einer ersten Schätzung des Statistischen Bundesamtes hervor. Im April waren die Verbraucherpreise noch um 2,9% im Vergleich zum Vorjahresmonat gestiegen. Vor allem der von der Bundesregierung eingeführte Tankrabatt dämpfte den Preisauftrieb. Trotzdem bleiben die Folgen des Iran-Kriegs spürbar. Haushaltsenergie und Sprit kosteten im Mai 6,6% mehr als vor einem Jahr. Nach dem jüngsten Einschlag einer russischen Drohne im NATO-Land Rumänien hat die Bundesregierung Rumänien Solidarität zugesichert. Der Drohneneinschlag zeige einmal mehr Russlands Bereitschaft zur Eskalation, erklärte Kanzler Merz auf der Plattform X.
2: Die sprengstoffbeladene russische Drohne schlug in der Nacht in das Dach eines Hochhauses ein und entfachte ein Feuer in der Wohnung darunter. Eine 53-Jährige und ihr 14-jähriger Sohn erlitten leichte Brandwunden. Die Drohne stammte offenbar aus einem Schwarm, mit dem Russland einen nahegelegenen ukrainischen Donauhafen angegriffen hatte. Das Verteidigungsministerium hier in Berlin sieht keine grundsätzliche Lageänderung durch den Vorfall. Kanzler Merz erklärte aber, der Vorfall zeige, dass die NATO eine starke Präsenz an der Ostflanke brauche. Aus Berlin Ronny Thor.
1: Die Zahl der Arbeitslosen in Deutschland ist erstmals in diesem Jahr wieder unter die 3-Millionen-Marke gesunken. Laut Bundesagentur für Arbeit waren im Mai 2,95 Millionen Menschen arbeitslos gemeldet. Die Arbeitslosenquote lag damit bei 6,3%.
3: Das sind immer noch 31.000 Menschen mehr als letzten Mai und die Arbeitskräftenachfrage bewege sich nach wie vor auf niedrigem Niveau, so BA-Chefin Nahles.
4: Alles in allem ist die Frühjahrsbelebung in diesem Jahr nicht wirklich in Fahrt gekommen, was angesichts des wirtschaftlichen Umfeldes aber auch erwartbar war.
3: Vom DGB heißt es, Deutschland brauche jetzt wirtschaftliche Stabilität, Investitionen und sichere Beschäftigung. Aus Nürnberg, Janina Singer.
1: Einen Tag vor der Sperre der Brennerstrecke ist ein befürchtetes Verkehrschaos in Tirol vorerst ausgeblieben. Nach Angaben des Autobahnbetreibers fließt der Verkehr trotz hoher Belastung. Zeitweise gab es Staus auf der Brennerroute bei Kiefersfelden und auf italienischer Seite. Morgen wird die Brennerautobahn wegen einer Demonstration von 11 bis 19 Uhr komplett gesperrt. Die Behörden rechnen mit starken Verkehrsbehinderungen und rufen dazu auf, Tirol großräumig zu umfahren.
0: Soweit das Neueste. 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
1: Zum Wetter die aktuelle Vorhersage des Deutschen Wetterdienstes. Fast überall weiterhin freundlich und trocken, Richtung Abend im Westen und Nordwesten lokal schwere Gewitter mit Starkregen und Hagel. Zum Start ins Wochenende dann morgen über der Mitte und Teilen des Südens Schauer oder Gewitter, sonst erneut trocken und viel Sonnenschein bei 25 bis 34 Grad in der Spitze, im Norden etwas kühler.
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6: Kurz nach 16 Uhr, schönen Freitag. 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Ich bin Andreas Dorfmann. Der Countdown läuft, nachher wieder News live am Abend. Darüber spricht Deutschland heute. Noch nie hat eine Regierung das eigene Volk so beschimpft. Warum wirft Kanzler Merz die SPD-Ministerin Baas nicht raus? Die Hintergründe dazu ab 18 Uhr hier bei News, das Radio. Bleiben Sie weiter dran. Jetzt haben wir für Sie Sweet Dreams von den Eurythmics.
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1: Heute lautet unser Thema: In Erfurt droht ein Straßenkampf. Der kommende AfD-Parteitag soll verhindert werden. Die in Umfragen beliebteste Partei soll sich Anfang Juli nicht in Erfurt treffen können. Das hat sich ein Bündnis namens Widersetzen vorgenommen. Dieses Ziel wurde bei den letzten AfD-Parteitagen in Essen und Riesa nicht erreicht. Wohl aber sorgten Krawalltouristen für Chaos auf den Straßen. Delegierte wurden angegangen. Ein Großaufgebot der Polizei war nötig, damit eine Partei ihrer Pflicht zur Versammlung nachkommen konnte. Auch vor Erfurt zeigt sich, das linke Bündnis widersetzt sich nicht einer herbeifantasierten faschistischen Bedrohung. Nein, hier wird die Demokratie ausgehebelt. Und Heidi Reicheneck von der umbenannten SED ist ganz vorne dabei. Linke fremdeln oft mit der Demokratie. Sie halten Volksherrschaft für ein soziales Experiment zur Durchsetzung linker Interessen. Eine Demokratie mit nicht-linken Mehrheiten, gar mit einer rechten Politik, ertragen sie nicht. In einer Erklärung schreibt das Bündnis Widersetzen zum kommenden Erfurter AfD-Bundesparteitag wörtlich: 100 Jahre nach dem NSDAP-Parteitag in Weimar findet der AfD-Parteitag am 4. bis 5. Juli in Erfurt statt. Das Datum? Kein Zufall. Zitat Ende. Linkes Verschwörungsdenken macht also vor: Kalenderzauber, nicht Halt. Und weiter heißt es, Zitat: Widersetzen ist ein bundesweites antifaschistisches Aktionsbündnis, das sich mit massenhaftem zivilen Ungehorsam entschlossen gegen Faschismus und rechte Politik stellt. Das also ist des Pudels Kern. Dass rechte Politik ebenso legitim ist wie linke Politik, wird von vermeintlichen Demokratieschützern nicht geduldet. Die Straße soll entfesselt werden, weil diese Linken nur Linkes ertragen. Die Kampagne läuft. Mehrheitlich junge Frauen mit oftmals problematischen Frisuren waren bereits in Erfurt unterwegs. Die vielen Damen und wenigen Herren klingelten sich durch die arme Nachbarschaft.
2: 60.000 Haustüren, die Mehrheit der Stadt. Wir klopfen als Widersetzen an 60.000 Haustüren. Wir reden mit der Mehrheit der Stadt über den AfD-Bundesparteitag und wir laden alle ein, sich in Erfurt gegen die AfD zu stellen. Wir schaffen Gemeinschaft, Innenhoffeste, Tupperpartys und nicht einfach nur plakatieren, feiern und stickern.
3: Denn Widersetzen betrifft uns alle, jeden einzelnen von uns. Ob jung, ob alt, ob Studi, Azubi, ArbeiterInnen, GewerkschafterInnen, RentnerInnen und alles andere.
4: Wir sind Widersetzen.
2: Deswegen gehen wir am 9. Mai an die Haustüren. Da machen wir großen Aktionstag, also tragt's euch ein. Ab 10.30 Uhr, der Raum wird noch bekannt gegeben über Instagram und alle anderen Channels.
3: Also folgt rein, seid dabei und nur zusammen schaffen wir es, den AfD-Parteitag in unserer Stadt zu verhindern.
1: Man will tatsächlich ganz undemokratisch den Parteitag verhindern. An 60.000 Haustüren wollte man deshalb klopfen. Eine Woche später das Eingeständnis: Am Aktionstag wurden nur 1.545 Erfurter Haustüren beklopft. Was ein Schlag ins antifaschistische Wasser. Doch mit Zielverfehlungen kennen Sozialisten sich ja aus. Die linke PR-Maschinerie läuft weiter. Nun soll eine Online-Kampagne unter dem Titel Make It Count die Massen nach Erfurt locken. Den Text im Video spricht eine sympathisierende Schauspielerin namens Katja Riemann. Sie trug einst in einer deutschen Filmkomödie ein Shirt mit der Aufschrift »Der schönste Busen der Welt«. Im Video Make It Count sagt Riemann nun: Wir kämpfen. Zu sehen sind boxende Frauen, wütende Frauen, schreiende Frauen, ein paar traurige Männer, martialische Posen und Heidi Reicheneck von der umbenannten SED. Sie verschränkt drohend die Arme. Auch sie ist kampfbereit.
5: Wir mischen uns ein. Wir kämpfen. Es liegt an uns, den Unterschied zu machen. Was machst du? Make it count.
1: Wird hier zum Straßenkampf aufgerufen? Will Widersetzen, dass Erfurt brennt? Es ist an der Zeit, sich dieser antifaschistischen Machtanmaßung zu widersetzen. In dieser Hinsicht steht die Demokratie wirklich auf dem Spiel. Das war Kissler Kompakt, Ausgabe 293. Nur selber denken, macht schlau.
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2: Jetzt beginnt der Machtkampf um das Kanzleramt und auch innerhalb der CDU. Nordrhein-Westfalens Ministerpräsident Hendrik Wüst bringt sich offenbar selbst als Einwechselkanzler ins Spiel. Die Reaktion des Kanzlers wirft Fragen auf. Hat Merz noch die Kontrolle über sich und über das Land oder verliert er die Nerven?
3: Wird Friedrich Merz, der unbeliebteste Kanzler aller Zeiten, bald ausgetauscht? Die gesamte Hauptstadtpresse diskutiert jetzt ein Szenario, das innerhalb der Union diskutiert wird, das bei News aber schon Ende April zu lesen war. Und einer scheint diese Gerüchte zu einem Machtkampf besonders laut zu verbreiten. Nordrhein-Westfalens Ministerpräsident Hendrik Wüst. Auf seiner Reise nach Polen, bei der er auch das Vernichtungslager Auschwitz besucht hatte, soll Wüst Journalisten gesagt haben, dass ein NRW-Ministerpräsident immer auch für das Amt des Kanzlers geeignet wäre. Der Beginn eines Machtkampfs um das Kanzleramt? Brodelnde Gerüchte, die Bundeskanzler Friedrich Merz aus der Fassung gebracht haben. Als naiv und gefährliche Zündelei ließ der Kanzler die Spekulationen aus seinem Umfeld kritisieren. Man betreibe das Spiel der AfD, hieß es außerdem, in Richtung der Wüst-Spekulationen. Dass Merz diese Tuscheleien überhaupt kommentiert, sehen viele schon als große Schwäche. Geht der Kanzler allein wegen der Gerüchte um sein Amt an die Decke oder ist doch etwas dran an einem möglichen Kanzlertausch? Nur wüste Spekulationen oder das Ende der Merztage? Darüber sprechen wir jetzt bei News Live.
2: In der Tat. Und worüber mittlerweile Tagesschau, Bildzeitung und viele andere berichten, darüber hatte News zuerst berichtet, über die Operation Kanzlerwechsel, die durch die Union geistert. Sie haben es hier gelesen, kaum noch Rückhalt für Merz in der CDU, kommt jetzt der Kanzlertausch, ein Text des anwesenden geschätzten Kollegen Ralf Schuler. Nun scheint daraus ein Machtkampf zu werden zwischen NRW-Ministerpräsident Hendrik Wüst und dem Kanzler. Wüst soll es selbst gewesen sein, der diese Gerüchte aufgegriffen und erhärtet hat mit sich selbst in der Hauptrolle. Darüber sprechen wir nun und darüber hat berichtet die Journalistin Helene Bubkowski von Table Briefings bei Markus Lanz.
4: Die Geschichte fing eigentlich an als Spekulation. Wir wissen es alle, Friedrich Merz steht in Umfragen nicht gut da. Man glaubt es ja kaum, der unbeliebteste Kanzler, den Deutschland je hatte. Mhm. Und also in der CDU gärt es und man fragt sich, wer kann es eigentlich stattdessen machen? Und dann gab es also eine Reise des Ministerpräsidenten aus Nordrhein-Westfalen, Hendrik Wüst, nach Polen, der ein paar Journalisten dabei hatte und im Wesentlichen gesagt hat, naja, natürlich kann jeder nordrhein-westfälische Ministerpräsident auch potenziell Kanzler werden, was ein Satz ist, den alle nordrhein-westfälischen Ministerpräsidenten außer Hannelore Kraft so gesagt haben. Und dann gibt es aber Spin-Doktoren.
5: Der aber nicht so unschuldig ist, wie er daherkommt.
4: Nicht,
5: ne?
4: So unschuldig ist und trotzdem eigentlich, ja, mehr eine Phrase ist, wenn es nicht die Spin-Doktoren gäbe und so weiter und so weiter, die dann irgendwie vielleicht doch eine Möglichkeit wittern, jedenfalls mal Hendrik Wüst gut aussehen zu lassen.
2: Ja, also Frau Bubrowski, die Kollegin von Table Media, sagt also bei Lanz, das war eigentlich ein Satz, den jeder Ministerpräsident Nordrhein-Westfalen außer Frau Kraft ausgesprochen habe. Zitat, natürlich kann jeder nordrhein-westfälische Ministerpräsident auch potenziell Kanzler werden. Das sei einfach eine Phrase, habe keine weitere Bedeutung. Da frage ich doch gleich mal unseren Chefredakteur Julian Reichelt. Wie schätzt du das ein? Business as usual Phrase, muss er halt sagen.
6: Also entscheidend ist ja, wie Friedrich Merz das einschätzt und der schätzt das ganz eindeutig nicht so ein. Darauf deutet ganz eindeutig die Formulierung hin, wüste Spekulationen, die Friedrich Merz unmittelbar nach dem Aufblubbern dieser Debatte hat streuen lassen. Wüste Spekulationen, sehr erkennbar aus seinem direkten Umfeld gestreut, mutmaßlich von seinem Sprecher Stefan Cornelius an den Kollegen Michael Brücker von Table Media. Und dieses Wortspiel, wüste Spekulation, ist erstens sehr, sehr unprofessionell, zweitens sehr, sehr ungehalten und drittens erkennt man aus diesem Wortspiel, aus der Wut, die aus diesem Wortspiel spricht, dass Friedrich Merz ganz eindeutig Hendrik Wüst unter Verdacht hat. So ein Wortspiel auf Kosten eines Parteifreundes, der für die eigene Macht auch noch enorm wichtig ist. So ein Wortspiel wählt man ja nicht, wenn sich der Zorn direkt gegen eine Person richtet. Friedrich Merz hat Hendrik Wüst unter Verdacht, diesen Satz gesagt zu haben. Und Die Frage stellt sich ja auch, wir haben ja die Bilder eingangs gesehen, bei einer Reise nach Polen, bei der auf einmal ganz viele Hauptstadtjournalisten dabei sind, die Henryk Wüst normalerweise nicht begleiten. Muss ja irgendeine Form von Hinweis, eine Form von Signal gegeben haben, kommt mal mit. Bei einer solchen Reise nach Polen, wo der zumindest mediale Schwerpunkt ja auf dem Vernichtungslager Auschwitz liegt und dem Besuch im Vernichtungslager Auschwitz, wo Henryk Wüst, das sehen wir später noch, ja auch ein sehr bewusst inszeniertes Foto hat erstellen lassen, ist jetzt nicht der normale Rahmen, nicht das normale Umfeld, um den Satz zu sagen, ja natürlich ist ein NRW-Ministerpräsident auch immer ein potenzieller Kanzlerkandidat. Dafür ist Auschwitz, die Rampe von Auschwitz, jetzt normalerweise nicht die klassische und die typische Kulisse. Hm. Da sehen wir das Foto jetzt eingeblendet. Es gibt viele Fotos von Henryk Wüst von dieser Reise, die normale nachrichtliche Pressefotos sind. Dieses Foto hier, das erkennt ja jeder auf den ersten Blick und das war in den letzten Tagen auch schon eine Debatte auf Social Media, ist ein sehr stark, sehr eindeutig inszeniertes Foto, fast kanzlerhaft, möchte man sagen. Das gibt der ganzen Debatte eine weitere bizarre Dimension, dass das Kanzlerhafte offenbar erst den Journalisten vor der Reise nach Auschwitz erzählt wird. Dann werden die Journalisten mit nach Auschwitz genommen. Dann sagt man im Umfeld dieser Auschwitz-Reise den Satz, naja, also ein NRW-Ministerpräsident könnte auch immer Bundeskanzler sein. Und dann inszeniert man sich vor diesem Höllengebäude und an diesem Höllenort, an dieser Rampe von Auschwitz sozusagen von unten fotografiert als weitsichtiger, visionärer Staatsmann. Das Foto sagt natürlich, hier ist ein potenzieller Kanzler. Das ist schon alles einigermaßen bizarr.
2: Einigermaßen bizarr, du hast es angesprochen, Julian. Die Kollegin Bobrowski spricht nur von einer Reise nach Polen. Da wird ja ein wenig verschleiert, dass Henryk Wüst, wie eben gehört, mit zahlreichen Journalisten, unter anderem im nationalsozialistischen Vernichtungslager Auschwitz zu Besuch war, inklusive Fototermin. Und es kamen dann diese Fotos zustande, von denen einige, in deinen Worten, sehr, sehr kanzlerhaft waren. Und so wirken sie auch mächtige, von unten fotografiert, im Hintergrund fliehend die Kulisse, muss man fast schon sagen, des Vernichtungslager. Das ist schon ein sehr gestelltes, ein sehr künstlerisch gewolltes Foto. Das ist natürlich jetzt die Frage, Ralf, auch an dich als einen langjährigen Beobachter. Wie passt das zusammen? Eine Reise, deren zentraler Ort die Reise Auschwitz-Birkenau war. Er nimmt viele Journalisten mit und danach wird überliefert in die Öffentlichkeit. Er habe dort bei dieser Reise gesagt, naja, natürlich muss jeder NRW-Ministerpräsident bereit sein, Kanzler zu werden.
5: Ja, das zeigt eine gewisse machtpolitische Musikalität, um es mal intellektuell auszudrücken. dass so viele Journalisten mitgefahren sind, hängt unter anderem damit zusammen, dass es eine so große Unzufriedenheit in der Union mit der Performance vom Kanzler gibt, dass diese Spekulationen, Kanzlertausch, Minderheitsregierung, seit Monaten ja ins Kraut schießen. Deshalb haben wir das auch so früh berichtet. Tatsache ist aber auch, dass in der Union niemand nach Henryk Wüst ruft. Und trotzdem ist Henryk Wüst gleichwohl als Ministerpräsident von Nordrhein-Westfalen, da stimmt der Satz tatsächlich, einer der Aspiranten. Er hat den größten Landesverband hinter sich. Wenn er nach der Macht greifen würde, hätte er die besten Chancen als im Vergleich zu Michael Kretschmer beispielsweise. Markus Söder ist da auch noch mit im Spiel, aber hat immer das Problem mit der großen CDU. Mit anderen Worten, der Wunsch, Merz wegzuhaben, geht nicht konform mit dem Wunsch, Henryk Wüst im Kanzleramt zu haben. Denn die Leute, die Merz erstmals in der Union in den Vorsitz gewählt haben, die wollten klare Kante, die wollten Anti-Merkel, die wollten endlich wieder Union pur haben. Dafür stand Merz, das spielte er lange Zeit vor, bis in den Wahlkampf hinein. Und Henryk Wüst steht genau dafür nicht. Das heißt, die Basis ist geradezu verzweifelt an diesem Kanzler. Und sie ist noch verzweifelter, weil die Alternative darin besteht, eben nicht eine Neuauflage, einen Merz Reloaded zu bekommen, sondern Henryk Wüst. Trotzdem ist Henryk Wüst von einer Musikalität, dass er weiß, wenn so eine Situation, dass der Kanzler schwankt, dass der Kanzler strauchelt, dass er bei jeder Gelegenheit über Minderheitsregierung spricht, dass er die ja ablehnt, wenn diese Situation da ist, dann kannst du nicht aus der Kulisse springen und sagen, ich mach's. Das geht erst wirklich in der letzten Phase. Du musst erst einmal Bilder produzieren, die zeigen, sieh mal an, der käme in Betracht. Das ist übrigens eine Methode, die Markus Söder brillant beherrscht. er greift nicht verbal an, sondern er hält Reden, die zeigen, naja, also das Gestammel von Angela Merkel, das ist aber jetzt nicht doll gewesen, das wäre eigentlich die Kanzlerrede gewesen. So macht es Henrik Wüst, er produziert die Bilder, er sagt einen Standardsatz, der stimmt und weiß, dass er aufgeladen ist mit dieser Machtkampf-Szenerie. Und das hat natürlich Merz gespürt und schießt auch automatisch. Und das ist genau das Unsouveräne. Wenn Merz ein Politroutinier gewesen wäre, hätte er sofort Freundschaftsbilder mit Henrik Wüst produziert und hätte den sozusagen eingemeindet. Das kriegt er aber nicht hin, weil er sofort unbeherrscht ist und zurückschießt. Und genau das wird ihm mutmaßlich zum Verhängnis werden.
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1: Ich bin David Riemer. Entlastung für Deutschlands Verbraucher. Die Inflation hat an Tempo verloren. Sie lag im Mai um 2,6% nach 2,9% im April. Das hat das Statistische Bundesamt auf Basis vorläufiger Zahlen mitgeteilt. Grund für die abgebremste Inflation könnte der Tankrabatt sein.
2: Der Iran-Krieg hat vor allem die Energiepreise in die Höhe getrieben und damit auch die Inflation im April. Nun ist die Teuerungsrate im Mai aber offenbar gedrosselt worden, ein gutes Stück, obwohl der Iran-Krieg und die Sperrung der Straße von Hormuz insbesondere weiter die Preise treiben. Es liegt nahe, dass der von der Regierung gewährte Tankrabatt von rund 17 Cent pro Liter Sprit dabei eine Rolle spielt. Allerdings läuft der Tankrabatt, wenn er nicht verlängert wird, Ende Juni aus. Und Volkswirte fürchten, dass die höheren Energiepreise erst noch nach und nach auf Lebensmittel und Dienstleistungen durchschlagen. Aus Berlin, Ronny Tochau.
1: Nach dem Einschlag einer russischen Drohne in ein Wohnhaus in Rumänien nahe der Grenze zur Ukraine will das EU- und NATO-Land seine Verteidigung in dem Gebiet verstärken. Rumänien bat die NATO um einen beschleunigten Transfer bereits zugesagter Drohnenabwehrtechnik. Staatspräsident Dahn machte Russland für den Vorfall verantwortlich. Die mit Sprengstoff beladene Drohne schlug in der Stadt Galati ein, zwei Bewohner wurden leicht verletzt. NATO und EU sicherten Rumänien ihre Unterstützung zu. Der Frühling dieses Jahr war deutlich wärmer und sonniger als im Schnitt. Vor allem die vielen Sonnenstunden in den Frühjahrsmonaten erinnern eher an südliche Breiten. Das teilte der Deutsche Wetterdienst in seiner vorläufigen Frühlingsbilanz mit.
3: Gut 2 Grad wärmer als üblich war es bei uns und damit gehört dieses Frühjahr zu den 10 mildesten überhaupt, also seit Beginn der Wetteraufzeichnungen. Geregnet hat's dagegen wenig, der April war definitiv zu trocken. Im Mai kam dann wie auf Knopfdruck der Sommer-Freibadwetter, vor allem im Norden und Nordosten. Osten gab Sonne satt und das war, sagen die Experten, ein Rekordlichtangebot. Fast wie in Spanien. Claudia Wächter, Nachrichtenredaktion.
1: Ex-Bundesverkehrsminister Scheuer soll sich wegen des Vorwurfs einer Falschaussage im Zusammenhang mit der gescheiterten PKW-Maut vor Gericht verantworten. Das Landgericht Berlin hat eine entsprechende Anklage zugelassen, teilt eine Gerichtssprecherin mit. Die Berliner Staatsanwaltschaft wirft dem 51-Jährigen vor, vor dem Mautuntersuchungsausschuss des Bundestags gelogen zu haben. Der ehemalige CSU-Minister weist den Vorwurf zurück.
0: Soweit das Neueste. 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
1: Zum Wetter die aktuelle Vorhersage des Deutschen Wetterdienstes. Fast überall weiterhin freundlich und trocken, Richtung Abend im Westen und Nordwesten lokal schwere Gewitter mit Starkregen und Hagel. Zum Start ins Wochenende dann morgen über der Mitte und Teilen des Südens Schauer oder Gewitter, sonst erneut trocken und viel Sonnenschein bei 25 bis 34 Grad in der Spitze, im Norden etwas kühler.
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5: Es ist kurz nach 17 Uhr. Einen schönen Freitag. Freitag ist Freitag. Ich bin Andreas Dorfmann. Der Countdown läuft. Nachher wieder News live am Abend. Und darüber spricht Deutschland heute. Noch nie hat eine Regierung das eigene Volk so beschimpft. Warum wirft Kanzler Merz die SPD-Ministerin Baas nicht raus? Die Hintergründe dazu ab 18 Uhr hier bei News das Radio. Bleiben Sie weiter dran. Jetzt haben wir für Sie Go West von den Pet Shop Boys.
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2: Millionen Menschen in Deutschland sind mit falschen Wahrheiten getäuscht worden. Unser strategisch nationales Ziel darf daher nicht die Klimaneutralität sein. Unser strategisch nationales Ziel muss atemberaubendes Wachstum durch technologischen Fortschritt sein, der wiederum dann zu klimaneutralen Kraftwerken führen kann. Wer eine solche Klimaneutralität für Wohnen und Verkehr fordert, der fordert nichts anderes als Verarmung und wirtschaftlichen Untergang. Wir müssen uns wieder daran erinnern, dass der Staat abseits seiner legitimen Aufgaben nichts besser erledigen, nichts kreativer schaffen, nichts effizienter optimieren, nichts erfolgreicher und innovativer gestalten kann als seine Bürger in Freiheit, unbehelligt von einer Bürokratie der Allmachtsfantasien, die sich immer mehr von unserem Leben einverleibt, immer mehr freie Entscheidungen unter Antrags- und Genehmigungsvorbehalt stellt und uns dabei immer mehr Bürokraten lähmen, die immer noch mehr Langsamkeit und Regulierung erschaffen. Keine Regierung, kein Parteienstaat wird sich jemals freiwillig selbst verschlanken, sich in Macht und Mitteln reduzieren. Und deswegen braucht es einen Außenseiter, der nur ein einziges Ziel verfolgt, dem Staat so viel Steuergeld wie möglich zu entziehen. Was wir wollen, ist eine Agenda der Entfesselung. Wir wollen von der teuersten Energie der Welt zur billigsten Energie der Welt. Wir wollen Weltmeister im Kraftwerksbau sein und wieder werden. Wir werden aussteigen aus jeglicher Regulierung, unter der die EU Deutschland vorschreiben kann, wie viele Kraftwerke mit wie viel Leistung wir hier in Deutschland überhaupt bauen dürfen. Wir bezahlen die EU. Wir sollten nicht dafür bezahlen, uns in den eigenen Untergang regulieren zu lassen. Wir wollen jegliche Technologieverbote nicht modifizieren oder anpassen. Wir wollen sie restlos abschaffen. Wir wollen bauen dürfen, was wir besser bauen können als der Rest dieser Welt. Wir wollen das wahnwitzige System der CO2-Bepreisung nicht reformieren oder verbessern. Wir wollen es restlos abschaffen. Kein Staat sollte seine Bürger und seine Wirtschaft mit Steuern auf die Luft drangsalieren. Wir Deutsche zahlen 20% aller CO2-Gebühren, die weltweit erhoben werden. Wir machen 1% der Weltbevölkerung und 2% des CO2-Ausstoßes aus, aber wir zahlen 20% aller CO2-Gebühren. Wir werden dieses System aufkündigen. Wir schaffen jegliche sogenannte Klimagesetzgebung, die Bürgern und Wirtschaft künstliche Ideologiekosten auferlegt, ersatzlos ab. Wir leiten restlos alle Gelder, die als Entwicklungshilfe ins Ausland fließen, in Forschung in Deutschland um. Wir investieren diese 30 Milliarden Euro pro Jahr in Fortschritt und Technik, Technologie made in Germany. Wir streichen jegliches Steuergeld für politische Zwecke. Nichtregierungsorganisationen sollten wieder Nichtregierungsorganisationen heißen, weil sie eben nicht von der Regierung und vom Staat finanziert werden. Nicht, weil sie unter diesem Tarnnamen den politischen Kampf betreiben, den der Staat eigentlich nicht führen darf. Wir bereinigen den Haushalt um sämtliche politischen und parteipolitischen Ausgaben. Ja, wir treten ganz bewusst und aus tiefster Überzeugung in diesen politischen Kampf mit diesem steuergeldfinanzierten Milieu, das getarnt hinter schönen Begrifflichkeiten den aggressiven Kampf gegen unsere Wirtschaftsordnung führt. Diese Leute haben natürlich jedes Recht, ihre Argumente vorzutragen, aber wir haben jedes Recht, diese Argumente nicht zwangsfinanzieren und ihnen mit Steuergeld zur Wirkmacht verhelfen zu müssen. Bei allen Zukunftstechnologien gleichen wir unsere Marktbedingungen unseren großen Wettbewerbern, den USA und China, an. Was dort nicht durch Regulierung beschränkt ist und gehemmt ist, sollte es bei uns auch nicht sein. Wir setzen die EU-Bürokratie in Brüssel darüber in Kenntnis, dass wir jegliche Regulierung aussetzen werden, die deutscher Wettbewerbsfähigkeit schadet. Wir laden alle EU-Staaten ein, das gemeinsam zu tun. Wir aber können jetzt schon sicher sagen, wir werden es tun. Wir sind überzeugt davon, dass nur weniger Belastung durch Steuern zu mehr Wachstum und somit zu mehr Steuereinnahmen führen kann. Wir glauben an höhere Steuereinnahmen durch niedrigere Steuern. Dementsprechend senken wir alle Steuersätze um zunächst 3 Punkte. Die Gegenfinanzierung erfolgt durch Wachstum und radikale Sparmaßnahmen beim Staat selbst. Die Party des Staatssektors, das versprechen wir, ist ein für alle Mal vorbei. Ja, Wir brauchen auch Sozialreformen. Die erste, zwingendste, dringendste und logischste Sozialreform ist, dass der deutsche Sozialstaat die Deutschen zu unterstützen hat. Wir sichern ihn, indem wir ihn absichern gegen illegale Massenmigration. Wir dürfen sagen, dass das Geld, das wir Deutsche erarbeiten, dem deutschen Wohl dienen und unseren Nutzen mehren sollte. Das soll wieder die nobelste Selbstverständlichkeit in unserem Land sein. Aber auch dann werden alle übrigen Reformen nur ins Leere laufen, wenn es dem Staat weiterhin gestattet ist, Steuern und Strafgebühren auf Energie zu erheben, nicht zur Erfüllung seiner legitimen Aufgaben, sondern zur Durchsetzung von Ideologie, zur Kontrolle der Menschen und zum gesellschaftlichen Umbau. Der Staat, dieser Staat, darf nicht weiter Leben und Produktion unerträglich teuer machen, um uns umzuerziehen und einem götzenhaften Klimaziel zu dienen, an das niemand auf der Welt noch ernsthaft glaubt. Wir können dem Klima durch Innovation und Wachstum dienen, nicht durch Knechtschaft und Planwirtschaft. Wir sollen all dieses gescheiterte Gedankengut des letzten grünsozialistischen Jahrzehnts hinter uns lassen und die gescheiterte Energiewende auf den Schrotthaufen der Geschichte werfen, wo schon ihr roter Bruder, der klassische Sozialismus, liegt. Sie und ich, wir alle miteinander, haben über unsere wirtschaftliche Zukunft zu entscheiden. Wollen wir in Freiheit für uns und unsere Kinder arbeiten oder wollen wir uns in die Knechtschaft begeben, in der wir nur noch finanzieren, was eine kleine Hauptstadtelite uns aufzwingt? Niedergang durch Ideologie und Massenmigration. Ich sage, unsere Entscheidung könnte nicht klarer sein. Wir wählen die Freiheit.
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2: Und nun weiter mit meinen fabelhaften Gästen. Birgit Keller, Bestsellerautorin, Kolumnistin und Chefredakteurin

0: Statement.
1: Guten Morgen allerseits.
0: Und du stammst ja auch oder wohnst ja auch in Nordrhein-Westfalen. Also ich genau. dachte vorhin bei der Debatte über Wüst, das ist dein Landesvater.
1: Das. Oh.
0: Oder?
1: ein bisschen läuft es mir kalt den Rücken runter bei diesem Begriff, weil wir ja dann doch eher, glaube ich, so ähnlicher Jahrgang sind. Aber ja, Hendrik Wüst ist sozusagen aus derselben jungen Union gewachsen, wo ich auch noch Mitglied war. Insofern ist das für mich durchaus nah. Ich wohne neben Düsseldorf das ist, deswegen sehe ich die Landespolitik eben auch, sagen wir mal, real vor Ort und sehe auch irgendwie, wie dieses Schwarz-Grün eben viele Probleme einfach wegschweigt.
0: Und da sagst du etwas lächelnd, ach Landesvater, was sollen wir beide da schon sagen? Ralf Schuler, Politikchef, unser Landesvater ist Kai Wegner.
2: Du nimmst mir den Scherz aus dem Munde, obwohl das gar nicht zum Lachen ist.
0: Ja, ja. Aber ist so, sind wir auch mitgeschlagen.
2: Ja, ich bin sehr froh, dass ich ein Berliner bin.
0: Ja, das klang sehr überzeugend, aber mach sich keine Sorgen. Ralf Schuler ist gerne hier und jetzt reden wir nicht mehr über Kai Wegner. Es hebt sofort die Laune. Schön, dass Sie bei uns sind. Ich bin Alexander Kissler. Hier bei News sind Sie richtig. Unser erstes Thema. Die Pflegekassen sind massiv verschuldet. Die CDU schlägt nun vor, der Staat solle doch auf das Eigentum der Pflegebedürftigen zurückgreifen, um so das fehlende Geld zu besorgen. Darüber diskutieren wir jetzt hier bei News Live.
3: Milliardenschwere Finanzlöcher in der Pflegeversicherung. Bis 2030 fehlen den Kassen 17,4 Milliarden Euro. Eine Explosion der Beiträge droht. Gesundheitsministerin Nina Wagen arbeitet jetzt an einer Reform, die die Pflegekassen fit für die Zukunft machen soll. Harte Einschnitte drohen. Jetzt fordert die Union einen stärkeren Zugriff auf Privatvermögen im Pflegefall. CDU-Fraktionsvize Albert Stegemann spricht sich dafür aus, dass Menschen zunächst eigenes Vermögen einsetzen sollen, bevor die Allgemeinheit zahlt. Das eigene Haus oder die Eigentumswohnung sind kein Tabu mehr.
4: Sicherlich kommen dort auch noch unangenehme Diskussionen auf uns zu, wenn es um Vermögen geht, wenn es darum geht, welche Vermögen können möglicherweise geschützt werden und welche werden möglicherweise zukünftig nicht mehr geschützt werden können.
3: Auch die Wirtschaftsweisen sprechen sich in ihrem neuen Frühjahrsgutachten für eine höhere Eigenbeteiligung bei der Pflege und für strengere Pflegegeldeinstufungen aus. Dazu sagt die Vorsitzende der Wirtschaftsweisen, Monika Schnitzer.
5: Gleichzeitig aber die Finanzierung generationengerechter zu gestalten und die Eigenverantwortung der Pflegebedürftigen stärker zu berücksichtigen.
3: Deutschland ist EU-weit Schlusslicht bei Wohneigentum. Jetzt will der Staat im Pflegefall und bei Finanznot auch da noch ran? Darüber sprechen wir jetzt bei News Live.
0: Darüber sprechen wir jetzt hier bei News Live und darüber müssen wir jetzt sprechen, weil jeder hat in seinem Bekannten- oder Familienkreis hochbetagte Menschen, die mutmaßlich angewiesen sind auf das Pflegesystem und sein Leben lang ist man ja auch gezwungen, in die Pflegekasse einzuzahlen. Wir reden also von einem drohenden Kollaps der Pflegekassen und um diesen Kollaps abzuwenden, sind nun dramatische Folgen geplant, dramatische Maßnahmen. Die Beiträge sollen steigen, müssen vermutlich steigen, das Netto vom Brutto wäre dann geringer. Unionsfraktionsvize Albert Stegemann kündigte nun unangenehme, ja emotionale Diskussionen an.
4: Sicherlich kommen dort auch noch unangenehme Diskussionen auf uns zu, wenn es um Vermögen geht, wenn es darum geht, welche Vermögen können möglicherweise geschützt werden und welche werden möglicherweise zukünftig nicht mehr geschützt werden können. Ich weiß, das sind sehr emotionale Diskussionen. Ich fürchte, das werden wir aushalten müssen, denn die Aufgaben sind in der Tat sehr, sehr groß.
0: Um es persönlich zu sagen, ziemlich unangemessen und kaum auszuhalten, fand ich diese Formulierung von Herrn Stegemann. Es dürfe kein Erbenschutzprogramm geben. Das heißt also, die CDU ist bereit, in das Eigentum einzugreifen, das Eigentumsrecht zu relativieren, um die Pflegekasse zu sanieren. Im Wortlaut sagte Stegemann, wer Vermögen besitzt, muss zunächst eigenes Vermögen einsetzen, auch das Eigenheim, bevor die Gemeinschaft zahlt. Da frage ich nun mal unseren Fachmann für Kassen und Artverwandtes, das Eigenheim muss eingesetzt werden, bevor die Gemeinschaft zahlt. Das wäre neu, dass das Eigenheim der Pflegebedürftigen angetastet werden soll, um für die Pflegekosten aufzukommen.
2: Das wäre in der Tat eine neue Qualität, dass man auf das liquide Vermögen von Pflegepatienten zurückgreift. Das ist auch jetzt schon so. Du musst also dein eigenes Vermögen erstmal weitgehend bis zu einem Schutzvermögen aufbrauchen. Und jetzt auch immobiles Vermögen heranzuziehen, ist eine neue Idee. Ich weiß nicht, ob Stegemann ist ja Landwirt, ob er die zu Ende gedacht hat. Bauern müssten dann auch ihr Unternehmen ihren Hof möglicherweise veräußern, um, wenn sie gepflegt werden und da größere Kosten auflaufen. Also wenn man das zu Ende denkt, ist natürlich nicht ganz klar, warum eigentlich nur das genützte Wohneigentum herangezogen wird. Handwerker, Mittelständler müssten dann eigentlich ihr Betriebsvermögen auch heranziehen. Also wie man das abgrenzen will, weiß ich nicht so genau. Aber wahrscheinlich lässt sich das machen mit bürokratischem Aufwand. Fakt ist, dass er hier sozusagen ein Alarmsignal sendet, dass die Pflegekassen so leer sind, dass man, es gibt nur wenige Stellschrauben, dass man eben entweder neues Geld erschließen muss, um sie zu füllen, oder aber die Leistungen so zurückfahren, dass eben weniger Leute gepflegt werden. Da gibt es natürlich auch eine ganze Menge Stellschrauben, irgendwelche Zuschüsse für Reinigungskräfte, die man beispielsweise kriegt, die allerdings auch nur gezahlt werden, wenn man die Rechnung vorweisen kann. Aber dass die Kassen in Not sind, das ist nichts Neues. Und das wusste man eigentlich bei Einführung Mitte der 90er Jahre, wusste man das schon, weil die Kinder, die heute einzahlen müssten in das Pflege, damals schon nicht geboren waren, haben etliche Leute darauf hingewiesen, ist nicht gehört worden, weil es klang eigentlich sehr schön, wir sind die soziale Bundesregierung, damals unter Helmut Kohl, wir kümmern uns darum, dass gepflegt wird, wie das dann in 30 Jahren mit der Finanzierung aussieht, das hat man dann den nachfolgenden Generationen überlassen.
0: Herr Stegemann zieht ja hier mit meinen Worten den Gerechtigkeitsjoker. Er sagt, es kann nicht sein, dass die Gemeinschaft, so formulierte er es, dass die Gemeinschaft zahlt für die Pflegekosten eines alten Menschen, wenn dieser alte Mensch über Wohneigentum verfügt. Verfängt diese Gerechtigkeitsargumentation?
1: Auf den ersten Blick ja, weil es ja plausibel klingt, dass man sagt, ja, wenn aber jemand sozusagen reich genug ist, weil er besitzt ja hier ein großes Haus und er hat Eigentum, warum sollte die Solidargemeinschaft einspringen, wenn es doch gar nicht notwendig ist, weil hier ja ein eigenes Vermögen vorliegt. Also auf den ersten Blick erscheint das durchaus eine plausible Argumentation, die man auch zum Stück weit natürlich irgendwo mitgehen kann. Gehen wir ja auch schon mit. Ralf hat ja schon darauf verwiesen, die Barvermögen werden ja schon sozusagen mit berücksichtigt, was irgendwo richtig ist.
2: Aber, auch die der Kinder übrigens.
1: Ja, auch die Kinder. Wenn man Kinder hat sozusagen, dann bist du als Kind, wirst du auch mit zur Verantwortung gezogen, um die Pflege deiner Eltern mit zu finanzieren. Die Kehrseite dieser Medaille ist allerdings, dass man hier genau genommen sagt, wenn du so dumm bist, dein ganzes Leben lang gespart zu haben, um dein Häuschen abzubezahlen, damit du im Alter mietfrei wohnen kannst und dir nicht Sorgen machen musst, ob du aus deiner Wohnung rausfliegst oder ob du die Miete noch bezahlen kannst, dann bist du jetzt in der Pflege, aber bitteschön der Dumme. Weil du hast nämlich vorgesorgt, du warst verantwortungsbewusst, du hast also dein Geld nicht versoffen und verspielt, sondern du hast vorgesorgt für das Alter. Und jetzt wirst du genau dafür abgestraft. Du wirst aber auch abgestraft, wenn du Kinder in die Welt gesetzt hast, die dich möglicherweise pflegen und die selber ein. Du hast also, sagen wir mal, vielleicht steuerzahlende Kinder großgezogen, dann werden wir auch die alle zur Kasse bitten. Während wir diejenigen, die keine Kinder in die Welt gesetzt haben, also auch kein Geld investiert haben in die nächste Generation, voll durchfinanzieren. Das heißt, das, was wir hier präsentiert bekommen, ist eine neue Variante oder nochmal sozusagen eine Option, wie wir diejenigen zur Kasse bitten, die noch Geld haben, die noch Vermögen haben, weil sie so blöd waren, das anzuhäufen, anstatt ihr ganzes Leben lang darauf zu vertrauen, dass egal was sie machen, der Staat einspringt, wenn sie kein Geld mehr haben. Und hier sieht man, dass einfach diese gesamte Konstruktion der Reform, der sogenannten Reform der Rentenkasse, in Wahrheit gar keine Reform ist, weil sie nicht nachhaltig ist. Ja, denn irgendwann hast du alle Eigenheime enteignet und dann, was machen wir dann mit der Pflegekasse? Wir haben dann immer noch zu wenig Kinder hier, die als Einzahler ins System kommen. Wir haben immer noch zu wenig Kinder, weil die Menschen immer weniger Kinder bekommen. Also entsprechend auch gerade, sagen wir mal, am Anfang einer Pflegebedürftigkeit massiv Kinder ja einspringen und für ihre Eltern versuchen zu sorgen, zu helfen, bis es dann vielleicht irgendwann nicht mehr geht. Ja, und es ist natürlich in dritter Weise noch kurzsichtig, denn wenn, sagen wir mal, also wir Oma zwingen, dass ihr Häuschen verkauft wird, weil es gebraucht wird für die Pflege, muss sie auch raus aus diesem Haus. Ja, dann müssen wir aber einen anderen Wohnraum finanzieren und dann sind wir wieder zur Kasse gebeten. Weil wo soll denn Oma bitte schön hin? Ja, das heißt, all diese Leute, die in ihrem Wohneigentum sind und vielleicht zu Hause gepflegt werden, was immer noch eine günstigere Variante ist als ein Heimplatz, der astronomisch teuer ist, all diese eigentlich, sagen wir mal, guten Varianten, so wie die Menschen auch alt werden wollen, so wie es günstiger ist zu pflegen, wenn Angehörige mithelfen und so weiter, diese Optionen werden abgestraft durch diesen Vorstoß, während alle profitieren oder unterstützt werden, die verantwortungslos handeln, die nicht sparen, die kein Vermögen anhäufen und die keine Kinder in die Welt setzen.
2: Eine kleine Ergänzung noch. Du hast dir ein Haus angespart, du hast Kinder großgezogen und du hast während der ganzen Zeit in die Pflegekasse eingezahlt und denkst, ich habe ja Pflegeversicherung gezahlt, jetzt werde ich ja gepflegt. Diese Rechnung geht aber nicht auf. Und dann kommt Herr Stegemann und es kommt das böse Erwachen.
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Missing You von John Wade bei News Radio. Gleich ist es 18 Uhr. Schönen Freitag. Ich bin Andreas Dorfmann. Der Countdown läuft. In Kürze wieder News Live am Abend. Darüber spricht Deutschland heute. Noch nie hat eine Regierung das eigene Volk so beschimpft. Warum wirft Kanzler Merz die SPD-Ministerin Baas nicht raus? Die Hintergründe dazu in Kürze ab 18 Uhr hier bei News, das Radio. Bleiben Sie weiter dran. Jetzt haben wir für Sie Iris von den Goo Goo Dolls.

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1: Es ist 18 Uhr. Guten Abend, meine Damen und Herren. Am Freitag, Freutag in einer verkürzten Woche. Auch heute wieder viele Nachrichten und wir haben die für Sie ausgewählt, die man genauer betrachten muss. Darüber spricht Deutschland heute Abend. Unternehmer schreibt Brandbrief an Bärbel Baas und fordert, treten Sie zurück. Landesmedienanstalten planen Zensur von News und den sozialen Medien. Antifa ruft zur Blockade gegen die AfD auf und die Polizei sieht keinen Grund zum Handeln. Meine Gäste bei News Live am Abend sind heute News-Kommentator Alexander Kistler. Herzlich willkommen, Alexander.
2: Ja, schönen guten Abend. Ich freue mich sehr, mal wieder hier sein zu dürfen zum Abschluss der Woche. Was kann es Schöneres geben?
1: Ja. Und auch wieder herzlich willkommen, es ist Freitag, Freutag für Apollo News Politikchef Max Roland.
3: So ist es, schön hier zu sein.
1: Ich bin Andreas Dorfmann, schön, dass Sie alle eingeschaltet haben, Radio oder X, beziehungsweise auf YouTube, wenn Sie uns auch sehen wollen. Im Laufe der Sendung schalten wir übrigens auch noch den Medienanwalt Joachim Steinhöfel und die AfD-Landtagsabgeordnete Wiebke Musal zu. Bei uns gibt es immer das Wichtigste vom Tage, über das ganz Deutschland spricht. Wir steigen ein mit einer Breaking News. Gespannte Lage im Situation Room, dem Lagezentrum im Weißen Haus in Washington. US-Präsident Donald Trump ist dort vor wenigen Augenblicken mit seinen Beratern zusammengekommen. Hinter verschlossenen Türen wird ein Friedensdeal mit dem Iran beraten. Trump schrieb auf seinem eigenen Netzwerk Truth Social, ich werde mich jetzt im Situation Room treffen, um eine endgültige Entscheidung zu treffen. Zu den Eckpunkten der Vereinbarung sagte Trump, dass der Iran zustimmen müsse, niemals eine Nuklearwaffe oder Bombe zu besitzen und dass die Straße von Hormuz sofort geöffnet werden müsse, ohne Gebühren oder Einschränkungen für den Schiffsverkehr. Er erklärte außerdem, dass vom Iran in der Wasserstraße verlegte Minen beseitigt werden müssten. Zudem kündigte er an, dass die US-Blockade der Meerenge aufgehoben werde, so dass Schiffe, die in der Passage festsaßen, ihre Fahrt wieder aufnehmen könnten. Die Kernforderungen hatte Trump schon gestern genannt, aber dass er jetzt seine Berater zusammenruft, lässt auf einen Durchbruch hoffen. Auch Fox News, CNN und andere amerikanische Sender sind mit Breaking News auf die Lage eingestiegen. Mehr steht im Moment noch nicht fest. Sobald ein Durchbruch kommt, erfahren Sie es in unserer News-App oder hier noch bei News Live am Abend.
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1: Bärbel Baas und kein Ende. Kompromissvorschläge lehnt sie ab. Bullshit, basta. Dann wird sie auf dem Arbeitgebertag ausgelacht. Dann erklärt sie Unternehmer zum Feind. Dann ignoriert sie Einwanderung in Sozialsysteme. Und nun hat sie die Deutschen noch als Einheitsbraun hingestellt. Kanzler Merz schweigt dazu, aber die öffentliche Meinung kocht. Und nun hat ein Unternehmer einen Brandbrief geschrieben. Darüber sprechen wir jetzt bei News Live am Abend. Die Forderung ist eindeutig, treten Sie zurück. Und das nicht einfach in den Wind gesprochen, sondern heute über die Bild-Zeitung veröffentlicht. Ist das übertrieben, das über die Bild-Zeitung jetzt zu machen, Herr Roland?
3: Naja, wenn ich möglichst große Außenwirkung für meine Aussagen haben möchte, würde ich natürlich auch zur Bild-Zeitung gehen. Das ist insofern folgerichtig und ich finde, den Appell von diesem Mann können wirklich mal so viele Leute wie möglich hören. Das ist ja ein Name in unserer Bundesrepublik, der ja wirklich einschlägt wie Donner.
1: Ein Brandbrief über eine Zeitung zu verbreiten, was sagt das aus, Alexander?
2: Es kocht in Deutschland, es brodelt in Deutschland, es gärt in Deutschland. Der Wirtschaft ist längst schon die Hutschnur gerissen. Die Wirtschaft fühlt sich nicht ernst genommen. Und das ausgerechnet von einem Kanzler, der mit dem Versprechen angetreten ist, er werde die Wirtschaft und nur die Wirtschaft und vor allem die Wirtschaft zur Chefsache machen. Und daran erinnern ihn nun tagtäglich Unternehmer. Die Unternehmen sitzen vor der Situation, dass ihnen Geschäftszweige wegbrechen, dass ihnen ganze Auftragszweige wegbrechen, weil das Ausland billiger, kostengünstiger, zuverlässiger und stabiler produziert, ja, oftmals. Und dann sitzen deutsche Weltmarktführer oftmals, mittelstandsgeprägte Unternehmen hier, die das Land nicht so einfach verlassen können wie multinationale Global Player und sagen, verdammt nochmal, wir brauchen hier gute Arbeitsbedingungen, gute Produktionsbedingungen, weil nur wenn die Wirtschaft floriert, können wir uns auch den Sozialstaat leisten. Also immer mehr Wirtschaftslenkern, immer mehr Köpfen des Mittelstandes bricht, ist längst der Geduldsfaden gerissen und dieser Brandbrief ist ein weiterer Brandbrief einer langen Reihe von Brandbriefen, die eine einzige Aussage haben. Friedrich Merz, deine Kanzlerschaft wird endgültig als Witz in die Geschichte eingehen, wenn dir es nicht gelingt, in der Wirtschaft das Ruder rumzureißen.
1: Ich habe es in der Anmoderation gesagt, Kanzler Merz schweigt, kann, soll, muss der Kanzler intervenieren, Herr Roland?
3: Der Kanzler hätte wahrscheinlich schon sehr viel früher intervenieren müssen bei dieser Bärbel-Bullshit-Bars. Es ist ja von Anfang an völlig klar gewesen, dass sie nicht nur die Ziele des Kanzlers, sondern auch seine Problemanalyse nicht teilt. Also erinnern wir uns nur als beispielhaft jetzt aus den letzten Wochen, es wandert niemand in unsere Sozialsysteme ein. Da muss man doch wirklich also aktiv regelrecht sich vernagelt haben, um als zuständige Ministerin, die alle Zahlen dazu hat, aus dem Sozialsystem so etwas zu sagen. Also eigentlich ist der Abgang überfällig.
1: Es wurde bereits erwähnt, geschrieben hat den Brandbrief ein mächtiger Unternehmer, Martin Herrenknecht, 83 Jahre alt, Gründer des gleichnamigen Weltmarktführers für Tunnelbohrmaschinen. Martin Herrenknecht ist kein Stammtischpolitiker. Er führt seit 50 Jahren ein Unternehmen, das Megaprojekte auf allen Kontinenten stemmt. Trotzdem oder gerade deshalb rechnet er jetzt öffentlich mit der Bundesregierung ab. Wie ungewöhnlich ist es, dass ein Unternehmer dieses Formats, also wirklich ein ganz, ganz großer Unternehmer, so eine direkte persönliche Konfrontation mit einer Ministerin sucht, Alexander.
2: Ja, ich würde mal sagen, das Ungewöhnliche von gestern ist die Normalität von heute. Wir hatten mal eine ganz gewöhnliche, im Sinne von gut funktionierende, florierende Wirtschaft in Deutschland. Jahrzehntelang hatten wir hohe Beschäftigungszahlen, hohe Profite wurden erwirtschaftet. Den Deutschen ging es gut, und zwar sowohl den einzelnen Deutschen als auch den Unternehmern, als auch davon abgeleitet dem Staat. Heute geht es nur noch dem Staat gut, er schwimmt im Geld, kommt damit aber trotzdem nicht aus. Die Bürger zahlen die Zeche für eine verkorkste Wirtschaftspolitik und die Unternehmer erst recht. Und jeder persönlich verantwortliche Unternehmer weiß, wenn ich morgen nicht mehr genügend Aufträge habe, dann kann ich die Gehälter für meine Arbeitnehmer nicht mehr unterzahlen. Der schaut dann in die Gesichter von Familienvätern und von Müttern und muss denen dann vielleicht sagen, tut mir leid, ich muss dich entlassen, aber ich kann nichts dafür. Es sind diese verdammten Rahmenbedingungen, die diese verdammte Regierung, Entschuldigung, nicht in der Lage ist, in Ordnung zu bringen, die daran schuld ist, dass ich euch nicht mehr bezahlen kann. Die Brandbriefe häufen sich. Martin Herrenknecht hat völlig recht, wenn er sagt, Frau Baas ist längst untragbar geworden. Es gab auch andere Brandbriefe, genauso deutlich neulich die Trumpfchefin Nicola Leibinger-Kammüller. Sie hat gesagt, seit Kriegsende war die wirtschaftliche Lage in Deutschland noch nie so dramatisch, da war Corona nichts dagegen. Wir haben marode Strukturen in jeder Hinsicht. Meine Güte, marode Strukturen in jeder Hinsicht. Also das letzte verbliebene Rückgrat des deutschen Wohlstandes, des deutschen Wohlergehens, der Mittelstand, der bröckelt, der ist morsch geworden, der ist teilweise schon hinweggeschwemmt worden von der internationalen Konkurrenz, unterhöhlt worden von den schlechten Arbeitsbedingungen, und dafür ist verantwortlich die Bundesregierung. Deine Frage zu beantworten, ist das letzte Mittel, einen solchen Brandbrief öffentlich zu machen, aber immer mehr Unternehmer greifen zu diesem letzten Mitten, weil ihnen wirklich das Wasser oben steht.
1: Sagt News-Kommentator Alexander Kissler bei News Live am Abend um 18:08. Der Kern des Vorwurfs gegen Baas, sie lasse sich von Parteilinken und Gewerkschaftlern treiben. Ja, in einer Koalition ist das natürlich eine politische Gratwanderung. Wie fair ist denn dieser Vorwurf und was ist tatsächlich Rolle der Gewerkschaften im Verhältnis zur Arbeitsministerin, Herr Roland?
3: Drehen wir es mal um, die letzte Frage zuerst. Die Rolle von Gewerkschaften ist natürlich, die Arbeitnehmerinteressen zu vertreten. Das ist auch alles gut und richtig, nur ist die Frage, tun die Gewerkschaften das wirklich? Ich habe den Eindruck zuletzt, wenn man an Jasmin Fahimi, die DGB-Chefin, denkt, die gegen Sozialabbau auf die Straße geht, also nicht für die arbeitende Bevölkerung, sondern explizit für die nicht arbeitende Bevölkerung, ankündigt Generalstreik und so etwas. Also die scheinen sich ja kaum noch für die Arbeiter einzusetzen. Das muss man, glaube ich, einfach so konstatieren. Was war nochmal die zweite Frage?
1: Die zweite Frage kann ich nochmal gerne wiederholen. Also ist die tatsächliche Rolle der Gewerkschaften im Verhältnis zur Arbeitsministerin so fair? Also dieser Vorwurf, ist er fair gegenüber der Arbeitsministerin Baas?
3: Naja, Bärbel Baas muss ein paar Dinge umsetzen, die sie, wie sie ja selber auch sagt, sehr ungern umsetzt. Zum Beispiel 8-Stunden-Tag. Ist ja auch bemerkenswert, dass die zuständige Ministerin sagt, ja, mein Herz hängt an diesem Projekt nicht, was ich umsetzen soll. kann man auch mal so zur Kenntnis nehmen. Natürlich gerät Frau Baas da unter Druck, aber eigentlich haben die Gewerkschaften in Bärbel Baas doch eigentlich die beste Verbündete bei all dieser Destruktion.
4: Und das Entscheidende ist, glaube ich, man kann es sogar noch zuspitzen, wenn Herr Herrenknecht schreibt, Frau Baas lasse sich von Linken treiben, da kann ich nur sagen, da muss die nicht getrieben werden. Frau Baas steht stramm link. Sie ist eine linke Kaderkämpferin im Kabinett. Ihr fehlt es, ich muss hart sagen, ihr fehlt es an Bildung, ihr fehlt es an Kompetenz und ihr fehlt es auch an Manieren. Sie hat so viele rote Linien schon überschritten, die Linie zur Unwahrheit hat sie eingerissen, sie hat die Bürger beschimpft, sie hat den Kanzler letzten Endes beschimpft, Friedrich Merz lässt alles mit sich machen. Wenn dieses Land noch einen Funken Ehre im Leib hätte und wenn dieser Kanzler noch einen Funken Selbstachtung im Leib hätte, würde er sagen, Bärbel, es reicht. Mindestens dreimal hast du rote Linien gerissen, hier ist die Tür.
3: Man muss ja auch sagen, das ist ja eine wirklich traurige Schlichtheit, die man da bei dieser Politikerin intellektuell erlebt. Und wenn man heute den Spiegel gelesen hat, da stand ein wunderbares Porträt drin über Frau Baas, wo es dann hieß, sie komme spät und gehe früh aus dem Ministerium. Also das mit dem Arbeiten im Arbeitsministerium, auch so eine Sache bei ihr.
1: Das ist auch nochmal ein kleiner Haken, den wir ranmachen können. Martin Herrenknecht hat gesagt, was viele Unternehmer denken, aber nicht sagen. Ob Baas darauf reagiert, ob die Koalition daraus lernt oder ob der Brief einfach verpufft. Das werden die nächsten Wochen zeigen. Mehr lesen Sie natürlich auch in unserer News-App und hören Sie jetzt und sehen Sie jetzt in meinem Kommentar.
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1: Ich sage es deutlich. Er sagt es deutlich. Martin Herrenknecht, der Gründer der Herrenknecht AG. Es ist das deutsche Top-Unternehmen für Tunnelbohrmaschinen und zwar weltweit. Herrenknecht ist 83 Jahre alt und wäscht SPD-Ministerin Bärbel Baas in seinem Brandbrief so ordentlich den Kopf, wie man es sich eigentlich von CDU-Kanzler Friedrich Merz wünschen würde. Martin Herrenknecht, selbst übrigens CDU-Mitglied, bringt es auf den Punkt. Deutschlands Wirtschaft schmiert ab. Jede Woche verschwinden hunderte Industriejobs bei uns. Die Bundesregierung verliert sich im Klein-Klein und kriegt nichts auf die Kette. Die Welt der Wirtschaft lacht über uns. Politik an Menschen vorbei, nennt der Baden-Württemberger Unternehmer vor allem das, was SPD-Co-Chefin sowie Arbeits- und Sozialministerin Bärbel Baas fabriziert. Sein Appell, Frau Baas, lassen Sie sich nicht länger von Parteilinken und Gewerkschaften treiben. Ändern Sie Ihren Kurs oder stehen Sie dieser Koalition nicht länger im Weg. Treten Sie zurück. Ich sage es deutlich. Dem muss ich nichts mehr hinzufügen.
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1: Meinungsfreiheit, jawohl, darüber wollen wir jetzt sprechen um 18.13 Uhr bei News Live am Abend. Wir nutzen vermutlich fast alle dieselben Apps wie Google, Instagram, X oder Facebook. Aber wir sehen darauf nicht alle dasselbe. Zum einen, weil wir andere Freunde haben, aber auch, weil die Algorithmen oder der Algorithmus unsere unterschiedlichen Interessen bedient. Künftig spielt das aber noch bei anderer Stelle eine Rolle. Da spielt nämlich noch jemand mit, der will unbedingt mitspielen, nämlich der deutsche Staat. Er will entscheiden, was sie sehen und lesen sollen und was nicht. Was gut und was schlecht für sie, also für uns alle ist. Darüber sprechen wir jetzt bei News Live am Abend. Und da ist uns die Meinungsfreiheit natürlich auch in dieser Sendung wichtig. Das sagen wir ja jeden Abend und morgens auch bei News Live. Alexander steht ja hier bei mir. So, und da es um Meinungsfreiheit geht, ist uns jetzt ein ausgewiesener Fachmann zugeschaltet. Ich begrüße am Telefon den Medienanwalt und Bestsellerautor Joachim Steinhöfel. Schönen guten Abend, Herr Steinhöfel.
5: Guten Abend, lieber Herr Dorfmann. Lassen Sie mich gleich vor Ihrer ersten Frage eingreifen. Ich weiß, das ist der Albtraum des Moderators, aber da wir noch alle Bärbel Baas im Hinterkopf haben gerade. Ich habe vor einiger Zeit, nicht lange her, im Berliner Kurier einen kleinen Kommentar über Sie geschrieben. Und da wir alle gerne lachen, lese ich zwei Sätze aus dem Kommentar vor.
1: Gerne.
5: Der Dunning-Krüger-Effekt beschreibt das Phänomen, dass inkompetente Menschen ihre eigenen Fähigkeit überschätzen, weil sie zu inkompetent sind, ihre Inkompetenz zu erkennen. Baas zeigt, wie das gemeint ist. Und der zweite Satz, der mir auch sehr gut gefällt, ist so eine Zwischenüberschrift. Garderobe von Bärbel Baas erinnert an den Vogelpark Walzerode. Ich hoffe, wir können darüber ein bisschen schmunzeln.
1: Können wir. Wir lachen alle hier.
3: Es tut mir für den Vogelpark etwas leid, der Vergleich. Aber sonst...
1: Herrlich. Ja, die deutschen Landesmedienanstalten, jetzt kommen wir wieder zum Thema zurück, also die deutschen Landesmedienanstalten arbeiten an neuen Vorgaben, nicht für die Kleidung von Bärbel Bas, sondern für Online-Plattformen. Aktuell wird geprüft, ob soziale Netzwerke wie Instagram, TikTok oder X künftig verpflichtet werden können, Inhalte sogenannter verlässlicher Medien bevorzugt anzuzeigen. Was sind denn bitteschön verlässliche Medien und wer legt das denn fest, Herr Steinhöfel?
5: Das sind genau die Kernfragen, die sich dabei stellen. Fangen wir mal an mit dem, was im Grundgesetz in Artikel 5 steht. Meinungsfreiheit steht da drin, das weiß jeder. Aber da steht auch Informationsfreiheit drin. Und zwar lautet der Artikel sinngemäß, jeder hat das Recht, sich aus allgemein zugänglichen Quellen ungehindert zu informieren. Ja. Das heißt nicht, man wird schon dran gehindert, sich ungehindert zu informieren, wenn der Staat kuratiert, was man findet, wenn er ordnet, was man findet. Und genau das ist hier vorgesehen. Wie immer ist das Vokabular natürlich so, dass man ja eigentlich zustimmen muss. Wir wollen natürlich verlässliche Quellen lesen. Wer will denn unverlässliche Quellen lesen? So formuliert man das. Was man dann will, ist, man will eingreifen in die Auffindbarkeit von Inhalten auf den Plattformen und das gesetzlich vorgeben. Nun werden natürlich die Politiker sagen, ja, die Landesmedienanstalten sind nicht staatsnah. Sie sind sogar noch staatsnäher als der öffentlich-rechtliche Rundfunk, weil natürlich über die Parteiennetzwerke die Positionen besetzt werden. Und da kommt man nur dann hin, wenn man das dort dann auch so organisiert, wie der Staat das gerne hätte. Das ist ein Vorhaben, das dafür sorgen soll, dass die Informationen, wenn man ins Netz geht, auf eine Plattform geht, dass man die Informationen findet, die nicht zu kritisch mit den Interessen des Staates oder der Machthaber umgehen, sondern sich in dem Rahmen halten, den man für die Debatte noch zulassen will. Man ordnet die Informationen, die der Bürger finden können soll, so, dass sie verlässlich sind. Verlässlich ist auch ein Wort, das kann man auch, Herr Kissler kann das, mein Freund Alexander Kissler kann das sicher noch zugespitzter formulieren. Verlässliche Information, ich klaue jetzt von ihm, von seiner Böhmermann-Beschreibung, seiner historischen. Verlässliche Informationen sind die, die so klingen, dass sie am Hof der Macht das Lied der Macht repetieren. Das ist frei nach Alexander Kissler und genau das ist natürlich das Vorhaben.
2: Ja, vielen Dank für das Zitieren, da freue ich mich natürlich sehr, lieber Joachim. Jetzt mal noch eine Frage ans ganz Konkrete. Es geht ja hier um Public Value, also es geht um Angebote, die einen sogenannten gesellschaftlichen Mehrwert haben sollen. Und wenn ich es richtig verstehe, und das ist ja wirklich ein Vorhaben aus der Hölle, korrigiere mich, aber das Vorhaben besteht doch darin, dass über Kommissionen und Gremien, bei denen Politiker das Sagen haben, Listen erstellt werden von Medienangeboten mit sogenannten gesellschaftlichen Mehrwert und dass die Plattformbetreiber dann gezwungen werden, diese Information, diese Angebote mit gesellschaftlichem Mehrwert primär auszuspielen. Also ich würde dann praktisch auf den ersten Seiten 10-mal die Tagesschau sehen, 20-mal die Zeit, dann die Süddeutsche, vielleicht kommt die Taz und um zu News zu gelangen, müsste ich dann auf Seite 78 unten. Oder habe ich mir das so vorzustellen?
5: Genau so wird das oder würde das aussehen. Ich würde es als betreutes Informieren bezeichnen. Nicht mehr ein freiheitlicher Staat, der alle Informationsquellen zulässt. Verlässlich ist ja auch ein Begriff, gerade wenn er aus Politikermunde oder aus politiknetzwerknahem Munde kommt. Wir reden ja bei News ständig darüber, welche Politiker wann was gesagt haben und was sie wann wie umsetzen. Verlässlichkeit ist ein Begriff, der mit dem Beruf und den Äußerungen eines Politikers von jeher in einem außerordentlichen Spannungsverhältnis steht. Und dass gerade diese Leute jetzt definieren sollen, was verlässlich ist, macht die ganze Absurdität deutlich. Ich kann mir dann schon vorstellen, wie dann Daniel Günther einem Gremium vorsitzt und entscheidet, was Feinde von Demokratie, gegen die man sich zusammenschließen muss, nicht mehr sagen dürfen, weil das ja alles vollkommen faktenfrei ist, ohne dass er dafür auch nur ein einziges Beispiel vorbringen kann. Aber es gefällt ihm nicht, er kennt es nicht, es gefällt ihm nicht, also soll seine Landesmedienanstalt dann dafür sorgen, dass sowas auch nicht mehr zugänglich ist. Hat er ja bei Markus Lanz klipp und klar gesagt, was weg muss, gegen was man sich zusammenschließt. Und wenn man das auf diesem Wege erreicht, wirkt das sehr elegant. Es soll verlässlich sein.
1: Sagt Joachim Steinhöfel. bei News Live am Abend. Den Kollegen von Apollo News, und wir haben den Politikchef Max Roland ja hier auch mit im Studio, liegt das Papier der Medienanstalten vor. Darin heißt es, reguliert werden sollten algorithmische Empfehlungssysteme dann, wenn sie durch ihre Vermittlungsfunktion die Wahrnehmbarkeit journalistisch-redaktioneller Inhalte maßgeblich prägen und damit meinungsrelevant wirken. Zitat Ende. So klang es nämlich auch nach Zitat. Meinungsrelevant ist doch fast jede Information. Wie will man denn entscheiden und vor allem für wen, warum, was denn meinungsrelevant ist, Herr Steinhöfel?
5: Naja, das wird so entschieden, wie es dann den Gremien, die von Politikern benannt werden, opportun erscheint. Der Kern ist hier eigentlich folgender. Hier soll diskriminiert werden. Hier sollen Medien, Anbieter von Informationen, das können auch Blogger sein, die einen anständigen Job machen. Man muss nicht unbedingt eine Redaktion haben. Die sagen hier irgendwo, der Chef der Bayerischen Landesmedienanstalt, verlässlich sei ein Anbieter mit Redaktion, Professionalität und Verantwortlichkeit. Das ZDF fällt dann ja schon mal raus, wenn sie KI-Fakes präsentieren. Und der Faktenchecker der Tagesschau, der sich mehrfach, dem wir mehrfach rechtlich seine Faktenchecks verboten haben, fällt dann auch raus. Und Korrektiv fällt auch raus, weil deren Faktenchecks auch verboten wurden. Das sind aber natürlich die, die dann da hochgespült werden. Diese Art von Diskriminierung, dass nur jemand mit Redaktion, Professionalität und Verantwortlichkeit verlässlich sein soll, ist ja schon mal unsinnig. Jeder, der sorgfältig zu Hause sitzt, kann einen richtigen Bericht, eine richtige Information verbreiten. Hier wird dann schon so eine Zugangsschwelle für Erreichbarkeit etabliert, die diskriminiert, die bestimmte Anbieter zurückstuft und damit ist der Wettbewerb beeinträchtigt. Das ist nach Artikel 3 verboten.
4: Und wir haben jetzt gehört, wir haben jetzt gehört durch die Recherche auch von Kollegen von Apollo News und durch deine Ausführungen, Joachim, ausführendes Organ wären dann die sogenannten Landesmedienanstalten. Die kennt jetzt ja kaum jemand. Ist das eigentlich die Aufgabe der Landesmedienanstalten? Sollen die das tun oder schießen die da wahnsinnig übers Ziel hinaus? Was machen die eigentlich?
5: Nee, also die machen allerlei. Die wurden eigentlich mal dafür gegründet, als es noch nicht so viele Frequenzen gab. In den 80er Jahren, wenn jemand eine Radiolizenz haben wollte und wollte abends Musik spielen, dann hat man gesehen, dass da die in irgendeiner vernünftigen, gerechten, fairen Weise verteilt werden an Anbieter. Diese Notwendigkeit gibt es jetzt im Zeitalter vom Internet gar nicht mehr. Das heißt, man könnte die Landesmedienanstalten eigentlich schließen. Man braucht sie gar nicht mehr. Sie werden jetzt umgeordnet zu Aufsichtsgremien, zum Beispiel auch über News. News ist nicht dem Presserat beigetreten. Das geht, glaube ich, auch nur für Printmedien. Es gibt andere Aufsichtsgremien, die sich die Medien selber geben. Aber da sind wir nicht dabei. Also gibt's Briefe von der Landesmedienanstalt, einen oder zwei gab es bis jetzt in 3 oder 4 Jahren, wo sie meinen, würde nicht journalistischen Standards entsprechen. Das ist eine staatsnahe Organisation, die gar keine Befugnis hat. Das nennt man Ermächtigungsgrundlage, ein Gesetz, das sie rechtfertigen könnte, das zu tun, was sie tun. Das ist verfassungswidrig, was die Landesmedienanstalten da tun. Dieses aus den Gründen, die ich dargelegt habe, auch. Der Staat darf nicht in die freie Presse eingreifen und er darf auch nicht in die Informationsfreiheit der Bürger eingreifen, indem er ihnen eine Rangliste präsentiert, die er nicht mal erkennen kann, weil die Algorithmen das dann machen sollen. Und die spielen dann irgendwas zu und man merkt gar nicht, was da zugespielt wird. Und schließlich, wenn ich eine Plattform wäre und mir funkt der Staat da in mein Geschäftsmodell hinein, da würde ich mich auch beschweren und würde auch als Plattform dagegen klagen und mir das nicht bieten lassen.
1: Also das Grundgesetz ist ja in dieser Frage eindeutig. Artikel 5 verbietet Zensur ausdrücklich und kategorisch. Eine Zensur findet nicht statt. Das ist einer der wenigen absoluten Sätze im deutschen Verfassungsrecht. Wie kann es sein, dass staatliche Behörden trotzdem über die Sichtbarkeit von Medieninhalten entscheiden wollen, ohne dass irgendjemand das Wort Zensur in den Mund nimmt, Herr Steinhöfel?
5: Nun gut, ich bin Friedrich Merz und ich fahre nach Brasilien. Und dann will ich dort die Hälfte der deutschen Hauptstadtjournalisten im Dschungel aussetzen. Und dann kommt Julian und macht ihn lächerlich. Und ich habe mir das 3-mal angeguckt und habe mich totgelacht. Dann gibt es auch Ernst. Natürlich morgens werden auch die politischen Entscheidungen der Regierung sehr hart kritisiert, wie auch schon bei der Ampel. Das hört man natürlich nicht so gern, gerade wenn man Lügenfritze darf man ihn übrigens auch nicht nennen. Ich nenne ihn jetzt mal Lügenfritze. Kann ja jemand mal eine Strafanzeige stellen. Viel Vergnügen, das verliert ihr. Es gibt ein Strafverfahren gegen irgendjemand, weil er ihn Lügenfritze genannt hat. Also allein mit der Schuldenbremse ist es gerechtfertigt, dass man das sagt. So, und natürlich möchten diese Leute das nicht, dass man sie so hart kritisiert, wie Apollo das macht, wie News das macht, wie Tichy das macht, wie Cicero das macht, wie andere, auch linke Medien das teilweise machen. Wir sind aber besonders aggressiv und gut, wie zum Beispiel heute Morgen besprochen, der Versuch einzugreifen in die Möglichkeit des Immobilienerwerbs nach vorangeschalteter Gesinnungsprüfung durch den Verfassungsschutz. Das hören die natürlich nicht so gerne, wenn ihnen dann weggeschossen wird, was sie da an Gesetzesvorhaben haben. Oder wenn man auch nur den Bürgern erklärt, was da eigentlich passiert, wo das Geld für die NGOs landet und so weiter. Und wenn man das dann als nicht verlässlich, weil man irgendwo irgendwann in 3 Jahren mal einen Beitrag findet, der nicht in Ordnung war, was passiert. Ich habe gerade eine einstweilige Verfügung für einen europäischen Staatschef gegen den Spiegel erwirkt. Vor ein paar Tagen. Also der Spiegel macht auch gelegentlich mal was falsch. Das passiert jedem in der Presse, dann korrigiert man sich, wie es sich gehört. Aber es ist nicht die Aufgabe des Staates, durch verfassungswidrige Gesetzesvorhaben einzugreifen in die freie Presse und in die Informationsfreiheit der Bürger. Also wenn das losgeht, wenn das gemacht wird sofort, müssen wir sofort Knarre laden und zum Verwaltungsgericht.
1: Dann will ich mal Max Roland, den Politikchef von Apollo News, mit ins Gespräch reinholen. Besonders betroffen, das hat eben Joachim Streinhöfel schon gesagt, wären regierungskritische Medien wie wir eben News und ihr von Apollo News. Ist das der eigentliche Zweck des Ganzen oder ist das eine unbeabsichtigte Nebenwirkung, Herr Roland?
3: Naja, natürlich geht es um Kontrolle und wie Joachim Steinhöfel ausgeführt hat, haben wir da diese Landesmedienanstalten, die sich da eine Kompetenz anmaßen, die ihnen überhaupt nicht zusteht. Das ist wirklich skurril, was hier stattfindet. Und wenn es dann heißt, eine Zensur findet nicht statt, dann kommt zum Beispiel eine Frau Flecken von der Landesmedienanstalt Berlin-Brandenburg, die ja zu News gesagt hat, ja, in der ganzen Causa Günther. Ja, im Extremfall könnte man das auch verbieten. Das sei aber keine Zensur, denn Zensur greift ja vorher und im Zweifel würde man News dann hinterher verbieten. Also können wir alle beruhigt ins Bett gehen. Nein, im Ernst, das ist natürlich ein brutaler Angriff auf die Presse und die Informationsfreiheit. Das ist ja so, als würde quasi der Staat einen Beamten zum Kiosk schicken und da mal die Auslage sortieren. Dass also bitte nur noch der Spiegel und die FAZ und hast du nicht gesehen, oben liegt. Das ist absurd. Das ist eine Idee, die hätte ich mir nicht vorstellen können, dass die in Russland passiert, geschweige denn in Deutschland. Und der Gedanke dahinter ist natürlich, dass Medien, die nicht verlässlich sind, für die Regierung verlässlich sind, einfach irgendwie untergebuttert werden soll.
1: Jetzt um 18.27 Uhr wollen wir bei News Live am Abend mit Joachim Steinhöfel auf etwas Erfreuliches kommen. Die erfreulichen Aspekte zur Nummer 1, nämlich, lieber Herr Steinhöfel, Ihr neuestes Buch, Der Staat gegen Steinhöfel, ist seit 10 Tagen auf dem Markt und schon die Nummer 1 in der Spiegel-Bestsellerliste. Da wird man sich besonders freuen in Hamburg. Also was zieht denn besonders? Der Autor Steinhöfel, der Titel oder das Thema Meinungsfreiheit? Was meinen Sie?
5: Ich glaube, es ist die Meinungsfreiheit. Ich habe jetzt ja schon davor zu meiner großen Freude einen Nummer-1-Bestseller geschrieben. Und das hat in mir schon die Überzeugung reifen lassen, dass die Menschen wahnsinnig interessiert, dieses Thema. Ich beschäftige mich damit andauernd. Ich habe hier auch das Privileg, öfter eingeladen und interviewt zu werden. Ich habe aber, das ist jetzt noch nicht so lange, dass man schon viel Resonanz hat, aber die Resonanz, die ich habe, ist, ich kriege Anrufe, ich kriege Mails, ich lese Kommentare. Die Leute sind, wenn sie das lesen, weil sie vieles davon gar nicht wissen, fassungslos und empört, was alles passiert und was nicht ständig öffentlich diskutiert wird. Wir haben ja ein weiteres Beispiel heute besprochen, das ist noch nicht in dem Buch drin. Das ist ja relativ kurz erst thematisiert worden. Das, was der Staat macht, hat ein Ausmaß angenommen auf allen möglichen denkbaren Ebenen, mit dem jeder schon mal irgendwann jedenfalls nicht, vielleicht nicht unmittelbar konfrontiert wurde, aber davon gehört hat, sodass sich die Menschen in viel größerer Anzahl, als man glauben könnte, Angst und Sorgen machen. Der Verlag hat mich heute angerufen, die haben gleich die zweite und dritte Auflage in 5-stelliger Höhe gedruckt, weil hat mich ein großer Buchhändler angerufen, gleich die zweite und dritte Auflage in 5-stelliger Höhe

0: Bestsellerliste Spiegel, das eben erwähnte Der Staat gegen Steinhöfel. So, dann geht's weiter. Unser Buch, unser Newsbuch Linksdeutsch, Deutsch links, auch da sind Sie natürlich mit dabei. Und Sie haben es ja vorhin schon gesagt, habe ich mir übrigens auch gekauft, das Buch hier, die digitale Bevormundung, auch das war natürlich ein Bestseller. Jetzt fragt man sich natürlich, ein Anwalt hat ja wahnsinnig viel zu tun. Wie machen Sie das alles?
1: Also ich kann die Wahrheit sagen, das letzte Buch habe ich in Kapstadt geschrieben, das Wetter war schön, ich habe mir ein Zimmer genommen, habe mich da eingesperrt 2 Wochen und von morgens bis abends das Buch geschrieben. Die Edition hat noch ein bisschen länger gedauert, aber ich bin ja in dem Thema sowieso drin, ich führe ständig Prozesse, also ich bin in der Materie drin und muss dann nicht mehr so viel recherchieren. Und dann habe ich morgens rein, ich habe draußen ein Foto des Covers angeklebt mit Tesafilm, die Mitarbeiter durften da gar nicht rein. Ich da morgens rein, abends wieder raus. Und da habe ich 2 Wochen, meine Freundin hat mir richtig Dampf gemacht. Ich habe gesagt, Baby, ich muss das Buch zu Ende schreiben. Und jetzt freut sie sich und ist stolz, dass es eine Nummer 1 war. Sie spricht nur Englisch. Aber das ist auch noch ganz wichtig. Das Buch ist jetzt auch in kürzester Zeit, muss es bei Amazon.com und überall weltweit auch in Englisch erhältlich sein. Und darüber freue ich mich besonders, weil es schon eine Reihe Nachfragen aus den USA gibt, nicht nur aus der Politik, aus dem State Department, sondern auch aus anderen Medien. Und das ist natürlich super, wenn auch Amerika erfährt, was hier bei uns los ist.
0: Ja, der Bestseller-Autor, Staranwalt und gern gesehener Gast und Kommentator hier bei News, auch jetzt bei News Live am Abend. Wir bedanken uns herzlich bei Joachim Steinhöfel. Ich wünsche Ihnen ein schönes Wochenende. Alexander, möchtest du noch was Persönliches mitgeben?
2: Ich möchte persönlich mitgeben, dass ich mich sehr, sehr freue, dass dieses Buch so einen Erfolg hat, dass wir einen so starken, eloquenten Verteidiger der Meinungsfreiheit haben, aber uns allen den Appell richten, dass jeder an seinem Platz, wo er lebt und steht, von der Meinungsfreiheit Gebrauch macht, solange es sie noch gibt. Da sind wir alle dazu aufgerufen.
0: Ja, dann nochmal herzlichen Dank.
1: Ich darf dazu ergänzen, dass bei News so viele wirklich exzellente Leute arbeiten, die ich auch persönlich sehr schätze, wie Julian, wie Ralf Schuler, mit dem ich, wenn ich telefoniere, immer gleich eine Stunde telefoniere, der brillant ist, der witzig ist und viele mehr. Alexander Kissler ist ein großer Denker, das meine ich nicht ironisch, das meine ich ernst, er formuliert brillant, er ist klasse und mit diesen Leuten gemeinsam zu diskutieren, das ist ein Privileg, ich empfinde das auch als Privileg und bin dafür sehr dankbar. Denn ohne News wäre es vielleicht nicht zur Nummer 1 gekommen. Nun ist es aber zu spät.
0: Es konnte keiner verhindern und beim Spiegel hat man dicke Backen gemacht. Herzlichen Dank nochmal, Joachim Steinhöfel. Schönen Abend noch.
1: Alles Gute nach Berlin. Tschüss.
0: Danke. Die Landesmedienanstalten sollen in Zukunft die Inhalte von Social Media kontrollieren und bewerten. Von der Bewertung durch die staatlichen Behörden soll ihre Sichtbarkeit abhängen. Das kennt man ja eigentlich nur aus China. Dort heißt es übrigens Schattenzensur. Ja, was gelernt wieder. Ne?
3: Bildungsfernsehen.
0: Hab auch nur nachgeguckt. Also mehr in der News-App natürlich zu diesem Thema.
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0: Ich bin Andreas Dorfmann und ich freue mich sehr über diese Runde. Also Joachim Steinhöfel haben wir gerade verabschiedet. Alexander Kissler bleibt weiter dabei, obwohl er heute Morgen schon News Live von 6 bis 9 moderiert
2: hat. Ich lasse mich nicht vor 19 Uhr verabschieden. Wehe, wehe. Yeah.
0: Und auch Apollo News Politikchef Max Roland bleibt natürlich.
3: Bis zum bitteren Ende.
0: Ja, und dann wollen wir mal schauen, was so im Netz los ist. Und damit zu unserem Rundumblick. Was ist heute noch angesagt? Worüber spricht Deutschland zum Beispiel in den sozialen Medien auf Instagram, X, dem früheren Twitter? Dann beginnen wir doch mal mit einem Post unserer lieben Freundin Antje Hermenau. Sie schreibt nämlich, es ist schon bestechend, wie das Drohszenario Kanzler Wüst dazu führt, nochmal zu überprüfen, ob Kanzler Merz wirklich schon der Tiefpunkt ist. Dieses Schauspiel im Vordergrund führt natürlich dazu, dass man nicht auf die Bewegung hinter den Kulissen guckt. Da bewegt sich nämlich Frau Merkel. Ja, du als Kenner der Szene, Alexander, zieht hinter den Kulissen Angela Merkel tatsächlich die Strippen?
2: Ich habe da jetzt nicht die Smoking Gun, aber selbstverständlich ist es nicht auszuschließen. Was schon sehr bemerkenswert ist, dass Frau Merkel, je länger sie von ihrem Amt entfernt ist, umso häufiger die Neigung hat aufzutreten. Also man kann ja die Uhr danach richten. Jeden zweiten, dritten Tag gibt es ein Interview zu ihrem Buch Freiheit, ironischerweise. Die Sache, von der sie nichts versteht, das hat sie draufgeschrieben. Also

0: So, meine Autobiografie heißt dann mal rhythmische Sportgymnastik, weil da kenne ich mich genauso aus wie Frau Merkel mit Freiheit. Selbstverständlich ist die CDU nur in einer Sache geeint und das ist der Wille, die Macht zu behalten, die Macht zu erringen und die Macht zu behalten. So, das kaschiert alle Flügelstreitigkeiten, die es nach wie vor gibt. Und es gibt nach wie vor ein großes Merkel-Lager. Und dieses Merkel-Lager glaubt dieser Selbstsuggestion, ach, ging uns doch eigentlich ganz gut, diese 16 Jahre. Aber da wird natürlich alles verbummelt, alles falsch gemacht und so auf die Füße hält. Und natürlich kämpft letzten Endes, wenn ich diese Flügel mal so aufteile, Hendrik Wüst im Merkel-Lager und nicht im Merz-Lager. Es kommt ja auch Frau Merkel nur ganz spitzzüngige Bemerkungen über Herrn Merz über die Lippen. Es ist selbstverständlich davon auszugehen, dass viele sich über Merkel, über Merz auch bei Merkel ausweinen und dass sie dann halt rausgehen mit dem sicheren Einsicht, irgendwie kann es der Fritz halt doch nicht, es muss es jemand anders machen. Also Frau Merkel trägt garantiert nicht dazu bei, die Ruhe wieder in die CDU zu bringen, sondern sie sägt zumindest mit diesem scheinbar kümmerhaften Auftreten am Stuhl von Friedrich Merz. Ob erfolgreich, das weiß ich nicht.
1: Also gleich bei der Gelegenheit, wir haben ja eben ein Zitat von Antje Hermenau gebracht. Sie ist am kommenden Dienstag, also schon in 4 Tagen, ne? Samstag, Sonntag, Montag, Dienstag, noch dreimal schlafen oder so. Und dann durchmachen. Also am Dienstag ist sie wieder mit dabei bei News Live am Abend ab 18 Uhr. So, und einen Tag zuvor, nämlich am Montag um 11 Uhr, kommt es zum Showdown im Sauerland. Kanzler Friedrich Merz trifft den Ministerpräsidenten von Nordrhein-Westfalen, Hendrik Wüst. Anlass ist eine schon länger geplante Strategietagung der CDU im Tagungshotel in Meschede, das passenderweise Welcome Hotel heißt. Und manche haben ja schon Riesendinger gemacht, Showdown und so weiter und so fort. Also, wie gesagt, schon länger geplant. Merz wird dort eine Rede halten. Und jetzt kommt's. Und alle haben jetzt schon Angst davor. Merz könnte ja wieder mal vom Manuskript abweichen. Wir kommen zum nächsten Post und damit zu Professor Dr. Susanne Schröter. Sie schreibt auf X: Der Bund zahlte im vergangenen Jahr 24,8 Milliarden Euro für Integrations- und Flüchtlingskosten. Das stemmen Steuerzahler. Die Ministerin Baas unter generellen Faschismusverdacht stellt für das neue Bund. Stimmen Sie Frau Schröter zu, Herr Roland?
2: Ich halte Frau Schröter für eine sehr kluge Frau und ich würde ihr da auch zustimmen. Wir erleben ja seit geraumer Zeit, dass ja auch eine kritische Auseinandersetzung mit dem Islam als Religion, mit den Grundwerken des Islams und so weiter, und das muss ja eine Islamwissenschaft leisten, nicht mehr möglich ist, weil dann ja immer so Begriffe in den Raum geworfen werden. Islamophobie ist ja ein sehr mächtiger Begriff, antimuslimischer Rassismus ist auch so ein Begriff, der zwar logisch überhaupt keinen Sinn ergibt, aber das ist eben diese woke Idee und so weiter und so fort. Also die Islamwissenschaft, gerade die kritische Islamwissenschaft, die steht wirklich unter Feuer und auch unter so einem wirklich absurden Rechtsextremismusverdacht.
0: Und sie hat hier nur 2 Fakten gegeneinander gestellt und da kann dann jeder sich selber die Meinung bilden. Also knapp 25 Milliarden hat der Staat, das heißt also das Geld der deutschen Steuerzahler, wurde dafür verwendet für Flüchtlingsintegrationskosten. 25 Milliarden. Die wurden erwirtschaftet von jenen Deutschen, die gleichzeitig von Frau Bärbel-Baas gesamt unter Faschismusverdacht gestellt wird. Also erst beschimpft man die Deutschen und dann lässt man sie zahlen. Oder man lässt sie erst zahlen und beschimpft sie dann. Das ist ja ein Sadomaso-Verhältnis der allerschlimmsten Art.
1: Ruf mich an. Die Älteren kennen das doch, diesen Werbespot. Ja, damit zu einem weiteren bekannten Namen bei News Live am Abend, nämlich zu Gunnar Schopelius. Er schreibt: Heute Morgen bei Welt TV habe ich mir die Frage gestellt, warum kaum jemand auf die Ministerin Bärbel-Baas reagiert, die Deutschen als grau und braun bezeichnet hat und sie also für langweilig und rechtsradikal hält. Noch nie habe ich erlebt, dass eine Regierung das eigene Volk in einer solchen Art und Weise beschimpft. Hast du schon mal erlebt, Alexander, dass eine Regierung das eigene Volk so beschimpft wie die jetzige?
0: Also erlebt habe ich es noch nicht, aber wenn wir weiter in die Geschichte zurückgehen, sagen sowas natürlich gerne Feldherren kurz vorm Untergang. Das Volk habe sich schlecht verhalten, ne? Kann sich jeder jetzt gewisse Analogien denken. Es ist ein Ding der Unmöglichkeit. Es ist ein Tabubruch hoch 3. Es ist ein Debakel, wie es schlimmer nicht sein kann. Was sind wir nur für ein Volk geworden, das sich von den Regierenden von den Regierungen beschimpfen lässt. Wir sind der Souverän, wir sind das Volk, das sind unsere Angestellten gewissermaßen. Und unsere Angestellten beschimpfen uns, die wir diese Angestellten erst wortwörtlich in Lohn und Brot und in Mandat gebracht haben. Es ist so ungeheuerlich. 5 Minuten später, auf jeder Stelle dieser Erde, wäre diese Frau von ihrem Amt entfernt geworden und hätte gesagt, mach dir noch einen schönen Abend beim Bütchen in Herne. Wenn du das leiten kannst, hast du vielleicht viel Glück dabei oder mach Schwimmfachkraft in Duisburg, bist du komplett ausqualifiziert für. Ja, musst du nicht viel Text lesen, kommst früh, gehst spät, was auch immer. So, oder umgekehrt. Aber dass wir als Volk uns das gefallen lassen, kaum drüber jeder redet, zeigt, dass auch mit uns als Volk irgendwas nicht stimmt. Ja. Dass eine Regierung das sich gefallen lässt, zeigt, dass mit der gesamten Regierung etwas nicht stimmt. Und dass Frau Baas weiß, sie kann sich das erlauben, weil nichts mit ihr passieren wird, setzt eigentlich dem Skandal noch die Krone auf. Also wirklich drei Formen von Skandalen, die allesamt größer nicht denkbar sind. Ich bin wirklich entsetzt und empört, da muss wirklich ein Aufschrei durch das ganze Volk gehen, ein Aufschrei durch die Regierung. Eine Regierung, die sich als Kernkompetenz darauf geeinigt hat, wir plündern das Volk und wir beschimpfen es, die hat es doch nicht wert, weiter Regierung zu sein.
1: Ich habe noch eine Anmerkung. Gunnar Schupelius ist vor allem sehr vielen Berlinern bekannt als profilierter Kommentator der BZ Berlin im Axel Springer Verlag. Dort hat er sich heute verabschiedet. Also man darf gespannt sein, wo Gunnar Schupelius demnächst wieder auftaucht.
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1: Anfang Juli soll in Erfurt der Bundesparteitag der AfD stattfinden. Und schon heute ruft die Antifa zu massiven Blockaden auf. Hinter den Kulissen wird darauf hingearbeitet, der Parteitag soll verhindert werden. Ja, er soll gestört werden und blockiert werden. Das geschieht teilweise in aller Öffentlichkeit, aber die Justiz sieht keinen Grund, dagegen vorzugehen. Und darüber sprechen wir jetzt bei News Live am Abend. Am Telefon zugeschaltet ist mir jetzt auch Wiebke Musal. Sie ist Landtagsabgeordnete der AfD in Thüringen und dort findet gerade zwischen Erfurt und Jena der Landesparteitag der AfD statt. Guten Abend, Frau Musal.
4: Einen schönen guten Abend.
1: Das Antifa-Bündnis Widersetzen hat auf einer Vorbereitungskonferenz in Erfurt offen erklärt, den AfD-Bundesparteitag mit Massenblockaden verhindern zu wollen, inklusive Buslogistik, Koordination per Telegramm und dem Ziel, alle Zufahrtswege lahmzulegen. Ist es üblich, Alexander, dass eine politische Gruppe solche Pläne so detailliert und öffentlich ankündigt?
0: Leider ist es bei Widersetzen üblich. Ich war ja auf den Parteitagen in Essen und Riesa, wo das auch versucht worden ist. Und in Essen ist man dem ganz schön nahe gekommen. Dort konnte der Parteitag Stunden später erst eröffnet werden. Es gab teilweise AfD-Delegierte, die in Handgemenge verwickelt worden sind. Es wurden Bundespolizisten aus dem ganzen Bundesgebiet zusammengezogen. Es war dort also wirklich in Essen der Teufel los. Die Antifa ist also, ich muss schon sagen, marodierend durch die Straßen gezogen. Ich kann es auch selber bestätigen. Ich hatte dort für die 3 Tage, ich habe für die Neue Zürcher Zeitung berichtet, ein kleines Zimmer in Essen. Und durch diese Hauptverkehrsstraße, wo diese Veranstaltung gar nicht stattfand, zog dann die AfD, und nicht die AfD, zog die Antifa und hat sich einen Spaß draus gemacht, dort alle Schlösser zu bekleben bzw. abzureißen, sodass ich am nächsten Abend nicht mehr in mein Zimmer kam, weil der Zugangsmechanismus abgerissen war. Und ich danke heute noch dem Herrn im gleichen Haus, der zufällig das mitbekommen hat und mir aufgemacht hat. Das heißt, die ganz normale Bevölkerung wird terrorisiert, weil die AfD von ihrem Recht und ihrem Pflicht gebraucht macht, Parteitage abzuhalten. Das müssen sie. Also, dass der Skandal ist zum einen, Widersetzen macht es zum dritten Mal schon, ist in Gießen gemacht, in Essen und in Ries, also zum vierten Mal jetzt schon. Letzten Endes haben sie keinen Erfolg, aber sie binden unfassbare Mengen an Polizeipersonal, sie sorgen für eine Verhinderung und sie kündigen alles öffentlich an und die Reaktion darauf ist dann eher, naja, warten wir mal ab.
1: Ja genau, darum will ich jetzt nochmal eingehen. Der AfD-Bundestagsabgeordnete Torben Brager hat daraufhin Strafanzeige gestellt. Die Staatsanwaltschaft Erfurt hat sie abgelehnt. Es gibt keinen Anfangsverdacht. Wie finden Sie das, Frau Musal? Kennen Sie denn auch ähnliche Fälle, wo das genauso gehandhabt wurde?
4: Ja, es ist schade, dass insofern der Rechtsstaat nicht mehr funktioniert. Ne? Ich kenne das in der Tat aus Jena. Hier wurden wir auch schon blockiert. Da wurde dann seitens der Stadt argumentiert im Verfahren. Man hätte ja nicht ahnen können, dass wir blockiert werden sollen. Und da sagte der Richter dann, guckte auf das Flugblatt und sagte, das Bündnis heißt, läuft nicht. Da hätte man nicht drauf kommen können. Und damit war das dann erledigt. Und damals hat es dann sozusagen noch funktioniert, dass unsere Demonstrationen dann so gut es ging gewährleistet worden sind. Und insofern finde ich, ist das schon ein starkes Stück, dass auf so eine Anzeige dann überhaupt nicht rechtsstaatlich reagiert wird.
1: Welche Erfahrungen machen Sie gerade jetzt in dem Moment mit dem Landesparteitag? Können Sie ungestört arbeiten, Frau Musal?
4: Ja, bei unseren Landesparteitagen ist es eigentlich immer relativ ruhig. Wir tagen ja auf dem Land und die Antifa kommt hier schon lange nicht mehr hin.
1: Die Staatsanwaltschaft sieht keinen Landfriedensbruch, keine Nötigung, keine öffentliche Aufforderung zu Straftaten. Bei Landfriedensbruch argumentiert sie, die Menschenmenge müsse bereits bestehen, um tätig zu werden. Ist das, Frau Musal, eine enge, aber vertretbare Auslegung oder zieht die Behörde die Grenze hier auffällig weit nach hinten?
4: Naja, ich finde schon, dass die Grenzen da sehr, sehr weit gefasst sind, denn mein Kollege Torben Prager hat es ja auch gesagt, es werden Straftaten angekündigt, es wird angekündigt, dass der Parteitag verhindert werden soll, was an sich undemokratisch ist, und ich glaube schon, dass ein Rechtsstaat alle Hebel in Bewegung setzen sollte, möglichst frühzeitig eben auch gegen solche Bestrebungen vorzugehen, und das heißt natürlich, dass man nicht, das einfach von der Hand weist, ganz oberflächlich, und sagt, wir haben nicht mal einen Anfangsverdacht, wenn das so offensichtlich ist, dass das erfolgen soll.
0: Ich meine, der Anfangsverdacht ist ja schon darin bestehend, meiner Meinung nach. Ich habe dazu auch eine Folge gemacht von Kistler Kompakt mit dem Titel AfD-Parteitag verhindern, Fragezeichen, kann man gerne nochmal anschauen. Wortwörtlich sagen diese Aktivisten, wir wollen den Parteitag verhindern.
2: Genau.
0: Das heißt, wir wollen also nicht, dass eine demokratisch zulässige Partei, ich muss es noch einmal sagen, ihren Pflichten nachkommt. Jede Partei muss Landes- und Bundesparteitag abhalten. Das ist sie dazu gezwungen. Das ist im Parteienrecht festgelegt. Das ist eine ganz hohe Pflicht, weil es ist eine demokratische Veranstaltung. Die Mitglieder oder Delegierten müssen sich ja äußern können. Es wäre ja keine demokratische Partei mehr, wenn es keine Parteitage gäbe, sondern nur irgendjemand entscheiden würde, was geschehen wird. Und diese vermeintlichen Demokratieschützer verhalten sich extrem antidemokratisch, indem sie sagen, diese zulässige Partei soll ihrer Pflicht nicht nachkommen können. Und was natürlich auch noch dazu führt, das ist vielleicht auch die Frage, was Ihre Erfahrungen da sind, Frau Musal. Es wird natürlich dadurch auch das Engagement für eine nicht verbotene Partei diskreditiert. Jeder fragt sich natürlich dann, huiuiui, wenn ich mir das antue, dann muss ich da vielleicht einen Spießrutenlauf machen, oder?
4: Ja, selbstverständlich. Jeder, der Delegierter beim Bundesparteitag ist, stellt sich darauf ein, dass er sich gut überlegen muss, wie er überhaupt zum Parteitag kommt. Das soll natürlich auch abschrecken, zumal ich in der Vergangenheit auch den Eindruck hatte, dass in der Öffentlichkeit immer so dargestellt wird, naja, es ist hier alles zu, es ist alles geschlossen, es gibt Demonstrationen, weil der Parteitag ist. So, als ob der Parteitag als solcher schuld wäre und nicht die Verrückten, die meinen, sie wollen sowas blockieren.
1: Wir haben es erst vor wenigen Tagen berichtet bei News, die tätlichen Angriffe auf Politiker haben in Deutschland ganz massiv, ich wiederhole es nochmal, zugenommen. Besonders häufig angegriffen werden AfD-Politiker. Sie selbst, Frau Musal, sind auch immer wieder Ziel von Angriffen, auch und gerade in Ihrem Privathaus. Mal stehen 200 Demonstranten vor der Tür, dann wird Ihr Auto beschädigt, dann Schmierereien. Die Thüringer Allgemeine hat darüber gerade berichtet. Sie haben auch Kinder, Frau Musal. Was konkret macht man als Politiker durch, wenn man für die AfD im Landtag sitzt?
4: Na, ich glaube eigentlich, ich habe schon alles erlebt, was man als Politiker in der Hinsicht so erleben kann. Ich war ja ab 2014 einer der ersten AfD-Abgeordneten, die es überhaupt gab. Und ja, also von den Spierereien, Bedrohungen, also als meine großen Kinder in der Grundschule waren und lesen gelernt haben, hatten wir regelmäßig so Dinge an der Hauswand stehen wie Musal, wir kriegen dich und solche Dinge. Ja, Morddrohungen, Tätlichkeiten. Ich bin tatsächlich auch schon mal verletzt worden. Und ja, das ist das volle Programm, an das man sich offensichtlich gewöhnen muss als Politiker.
1: Schauen wir auf Erfurt und die Aktionen der Antifa. Apollo News, der Politikchef ist ja auch hier, Max Roland, bei News Live am Abend zu Gast. Die haben sehr ausführlich recherchiert und haben heute darüber sehr groß berichtet. Der Sprecher des Antifa-Bündnisses Noah Sander, der spielt dabei eine große Rolle. Was haben Sie von Apollo News herausgefunden, Herr Roland?
2: Naja, wir haben uns mit diesem Bündnis Widersetzen, was ja auch hier in Berlin überall plakatiert, sieht man ja überall, wirklich mal auseinandergesetzt und haben uns das alles mal angeguckt. Und ohne meinen Kollegen da irgendwie absprechen zu wollen, gute Arbeit geleistet zu haben, so tief muss man da gar nicht graben, weil diese Leute, die sagen es ja alles offen. Ja, also wenn man sich die Zitate anguckt von diesem Noah Sander, dann sagt er da eben ganz klar, wir machen den Parteitag zum Desaster, wir verhindern, wir blockieren. Und damit ist eben, wie Alexander Kissler jetzt schon zweimal sehr richtig gesagt hat, einfach das die Pflicht, demokratische Pflicht der AfD für eine demokratische Verfasstheit der eigenen Partei zu sorgen, wird halt behindert. Und das wird alles völlig offen so dargestellt von diesen Leuten, weil sie ja ganz offensichtlich wissen, die Staatsanwaltschaft in Thüringen hat das ja jetzt bestätigt, dass sie nicht mit Konsequenzen zu rechnen haben.
1: Besonders brisant, die Staatsanwaltschaft sagt, die Aussagen und Aufrufe des Aktivisten Sander richteten sich nur an Mitglieder des Bündnisses. Kein erkennbarer Appell an Außenstehende. Also kein öffentlicher Aufruf, also keine Straftat. Kann man dem folgen? Können Sie das überhaupt akzeptieren, Frau Musal?
4: Naja, ich bin da mittlerweile pragmatisch. Ich habe schon den Anspruch an den Rechtsstaat, dass eine demokratische Partei ihren demokratischen Dingen nachgehen kann. Ich habe aber jetzt so oft die Erfahrung gemacht, dass da falsch reagiert wird. Und ich glaube schon, oder ich würde mir wünschen, dass es eben auch nicht nur von AfD-Politikern dazu Wortmeldungen gäbe, sondern dass es auch aus anderen Parteien die Wortmeldungen gäbe, dass das ein gutes Recht ist, der AfD ihren Parteitag abzuhalten und dass sich insofern auch ein gesellschaftlicher Wandel vollzieht. Ich glaube allerdings, dass das Wunschdenken ist. Also ich glaube, wir müssen uns unsere demokratischen Rechte tatsächlich auf demokratischem Wege zurückerkämpfen, letztendlich über die Wahlurne.
0: Ich meine, es ist hier in Berlin der AfD nicht möglich, seit Jahren den Landesparteitag auf Berliner Grund und Boden stattzufinden, durchführen zu lassen. Die AfD Berlin muss jedes Jahr nach Brandenburg ausweichen.
1: Nach Jüterbog, ja.
0: Genau. Da hätte ich mir als Bürger dieser Stadt und als Demokrat einfach gewünscht, dass der amtierende Bürgermeister, Herr Müller oder Herr Wegner Mittler, einfach mal sagt, wir sind die Stadt der Vielfalt, wir sind die Stadt der Demokratie, ich mache das jetzt zur Chefsache. Die AfD sitzt im Abgeordnetenhaus, ich suche mit euch gemeinsam einen Raum und ich als Bürgermeister gehe auch dahin, stell mich vor die Tür und sorge dafür, dass das demokratisch stattfindet. Aber kommt natürlich nichts.
1: Antifa ruft zur Blockade gegen die AfD auf und die Polizei bzw. Staatsanwaltschaft sieht keinen Grund zum Handeln. Darüber sprechen wir hier immer noch bei News Live am Abend. Ich bin Andreas Dorfmann, Alexander Kissler ist noch mit mir hier vom News-Team und von Apollo News ist der Kollege Max Roland mit dabei. Und wir kommen nochmal zurück zu diesem besagten Herrn Sander. Also Sander sagte wörtlich, ab 6 Uhr morgens steigen wir rund um die Stadt aus, unseren Bussen aus und machen hier alles dicht. Die Staatsanwaltschaft zitiert das und sieht trotzdem keinen Straftatbestand. Was müsste jemand sagen oder ankündigen, damit die Staatsanwaltschaft tatsächlich einen Anfangsverdacht annimmt, Herr Roland?
2: Also ich habe mir das Dokument, die Anzeige von dem Herrn Brager und die Antwort der Staatsanwaltschaft durchgelesen und ich komme zu dem Schluss, man kann gar nicht sagen, was diese Staatsanwaltschaft dazu motivieren würde, irgendwie im Voraus mal etwas zu tun, weil das ist wirklich skurril, was da teilweise steht. Ich möchte mal eine Sache zitieren, die meiner Meinung nach die skurrilste Geschichte aus diesem ganzen Briefwechsel quasi ist mit der Staatsanwaltschaft. Dort hatte der Herr Brager von der AfD Thüringen ja unter anderem wegen Nötigung auch eine Strafanzeige gestellt und dazu sagt die Staatsanwaltschaft, ich zitiere, die vom Anzeigerstatter angeführten Aussagen des Noah Sanders, die wir jetzt hier alle besprochen haben, stellen keine Drohung mit einem empfindlichen Übel gegenüber einem konkret ermittelbaren Adressaten dar. Also, die Staatsanwaltschaft sagt, weil überhaupt nicht eingrenzbar ist, wer von der AfD jetzt betroffen sein soll von diesen Blockaden, könne man da wegen Nötigung nichts machen. Und ich bin wirklich der Meinung, die Staatsanwaltschaft hat sich da jetzt klar positioniert, das legen wir jetzt in die Schublade. Und wenn im Juli dann es dort wirklich brennt und die Antifa mal wieder wahr macht, was sie uns ja allen vorher ankündigt, dann werden wir nochmal über diese Staatsanwälte sprechen müssen, die da offensichtlich dann einfach zugeschaut haben und es haben geschehen lassen.
1: Ja, und damit verabschieden wir uns von Frau Musal. Herzlichen Dank für das Gespräch und ich hoffe, dass Sie in Ruhe und in Frieden weitertagen können.
4: Ja, vielen Dank.
1: Schönen Abend noch.
4: Auch so.
1: Der 4. und 5. Juli in Erfurt wird ein Stresstest für den deutschen Rechtsstaat. Nicht wegen der AfD, sondern wegen der Frage, ob eine legale Partei ihren Parteitag in diesem Land noch ungestört abhalten kann. 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
1: Noch 6 Minuten bis 19 Uhr. Die Zeit rennt unglaublich heute. Also politische Skandale, Untersuchungen und Rücktritte gab es viele. Tatsächlich strafrechtlich verurteilte Bundesminister sind in der Geschichte der Bundesrepublik aber vergleichsweise selten. Jetzt könnte es wieder einen erwischen. Der frühere CSU-Verkehrsminister Andreas Scheuer muss sich jetzt vor Gericht verantworten und darum geht es jetzt, auch hier bei uns bei News Live am Abend. Ex-Bundesverkehrsminister Andreas Scheuer soll sich wegen des Vorwurfs einer Falschaussage verantworten. Konkret soll er den Untersuchungsausschuss zur Maut-Affäre belogen haben. Fangen wir an bei Maut. Also Pkw-Maut war das Lieblingsprojekt der CSU europaweit verlacht, vom EuGH 2019 als rechtswidrig gestoppt und am Ende 243 Millionen Euro teurer für den deutschen Steuerzahler. Dafür verantwortlich der damalige Minister Scheuer. Um welche Maut geht es und wie konnte ein Projekt, das von Anfang an juristisch so wackelig war, überhaupt so weit kommen, Alexander?
0: Ja, es geht mit Pkw-Maut, die war der CSU ein Herzensanliegen. Andreas Scheuer war der Verkehrsminister und er hat eben Ende 2018 schon Verträge mit einem Betreiberkonsortium für die Pkw-Maut abgeschlossen, als noch gar nicht sicher war, ob das überhaupt europarechtlich auf sicheren Füßen steht. Danach kam dann Entscheidung im Europäischen Gerichtshof, nein, dürft er nicht machen. Da waren die Verträge schon abgeschlossen. Und jetzt muss er sich verantworten, der Vorwurf ist bewusste Falschaussage vom Untersuchungsausschuss des Bundestages. Er sagte, er könne sich nicht daran erinnern, dass das Betreiberkonsortium ihm angeboten habe, die Verträge erst später abzuschließen. Also wenn sie rechtssicher gewesen wäre. Aber Herr Scheuer hat aufs Tempo gedrückt und die Betreiberfirmen sagen, doch, wir haben dir im November 2018, genauer gesagt am 29. November 2018, durchaus angeboten, die Verträge erst nach der Entscheidung vom Europäischen Gerichtshof abzuschließen. Da steht also Wort gegen Wort. Die Betreiber sagen, doch, wir haben das dem Scheuer angeboten, aber der war ganz verrückt, das jetzt schnell abzuschließen, obwohl wir auf die Risiken angewiesen haben. Und Scheuer sagt, ach, da kann ich mich nicht dran erinnern, dass sie bereit gewesen wäre. Hat also dann das abgeschlossen, 250 Millionen ungefähr Euro hat das den Steuerzahler gekostet. Das war also wirklich die Aktion hoppla, jetzt komme ich und der Steuerzahler muss zahlen. Es gilt auch hier natürlich die Unschuldsvermutung, aber ich finde es gut, dass hier jemand mal für eine mögliche Falschaussage in Haftung genommen werden muss und dass hier überhaupt dem Eindruck entgegengewirkt wird, Minister stünden, solange sie Minister sind, über dem Gesetz.
1: Der Vorwurf lautet also nicht schlechte Politik, sondern bewusste Falschaussage vor einem Untersuchungsausschuss. Was unterscheidet eine Falschaussage vor einem Parlamentsausschuss von einer normalen politischen Lüge, Herr Roland?
2: Naja, man ist vor einem Untersuchungsausschuss explizit der Wahrheit verpflichtet. Wenn jetzt jede politische Lüge strafbar wäre oder jede politische Unwahrheit, dann wird es im Bundestag relativ schnell sehr leer werden. Aber so ist es nicht. Und Herr Scheuer, ich will es jetzt nicht, hat er gelogen oder nicht? Ich will nur sagen, Politiker, die sich plötzlich an Sachen nicht erinnern, die kennt man. Ne? Das ist so ein Ding, offenbar. Vergesslichkeit im Beruf des Politikers. Aber schauen wir mal. An sich möchte ich hier einmal ein Wagnis wagen und eine Lanze für Andi Scheuer brechen, weil eigentlich war die Pkw-Maut eine gute Idee, dass auch die ganzen Europäer, die ganze Zeit über deutsche Autobahnen fahren und keinen Cent dazu beitragen, ihren Teil leisten. Aber gut gemeint ist halt eben nicht immer gut gemacht, wie wir hier, denke ich, sehen.
1: Der Fall des schönen Andi Scheuer ist noch nicht vorbei. Er fängt gerade erst so richtig an. In den kommenden Wochen wird das Landgericht Berlin Prozesstermine festlegen und dann wird sich zeigen, ob ein ehemaliger Bundesminister tatsächlich zur Rechenschaft gezogen wird. Was bleibt, sind 243 Millionen Euro vergeudetes Steuergeld. Mehr dazu auch bei news.de und in der News-App. Ich gucke jetzt gerade nochmal der schöne Andi. Also ich bin damit nicht gemeint, ja. Also, aber er wurde wirklich so genannt.
0: Er hat die Markenrechte dafür.
1: Er hat die Markenrechte. Also ich würde es niemals haben.
2: Er hatte auch immer die Haare schön. Das muss man einfach mal anerkennen.
1: Also. Ja, das habe ich ja auch, aber das macht unsere Maskenbildnerin.
0: Echt, ist ja schon.
1: Ich sage herzlichen Dank für den Besuch bei News das Radio an Alexander Kissler.
0: Es war mir Freude, Ehre und Vergnügen, wie stets. Vielen Dank, Andreas.
1: Wir treffen uns am Montag wieder. Da komme ich dich nämlich wieder besuchen, denn du moderierst ab 6 News Live.
0: So wird es sein.
1: Ja, Julian Reichelt ist dabei.
0: Waldi Hartmann.
1: Ja, Pauline Voss. Und Wolfgang Kubicki habe ich gesehen.
0: Der soll auch kommen.
1: Wow, was für ein Programm. Auch Dankeschön an den Apollo News Politikchef Max Roland.
2: Immer wieder gerne.
1: So, ich bin Andreas Dorfmann. Sie können uns gerne weiter hören und vor allen Dingen auch weiter empfehlen, denn News gibt es als Radio auf immer mehr DAB Plus Frequenzen und Sie können diese Sendung hier jeden Abend hören, morgens auch hören oder auch hören und sehen auf YouTube oder X oder in unserer News App. Empfehlen Sie uns also gerne weiter. Wir haben es schon gesagt, am Montagmorgen, 6 Uhr. Kissler ist wieder da, der Dauerkissler, da haben wir ihn wieder. Ja. Und mit ganz tollen Gästen. Apropos, toller Gast. Am Montag bei News Live am Abend um 18 Uhr, da ist er wieder da. Ja, ich freue mich drauf. Wir haben immer viel Spaß in dieser Sendung. P Peter Hane wird da sein. Ja, Peter Hane am Montag, am Dienstag kommt Antje Hermenau wieder. Also, und dann noch ein Überraschungsgast. Was will man mehr? 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
1: Ich bin David Riemer. Die USA und der Iran nähern sich nach US-Angaben einer Einigung auf eine Verlängerung der Waffenruhe und weitere Verhandlungen. US-Vizepräsident J.D. Vance sagte, bei einer Absichtserklärung seien viele Fortschritte gemacht worden, an einigen Punkten werde aber noch gearbeitet. Ob Präsident Trump zustimmt, sei offen, eine Bestätigung aus Teheran gibt es bisher nicht. Entlastung für Deutschlands Verbraucher. Die Inflation hat an Tempo verloren. Sie lag im Mai bei 2,6% nach 2,9% im April. Das hat das Statistische Bundesamt auf Basis vorläufiger Zahlen mitgeteilt.
2: Der Iran-Krieg hat vor allem die Energiepreise in die Höhe getrieben und damit auch die Inflation im April. Nun ist die Teuerungsrate im Mai aber offenbar gedrosselt worden, ein gutes Stück, obwohl der Iran-Krieg und die Sperrung der Straße von Hormuz insbesondere weiter die Preise treiben. Es liegt nahe, dass der von der Regierung gewährte Tankrabatt von rund 17 Cent pro Liter Sprit dabei eine Rolle spielt. Allerdings läuft der Tankrabatt, wenn er nicht verlängert wird, Ende Juni aus. Und Volkswirte fürchten, dass die höheren Energiepreise erst noch nach und nach auf Lebensmittel und Dienstleistungen durchschlagen. Aus Berlin, Ronny Tochau.
1: Nach dem Vorbild von Australien haben mehrere Länder eine Altersbeschränkung für die Nutzung sozialer Medien eingeführt oder arbeiten daran. Aber Menschenrechtler sagen, Verbote oder Altersbeschränkungen allein greifen zu kurz, um Minderjährige vor schädlichen Folgen zu schützen. Das UN-Menschenrechtsbüro hat jetzt Richtlinien für Regierungen und Unternehmen veröffentlicht.
3: Die Firmen müssten direkt zur Verantwortung gezogen werden können, verlangen die Menschenrechtler. So dürften soziale Medien keine suchterzeugenden Designelemente enthalten. Gemeint ist damit zum Beispiel das endlose Scrollen, von dem sich viele Menschen schwer lösen können, oder die ständigen Benachrichtigungen, die die Neugier auf weitere Inhalte wecken. Bei Altersbegrenzungen müsse sichergestellt werden, dass sie nicht einfach umgangen werden können. Und, ganz wichtig, Firmen müssten für Schäden zur Verantwortung gezogen werden können. Aus Genf, Christiane Ulrich.
1: Nach dem Regierungswechsel in Ungarn will die EU-Kommission fast 16,5 Milliarden Euro an festgesetzten EU-Mitteln freigeben. Der Großteil des Geldes solle fließen, wenn beschlossene Reformen und Investitionen umgesetzt sind. Das sagte EU-Kommissionspräsidentin von der Leyen. Sie lobte die neue Regierung von Ministerpräsident Magyar für ihr schnelles und entschlossenes Vorgehen, etwa gegen Korruption.
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1: Zum Wetter die aktuelle Vorhersage des Deutschen Wetterdienstes. In der kommenden Nacht ziehen von Nordwesten und Westen über die Mitte in den Osten teils kräftige Gewitter. Tiefstwerte um 18 Grad im Westen und bis 8 Grad an den Alpen. Zum Start ins Wochenende dann in einem Streifen von der Eifel über Hessen bis zu den ostbayerischen Mittelgebirgen häufiger Schauer und teils kräftige Gewitter und Starkregen. Südlich davon meist sonnig und nur vereinzelt Hitzegewitter am Nachmittag. In der Nordhälfte freundlicher und überwiegend trocken, es bleibt weiterhin warm.
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2: Mit dem Buch zur Zeit. Und das ist gar keine gute Nachricht. Generation Debts, Generation Schulden, die Generation, die alles bezahlen muss, hat Frank Schäffler geschrieben, FDP-Rebell. Und heute ist er zu Gast bei mir. Herzlich willkommen.
3: Hallo, Herr Schuler. Freue mich.
2: Wann hat denn Deutschland aufgehört, ein reiches Land zu sein?
3: Ja, das ist natürlich ein schleichender Prozess, aber ich würde schon sagen, 2011, oder mit der Finanzkrise dann 2008, 2009, hat das eingesetzt, und was Stelter hier sagt, ist ja im Kern das Gleiche, was ich gerade gesagt habe, dass das im Kern eine Verringerung des Kapitalstocks ist, dass wir gar nicht mehr so reich sind, sondern dass wir von der Substanz leben, dass wir implizite Schulden aufgebaut haben. Also wir haben eine implizite Verschuldung. Also das, was wir an Versprechen abgegeben haben, in der Größenordnung von 450% unserer Wirtschaftsleistung. Das heißt, wir sind um ein Vielfaches überschuldet. Das heißt, wir müssen 4,5 Jahre umsonst alle arbeiten, um diesen Schuldenstand abzubauen. Und daran sieht man schon, dass es ernst ist und es wird nicht besser, ja, wenn man jetzt so einfach weitermacht. Ja.
2: Wie kommt denn die Generation Schulden aus diesem Loch wieder heraus?
3: Ja, wir brauchen natürlich erstmal, wir brauchen weniger Staat. Das ist das Allerwichtigste. Also wir haben jetzt eine Staatsquote von 50,4% im letzten Jahr gehabt. Das ist der Weg in den schleichenden Sozialismus, wenn wir ihn in Teilen nicht schon längst haben. Und wir brauchen Kapitalbildung. Das ist ganz entscheidend. Wir brauchen, wenn wir aus dieser Problem der Altersvorsorge, der kommenden Armut ganzer Generationen rauskommen wollen, brauchen wir Kapitaldeckung. Wir müssen unser Rentensystem teilweise auf Kapitaldeckung umstellen. Alle Länder, die das gemacht haben, wenden wesentlich weniger für ihre Sozialsysteme, für Sozialversicherungssysteme auf als wir. Und unsere Probleme kommen ja jetzt erst noch. Ne? Die Babyboomer kommen jetzt in die Rente und es werden immer mehr. Wir haben immer weniger Kinder. Und das führt unterm Strich dazu mit der höheren Lebenserwartung, dass ein Umlagesystem eben nicht mehr funktioniert. Weder in der Rentenversicherung noch in der Pflegeversicherung wird das unlösbar sein.
2: Es ist ja weniger Staat, nicht nur bei der FDP, dort aber ganz besonders seit Jahren ein klassisches Schlagwort. Die jetzige Koalition hat das beim Wort genommen und erstmal ein Ministerium gegründet mit Staatssekretären und Mitarbeitern und jetzt kümmern sie sich um die Staatsmodernisierung. Ist das überhaupt realistisch? Kann ein Staat sich selbst modernisieren bzw. abschaffen?
3: Ja, was heißt abschaffen? Wir wollen den Staat nicht abschaffen, aber wir wollen ihn schlanker machen. Na, das kann man schon. Das geht schon. Also ich sag mal, wir haben jetzt 16 Ministerien. Das ging auch mit 8 Ministerien. Wir haben jetzt 630 Abgeordnete. Das ging auch mit 300 Abgeordneten. Also der Staat muss bei sich oben anfangen. Nur dann hat es auch eine Initialzündung nach unten. Und ich sag mal, wir hatten Phasen in Deutschland, wo das möglich war. Ludwig Erhard hat das nach dem Krieg gemacht. Ja, der hat gegen die öffentliche Stimmung die Preise freigegeben. Ja, Gerhard Schröder hat auch die Hartz-IV-Reform durchgesetzt. Also es gab schon Phasen in diesem Land oder auch Kohl Lambsdorff Anfang der 80er Jahre haben das auch gemacht. Also es gab schon Phasen in diesem Land, wo der Druck dann groß genug war, dass man dann Reformen eingeleitet hat.
2: Da fällt mir was ein. Schröder hat natürlich hohe Verdienste mit seinen Hartz-Reformen, aber er hat die Riester-Rente eingeführt und ich glaube, für Riester sind 3000 neue Stellen in Brandenburg-Havel geschaffen worden. Ja. Also man hat immer den Eindruck, es gibt da gute Ideen, aber beispielsweise, damit das sozial abgefedert geschieht, muss dann eine Behörde geschaffen werden, die das alles sichtet. Jetzt soll gerade wieder die Frühstartrente eingeführt werden. Es soll ein Volksdepot gegründet werden und da weiß doch der kundige Thebaner eigentlich schon, das muss beaufsichtigt werden, damit keine Risiken eingegangen werden, damit nicht irgendjemand spekuliert und ähnliches. Am Ende werden wieder mehr Stellen auskommen.
3: Die Gefahr besteht natürlich, ne? Weil man dann immer rumfummelt an diesen Systemen, dann will man irgendwelche Gerechtigkeitsfragen und Detailfragen regeln. Ja, ja, da haben Sie völlig recht. Und die Riester-Rente ist ein schönes Beispiel, wie man es nicht machen sollte. Ja, also die Grundidee war ja richtig, zu sagen, auch da braucht man Kapitaldeckung. Aber da hat man gesagt, oh, man braucht eine Rentengarantie, Beitragsgarantie, man darf es nicht verpfänden, man darf es nicht vererben. Und dann hat man so viele Restriktionen da eingebaut, dass man diese Produkte so teuer dann gemacht hat, dass sie dann nicht funktioniert haben. Insbesondere durch die Niedrigzinsphase, über die wir ja gerade schon sprachen. Ja, die hat letztendlich auch die Riester-Verträge dann kaputt gemacht. Also das war die geldpolitischen Fragen, aber gleichzeitig auch die Regulierungsfragen, die das dann kaputt gemacht haben. Deshalb plädiere ich eigentlich dafür, dass es eine Opt-out-Regelung geben muss. Das heißt, jeder in Deutschland soll sich aus dem gesetzlichen Rentenversicherungssystem verabschieden können dürfen. Der soll das Geld so anlegen dürfen, wie er das will oder sie das will. Und so wie der Selbstständige das heute auch machen kann. Warum kann der Angestellte nicht seine 18,6% so anlegen, wie er das will? In einen ETF oder in einen Investmentfonds seiner Wahl und dann. Ich habe auch so ein paar Rechenbeispiele genannt. Wenn beispielsweise ein Mindestlohnempfänger, der jetzt heute zu Beginn 15 Euro verdienen würde, ja, wenn der das über 45 Jahre anlegen könnte, sein monatliches Salär, was er sonst in die Rentenversicherung, er und sein Arbeitgeber bezahlen würde, dann hätte er am Ende ja preisbereinigt einen Wert von 1,5 Millionen. Ja, dann wäre er Millionär. Und wenn er das nicht macht, sondern weiter in das Rentensystem einzahlt, ist er Sozialhilfeempfänger im Alter. Das ist die Alternative, um die es sich eigentlich dreht. Und ich finde, das kann ja nicht gerecht sein, dass man einen Mindestlohnempfänger zwingt, in ein System einzuzahlen, um es am Leben zu erhalten, um letztendlich die Gewähr zu haben, dass er im Alter Sozialhilfeempfänger wird.
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2: Ja, und wir fangen an mit einer Schlagzeile aus dem besten Deutschland, das es je gab. Bei einem Maibaumfest im thüringischen Bad Kloster Lausnitz ist eine 22-jährige Frau von mehreren Männern vergewaltigt worden. Über den Fall berichtet die Bild-Zeitung. Bei den Tatverdächtigen soll es sich um 3 Iraker und einen Syrer handeln. Gegen 2 von ihnen gibt es einen Haftbefehl. Das sind traurige, das sind dramatische Schlagzeilen, die wir heute bekommen aus der Bild-Zeitung. Für den 29-jährigen Syrer, sehen wir dort auch, wurde Untersuchungshaft angeordnet. Nach seinem mutmaßlichen Komplizen wird nun gefahndet. Er gilt weiter als dringend verdächtig. Gegen ihn läuft ein Haftbefehl. Und zuvor heißt es, auf dem Markt hätten sich in der Nacht nach dem Fest Dutzende von Menschen aufgehalten, die alle befragt wurden. Beamten sicherten stundenlang Spuren. Eine Gruppe von Migranten geriet schließlich in den Fokus der Polizei. Eine 22-Jährige wurde spärlich begleitet in einem Hinterhof am Rande einer Dorfparty in Bad Kloster Lausnitz in Thüringen gefunden. Ich habe dazu auch gestern bei Twitter kurz was geschrieben. Der Tenor ist einfach und meine Frage ist, die gebe ich jetzt kurz mal weiter an dich, Birgit. Dich treibt es natürlich auch um. Warum hören wir ständig solche Schlagzeilen? Warum lassen wir uns das alles gefallen? Was ist nur aus unserem Land geworden?
3: Es hinterlässt mich genauso ratlos, weil es ist so, man entwickelt fast einen Zynismus inzwischen, weil das ist sozusagen die tägliche Meldung der Vergewaltigung durch Migranten. Ja, wenn man danach fragt, wie kommt es, wie ist es dazu gekommen? Wir haben eine Zäsur in diesem Land. Man muss das einfach mit der Migranten, mit den offenen Grenzen, mit dem Zustrom von Migranten vor allen Dingen, von Männern aus einer Kultur, die offensichtlich nahezu gewohnheitsmäßig über Frauen auch im öffentlichen Raum herfallen. Wir haben hier einen rasanten Anstieg der Kriminalität, gerade in diesem Bereich, durch Migranten. Und das kann man nicht wegdiskutieren. Und das ist einfach, man fragt sich langsam, was muss eigentlich noch passieren? Wie viele Frauen müssen eigentlich noch vergewaltigt werden? Ja, wie lange wollen wir noch hinnehmen und auch die Politik einfach tatenlos zusehen und jeden als Rassisten beschimpfen, der einfach nur die Statistiken und die Schlagzeilen zitiert? Weil man muss eigentlich heutzutage seine Töchter wirklich anders erziehen und anders absichern. Ja, also solche Sommerfeste, Stadtfeste, solche Geschichten. Also als ich irgendwie in meinen 20ern war, war das völlig ungefährlich. Ja, wir sind danach mit dem Fahrrad alleine nach Hause gefahren. Irgendwie, ja, aber es war unproblematisch. Man musste sich nicht Gedanken machen, irgendwie, ob die eigene Tochter von einer Gruppe in den Hinterhof gezerrt wird.
4: Der Alltag verliert seine Schwerelosigkeit.
3: Ja, es ist einfach
4: nichts mehr. Seine Unbekümmertheit.
3: Es ist einfach, es hat sich tatsächlich etwas verändert hier. Und diese täglichen Schlagzeilen drohen im Moment in meiner Wahrnehmung schon sozusagen zu einer Gewohnheit, also man zu werden. Die Empörung ist gar nicht mehr da. Geschweige denn die Empörung einer feministischen Bewegung, die ja regelmäßig sehr laut schweigt bei diesen Meldungen. Ja, weil es ist ja nicht Colleen Fernandez, die digital vergewaltigt worden ist, was ja offensichtlich

0: eine ganz, ganz schlimme Sache sein soll, sondern die, die real vergewaltigt werden, ja, die von einem Stadtfest in den Hinterhof gezerrt werden und dann fallen drei Männer über dich her. Ja, über die will die feministische Bewegung in Deutschland, zumindest bei den Jungfeministinnen, überhaupt nicht sprechen. Das kommt einfach nicht vor. Und ich habe so ein bisschen das Gefühl, dass man sich wirklich schon gewöhnt hat in unserem Land, dass das jetzt halt irgendwie so ist. Und mich verärgert wirklich die Politik, die halt einfach tatenlos zusieht, weil sie einfach nicht zugeben will, dass sie dieses Vergewaltigungsproblem ins Land geholt hat.
1: Ins Punkt. Land geholt, sagst du, Birgit. Ja. Punkt, das ist richtig. Wir haben dazu auch eine Grafik mit einem interessanten Zahlenverhältnis vorbereitet. Wir sehen hier, nur noch jeder fünfte Tatverdächtige bei Vergewaltigung, Übergriffen, hat keinen Migrationshintergrund. Das sind ja schon dramatische Zahlen. Nur noch jeder fünfte Tatverdächtige bei Vergewaltigung bzw. Übergriffen hat keinen Migrationshintergrund. Da erübrigen sich doch wirklich manche Debatten. Ich frage mich halt nur einfach, wie geht man damit um, mit dem, was Birgit beschrieben hat, dieser gewissen Apathie, mit der man solche Meldungen erträgt.
2: Es ist natürlich kein Deut besser, wenn man kein Migrant ist.
1: Absolut.
2: Also wir wollen hier da, also da würde ich keine Unterscheidung aufmachen. Aber das Interessante an dieser Grafik ist ja, dass es verschiedenste Deliktbereiche gibt. Wenn man die um den Migrantenanteil bereinigen würde, haben wir da zum Teil gar keine Kriminalität mehr. Also Raubdelikte beispielsweise sind eigentlich inzwischen fest in der Hand von migrantischen Banden oder aber von ausländischen Banden, die wirklich gezielt ins Land kommen und die am Morgen das Land schon wieder verlassen haben, wenn die Polizei den Bestand aufnimmt. Messerkriminalität ist ganz stark migrantisch geprägt. Gruppenvergewaltigung ist ganz stark, wenn wir das rausrechnen, was an Migranten da drin ist, ganz stark in der Hand von Leuten, die ins Land gekommen sind. Das Problem ist einfach, es ist unter der Maßgabe unserer politischen Kultur, unter dem Kräfteverhältnis der Politik, ist dieses Problem nicht lösbar. Diejenigen, wie Merkel gesagt hat, die da sind, sind nun mal da. Und wir verwahren uns, zumindest in der öffentlichen Meinung, strikt dagegen, ein drakonisches Vorgehen, wie beispielsweise ICE in Amerika zu machen. Also beziehungsweise, das machen wir regelmäßig, wir verwahren uns nach Wahlen. Vor der Wahl, erinnern wir uns, hat Friedrich Merz gesagt, jeder, der kriminell geworden ist, jeder, der vollziehbar ausreisepflichtig ist, muss festgesetzt werden. Also er sprach davon Containern und Kasernen und so weiter. Und er weckte den Anschein, als ob zumindest diejenigen, die vollziehbar ausreisepflichtig sind, drakonischst gesucht, festgesetzt und nicht mehr am Weglaufen gehindert werden und dann abgeschoben werden. Also im Prinzip hat er schon so ein bisschen die Anmutung eines Regimes wie ICE in Amerika, diese Ausreisebehörde, hat er schon mit im Wahlkampf benutzt. Es ist dann hinterher natürlich nichts mehr davon übrig geblieben. Das wäre die einzige Chance. Ich weiß nicht, ob wir das gesellschaftlich aushalten, ob wir es aushalten wollen. Dann wäre Pro-Asyl auf der Straße, es wären die Omas gegen rechts auf der Straße. Keine Ahnung. Also wir können dann, wenn wir Rücksicht nehmen wollen und eine ruhige Gesellschaft haben wollen, müssen wir diese Kriminalität hinnehmen. Wenn wir diese Kriminalität zumindest in den Teilen, die wir abschieben könnten, nicht abschieben, dann haben wir sie im Land und dann werden wir uns an diese Meldung gewöhnen müssen. Das ist eine ganz bittere Geschichte. Also wenn ich in einem quantitativen Umfang Migration zulasse, wo Integrationsprobleme absehbar sind, wo soziale Probleme absehbar sind, dann habe ich eben auch die gesellschaftlichen Folgekosten. Die haben sich die Einzelnen, vor allen Dingen haben sich die Opfer diese Folgekosten nicht ausgesucht. Und das ist das Bittere, dass Politik dafür eben nicht zur Verantwortung gezogen wird, sondern dass die Dinge geschehen und diese Meldung fast schon zur Routine geworden
1: ist. Das darf sie eigentlich nicht werden, zumal wir noch eine zweite Grafik haben. Wir schauen uns vielleicht mal kurz an. Da geht es jetzt eben konkret um Vergewaltigung. Es geht hier um die Anzahl deutscher Tatverdächtiger bei Vergewaltigung, Übergriffen. Und die ist seit 2014 um ein Drittel gesunken. Also Tatverdächtige ohne Migrationshintergrund ist die Anzahl der Tatverdächtigen gesunken. Bei Ausländern und Deutschen mit Migrationshintergrund hingegen sehr stark gestiegen. Das ist nahezu eine Verdreifachung seit 2014 bis 2025. Birgit.
0: Ja, und diese Kurve, das muss man sich einfach mal klar machen, das sind Tausende von Frauen, die den Preis bezahlt haben, nämlich, dass sie vergewaltigt wurden. Und wenn ich dann immer höre, so was wollen wir uns gesellschaftlich leisten? Ja, also wir sprechen in der Migrationspolitik immer darüber, welche Bilder wir nicht haben wollen. Ja, wir wollen keine Abschiebungsbilder, wir wollen nicht festgesetzte Menschen haben. Was wir aber nicht sprechen ist, wie viel vergewaltigte Frauen wollen wir uns eigentlich leisten in diesem Land? Ja, darüber spricht keiner. Dass das eine Zumutung ist für die weibliche Bevölkerung in Deutschland, dass wir inzwischen erwarten, dass wir halt hinnehmen müssen, dass halt ein gewisser Anteil von Vergewaltigungen im Land jetzt einfach mit zum Stadtbild dazugehören in diesem Land. Und das ist halt so irgendwie. Und das wiederum wollen wir uns leisten. Denn wir wollen nicht die Bilder haben, dass wir diese Männer festsetzen irgendwo. Und die Bilder dieser Frauen, die sehen wir ja nicht. Ja, das kommt dann irgendwo so als Einzelmeldung irgendwo. Und die Gesichter dieser Frauen hat man nicht. Da gibt's irgendwie keine Lobby. Aber die Frage ist doch, wie viele Gewaltopfer wollen wir uns leisten in diesem Land? Und wollen wir akzeptieren, dass das halt jetzt so ist?
2: Ist im Übrigen auch kein statistischer Effekt. Diese Kurve ist deshalb so brisant, weil sie einfach zeigt, dass der Zuwachs in einer Größenordnung stattgefunden hat, den man nicht rein quantitativ mit der Migration erklären kann. Also wir haben von 80 auf 83,4 Millionen Bürger haben wir einen Zuwachs erlebt. Aber der Zuwachs hier ist um Größenordnungen höher. Also mit anderen Worten, aus dem migrantischen Milieu kommt ein sehr hoher Anteil an zusätzlichen Vergewaltigungen, der eben nicht einfach damit erklären muss, dass der sozusagen der migrantische Mann genauso oft vergewaltigt wie der Einheimische.
0: Ja, der tut's häufiger. Statistisch.
2: Diese Diaspora-Lebenssituation in der Fremde bei Migration ist einfach immer ein Problem. Wenn du dann dazu einen hohen Anteil an jungen Männern ins Land lässt und bekommst, dann ist da einfach nochmal ein statistischer Effekt zusätzlich und trotzdem ist einfach die Quote sehr viel höher. Das muss man sich einfach klar machen, das wissen eigentlich alle Einwanderungsnationen auch. Deshalb suchen ja Australien oder Kanada gezielt Familien auch aus und Fachkräfte natürlich. Wenn du in den Berufsalltag integriert wirst, ist was anderes. Nur wir haben einfach ein hohes Maß an Schutzmigration, die eben genau nicht ausgesucht ist, die nicht gesteuert ist und die auch nicht begrenzt ist. Und dann kommen diese Kurven zustande und es ist einfach ein unsäglicher Schmerz, der einen da befällt, weil du es politisch weder regeln kannst noch in den bestehenden Machtverhältnissen ändern willst. Also der politische Wille ist da schlichtweg nicht da.
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1: Ich bin David Riemer. US-Präsident Trump hat eine endgültige Entscheidung zu den Verhandlungen mit dem Iran angekündigt. Er werde sich dazu im Lagezentrum des Weißen Hauses treffen. Seit Tagen wird intensiv über ein Rahmenabkommen verhandelt. Eine Einigung soll kurz bevorstehen. Trump betonte erneut, der Iran müsse sich verpflichten, niemals eine Atomwaffe zu besitzen. Außerdem solle die Straße von Hormuz sofort geöffnet werden. Nach dem Regierungswechsel in Ungarn will die Europäische Kommission festgesetzte EU-Mittel in Höhe von fast 16,5 Milliarden Euro für das Land freigeben. EU-Kommissionspräsidentin von der Leyen knüpfte die Freigabe des Geldes aber auch an Bedingungen.
2: Die EU-Kommission hatte das Geld auf Eis gelegt, weil Ungarn nicht genug gegen Korruption und andere Interessenkonflikte tat und auch Grundprinzipien der Rechtsstaatlichkeit missachte. Nun soll das Geld wieder fließen, wenn der neue Regierungschef Magyar seine Reformen umsetzt. Alleine 10 Milliarden Euro sollen aus dem Corona-Aufbaufonds kommen. Eile ist geboten, Investitionen müssen bis Ende August umgesetzt werden. Gut 6 Milliarden Euro für Strukturförderung kommen noch hinzu. Der Regierungschef sprach von einem historischen Durchbruch. Aus Brüssel, Dieter Ebeling.
1: Die Regierung will möglicherweise den 8-Stunden-Tag kippen. Mehr Flexibilität statt feste Arbeitszeiten, das ist die erklärte Marschroute. Der Deutsche Gewerkschaftsbund wehrt sich dagegen und sieht die Mehrheit der Beschäftigten hinter sich.
3: Wir wollen kürzere Arbeitszeiten, sagen die meisten Befragten, vor allem Männer mit Kind. Und der DGB schlägt in dieselbe Kerbe. Die Pläne der Regierung gingen komplett an der Lebenswirklichkeit von Familien vorbei. Am Ende sorgten flexible Arbeitszeiten pro Woche nur für mehr Krankmeldungen, nicht für mehr Wachstum. Aber genau das, also die Wirtschaft ankurbeln, das will die Regierung und bekommt Rückendeckung von den Unternehmern. Claudia Wächter, Nachrichtenredaktion.
1: Der ukrainische Präsident Selenskyj hat vor einem neuen schweren russischen Angriff gewarnt. Es gebe Informationen über eine bevorstehende massive Attacke, schrieb er in sozialen Netzwerken. Erst am Wochenende hatte Russland die Ukraine und besonders die Hauptstadt Kiew mit einem Großangriff überzogen. Laut Selenskyj zeigt die Zerstörungstaktik Russlands, dass Moskau weiter auf eine militärische Lösung des Konflikts setzt. Er rief die westlichen Partner erneut zur Lieferung von Flugabwehrwaffen auf.
0: Soweit das Neueste. 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
1: Zum Wetter die aktuelle Vorhersage des Deutschen Wetterdienstes. In der kommenden Nacht ziehen von Nordwesten und Westen über die Mitte in den Osten teils kräftige Gewitter. Tiefstwerte um 18 Grad im Westen und bis 8 Grad an den Alpen. Zum Start ins Wochenende dann in einem Streifen von der Eifel über Hessen bis zu den ostbayerischen Mittelgebirgen. Häufiger Schauer und teils kräftige Gewitter und Starkregen. Südlich davon meist sonnig und nur vereinzelt Hitzegewitter am Nachmittag. In der Nordhälfte freundlicher und überwiegend trocken. Es bleibt weiterhin warm.
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1: Privatschulen können sich vor Bewerbern nicht mehr retten, weil der Staat sein Schulversprechen nicht mehr erfüllt und Bildung zunehmend durch Ideologie ersetzt. In dieser Situation tritt die AfD in Sachsen-Anhalt nun mit dem Wahlversprechen an, die Schulpflicht durch eine Bildungspflicht zu ersetzen und Unterricht zu Hause durch Eltern oder in privaten Gruppen mit Privatlehrer zu ermöglichen. Sie haben richtig gehört, nicht mehr zur Schule gehen.
2: Die Welt schreibt heute plakativ, dass ich die Schulpflicht abschaffen möchte, auch dass ich Ministerien abschaffen möchte. Und wenn wir einmal beim Thema sind, wie ist die Realität? Wir möchten die Schulpflicht erweitern. Wir möchten sie reformieren zu einer Bildungspflicht. Und das ist ein riesengroßer Unterschied. Wir möchten einfach individuell die Möglichkeit geben, dass Schüler auch in kleineren Verbänden oder auch im Homeschooling unterrichtet werden können. Natürlich muss es Prüfungen geben, zum Beispiel alle halbe Jahr im Ministerium. Und wenn es nach hinten losgegangen ist, wenn es nichts wird, dann ist die Schulbank wieder zu drücken. Das ist klar, aber die individuellen Möglichkeiten, die möchten wir zurückgeben, die möchten wir erstmal schaffen. Und das sehen nicht nur wir so, das sehen auch sehr, sehr viele Verbände oder auch Pädagogen so. Wie gesagt, in anderen Ländern funktioniert es hervorragend. Wir möchten neue Wege gehen. Und warum? Bildung ist und war unsere wichtigste Ressource. Was an den Schulen los ist, das darf so nicht weitergehen. Und deswegen voller Fokus wieder zurück zu einer vernünftigen Bildungspolitik, aber auch ein Fokus auf neue individuelle Wege für eine bessere Zukunft.
1: Das war Ulrich Siegmund, der AfD-Spitzenkandidat in Sachsen-Anhalt. Die Schulpflicht abzuschaffen und nichts anderes wäre diese Erweiterung der Schulpflicht natürlich, das schien in Deutschland ewig undenkbar. Nun wird diese Forderung von einer Partei erhoben, die bundesweit mit Abstand auf Platz 1 und in Sachsen-Anhalt kurz vor der absoluten Mehrheit steht und bei Wahlen im ganzen Land stärkste Kraft bei denen ist, die eben noch zur Schule gehen oder bis eben zur Schule gingen. Was also ist geschehen? Ganz einfach. Die Schule steht vielerorts für das Staatsversagen, aus dem es kein Entkommen, kein Entrinnen mehr gibt. Für einen Staat, der den Deal mit den Bürgern einseitig aufgekündigt hat. Wir tragen weiterhin die Last unserer Pflichten, aber der Staat erliefert nicht mehr. An abertausenden Schulen in Deutschland ist das System bereits gescheitert. Die Schulpflicht ist für Schüler irgendetwas zwischen einem Versagerweg des sicheren Scheiterns und körperlicher Gefahr und Bedrohung. Früher gab es diese Vorstellung, dass die Schule erweitert, was Eltern durch Erziehung schaffen. Heute müssen Millionen Eltern gegen die negative Wirkmacht der Schule anerziehen, wieder austreiben, was Schüler an Gewaltkultur mitbekommen und nacharbeiten, was Schülern eben nicht mehr vermittelt wird. Sprache ist da meistens das größte Problem. Die Schule ist vielerorts ein gescheitertes System, das bedingungslos aufrechterhalten werden muss, damit das Versagen des Staates bloß nicht auffliegt. Viele Schulen sind Orte des Verlernens geworden, graue Gemäuer, in denen der Niedergang einer Bildungsnation täglich ausgetobt wird, wo Goethe jetzt ohne H und mit Ö geschrieben wird, der Dreisatz tot ist und der rechte Winkel höchstens noch politisch gemeint ist und verfolgt wird. Oh, da sind wohl Schüler im rechten Winkel. Was Kinder aus funktionierenden Elternhäusern mit auf den Weg bekommen, wird an viel zu vielen Schulen staatlich sabotiert. Und das beginnt mit der Weltanschauung. Wer seinen Kindern beibringt, dass wir Menschen nicht aufgrund ihrer Ansichten ausgrenzen, schikanieren oder gar denunzieren, der findet spätestens seit der Pandemie in vielen Schulen einen allmächtigen und alltäglichen Widersacher. Ich hatte auch linke Lehrer, aber das waren anständige Sozis. Keine Ideologen, die im Geschichtsunterricht über die AfD sprechen wollen. Weimar ist zurück! Die Schule ist ein deutsches Symptom am Exempel der Schwächsten geworden. Bis zum letzten, allerletzten Durchziehen, was nur noch Schaden anrichtet. Die Unfähigkeit zur Einsicht und Umkehr, die tiefe innere Weigerung zu hinterfragen und umzuwerfen, zu überwerfen, was dysfunktional geworden ist. Viele Schulen sind zu Auslieferungsanstalten geworden, in denen Kinder zwangsweise den katastrophalen politischen Entscheidungen ihrer Elterngeneration ausgesetzt werden, wie in einem bösartigen Experiment. Die Gewalt gegen Lehrer hat derweil einen historischen Höchststand erreicht. Die Körperverletzung gegen Lehrer hat sich seit 2015 von 717 Fällen auf 1283 Fällen im Jahr 2024 nahezu verdoppelt. Ebenso die schwere Gewaltkriminalität gegen Lehrer. Auch hier eine Verdoppelung seit 2015, 268 Fälle auf nun 557 Fälle pro Jahr wohlgemerkt. Wenn schon die Gewalt gegen Lehrer gegen die starken Erwachsenen so zunimmt, wie muss es dann erst wohl den Schülern, den Schwächeren ergehen? Und wie kommt es nur, dass diese Zahlen ausgerechnet seit der Flüchtlingskrise 2015 explodieren? Und wie will der Staat auf Dauer eine Schulpflicht durchsetzen, wenn immer mehr Schulen für die Schüler zu gefährlichen Orten werden? Wie will man Eltern noch zwingen, ihre Kinder der Gefahr von Brennpunktschulen auszusetzen, in denen vor allem die Scharia durchgesetzt wird? Wie will man Eltern zwingen, ihre Kinder zur Schule zu schicken, wenn sie dort nicht Deutsch lernen, sondern Deutsch verlernen und nach der Schule nicht mehr den Unterschied zwischen CH und SCH, ey Papa, ich will Playstation, den Unterschied zwischen CH und SCH erkennen, wie in ihre eigene Identität und Kultur dort gebrochen und unterworfen wird. Für unzählige Schüler in Deutschland ist die kulturelle und körperliche Gewalt an deutschen Schulen deutlich gefährlicher geworden, als es das Coronavirus für diese Schüler jemals war. Und damals, wir erinnern uns, war die Schulpflicht ausgesetzt. Man wird Eltern auf Dauer nicht zwingen können, ihre Kinder in die Obhut des Staates zu geben, wenn der Staat seine Fürsorgepflicht nicht mehr erfüllt und obendrein strukturell gegen die weltanschauliche Neutralität verstößt.
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2: Die CDU entstand als Lehre aus den dunkelsten Stunden unserer Geschichte. Und zu diesen dunklen Stunden unserer Geschichte gehörte die Vorgeschichte eines naiven Glaubens daran, man könne doch mit denen mal zusammenarbeiten, sie in einer Regierung einrahmen. Ein Zitat aus der Hugenberg-Presse. Oder in die Ecke drängen. Ein Zitat von Papen. Wir wissen heute, dass es ganz anders gekommen ist. Und diese Lehre unserer Geschichte, die trägt uns. Die trägt mich, ganz besonders in dieser Verantwortung als Bundeskanzler unseres Landes, auch heute.
3: Ja, diese Verantwortung, Julian, trage ihn. Und er präsentiert hier als Lehre aus der Geschichte, dass man dem Irrglauben angehangen habe von konservativer Seite, man könne Adolf Hitler, keine nur damit gemeint sein, und die NSDAP irgendwie einhegen, ja irgendwie rahmen. Und das vergleicht er allen Ernstes, so kann man es ja nur verstehen, mit dem heutigen Umgang mit der AfD.
4: Friedrich Merz hat die fatale Entscheidung getroffen, als eine Art 90 Jahre verspätete Sophie Scholl Karriere noch in der deutschen Politik machen zu wollen und sieht sich selbst, positioniert sich selbst als den tapferen deutschen Widerstand gegen das erneut aufziehende politische Ungemach in Deutschland. Überlegen wir einmal ganz kurz, um diese unsäglichen Vergleiche aufzugreifen, wie die Machtergreifung der Nationalsozialisten vonstatten gegangen ist. Ja, da gab es eine Wahl. Aber vor allem folgte darauf ein Ermächtigungsgesetz, was die Opposition verboten hat. Ich glaube, die neue Diktatur abwenden zu wollen, indem man jetzt damit liebäugelt, die Opposition zu verbieten, ist da möglicherweise nicht die richtige Lehre aus der Geschichte. Der entscheidende Punkt aber ist doch, dass jeder vernünftige Mensch im Land sieht, dass die

0: AfD, die man an ganz vielen Punkten, zum Beispiel wäre das jetzt meine Kritik, ihre Position zu Russland. Ich finde auch sehr viele Dinge in ihrer Sprache teilweise unappetitlich. Aber jeder Mensch im Land sieht doch, dass die AfD nicht die neue NSDAP ist. Und wenn mein Bundeskanzler versucht, mich in diese Falle zu locken, in diese Täuschung zu führen, dass wir es da mit einer neuen NSDAP zu tun hätten und daraus dann interessanterweise ja den Schluss zieht. Das ist ja interessant. Friedrich Merz zieht ja den Schluss daraus, dass man deswegen die Regierung nicht mehr kritisieren darf. Er zieht also aus der Warnung vor einer vorgeblich totalitären neuen Bewegung einen autoritären Schluss. Wer mich kritisiert, hat einen Hang zur Zünnelei. Wer mich kritisiert, destabilisiert das Parlament. Wer mich kritisiert, der sabotiert quasi die Entschlussfähigkeit, die Kompromissfähigkeit der politischen Mitte. Die Botschaft hier lautet ja nicht Warnung vor dem Autoritarismus. Die Botschaft hier von Friedrich Merz ist ja zutiefst autoritär. Ich will nicht kritisiert werden, weil dort drüben neues politisches Ungemach lauert. Und ich muss sagen, ich finde diesen historischen Relativismus inzwischen auch einfach den leichtfertigen, leichtfüßigen, tänzelnden, auf wirklich manchmal fast zynische Weise spielerischen Umgang mit dem Nationalsozialismus absolut empörend. Seit 80 Jahren reden wir zu Recht über die Singularität dieser Zeit, aber alles erinnert Friedrich Merz an Hitler. Also alles, was nicht Friedrich Merz ist, ist neuerdings Hitler. Und er ist irgendwas zwischen Sophie Scholl und Stauffenberg. Ja, irgendwas zwischen einer weißen Rose und einer abgestellten Aktentasche. Er ist der Held. Er ist derjenige, der sich da in einem selbst herbeifantasierten Helden-Epos jetzt auf einmal sieht, in einem Widerstand gegen eine... Er ist besessen davon, es besser zu machen als Papen. Er kommt nicht raus. Man hat ja früher mal gesagt, Friedrich Merz ist gefangen in den 90ern. Inzwischen müssen wir leider feststellen, Friedrich Merz ist gefangen in den 30ern. Das ist einfach das Letzte. Und dabei wird er natürlich bestärkt von Hauptstadtjournalisten wie Robin Alexander, die auch aus einer ganz verquasten Argumentation ihn dabei ja bestärken. Ralf hat das ja gerade so schön analysiert. Robin, den ich wirklich unendlich schätze und seine Recherchen unendlich schätze, aber Robin hat ja offenbar ein Problem damit, dass Parteivorsitzende abgelöst werden. Also nicht mal in der KPdSU hatte man Probleme damit. Also das ist was Normales, dass Parteivorsitzende abgelöst werden, wenn sie nicht liefern, wenn sie nicht performen. Dass die Partei muss jetzt zum Vorsitzenden stehen, da darf es jetzt kein Wanken, da darf es jetzt kein Wackeln geben. In welchem Bild sind wir da überhaupt angelangt? Friedrich Merz liefert nicht fürs Land. Friedrich Merz, und da sind wir übrigens wieder bei diesen unsäglichen Vergleichen, führt das Land doch gerade in die wirtschaftliche Situation, die 1929 bis 33 zum Extremismus überhaupt erst geführt hat. Alles, was Friedrich Merz fürchtet und wovor er uns vorgeblich schützen will, ist ja erst entstanden aus der Weltwirtschaftskrise von 1929 und der desolaten wirtschaftlichen Lage Deutschlands. In diese desolate Lage, die tatsächlich, das muss man ja sagen, desolate wirtschaftliche Lage hat immer ein gewisses Radikalisierungspotenzial. Aber da führt Friedrich Merz das Land ja gerade hin. Und auf dem Weg in den wirtschaftlichen Untergang sollen wir und sollen andere CDU-Mächtige Friedrich Merz nicht mehr kritisieren, weil sie dann das Spiel der AfD betreiben. Und dann rauscht das sofort durch zu Papen, Machtergreifung und NSDAP und fängt dann auf einmal an, Hugenberg-Presse zu zitieren. Ich weiß gar nicht mehr, was ich dazu sagen soll. Es gibt einen Konsens, eine Einigkeit in Deutschland eigentlich darüber, dass es sich um ein singuläres Phänomen mit singulären Verbrechen und singulärer Bösartigkeit und diabolischem Vernichtungswahn handelt. Und es gibt einen ganz entscheidenden Unterschied, von dem ich nicht gedacht hätte, dass ich ihn jetzt mal dem Bundeskanzler erklären muss, aber es scheint offenbar nötig zu sein. Alice Weidel ist nicht Adolf Hitler. Das sind unterschiedliche Personen mit unterschiedlichen Absichten, unterschiedlichem Weltbild, unterschiedlicher Bösartigkeit, unterschiedlicher Entschlossenheit. Das, was Adolf Hitler einzigartig und dieses Land in eine Katastrophe, in eine moralische, militärische, wirtschaftliche, politische Katastrophe gestürzt hat, das war das Werk eines einer historisch einzigartigen, auf grauenvolle Weise singulären Figur. Man kann nicht ständig alles mit Hitler vergleichen, nur weil es einem gerade in die eigenen piefigen Interessen passt. Das relativiert Hitler, dass man, also wenn Alice Weidel wie Hitler ist, dann müsste man doch auch sagen, ja, der Hitler war ein bisschen wie Alice Weidel. Eine lesbische Frau mit zwei Children of Color, wie es heute vermutlich zurecht ist. Das ist doch, da muss einem doch klar werden, dass man sich da in einem Wahn verrannt hat, wenn man das den Leuten tatsächlich einreden will.
1: Und es ist ja auch sehr interessant, dass du hast eben gesagt, die gleichen Leute, die die Singularität dieses Menschheitsverbrechen hochhalten, verwenden es als billige Münze des Vergleichs und meinen auf einmal überall an jeder Ecke Wiedergänger des Dritten Reichs zu entdecken.
2: Ja, es ist tatsächlich ein Missbrauch eigentlich auch dieser historischen Verantwortung. Julian hat es ja gerade schon gesagt, Merz glaubt, er sei das letzte Bollwerk hier gegen das Wiederkommen des Nationalsozialismus. Ist erstmal eine komplette Überschätzung seiner eigenen Person. Und wenn man sieht, seine Reaktion auf die Ambitionen von Wüst, ihn zu ersetzen, da kam ja auch sofort reflexhaft, das gebe sozusagen, das arbeite nur der AfD in die Hände. Ja, also ihn in Frage zu stellen, arbeitet der AfD in die Hände. Die Personaldebatten, alles arbeitet der AfD in die Hände. Manche politischen Themen aufzugreifen, alles arbeitet nur der AfD in die Hände. Also, dass etwas der AfD in die Hände spielen würde, ist im Moment quasi das offensichtlich das wiederkehrende Argument, das immer als Totschlagargument genommen wird, um eine Debatte abzuwürgen, die man nicht führen will. Und gleichzeitig ist es aber eben ein Größenwahn auch von Merz zu glauben, er sei unersetzbar. Er sei quasi eine historische Figur, die jetzt auserkoren ist, hier die Wiederkunft der Nationalsozialisten zu verhindern. Weil natürlich jeder ersetzbar ist, weil auch ein Friedrich Merz selbstverständlich jederzeit austauschbar ist. Und das Schöne ist, das ist eine gute Nachricht. Es ist eine gute Nachricht für die Demokratie, dass wir Führungspersonal austauschen können, wenn sie unfähig sind. Ja, Ralf sagte ja auch schon, das ist ein normaler Vorgang. Es ist keine Majestätsbeleidigung zu sagen, du kannst das nicht, sondern manchmal ist das einfach die Beschreibung der Realität. Und dann wird in einer normalen Demokratie jemand abgewählt. Aber wenn wir schon Vergleiche machen irgendwie zum Thema Ermächtigung und zur Frage, was hat Hitler damals eigentlich gemacht, nämlich die Opposition zu verbieten, dann muss ich sagen, zeigt die aktuelle Regierung eine ganze Menge Ambitionen, die Opposition zu verbieten. Und das wäre dann ehrlich gesagt auch ein Vergleich, den wir mal diskutieren müssten, ob hier nicht viel mehr Gefahr da ist, dass im Namen der Bekämpfung des Nationalsozialismus wir gerade dabei sind, auf verschiedensten Ebenen die Arbeit der Opposition zu verbieten, zu erschweren, ihnen Zugang zu eigentlich legitimen Posten zu verwehren, ständig mit dem Verbot der Partei darauf hinzuarbeiten. Das ist ehrlich gesagt auch keine Demokratie.
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1: Ich bin David Riemer. Der Iran hat US-Präsident Trump vorgeworfen, zentrale Vereinbarungen des geplanten Rahmenabkommens zu verzerren oder zu ignorieren. Trump versuche, einen vorgetäuschten Erfolg zu inszenieren. Das schreibt die Nachrichtenagentur Fars unter Berufung auf informierte Kreise. Ein Außenamtssprecher sagte, eine endgültige Einigung sei noch nicht erzielt worden. Ex-Bundesverkehrsminister Scheuer hat Ärger mit der Justiz. Es geht um den Vorwurf einer Falschaussage im Zusammenhang mit der gescheiterten PKW-Maut. Das Landgericht Berlin hat eine entsprechende Anklage zugelassen. Laut Staatsanwaltschaft soll Scheuer vor dem Mautuntersuchungsausschuss des Bundestags gelogen haben.
2: Die PKW-Maut galt als großer Wurf, wurde am Ende aber vom Europäischen Gerichtshof kassiert. Der sah eine Diskriminierung ausländischer Fahrer. Die Regierung musste die Verträge kündigen und den künftigen Betreibern mehr als 240 Millionen Euro Schadenersatz zahlen. Im späteren Untersuchungsausschuss kam dann die Frage auf, ob die Betreiber angeboten hätten, mit der Unterschrift unter die Mautverträge bis zur EuGH-Entscheidung zu warten. An so ein Angebot hätten sich Scheuer und ein Ex-Staatssekretär aber nicht erinnern können. Die Anklage wirft ihnen nun bewusste Falschaussagen vor. Katrin Müller, Nachrichtenredaktion.
1: Es war ein spektakulärer Coup in der Sparkasse in Gelsenkirchen. Jetzt, 5 Monate nach dem Millioneneinbruch, bekommen die ersten Kunden Wertsachen oder sogar Bargeld zurück. Das teilte die Sparkasse mit.
3: Schmuck, Geld, Gold, es geht um zehntausende Gegenstände, die die Einbrecher aus den Schließfächern herausgerissen und im Chaos zurückgelassen hatten. Manche können sich also freuen, doch nicht alle bekämen ihr Eigentum komplett zurück, räumt der Sparkassenchef ein. Mit einem Kernbohrer hatten damals die Räuber den Tresorraum geknackt, ein spektakulärer Millionenraub. Und die Täter, die sind bis heute nicht gefasst. Claudia Wächter, Nachrichtenredaktion.
1: NRW-Ministerpräsident Wüst hat Spekulationen über einen möglichen Kanzlertausch klar widersprochen und Friedrich Merz seine volle Unterstützung zugesagt. Die Spekulationen seien Quatsch, so Wüst wörtlich. Laut mehrerer Medien soll es innerhalb der Union Gerüchte darüber gegeben haben, dass Merz wegen der schwierigen Lage der schwarz-roten Koalition durch einen anderen Politiker ersetzt werden könnte. Dabei soll der Name des NRW-Regierungschefs Wüst gefallen sein.
0: Soweit das Neueste. 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
1: Zum Wetter die aktuelle Vorhersage des Deutschen Wetterdienstes. In der Nacht ziehen teils kräftige Gewitter von Nordwesten und Westen über die Mitte Richtung Osten. Es kühlt sich im Westen auf 18, an den Alpen auf 8 Grad ab. Zum Start ins Wochenende morgen ziehen vereinzelt starke Gewitter in einem Streifen von der Eifel über Hessen bis nach Ostbayern. Lokal besteht Unwettergefahr durch Starkregen. Im Rest neben einigen Wolken oft sonnig und meist trocken. Höchstwerte 25 bis 33, im Norden 18 bis 25 Grad.
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1: Ich bin Diana Kramer. Ex-Bundesverkehrsminister Andreas Scheuer hat Ärger mit der Justiz im Zusammenhang mit der gescheiterten Pkw-Maut. Das Landgericht Berlin hat eine entsprechende Anklage zugelassen. Laut Staatsanwaltschaft soll Scheuer vor dem Mautuntersuchungsausschuss des Bundestags gelogen haben.
2: Scheuer bestreitet den Vorwurf. Die Pkw-Maut war 2019 vom Europäischen Gerichtshof als rechtswidrig gestoppt worden. Ein Untersuchungsausschuss hatte sich danach mit möglichen Fehlern Scheuers befasst. Kritisiert wurde vor allem, dass er Betreiberverträge zur Pkw-Maut bereits abschloss, noch bevor endgültige Rechtssicherheit beim EuGH bestand. Die Betreiber sollen allerdings eine Verschiebung bis dahin angeboten haben. Scheuer will sich daran nicht erinnern können. Den deutschen Steuerzahler kostete das Mautdebakel mehrere hundert Millionen Euro. David Riemer, Berlin.
1: Der Iran hat US-Präsident Donald Trump vorgeworfen, zentrale Vereinbarungen des geplanten Rahmenabkommens zu verzerren oder zu ignorieren. Es sei noch keine endgültige Einigung erzielt worden, heißt es aus Teheran. Trump versuche, einen vorgetäuschten Erfolg zu inszenieren. Der Iran widerspricht ihm unter anderem bei der Freigabe eingefrorener Gelder, der Straße von Hormuz und dem Umgang mit angereichertem Uran. Der Brennerpass wird morgen wegen einer Demonstration für den Verkehr gesperrt. Das gilt für die Brennerautobahn und alle Nebenstrecken. Um ein Verkehrschaos zu verhindern, haben Behörden dazu aufgerufen, das österreichische Bundesland Tirol großräumig zu umfahren.
3: Die Lage am Brenner war kurz vor Beginn der 8-stündigen Sperre wenig dramatisch. Der Verkehr auf dem wichtigsten Alpenpass war zwar stark, aber es kam bis zum Abend kaum zu längeren Staus. Dennoch ist eine gewisse Anspannung bei den Behörden zu spüren. Niemand weiß so recht, ob es während der Blockade zum Verkehrskollaps kommt. Die Polizei im Süden Bayerns, also weit vor dem Brenner, hat jedenfalls alle Beamten an Bord und auch das Bayerische Rote Kreuz stellt sich vorsorglich darauf ein, Menschen im Stau mit Wasser zu versorgen. Aus Matrei, Matthias Röder.
1: Eine Unwetterfront sorgt in Teilen von Nordrhein-Westfalen für hunderte Feuerwehreinsätze. In Münster liefen Keller voll, Bäume stürzten auf Straßen. Ein Open-Air-Konzert nahe der Halle Münsterland musste laut WDR abgebrochen werden. Auch der Zugverkehr ist betroffen. Einige Fernzüge werden in Bahnhöfen zurückgehalten.
0: Soweit das Neueste. 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
1: Zum Wetter, die Vorhersage des Deutschen Wetterdienstes. In der Nacht ziehen teils kräftige Gewitter von Nordwesten und Westen über die Mitte Richtung Osten. Die Tiefstwerte im Westen bei 18 Grad, an den Alpen um 8 Grad. Zum Start ins Wochenende morgen ziehen vereinzelt starke Gewitter von der Eifel über Hessen bis nach Ostbayern. Lokal besteht Unwettergefahr durch Starkregen. Im Rest des Landes neben einigen Wolken oft sonnig und meist trocken bei 25 bis 33 Grad. Im Norden 18 bis 25 Grad.
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1: Ich bin Diana Kramer. Die Inflation in Deutschland hat an Tempo verloren. Sie lag im Mai bei 2,6% nach 2,9% im April. Das hat das Statistische Bundesamt anhand vorläufiger Zahlen mitgeteilt. Grund für die abgebremste Inflation könnte der Tankrabatt sein.
2: Der Iran-Krieg hat vor allem die Energiepreise in die Höhe getrieben und damit auch die Inflation im April. Nun ist die Teuerungsrate im Mai aber offenbar gedrosselt worden, ein gutes Stück, obwohl der Iran-Krieg und die Sperrung der Straße von Hormuz insbesondere weiter die Preise treiben. Es liegt nahe, dass der von der Regierung gewährte Tankrabatt von rund 17 Cent pro Liter Sprit dabei eine Rolle spielt. Allerdings läuft der Tankrabatt, wenn er nicht verlängert wird, Ende Juni aus. Und Volkswirte fürchten, dass die höheren Energiepreise erst noch nach und nach auf Lebensmittel und Dienstleistungen durchschlagen. Ronny Thorau, Berlin.
1: Die gescheiterte Pkw-Maut hat für den früheren Bundesverkehrsminister Andreas Scheuer ein juristisches Nachspiel. Das Landgericht Berlin hat Anklage zugelassen. Es geht um den Vorwurf der Falschaussage vor dem Mautuntersuchungsausschuss des Bundestags. Scheuer selbst weist die Vorwürfe zurück. 2019 war die geplante Pkw-Maut vor dem Europäischen Gerichtshof gescheitert. Scheuer wird unter anderem vorgeworfen, Verträge abgeschlossen zu haben, bevor überhaupt Rechtssicherheit bestand. Seit einigen Tagen gibt es Spekulationen über einen möglichen Kanzlertausch. Jetzt hat sich NRW-Ministerpräsident Hendrik Wüst in der Debatte zu Wort gemeldet und klar widersprochen. Er sagte Kanzler Friedrich Merz seine volle Unterstützung zu.
3: Die Spekulationen sind einfach Quatsch, so Wüst wörtlich. Er warnt vor solchen Gerüchten und Personalspekulationen, denn die Herausforderungen in Deutschland sind groß, nur darum geht es jetzt, sagte Wüst. Laut einiger Medien soll es innerhalb der Union zuletzt Gerüchte gegeben haben, wonach Kanzler Merz wegen der schwierigen Lage der schwarz-roten Koalition durch einen anderen Politiker ersetzt werden könnte. Dabei soll der Name des NRW-Ministerpräsidenten Wüst gefallen sein. Auch aus dem Umfeld des Kanzlers selbst werden die Gerüchte vehement zurückgewiesen. David Riemer, Berlin.
1: Nach dem Regierungswechsel in Ungarn will die EU-Kommission mehr als 16 Milliarden Euro an eingefrorenen EU-Mitteln freigeben. EU-Kommissionspräsidentin Ursula von der Leyen sagte, ein Großteil des Geldes könnte fließen, wenn beschlossene Reformen und Investitionen unter dem neuen Ministerpräsidenten Modja umgesetzt sind.
0: Soweit das Neueste. 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
1: Zum Wetter, die Vorhersage des Deutschen Wetterdienstes. In der Nacht ziehen teils kräftige Gewitter von Nordwesten und Westen über die Mitte Richtung Osten. Die Tiefstwerte im Westen bei 18 Grad, an den Alpen um 8 Grad. Zum Start ins Wochenende morgen ziehen vereinzelt starke Gewitter von der Eifel über Hessen bis nach Ostbayern. Lokal besteht Unwettergefahr durch Starkregen. Im Rest des Landes neben einigen Wolken oft sonnig und meist trocken bei 25 bis 33 Grad. Im Norden 18 bis 25 Grad.
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1: Ich bin Diana Kramer. Ex-Bundesverkehrsminister Andreas Scheuer fällt die Pkw-Maut 7 Jahre nach ihrem Scheitern erneut auf die Füße. Er soll vor dem Landgericht Berlin angeklagt werden. Der Vorwurf, eine Falschaussage Scheuers vor dem Mautuntersuchungsausschuss des Bundestags.
2: Die Pkw-Maut galt als großer Wurf, wurde am Ende aber vom Europäischen Gerichtshof kassiert. Der sah eine Diskriminierung ausländischer Fahrer. Die Regierung musste die Verträge kündigen und den künftigen Betreibern mehr als 240 Millionen Euro Schadenersatz zahlen. Im späteren Untersuchungsausschuss kam dann die Frage auf, ob die Betreiber angeboten hätten, mit der Unterschrift unter die Mautverträge bis zur EuGH-Entscheidung zu warten. An so ein Angebot hätten sich Scheuer und ein Ex-Staatssekretär aber nicht erinnern können. Die Anklage wirft ihnen nun bewusste Falschaussagen vor. Katrin Müller, Nachrichtenredaktion.
1: Eine Unwetterfront mit teils heftigen Gewittern, Starkregen und Hagel zieht seit dem Abend über den Westen Deutschlands. Die Feuerwehren in NRW meldeten hunderte Einsätze wegen überfluteter Keller und umgestürzter Bäume. Auch Feste und Open-Air-Konzerte etwa in Münster mussten abgebrochen werden. Betroffen ist auch der Bahnverkehr. Mehrere Fernzüge müssen in Bahnhöfen ausharren, weil Gleise blockiert sind. US-Präsident Donald Trump hat eine endgültige Entscheidung zu den Verhandlungen mit dem Iran angekündigt. Zuvor soll es im Lagezentrum des Weißen Hauses Beratungen geben. Seit Tagen wird intensiv über ein Rahmenabkommen verhandelt. Eine Einigung soll laut Trump kurz bevorstehen. Teheran spricht hingegen davon, dass wichtige Fragen noch ungeklärt seien. Übers Wochenende zum Gardasee oder nach Südtirol. Heute ist das spontan keine gute Entscheidung. Der Brenner ist wegen einer Demonstration gegen die Verkehrsflut stundenlang komplett gesperrt. Ausgerechnet auch an den Pfingstferien für Bayern, Baden-Württemberg und Sachsen-Anhalt. Initiiert hat den Protest der Bürgermeister der Gemeinde Gries am Brenner, Karl Mühlsteiger. Er sagte bei NTV zu den Gründen.
3: Also wir haben mittlerweile das traurige Bild, dass es starke Erkrankungen innerhalb der Region gibt. Das kann so nicht mehr weitergehen. Deswegen haben wir uns dann entschieden, diese Kundgebung abzuhalten, um ein Zeichen zu setzen, dass es mit dem stetig steigenden und belastenden Transitverkehr nicht mehr weitergehen kann und nicht mehr weitergehen darf.
1: Ab 11 Uhr ist die Brenner Autobahn wegen der Demo für 8 Stunden dicht, ebenso die Nebenstrecken.
0: Soweit das Neueste. 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
1: Zum Wetter, die Vorhersage des Deutschen Wetterdienstes. In der Westhälfte weiter teils kräftige Gewitter, die im Laufe der Nacht über die Mitte Richtung Osten weiterziehen. Die Unwetterfront bringt zum Teil Starkregen, Hagel und Sturmböen mit. Die Tiefstwerte im Westen bei 18 Grad, an den Alpen um 8 Grad. Am Morgen vereinzelt noch starke Gewitter von der Eifel über Hessen bis nach Ostbayern. Lokal besteht Unwettergefahr. Ansonsten am Tage neben einigen Wolken meist sonnig und trocken bei 18 bis 33 Grad.
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1: Ich bin Diana Kramer. Die Inflation in Deutschland hat an Tempo verloren. Sie lag im Mai bei 2,6% nach 2,9% im April. Das hat das Statistische Bundesamt anhand vorläufiger Zahlen mitgeteilt. Grund für die abgebremste Inflation könnte der Tankrabatt sein.
2: Der Iran-Krieg hat vor allem die Energiepreise in die Höhe getrieben und damit auch die Inflation im April. Nun ist die Teuerungsrate im Mai aber offenbar gedrosselt worden, ein gutes Stück, obwohl der Iran-Krieg und die Sperrung der Straße von Hormuz insbesondere weiter die Preise treiben. Es liegt nahe, dass der von der Regierung gewährte Tankrabatt von rund 17 Cent pro Liter Sprit dabei eine Rolle spielt. Allerdings läuft der Tankrabatt, wenn er nicht verlängert wird, Ende Juni aus. Und Volkswirte fürchten, dass die höheren Energiepreise erst noch nach und nach auf Lebensmittel und Dienstleistungen durchschlagen. Ronny Thorau, Berlin.
1: Die gescheiterte Pkw-Maut hat für den früheren Bundesverkehrsminister Andreas Scheuer ein juristisches Nachspiel. Das Landgericht Berlin hat Anklage zugelassen. Es geht um den Vorwurf der Falschaussage vor dem Mautuntersuchungsausschuss des Bundestags. Scheuer selbst weist den Vorwurf zurück. 2019 war die geplante Pkw-Maut vor dem Europäischen Gerichtshof gescheitert. Scheuer wird unter anderem vorgeworfen, Verträge abgeschlossen zu haben, bevor überhaupt Rechtssicherheit bestand. Die Mautbetreiber erhielten mehr als 240 Millionen Euro Schadenersatz. Seit einigen Tagen gibt es Spekulationen über einen möglichen Kanzlertausch. Jetzt hat sich NRW-Ministerpräsident Hendrik Wüst in der Sache zu Wort gemeldet und klar widersprochen.
3: Die Spekulationen sind einfach Quatsch, so Wüst wörtlich. Er warnt vor solchen Gerüchten und Personalspekulationen, denn die Herausforderungen in Deutschland sind groß, nur darum geht es jetzt, sagte Wüst. Laut einiger Medien soll es innerhalb der Union zuletzt Gerüchte gegeben haben, wonach Kanzler Merz wegen der schwierigen Lage der schwarz-roten Koalition durch einen anderen Politiker ersetzt werden könnte. Dabei soll der Name des NRW-Ministerpräsidenten Wüst gefallen sein. Auch aus dem Umfeld des Kanzlers selbst werden die Gerüchte vehement zurückgewiesen. David Riemer, Berlin.
1: Beim Deutschen Filmpreis hat das Drama In die Sonne schauen von Mascha Schilinski gleich 10 Auszeichnungen gewonnen, darunter die Goldene Lola für den besten Spielfilm, die beste Regie und das beste Drehbuch. Der Film erzählt von mehreren Frauen, die in unterschiedlichen Zeitebenen auf einem Bauernhof leben.
0: Soweit das Neueste. 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
1: Zum Wetter, die Vorhersage des Deutschen Wetterdienstes. In der Westhälfte weiter teils kräftige Gewitter, die im Laufe der Nacht über die Mitte Richtung Osten weiterziehen. Die Unwetterfront bringt zum Teil Starkregen, Hagel und Sturmböen mit. Die Tiefstwerte im Westen bei 18 Grad, an den Alpen um 8 Grad. Am Morgen vereinzelt noch starke Gewitter von der Eifel über Hessen bis nach Ostbayern. Lokal besteht Unwettergefahr. Ansonsten am Tage neben einigen Wolken meist sonnig und trocken bei 18 bis 33 Grad.
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1: Ich bin Diana Kramer. Ex-Bundesverkehrsminister